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1: Hallo Julia, also wir reden heute über Werte. Kannst du uns zum Start vielleicht gerade sagen, an was man dann merkt, ob man jetzt Wert für sich definiert hat im Leben oder nicht?
2: Ich habe gedacht, so zum das bisschen besser veranschaulichen, dass wir vielleicht mit so einem kleinen Bild einsteigen können, was ganz gut verdeutlicht, weil Wert ist ja manchmal auch so ein abstrakter Begriff, wie ist das eigentlich? Und zwar kann sich jetzt jeder mal vorstellen, man ist irgendwie in so einem Dschungel, kennt man ja vielleicht aus manchen Filmen, so dichtes Laub, man muss sich irgendwie so durchkämpfen, man sieht eigentlich gar nicht, wohin es geht. Das wäre so das Bild eins, oder ich bin so in diesem Dschungel und weiß eigentlich gar nicht, wohin, und es ist auch alles so dicht bewachsen, ich sehe eigentlich gar nicht mehr durch, ich habe eigentlich den Durchblick nicht. Und das zweite Bild, da haben sich die Blätter dann etwas gelichtet, also es kommt so ein bisschen mehr Licht durch, man sieht ein bisschen mehr und man läuft selber mit so einem Kompass in der Hand und sieht plötzlich, ah okay, da muss ich jetzt lang, oder? Also da habe ich ein Ziel und der Kompass zeigt mir eigentlich, in die Richtung muss ich laufen und dann komme ich dahin. Und so sagt man auch, dass Werte uns unsere Richtung im Leben angeben, also dass es Vorstellungen darüber sind, wo ich im Leben hin möchte. Eben wie so ein innerer Kompass, der uns das zeigt. Und jetzt kann auf deine Frage, oder woran kann ich das merken, ob ich schon Werte definiert habe, ist eben auch schon mal so das Gefühl, okay, bin ich denn in meinem Leben eher so ein bisschen wie in diesem Dschungeldickicht und weiß gar nicht, wohin mit mir und habe Mühe, mich zu entscheiden, finde eben so den Weg nicht und die Richtung nicht, wo will ich eigentlich hin? Oder bin ich da ziemlich zielstrebig und sehr klar und weiß genau, hey, in die Richtung möchte ich. Das sind die Dinge, die mir wichtig sind. So möchte ich leben, so möchte ich von anderen, oder ich möchte, dass andere zum Beispiel bestimmte Werte in meinem Leben auch erkennen können. Oder dass die sehen, hey, in die Richtung laufe ich, dafür stehe ich zum Beispiel mit meinem Namen, oder? Gibt es ja manchmal so Werbeslogan oder so, ne?
1: Also wenn man so ein bisschen das Blatt im Wind ist, wenn man so ein bisschen mal den Wert annimmt oder mal sich ein bisschen nach dem geht und mal ein bisschen nach dem geht, dann ist man eher, hat man nicht so klare Werte definiert. Kann man das so ein bisschen so sagen?
2: Genau, ich würde sagen, dann hat man es für sich noch nicht rausgefunden. Also man kann auch, wenn man so Blick macht oder wo kommen eigentlich diese Werte her, ne? Also woher weiß ich das denn, wenn ich mich jetzt gerade wie so ein Blatt im Wind fühle, dann können wir sagen, wenn wir in der Entwicklung zurückgehen, werden wir natürlich in erster Linie geprägt von unserem Elternhaus. Also welche Werte werden gelebt innerhalb von der Familie? Was spüre ich da? Ist das ein Haus, was zum Beispiel gastfreundlich ist? Geht es da um Liebe? Geht es um Respekt? Geht es um Ehrlichkeit? Wird Wissen sehr, sehr hoch geschätzt? Also welche Werte oder Nachhaltigkeit, ne? Also welche Werte werden mir in meinem Elternhaus vorgelebt? Da kriege ich eigentlich schon so eine erste Prägung. Dann hat natürlich jede Gesellschaft für sich auch wieder Normen und Werte, die in der Gesellschaft gelebt werden. Auch sowas wie Individualismus, oder kommt es darauf an, dass ich meine Persönlichkeit sehr individuell entwickle, oder in kollektivistischen Gesellschaften sagt man, da ist sehr wichtig, dass ich mich in eine Gruppe einfügen kann, dass ich mich anpassen kann, dass ich vielleicht eigene Bedürfnisse zurückstellen kann und mich unterordne. Und so die erste Ebene, wenn wir sozialisiert werden, ist immer die Familie. Was kriege ich da für Werte mit? Und dann, je älter wir werden, kommen andere Instanzen dazu, zum Beispiel die Schule. Was werden da für Werte gelebt und vermittelt? Was ist eben in der Kultur für Werte? Und das heißt, es kommen ganz viele Einflüsse von außen auf uns. Und dann kann man unterscheiden, habe ich Werte einfach übernommen? Also weil ich eben so aufgewachsen bin oder weil man das in meiner Kultur so macht, oder habe ich das dann auch irgendwann aktiv für mich selber entdeckt? Das wäre so in der Pubertät, ist eigentlich so die Phase, wo ja auch so eine Loslösung vom Elternhaus passiert und damit oft auch so eine Abgrenzung. Zum Beispiel, ja, meine Eltern leben immer den Wert, aber das nervt mich jetzt tierisch, ne? Oder ich möchte mal was anderes rausfinden. Ich möchte mal sehen, wie machen das eigentlich andere Familien? Wie ist das bei anderen? Das passiert auch aufgrund von der Hirnentwicklung in der Pubertät, dass sich so unser Denken erweitert und wir auch mehr wahrnehmen, was gibt's denn sonst noch auf der Welt? Und das führt eigentlich in dieser, wenn die Identitätsentwicklung, ich sage jetzt mal normgerecht verläuft, passiert es genau im Jugendalter, dass ich für mich nochmal definiere, wer bin ich, was kann ich, was sind meine Werte, was ist mir wichtig im Leben und wo möchte ich eigentlich hin? Und dann erarbeite ich mir auch Werte, dann probiere ich Sachen aus. Dann merke ich vielleicht, ja, das fühlt sich für mich stimmig an, das fühlt sich gut an, oder nee, mit dem fühle ich mich zum Beispiel nicht so wohl. Und dann bin ich meistens irgendwann auch klarer und eben nicht so dieses Blatt im Wind.
1: Also du sagst jetzt, es hat vor allem mit Gefühl zu tun. Also dass man sich irgendwo so ein bisschen spürt, dass man wie merkt, ah, fühle ich mich wohl oder nicht damit. Mhm. Wenn man jetzt aber zum Beispiel gerade viel Anpassung hat müssen, als Wert übernehmen. Ich sage jetzt bewusst müssen, weil es einem einfach ja, so im Gefüge von der Familie, vom Umfeld so weitergegeben worden ist. Dann fällt es einem ja dann vielleicht schwer. Ist es noch schwierig zu herausfinden, ist jetzt das ein Wert, den ich habe, oder ist jetzt das ein Wert, der mir nur weitergegeben worden ist? Oder auch andere Sachen, oder weil man sich ja anpasst.
2: Ja, genau. Also ich glaube, das sind so Teile oder ein Wert ist ja auch Demut zum Beispiel, oder das hängt ja so zusammen mit sich anpassen, sich einfügen, so ein bisschen bescheidener sein, sich selber mehr zurücknehmen und sich nicht so in den Vordergrund stellen. Und ich sehe das schon so, es gibt so Persönlichkeiten, die haben das einfach mehr so in sich drin, oder? Also bei den einen ist es vielleicht gelernt und die müssen sich selber noch mehr entdecken, hey, was ist eigentlich in mir und was sind eigentlich meine eigenen Bedürfnisse? Und dann gibt es wirklich Persönlichkeiten, die sich auch viel lieber zum Beispiel zurücknehmen, oder? Die einfach vom Temperament her auch wirklich zurückhaltender sind. Und die können auch eher, ich glaube, für die fühlt sich auch so ein Wert stimmiger an, als eine Person, die das nur gelernt hat und eigentlich immer andere Sachen wie ganz stark unterdrücken musste, zum Beispiel.
1: Also kommt dort vielleicht einmal Rebellion? Also früher oder später, Teenager oder später im Leben?
2: Genau, das kann dann passieren, oder? Also, dass ich wie merke, hey, das fühlt sich eigentlich, oder das du hast ja gefragt, geht's da mehr um Gefühle? Und ich glaube, das eine bei Werten ist auch, ja, ein Teil ist eben das Unbewusste, wo wir nicht nur mit dem Verstand entscheiden, sondern wo Dinge in uns drin liegen, die entweder eine genetische Verankerung haben oder auch eine ganz, ganz starke Prägung, wo wir dann auch so ein Bauchgefühl haben, ah ja, das fühlt sich für mich zum Beispiel stimmig an, oder? Das ist ein Wert, den kann ich vertreten, oder? Also das löst einfach so ein Gefühl von Stimmigkeit aus, oder besser kann ich es nicht erklären, aber dass man so wie merkt, okay, das passt irgendwie zu meiner Persönlichkeit und mit dem fühle ich mich wohl und nicht, es löst so ein Unbehagen aus, oder wenn ich zum Beispiel gezwungen werde, einen bestimmten Wert zu leben. Ich kann als Beispiel kann ich sagen, ich habe mein erster Job nach der Uni war in einem Kinder- und Jugendheim in Deutschland mit das war so eine Großgruppe, 25 Kinder und Jugendliche. Und das war ein Heim, das war sehr stark norm- und regelorientiert. Also wir haben so ein ganz, ganz dickes Handbuch gehabt. Da war wirklich alles reguliert, wie das Pischi gefaltet sein muss, wie die Kinder die Bettdecke zurückschlagen. Eigentlich so mit dem Gedanken, dass die Kinder möglichst viel über die wechselnden Personen, die ja im Schichtdienst kommen, oder dass es alle gleich machen, damit die Kinder halt möglichst viel Sicherheit oder auch als Wert möglichst viel Sicherheit erleben. Und ich habe aber dann irgendwann gemerkt, so im Laufe von den 3 Jahren, dass unter dieser sehr starken Regelorientierung haben aus meiner Sicht mehr die Bindung und die Beziehung und die Bedürfnisse gelitten. Und dann habe ich gemerkt, das sind zum Beispiel Sachen, die mir wichtig sind. Yeah. Oder? Also so bedürfnisorientiert sein, auf ein Kind eingehen können und sagen, okay, jetzt ist zwar gerade deine Bettgehzeit, oder weil das streng Regelorientierte war dann, hey, um 9 Uhr ist Licht aus und dann musst du schlafen. Und wenn ich dann irgendwie einen Spätdienst hatte und das eine Mädchen, das kam immer nach der Bettgehzeit noch raus und war so richtig bedürftig und hatte so richtig viel Redebedarf, dann habe ich gemerkt, hey, mein Wert ist, ich nehme mir Zeit, oder? Ich möchte das Mädchen sehen und ich möchte nicht die Regel zum Beispiel über das Individuum stellen. Und dann bin ich auch irgendwann gegangen, auch mit aus dem Grund, weil ich gemerkt habe, hey, in der Leitung von diesem Heim gibt's einfach Werte, die dort gelebt werden, die nicht ganz mit meinen Werten in Einklang sind, wo ich gemerkt habe, das ist für mich nicht richtig, zum Beispiel die Regel über den Menschen zu stellen.
1: Also man merkt, wenn man irgendwo mit in der Gesellschaft oder im Job oder in der Familie oder wo auch immer wie ansteht, wenn man wie merkt, hey, das da ist irgendetwas Widerstand in mir. So. Und so kann man es irgendwo herausfinden.
2: Ja, genau. Also ich glaube, sehr viele merken das auch, Menschen, die einen sehr hohen Gerechtigkeitssinn haben, wenn die in einer Firma zum Beispiel angestellt sind und nehmen diese Ungerechtigkeiten wahr und können dann dagegen nichts machen, dann ist das auf Dauer sehr, sehr unbefriedigend. Und irgendwann leidet die Arbeitszufriedenheit und dann manchmal auch das psychische Wohlbefinden, weil ich merke, hey, ich muss hier gegen meinen persönlichen Wert zum Beispiel gegen den muss ich jetzt eigentlich handeln, weil ich sehe Sachen, die ungerecht sind und ich darf nichts dagegen machen oder ich muss das so annehmen. Und dann macht es etwas mit uns, oder? Wenn wirklich Sachen über längere Zeit gegen einen bestimmten Wert gehen und wir dann merken, hey, das frustriert mich, das verärgert mich oder das irritiert mich und das ist für mich eigentlich nicht richtig so. Oder es hat auch zu tun mit, es fühlt sich dann auch nicht richtig an. Mhm. Ich gehe hier irgendwie in eine falsche Richtung. Ne? Ich muss da mit irgendwem mitlaufen und merke eigentlich, hey, aber das ist gar nicht mein Wert.
1: Jetzt gerade Gerechtigkeit. Du hast jetzt vorhin gesagt, viel wird eigentlich so weitergegeben, gerade von der Familie oder vom Umfeld oder so. Wie viel ist denn vielleicht auch genetisch? Also da haben wir jetzt vor allem von Sozialisation geredet, aber wie viel ist denn vielleicht auch angeboren?
2: Also es gibt ja den Teil von der Epigenetik, oder? Das ist so der Forschungszweig, der sich ganz viel damit befasst, oder wenn wir Familien anschauen und Familienstammbäume, wo sehen wir eigentlich über Generationen, oder? Dass es zum Beispiel bestimmte Eigenschaften gibt oder auch bestimmte Themen, also auch Themen in Familien. Und genauso finden wir auch Werte. Also wenn man Stammbäume anschaut oder wenn man für sich selber recherchiert, welche Werte haben meine Eltern gelebt? Wie war das Elternhaus meiner Eltern? Also welche Werte haben meine Großeltern gelebt? Dann sehen wir da sehr oft, dass die Werte über Generationen weitergegeben werden und immer dann hat das häufig auch eben den Niederschlag in den Genen, oder? Wenn Sachen über Generationen weitergegeben werden, dass das dann auch in unseren Genen tatsächlich wie eine Veranlagung dazu gibt.
1: Und gleich könnte man ja sagen, es ist einfach weitergegeben worden in der Familie, oder? Mhm.
2: Ja, das sind große Diskussionen, oder, in der Psychologie, was ist jetzt Umwelt und was ist Genetik? Also da gibt's ganz, ganz komplizierte Rechnungen, oder? Wie kann ich das jetzt beweisen oder was hat jetzt mehr Ausschlag? Und das Fazit ist letztendlich immer, es hat beides einen Einfluss und vieles können wir Menschen immer gar nicht 100% belegen, oder? Also wo ist es jetzt tatsächlich so? Wo braucht manchmal die Forschung? Wo fehlt dann irgendwie noch was? Oder zum sagen, hey, jetzt können wir es komplett beweisen, und meistens ist es einfach beides. Mhm. Oder wo man sagen kann, die Umwelt hat immer einen Einfluss, aber die Gene haben eben auch einen Einfluss. Und dann eben auch in der Wirkweise, wenn ich immer in der Umwelt bin mit bestimmten Werten, oder dann hat das auch einen Einfluss auf die Gene.
1: Es geht irgendwo so ein bisschen Hand in Hand. Und gleich kann man wahrscheinlich auch sagen, wenn man sich gerade sehr konträr verhält, jetzt zu einem Wert, der vielleicht in der Familie gelebt wird, könnte es dann vielleicht genetisch sein? Oder ist es dann einfach rebellisch? Oder hat das dann auch mit dem zu tun, wenn man jetzt zum Beispiel sehr reglementiert muss aufwachsen, dann hat man ja vielleicht, das ist man geprägt, dass man das gerne hat, so Struktur und Ordnung und so weiter. Kann aber auch sein, dass man ja dann genau ins Gegenteil geht, weil man ja so aufgewachsen ist, dass man das eben dann gar nicht will, oder? Mhm. Also ist es ein Wert, der weitergegeben wird, dann eben nicht ein Wert, sondern man tut sich dann genau dagegen sträuben.
2: Wir haben ja noch einen anderen Podcast zum Thema Schutzstrategien. Das geht auch so ein bisschen stärker dann noch in die Richtung, oder, zum das Vertiefen. Was prägt uns auf welche Art und Weise und wo entwickeln wir auch bestimmte Strategien zum etwas bewältigen und wo geht es um Bedürfnisse? Mhm. Also zum Beispiel gehört zu den Grundbedürfnissen das nach Autonomie, also nach Selbstständigkeit, dass wir wissen, Kinder eigentlich ab Babyalter, oder, entwickeln sich Babys in Richtung Autonomie. Ich möchte selber, ich möchte alleine, ich möchte selber laufen oder ich möchte mir alleine einschenken. Also wir wollen eigentlich selbstständig werden. Und wenn ich jetzt in einem Elternhaus aufwachse, was sehr überreglementiert ist oder wo mir immer Sachen vorgegeben werden und es muss alles immer streng nach der Regel sein, dann hat dieses Autonomiebedürfnis keinen Platz. Und dann muss ich eine Strategie finden, eine Schutzstrategie, eine Bewältigungsstrategie. Wie komme ich damit zurecht, dass dieses Grundbedürfnis frustriert wird? Und das kann dann sein, oder, zum Beispiel auf der einen Seite durch Anpassung und Unterordnung, oder, ich kann eigentlich in meinem Elternhaus nur überleben, wenn ich mich anpasse, weil wenn ich mich nicht an die Regeln halte, werde ich vielleicht bestraft, oder wie gehen meine Eltern damit um, wenn ich mich nicht an die Regeln halte? Oder es kann dazu führen, das wäre dann so der Teil irgendwann, da sagt man dann von der Überkompensation, ich gehe in was Rebellisches rein. Ich habe Wutanfälle, ich habe Trotzanfälle immer dann, wenn meine Autonomie beschränkt wird. Oder dann werde ich zum Beispiel wütend und dann breche ich aus und vielleicht erreiche ich dann durch Aggression, dass man von der Regel ablässt, oder? Also so ist dann sehr unterschiedlich, wie gehen wir mit so einer Frustration von unseren Grundbedürfnissen zum Beispiel um und welche Strategien entwickeln wir zum Überleben.
1: Würdest du jetzt sagen, du hast jetzt viel von deinen Werten übernommen? Oder hast du dort eben irgendwo selber mal etwas Neues definiert? Mhm. Vielleicht gerade zuerst, sag doch mal, was sind deine Werte? Was hast du für dich definiert?
2: Das ist immer nicht ganz so einfach oder sich da zu beschränken auf wenige Werte. Aber das, was für mich so ein Kernwert ist, ist auf jeden Fall Liebe. Oder das habe ich ja gesagt, auch mit dem Teil so Bindung und Beziehung ist mir sehr, sehr wichtig und der Mensch ist mir sehr, sehr wichtig. Also ist das schon wie so ein Leitmotiv in meinem Leben eigentlich so Liebe zu Menschen, hätte ich jetzt gesagt, oder halt Liebe. Für mich ist auch der Glaube sehr, sehr wichtig und fließt auch so mit ein oder also auch mich am Glauben zu orientieren, dass das ein wichtiger Wert in meinem Leben ist. Ich finde aber Wissen zum Beispiel und Wachstum finde ich auch sehr wichtig. Also das ist so ein Teil meiner Persönlichkeit, wo ich merke, wenn der wie nicht befriedigt wird, dann geht es mir auch nicht so gut, oder? Also da ist auch so zum Beispiel was Wissbegieriges, Wissen und Wachstum, aber auch ein Wert wie Hoffnung. Also zu wissen, ich glaube immer dran, dass es sich zum Guten wenden kann oder dass Krisen auch Chancen sind und dass wir uns weiterentwickeln können und dass es etwas gibt, worauf wir hoffen können, dass es wieder besser werden kann. Und was ich aber an Werten so mitbekommen habe aus meiner Familie, das habe ich auch realisiert, nachdem meine Großeltern beide gestorben waren, die für mich sehr wichtig waren, die Großeltern väterlicherseits, dass in meiner Familie ganz starke Werte waren Großzügigkeit und Gastfreundschaft. Und die habe ich übernommen und dann habe ich gemerkt, das kommt so aus der Linie von meinem Vater. Ist das irgendwie so wie verankert, wo ich gemerkt habe, ja, das ist so ganz tief in mir drin. Das ist so über Generationen hat sich das so abgezeichnet, zum Beispiel in der Familie von meinem Vater. Und das sind Werte, die mir auch wichtig sind.
1: Und geht das jetzt bei dir so ins Thema Liebe von dem Wert rein? Dass es wie so menschenorientiert ist,
2: ja, genau.
1: Für Menschen da sein. Oder, also ja,
2: und genau, das hast du schön zusammengefasst. Manchmal gibt es wie so einen übergeordneten Wert, oder wo ich so andere wie anknüpfen kann, die so in die gleiche Kategorie passen zum Beispiel.
1: Wenn wir jetzt, genau, du hast jetzt ein paar aufgezählt, wenn ich mir jetzt überlege, was gibt es da alles für Sachen, die mir irgendwo wichtig sind im Leben, dann habe ich wahrscheinlich etwa, keine Ahnung, wahrscheinlich kommt man auf 20 oder vielleicht sogar noch mehr Wert oder so. Mhm. Oder nicht? Also, das ist ja dann auch noch schwierig. Du sagst, es lichtet dann so ein bisschen den Wald, oder? Hast du eingängig erzählt. Wenn man jetzt da jedes Mal muss irgendwie an 25 Sachen denken, die einem wichtig sind. Mhm. Macht man das intuitiv oder wie kann man denn das gäbig in den Alltag hineinbringen?
2: Also wenn es darum geht, wie entdecke ich denn, was meine Werte sind, oder dann ist eigentlich eine Übung, es gibt, das findet man auch im Internet, einfach ganz viele Listen oder von Werten, wo man eingeben kann, Werteliste und dann...
1: Ich habe etwa 60 oder 100 verschiedene
2: Begriffe.
1: Genau,
2: kommen da ganz viele und dann ist immer so der erste Schritt, okay, liest dir mal alle Werte durch und streich mal die an, die dir wichtig sind. Und so wie du gesagt hast, das ist dann häufig eine ganz, ganz große Menge, oder? Weil uns auch auf den ersten Blick erstmal sehr viele Sachen wichtig sind. Und dann müssen wir lernen, Prioritäten zu setzen und zu reduzieren. Und dann ist eigentlich der nächste Schritt, okay, jetzt entscheide ich mal für 10 Werte, die dir wichtig sind. Da muss ich schon mal genauer überlegen, oder? Von den 25, 35, die ich da angestrichen habe, welche sind mir jetzt die 10 wichtigsten? Und dann kann man sich manchmal selber wie so einen Kompass machen, oder wo man in der Regel sagt, so 4, 5 Werte, das sind eigentlich so unsere Hauptwerte, die uns meistens am stärksten die Richtung angeben in unserem Leben und dann wirklich auf 5 Werte zu reduzieren. Aha. Oder also von diesen 10, was sind wirklich so die wichtigsten 5 für mich? Manchmal hilft einem das auch, oder wenn man Menschen in seinem Umfeld fragt, hey, was würdest du über mich sagen? Ne? Also was zeichnet mich aus? Was ist so der Abdruck in meinem Leben? Oder es gibt auch diese Grabsteinmetapher, ne? Wenn ich mal sterbe, was soll auf meinem Grabstein stehen? Aha. Oder ich habe jetzt gedacht, in der Bibel gibt es ja manchmal so Figuren wie David war ein Mann nach dem Herzen Gottes. Ne? Möchte ich zum Beispiel, was wäre so der Slogan über meinem Leben, der mir irgendwie wichtig wäre? Oder Mutter Teresa ist bekannt für Mitgefühl oder Mitgefühl und Nächstenliebe. Wofür möchte ich denn stehen? Dann kommen wir schon auch auf den allerwichtigsten Wert. Was ist mir eigentlich am allerwichtigsten? Und manchmal hilft es dann auch, andere zu fragen, oder? Wenn ich noch so das Blatt im Wind bin, kann es auch gut helfen, andere zu fragen, hey, was erkennst du denn, ne? Was würdest du denn sagen, was mir wichtig ist? Ja, und Werte sind uns oft eben sehr unbewusst, oder? Und nur dann, wenn so gezielte Fragen kommen von außen, dann werden uns auch manchmal Sachen bewusst.
1: Ja.
2: Und was man sich jetzt für sich überlegen kann, wenn so das Thema ist, ja, okay, was sind jetzt eigentlich meine Werte? Und die sind mir ja eben unbewusst, sind auch so Fragen wie, wann fühle ich mich total erfüllt? Oder wann bin ich so richtig im Flow? Was begeistert mich zum Beispiel? Oder was sind so Dinge, die mich begeistern? Und auf der anderen Seite auch, was frustriert mich? Also wo merke ich auch, hey, ich bin total verärgert oder ich bin verletzt? Weil das zeigt auch, häufig steht dann ein Wert dahinter oder der verletzt wurde.
1: Also dass man dort eine grosse Reaktion bringt, oder, wo man gar nicht kann einordnen irgendwie. Und man merkt eben zum Beispiel Gerechtigkeit. Oder? Dort merkt man, da kommt man richtige Wolle über, wenn irgendetwas nicht gerecht ist. Dass ja auf das gut kann schauen kann. Ich kann vielleicht das dann auch aufschreiben, weil ich glaube, es ist etwas, was ganz normal ist für einen, dass man dort dann kann das plötzlich reflektieren. Das ist ja vielleicht gar nicht so einfach, oder?
2: Ja, also aufschreiben ist immer gut, oder? Ja. Oder Sachen, die man bildlich hat. Ich habe hier bei uns im Gästebad habe ich 3 Postkarten mit Glaube, Liebe und Hoffnung, also mit noch Bibelversen dazu, weil ich gemerkt habe, hey, das ist mir wirklich wichtig oder das sind mir wichtige Werte und die möchte ich auch an meine Kinder weitergeben zum Beispiel. Das ist ja dann also da, wo ich Einfluss habe, wenn man jetzt keine eigenen Kinder hat, aber welche Werte lebe ich und was ist mir wichtig? Oder auch in der Schule, es gibt zum Beispiel in Finnland, sind in allen Schulen gibt es irgendwie 3 zentrale Werte und einer ist auch Risikobereitschaft, wo ganz klar ist, hey, wir möchten, dass Schüler sich trauen, Fehler zu machen, also dass es eine Fehlerkultur gibt. Es wird gelobt, wenn ich ein Risiko eingehe, wenn ich mich gemeldet habe und zum Beispiel mal nicht die richtige Antwort wusste. Das ist so ein ganz wichtiger, zum Beispiel zentraler Wert und die haben eben 3 so Kernwerte, die hängen dann auch in den Klassenzimmern, oder? Und alle Schüler sehen die immer wieder und wissen, hey, das ist unser Wert. Oder ich habe jetzt so ein Reel gesehen von einer Pädagogin, die hat gesagt, ja, eine Lehrperson hat ihr mal weitergegeben, in meiner Klasse wird niemand ausgeschlossen. Und das ist unser Wert, oder? Niemand wird ausgeschlossen, wir gehören alle zusammen, oder? Niemand ist einsam und allein in dieser Klasse. Und dann hat sie gesagt, schon nur dieser Wert, der dir dann eben die Richtung gibt und das verändert dann deine Haltung, das verändert, wie du mit deinen Schülern zum Beispiel umgehst, der hat einen Unterschied gemacht in ihren Klassen. Also gerade so bei Thema Mobbing, oder? Wenn Lehrpersonen klare Haltungen vertreten, hey, hier wird niemand ausgeschlossen und wir setzen uns alle dafür ein, oder dass dieser Wert auch gelebt wird, dann haben wir auch weniger Mobbing zum Beispiel.
1: Und das gibt dann wieder einen positiven Einfluss auf ein grosses Gefüge, oder? Also Klassen sind ja dann doch noch ein paar Menschen, die geprägt werden irgendwo mit dem. Was sind eigentlich so vermeintliche Werte, wo vielleicht gar keine sind? Also was ist vielleicht auch der Unterschied zwischen Wert, Ziel, Moral, Normen, ein bisschen so dort rum, weißt du, so gibt es dort irgendwo, könnte man vielleicht auch sagen, das ist jetzt nicht unbedingt ein Wert, sondern es ist vielleicht irgendwie eine Ausrichtung sonst irgendwo? Oder gibt es da irgendetwas, wo man kann sagen, nein, das ist jetzt eher nicht ein Wert?
2: Genau, also wenn es so um die Unterschiede geht oder was ist jetzt ein Wert, was ist ein Ziel und was ist zum Beispiel eine Norm, kann man sagen, Wert ist eben auch wie so ein Leuchtturm, oder der gibt die Richtung an oder beleuchtet bestimmte Sachen. Sowas wie, ich möchte zum Beispiel ehrlich leben, oder? Ehrlichkeit ist ein Wert und den vertrete ich, oder? Der zieht sich dann durch alles durch, ich parke immer richtig, wenn mich jemand irgendwas fragt, dann sage ich die Wahrheit, ne? Also so, das ist mein Leuchtturm. Und Ziele sind dann konkret messbar. Das sind die Werte nicht, oder? Die sind lebbar, aber die sind nicht messbar. Und das Ziel ist dann, ich breche es eigentlich runter, diesen Wert auf eine bestimmte Handlungsebene. Zum Beispiel nehme ich mir dann vor, heute sage ich im Podcast die Wahrheit. Ne? Also wenn,
1: nur heute.
2: Wenn Ehrlichkeit mein wichtiger Wert ist, oder egal welche Frage mir gestellt wird, ich gebe eine ehrliche Antwort.
1: Ja.
2: Zum Beispiel. Ne? Das ist dann das konkrete Ziel. Und die Normen und so die Moral, oder das ist das, was eben von der Gesellschaft wie vorgegeben wird, oder was ist sozial erwünscht, was wird erwartet. Manchmal sind das unausgesprochene Sachen, oder wo wir dann wissen, ja, wie begrüße ich mich zum Beispiel, ne? Also was gilt jetzt als sozial erwünscht? Gebe ich die Hand oder während Corona zum Beispiel nicht, oder? Wo dann ganz klar war, okay, jetzt ist das sozial nicht mehr erwünscht, bloß nicht die Hand geben. Ne? Das sind dann so eben bestimmte Normen, die auch gelebt werden.
1: Das ist jetzt etwas, wo nur eine Zeit lang ja ein Wert war, oder? Also vielleicht hat man das ja als Familie als Wert, dass man immer die Hand gibt zur Begrüßung, in die Augen schaut und den Namen sagt und so. Und jetzt gerade in dieser Zeit hat man den Wert ja müssen wie begraben. Also ist Werte haben auch etwas, was sich verändert im Leben? Vielleicht hat man ja nachher das gar nicht mehr weitergemacht, sondern man hat immer eine Umarmung gegeben. Bei jeder Person, egal.
2: Ja, genau. Also man könnte jetzt sagen, oder das sind wir auch. Der Wert ist vielleicht zum Beispiel Herzlichkeit oder eben auch Gastfreundschaft oder ne, wie begrüße ich eine andere Person. Und das, was sich dann verändert hatte, war eben die konkrete Handlungsebene, wie zeige ich das? Oder ich, in Deutschland viel stärker war noch so, dass man sich so diese Faust gegeben hat oder so, ja, zur Begrüßung. Das hat man in der Schweiz aus meiner Sicht sehr wenig gemacht, oder da war dann wirklich eher distanziert, oder und jeder bleibt hinter seiner Maske und man ist so ein bisschen unsicher, ne? Was darf ich jetzt und was darf ich jetzt nicht. Aber das wäre dann wieder mehr ein konkretes Runterbrechen auf eine Handlungsebene. Der Wert von Gastfreundschaft, oder der kann jetzt nicht mehr, der wird jetzt nicht mehr gezeigt über, ich begrüße dich zum Beispiel mit Handschlag oder mit drei Küssli oder wie, oder mit einer herzlichen Umarmung, sondern ne, ich anlächeln war dann auch schwierig, oder hinter der Maske.
1: Ja, genau.
2: Genau, aber das sind dann mehr auch wieder so konkrete Handlungsebene, wie lebe ich eigentlich den Wert? Und wie musste ich dann natürlich in der Zeit, oder für Leute, für die dann eben so Gastfreundschaft, Freundlichkeit sehr, sehr wichtig ist, oder? Und ich habe auch gemerkt, wie ich den Eindruck hatte, auch im Therapiesetting hinter der Maske gehen für mich ganz, ganz viele Informationen verloren, oder? Ich sehe den Mund nicht. Ich sehe nicht, ob jemand lächelt oder ob der nicht lächelt. Die Augen waren dann halt mehr im Fokus, oder? Aber da musste man ja auch mehr lernen, okay, was lese ich denn jetzt von den Augen ab, oder? Weil Informationen gingen verloren aus meiner Sicht, weil der Mund zum Beispiel nicht mehr sichtbar war.
1: Also eben die Situation, die kann es ja immer mal wieder geben. Also jetzt abgesehen von der Zeit, die von außen gekommen ist, sondern dass ja, man vielleicht im Alltag jetzt einen Wert nicht kann wirklich leben. Also was passiert dann, wenn das jetzt auf eine lange Zeit untergeht? Das haben wir ja ein Stück weit mitbekommen, Covid, oder? Es gibt Frust, es gibt Unzufriedenheit, es ist schwierig, es wird das Bedürfnis auch gar nicht mehr wirklich vielleicht befriedigt oder so.
2: Ja, man spricht auch von so einem Kohärenzgefühl, oder ich fühle mich stimmig, oder ne, etwas fühlt sich für mich stimmig an. Und da gibt es auch ein Modell von dem Antonowski, der sagt, wir müssen eigentlich, damit wir so eine Kohärenz sind und so ein Kohärenzgefühl haben, müssen Dinge für uns verstehbar sein, sinnvoll sein und handhabbar sein. Oder? Und dann fühlen wir uns eigentlich stimmig. Und wenn ich dann eben eine ganze Zeit lang oder gegen meinen Wert irgendwie handeln muss, dann kann ich das meistens nicht verstehen. Oder? Dann ist schon der erste Teil, ich kann jetzt nicht verstehen, warum ich das nicht mehr darf. Oder ich fand zum Beispiel ganz schwierig, eben während Corona auch so diese Beschränkung auf, du darfst nur wenige Personen treffen, und dann im Freundeskreis andere, die gesagt haben, ja, unsere Kinder dürfen eigentlich auch nur zwei andere treffen und euch dürfen wir dann halt nicht treffen. Und so der Wert von Gemeinschaft oder von Freundschaft, oder, der hat dann natürlich ziemlich gelitten.
1: Ja,
2: und dann entstehen Gefühle wie Einsamkeit, oder? Also ne, wo klar ist jetzt Zugehörigkeit oder Gemeinschaft, was mir sehr wichtig ist, das darf ich jetzt nicht leben. Ich muss diesen Wert zurückstellen. Ich muss irgendwie andere Wege finden. Ne? Wie gestalte ich meine Freizeit? Was mache ich überhaupt? Was mache ich mit wenigen Menschen? Ne? Und damals war das hauptsächlich meine 2-jährige Tochter und mein 6 Monate altes Baby, oder? Während dem ersten Lockdown, und sonst gab es nicht viele Kontakte. Ne? Weil sich alle distanziert haben. Und dann bin ich jetzt von der Persönlichkeit so, auch wenn man extrovertierter und geselliger ist, dass das dann dazu führt, dass man auch anfängt zu leiden und das einem auf die Psyche und auf die Stimmung schlagen kann.
1: Also wenn man das jetzt merkt, sei es jetzt, also Covid haben wahrscheinlich viele irgendwo etwas gemerkt, dass Werte irgendwo verloren gegangen sind oder beziehungsweise nicht befriedigt worden sind. Wenn man jetzt aber vielleicht, sagen wir, im heutigen Setting, vielleicht in einem Beruf oder so, wie merkt, hey, gewisse Werte, die ich eigentlich habe, die werden nicht gestillt, oder die kann ich da nicht leben an dem Ort. Wie geht man mit dem um? Also wahrscheinlich kann man den Job wechseln, oder? Das wäre sicher mal etwas. Aber wie geht man sonst mit dem um, oder? Wenn man wie das?
2: Ich denke immer, auf Dauer ist das ganz, ganz schwierig, oder? Also wenn ich wirklich wenn ich diese 5 zentralen Grundwerte habe und ich merke, hey, ich muss gegen diesen Wert oder den immer wieder zurückstellen, dann wird es einem nicht gut gehen, oder? Deswegen würde ich sagen, dann ist der Ratschlag, okay, ich muss eine Firma finden, die ähnliche Werte hat, oder? Das, ich meine, auf den Homepages sieht man das ja, ne? Wofür stehen wir? Was sind unsere zentralen Werte? Sind wir lösungsorientiert, ressourcenorientiert, menschlich, sozial, keine Ahnung, ne? Also welche Werte schreiben sich auch bestimmte Firmen auf die Fahne? Weil ich habe auch entschieden, zum Beispiel während dem Psychologiestudium, dass ich nie in der freien Wirtschaft arbeiten könnte, in Firmen, wo dann Freundinnen von mir Jobs angenommen haben in der Arbeits- und Organisationspsychologie mit Firmenphilosophien wie Grow or Go, oder? Also ne, wo klar ist, hey, du musst dich weiterentwickeln und du musst eine Leistung bringen und du musst so viele Überstunden machen und wenn du das nicht machst und nicht immer leistest und dich nicht immer weiterentwickelst, dann musst du gehen.
1: Ne, und also das ist so ein Konflikt auch mit dem Liebewert,
2: ja, genau.
1: Oder?
2: Und das habe ich eigentlich, das habe ich zum Beispiel recht früh gespürt, auch so, als es darum ging, noch während dem Abitur, wie möchte ich mich eigentlich beruflich entwickeln, dass ich nicht in der Wirtschaft arbeiten könnte. Oder? Also wo es dann vielleicht manchmal mehr ums Produkt geht und nicht um den Mensch zum Beispiel, oder? Weil Menschen und eben Liebe mir besonders wichtig sind, habe ich auch gemerkt, ich kann auch nicht in allen Settings arbeiten, oder? Die dann eben nicht stimmig sind. Ich möchte noch kurz ergänzen zu dem Covid-Thema, dass auch während der Pandemie manche Leute aufgeblüht sind, die zum Beispiel andere Werte auf einmal stärker ausleben konnten, wie Kreativität zum Beispiel. Oder es gibt ja auch ganz, ganz viele, die sagen, hey, in der Zeit auf einmal habe ich mir zu Hause, habe ich irgendwelche Hobbys entdeckt oder für die ich vorher gar keine Zeit hatte und ich bin kreativ geworden oder ich habe mir den eigenen Pool gebaut und mit meinen Händen was geschaffen oder was auch immer. Und deswegen kommt es auch immer sehr drauf an, oder? Jeder Mensch ist individuell und wir haben auch individuelle Werte. Und wenn jetzt für mich Liebe und Gemeinschaft und Menschen sehr wichtig sind, gibt es aber auch Menschen, für die ist Ruhe vielleicht besonders wichtig. Oder ich habe auch gemerkt, das fand ich zum Beispiel auch schön, dass Plätze nicht so überlaufen waren. Mhm. Ist jetzt mehr so vom Thema Hochsensibilität, habe ich auch nicht so gern, wenn zu viele Reize sind. Und das habe ich zum Beispiel genossen während der Pandemie, dass es so schön ruhig war, dass man irgendwo in der Natur sein kann und man kann einfach sein.
1: Also Pandemie könnte ja auch noch ein guter Wertemesser sein. Also wenn man sich kurz dort daran zurückerinnert.
2: Extremsituationen, oder? Also in Extremsituationen merken wir natürlich, wie sind auch unsere Werte und was leitet uns? Mhm. Also mein Mann und ich, wir hatten unser erstes Date, haben wir entschieden, wir machen so eine Extremsituation und dann haben wir so eine 7-stündige Wanderung gemacht.
1: Oh mein Gott.
2: Auf so eine Berghütte und haben dann da übernachtet und am nächsten Tag nochmal 4 Stunden und das war im Oktober, also wir hatten Schnee und wir hatten Regen und ich bin aus Deutschland hierher gekommen und ich war, weiß gar nicht, eigentlich nie so alpin wandern, also war das schon eine Challenge.
1: Wow.
2: Aber das haben wir uns auch gesagt, okay, das ist so ein bisschen so ein Test, oder? Also wie reagieren wir denn aufeinander? Zum Beispiel in so einer extremeren Situation, wir machen jetzt eine Wanderung, das geht recht lange, wir haben es gerade noch so vor Einbruch der Dunkelheit auf die SAC-Hütte geschafft, aber auch so zum Testen, hey, wie funktionieren eigentlich unsere Persönlichkeiten?
1: Aber die haben doch schon ein bisschen gekannt vorher. Das ist nicht so, so einmal schreiben, hallo, ich finde dich noch irgendwie attraktiv.
2: Ich würde jetzt sagen, so über 2 Monate, ich war in Deutschland, haben wir so geskypt und gechattet.
1: Ah, eben schon ein bisschen geschrieben. So.
2: Genau. Mhm.
1: Aber noch nie gesehen?
2: Doch, einmal gesehen, ich weiß es gar nicht mehr. Und davor vielleicht noch einmal kurz, aber nicht viel. Also es war dann wirklich so, hey, komm, wir machen das mal und dann testen wir auch in so einer Extremsituation, matcht das ganz gut oder matcht das nicht.
1: Und es ist gut gekommen, dann sind wir heute verheiratet.
2: Genau. Test bestanden damals.
1: Also für alle, die am Daten sind, das ist vielleicht noch irgendein kleiner Tipp, eine kleine Extremsituation mit der Person, wo ihr da gerade Interesse habt daran. Was macht man, wenn man jetzt zum Beispiel gerade merkt, ihr habt jetzt herausgefunden, hey, ihr könnt gut miteinander umgehen in so einer Extremsituation. Wenn man jetzt aber irgendwo vielleicht gerade im Familiengefüge drin ist und man merkt plötzlich, hey, wir haben ganz andere Werte. als Paar oder in der Familie, da clasht es immer wieder aufeinander. Wie geht man mit dem um?
2: Ja, das Beste ist natürlich kommunizieren oder auch manchmal der Bereich. Also mein Mann und ich, wir haben auch sehr unterschiedliche Werte. Ich bin zum Beispiel sehr bei Großzügigkeit und mein Mann ist sehr sparsam.
1: Das ist wahrscheinlich etwas, was sicher andere Paare kennen.
2: Genau, also ne, manchmal ist auch so der Punkt Finanzen. Wie gehe ich mit Finanzen um und was lebe ich da für einen Wert? Wo wir unterschiedlich sind und was dann eben manchmal zu Konflikten führen kann, oder? Und das Wichtigste ist einfach auch drüber reden. Also wer hat welchen Wert oder wo weiß ich dann auch, okay, hey, das ist jetzt meinem Partner wichtig oder dann versuche ich ein bisschen drauf zu achten, wo bin ich bereit, einen Kompromiss einzugehen und wo ist es natürlich auch entscheidend, finde ich jetzt auch für eine Ehe oder in der Familie, dass man doch auch gemeinsame Grundwerte hat, die beide leben. Also wenn natürlich Werte völlig unterschiedlich sind, ist es auch schwierig, in einer Beziehung zu leben. Also
1: wenn es total konträr ist, ist es wahrscheinlich sehr schwierig, oder?
2: Ja.
1: Ja. Man redet ja auch viel von christlichen Werten, dass die auch möglichst, dass man vielleicht die auch zusammen hat, gewisse. Was sind denn eigentlich typische christliche Werte?
2: Ja, also da wäre, ich habe ja vorhin schon mal Mutter Teresa angesprochen, so ein Teil, der natürlich meistens als erstes kommt, ist das Thema Nächstenliebe. Also ne, du sollst Gott lieben und deinen Nächsten wie dich selbst. Also was auch oft verbunden wird mit sich vielleicht auch aufopfern, ne? Also den anderen höher gewichten. Aber da steht ja eben auch wie dich selbst. Oder aber das ist früher oft missverstanden worden, aber Nächstenliebe wäre ein Wert. Dann Vergebung, dass wir anderen vergeben und uns selber auch vergeben können. Dann ist noch ein zentraler Wert Demut, sich selber auch erniedrigen, oder? Und dann werden wir eigentlich erhöht. Barmherzigkeit, gibt es ja den barmherzigen Samariter, oder? Also es gibt ja so ganz viele Bibelgeschichten, die dann auch für einen bestimmten Wert stehen. Und Gerechtigkeit, oder?
1: Gerechtigkeit, die ja auch relativ schwierig ist zu fassen, oder was ist denn überhaupt gerecht? Das ist ja gar nicht so ein einfacher Wert. Da haben ja auch verschiedene Messlatten, die da sind, irgendwo, oder sind rum, oder? Was ist denn gerecht?
2: Ja, ich glaube, das ist bei allen Begriffen so, ne? Wenn wir jetzt in jeden Begriff reingehen würden, was ist jetzt genau Nächstenliebe, oder? Was heißt denn Vergebung konkret? Was heißt jetzt Demut?
1: Kann man zu allem im Podcast noch machen?
2: Ja, also ne, das sind natürlich sehr komplexe Begriffe und ich glaube auch die Varianten, wie das gelebt wird, sind sehr, sehr unterschiedlich. Oder weil wir bestimmte Sachen vielleicht anders definieren. Und natürlich kann ich sagen, vom christlichen Glauben, wenn die Bibel die Basis ist, oder ich orientiere mich an dem, was da drin steckt, ne? Also wo Dinge empfohlen werden, wo es ja auch wie so Handlungsempfehlungen gibt. Zum Beispiel Respekt wäre jetzt, du sollst Vater und Mutter ehren, oder? Und dann, das ist dann der Wert, oder? Zum Beispiel respektvoll sein, Eltern Ehre geben, Gott zum Beispiel die Ehre geben. Und dann brauchen wir aber wieder konkrete Ziele. Was heißt es denn jetzt genau? Wie ehre ich denn meinen Vater und meine Mutter zum Beispiel? Ich bin höflich, ich bin respektvoll.
1: Ist vielleicht auch unterschiedlich.
2: Ich bin dankbar.
1: Ja.
2: Ne? Also Dankbarkeit ist ja zum Beispiel auch ein Wert. Oder den habe ich jetzt hier eben nicht aufgeführt, aber was wir auch viel finden, oder? In der Bibel eigentlich so die Dankbarkeit für das, was ist, was Gott geschaffen hat oder was uns gegeben ist, oder dankbar dafür sein. Und deswegen können sich natürlich je nach Wert, können Werte unterschiedlich gelebt werden, je nachdem, wie ich das für mich definiere und was ich auch für ein Ziel definiere, wie möchte ich denn jetzt diesen Wert leben? Für die einen heißt Nächstenliebe, ich gebe alles auf und ich gehe in ein anderes Land und ich unterstütze da, ich baue einen Brunnen in Afrika oder ich helfe Straßenkindern, oder ich hole Kinder von der Straße. Und für den anderen heißt Nächstenliebe, hey, ich habe immer ein offenes Haus oder ich bring der alleinerziehenden Mutter nebenan ab und zu einen Zopf vorbei oder so, ne? Also das kann ja ganz, ganz unterschiedlich gelebt werden.
1: Wie erlebst du mir da eben von christlichen Werten? Wie fest ist denn das an die Religion gebunden? Hast du nicht das Gefühl, das sind auch Werte, die man sonst jetzt findet?
2: Ja, also es sind natürlich viele Gesellschaften sind von den christlichen Werten geprägt, oder? Also gerade in Europa.
1: Ja.
2: Oder ich meine, mittlerweile ändert sich das ja, oder? Und wir wissen, es gibt der Anteil an Menschen, die gläubig sind oder die christliche Werte für sich auch definieren oder den christlichen Glauben annehmen, die sinken. Oder vielleicht gibt es jetzt auch wieder so ein bisschen Revival und manches kommt ja auch wieder zurück. Aber unsere Gesellschaften oder in Deutschland zum Beispiel das Grundgesetz, die Grundgesetze orientieren sich an der Bibel. oder? In der Schweiz ist eigentlich auch ein ganz starkes Fundament, sind die christlichen Werte.
1: Mhm. Also muslimische Werte sind andere Werte.
2: Ja, zum Teil. Also es gibt natürlich überschneidende Werte, aber es gibt schon Werte, wo ich sagen würde, so die Liebe oder die Vergebung. Ich kenne mich jetzt mit dem Koran nicht ganz so gut aus, aber das, was ich schon mehr gehört habe, ist, da geht es auch mehr manchmal um Rache, mhm. um das so zurückzahlen mhm. oder sich etwas erarbeiten müssen. Wo in der Bibel es eigentlich darum geht, hey, es gibt Vergebung und es gibt die Gnade von Gott und diesen Geschenk und du musst es eigentlich nicht erarbeiten. In vielen anderen Religionen gibt es doch den Teil, du musst genau das so und so machen und nur dann kommst du ins Nirvana oder nur dann findest du Erlösung, du musst so und so meditieren oder ne, das ist so das höchste Ziel. Und das finde ich unterscheidet so den christlichen Glauben, wo auch klar ist, hey, du musst irgendwie Gott für dich annehmen und dann ist die Gnade auch ein Geschenk, was du erhältst und es geht um Liebe. Aha. Also ne, Gott hat seinen Sohn geopfert aus Liebe für dich und die Liebe ist sehr, sehr zentral.
1: Also es gibt christliche Werte, die man irgendwo anhand von biblischen Geschichten vielleicht kann definieren kann, wo man herausfinden kann, hey, das sind so christliche Werte. Mhm. Und da ist ja wieder wahrscheinlich die Frage, sind das auch Werte, die ich jetzt in meinem Leben habe? Mhm. Oder nehme ich die einfach, überstülpe ich mir die? Oder wie würdest du jetzt mit denen umgehen?
2: Ein

0: zu jedem hingegangen. So, und das ist ja so der Teil, okay, wo sehe ich auch, hey, da ist jemand ein Vorbild für mich und hat auch einen Wert authentisch gelebt und vertreten, und dann übernehme ich den auch eher.
1: Ja.
0: Oder was ich eben so in der Bibel dann, wenn ich das lese und sehen kann, hey, ja, okay, das macht Sinn, oder? Ne, wenn ich dann so die Bibelgeschichten lese und merke, okay, ja, es scheint sinnvoll zu sein, ne, sich nach dem auszurichten und ähnlicher wie Jesus zu werden.
1: Also es gibt auch Werte, wo man einfach sich kann aneignen, ein Stück weit. Oder wo man kann wie sagen, ich kann das jetzt vielleicht nicht aus dem Naturell raus, aber ich finde, es ist eigentlich erstrebenswert und man setzt sich dafür ein.
0: Genau, und dann für sich auch zu definieren, wie möchte ich jetzt diesen Wert leben, zum Beispiel. Ne? Wenn ich wenn ich mir sagen möchte, hey, Nächstenliebe doch, ja, finde ich gut, oder?
1: Ja.
0: Das möchte ich jetzt mehr leben, oder? Also Werte heißen ja auch, sie sind lebbar, und ich kann das auch entscheiden, dass ich die mehr leben möchte oder stärker leben möchte. Ich kann entscheiden, ich möchte gegenüber meinen Kindern liebevoller reagieren. Oder mehr in der Liebe sein und nicht zu streng oder zu leistungsorientiert, zum Beispiel. Also wir können Entscheidungen treffen, welcher Wert ist mir wichtig, und dann ist der nächste wichtige Schritt, wie kann ich das konkret umsetzen, wie möchte ich dann auch handeln.
1: Okay, und da hätte ich gerne noch ein paar Tipps von dir.
0: Wie ich das schaffe, das
1: ja,
0: konkret umzusetzen.
1: Ja, wie machen wir das jetzt im Alltag, oder? Also dann definiert man sich da Wert, wo man vielleicht auch sagt, hey, doch, das möchte ich in meinem Leben. Man sieht die aber nicht jetzt jeden Tag, oder? Weil man irgendwie vielleicht nicht immer nach diesen Wert oder nach dieser Ausrichtung dann geht. Wie kann man denn da jetzt den Einklang finden, oder? Jetzt auch im Alltag von seinem Leben.
0: Wichtig, finde ich, sind ja immer kleine Schritte. Also sich einen möglichen kleinen Schritt zu überlegen. Jetzt in dem Wert zum Beispiel Nächstenliebe mir zu überlegen, hey, was kann ich konkret machen? Oder ist es zum Beispiel, ich möchte meinen Kindern mit mehr Liebe und Verständnis begegnen, oder ich möchte einmal im Monat die alleinerziehende Mutter von gegenüber einladen mit ihren Kindern zum Essen. Das kann ein kleiner, konkreter Schritt sein, wo ich weiß, hey, so kann ich den Wert besser leben. Oder wenn Freundlichkeit, wenn ich merke, ah ja, manchmal bin ich selber auch so grummelig, eigentlich möchte ich gern freundlicher sein, dann kann ich mir vornehmen, jedes Mal, wenn ich beim Spaziergang eine Person sehe, lächle ich die an und sage freundlich grüezi, zum Beispiel, oder? Und dann fange ich an, den Wert zu leben.
1: Und wenn man dann eben vielleicht auf Abwägen kommt, dass man ertappt und umschaltet, wie du
0: ja
1: auch schon
0: genau.
1: Ein paar Mal gesagt hast, oder?
0: Ja, genau.
1: Ja.
0: Und das sind ja, oder ich glaube, das ist ja in allem wichtig, das sind ja Lernprozesse, und manchmal gelingen uns Sachen gut und manchmal scheitern wir auch oder vergessen kurzfristig den Wert und haben ihn mal eben nicht gelebt. Und das ist ja keine Schande, sondern dann kann ich mir eben immer sagen, okay, jetzt habe ich mich ertappt, oder? Jetzt war ich doch unfreundlich. Eigentlich möchte ich mehr Freundlichkeit leben. Morgen ist ein neuer Tag, oder ich probiere es wieder.
1: Und das macht etwas in uns, oder? In unserem Hirn auch, wenn man so reagiert. Was würdest du denn sagen, also jetzt haben wir darüber geredet, wie kommen wir zu diesen Werten, wie können wir die irgendwo auch herausfinden in unserem Leben, was ist das, was wir wirklich auch möchten. Weißt du, was verändert sich im Leben, wenn man jetzt nach diesen Werten lebt, die man für sich definiert?
0: Ja, oft würde ich sagen, ist dann so ein Teil mehr dieses Kohärenzgefühl, oder? Also wenn ich Werte auch lebe, die ich habe zum Beispiel, dann fühle ich mich stimmiger. Ich kann meistens auch klarer Entscheidungen treffen, weil die Werte sind ja so unser Kompass und zeigen ja auch die Richtung, in die ich gehe. Und wenn ich nach diesen Werten lebe, dann fühlt sich für mich vieles eben auch klar an. Und ich weiß, ah ja, mache ich so, weil das entspricht meinem Wert, oder da kann ich sofort Ja sagen. Also dann können wir uns oft auch besser entscheiden und haben auch einfach mehr Klarheit im Leben. Das lohnt sich auch für Familien, oder sich genau zu überlegen, hey, welche Werte möchten wir leben? Was sind uns die wichtigsten Werte? Oder? Und wo geht man Kompromisse ein und wo auch nicht? Oder? Also daraus kann ich auch ganz viel ableiten. Welche Regeln sind dann auch wichtig? Wie leben wir bestimmte Werte in unserer Familie? Wenn mir Gemeinschaft wichtig ist, oder dann gibt es einen Handyparkplatz zum Beispiel, und dann ist vielleicht klar, hey, bei den Mahlzeiten ist das Handy beiseite und wir unterhalten uns, wir pflegen Gemeinschaft, oder jeden Sonntag machen wir einen Spieleabend oder wie auch immer. Ne? Aber das ist wichtig, so sich eben zu überlegen, oder auch in der Partnerschaft, in der Freundschaft, hey, wo leben wir auch gemeinsame Werte? Weil Werte schaffen dann auch Verbundenheit und Zugehörigkeit. Also wenn wir Menschen finden, die ähnliche Werte haben, dann fühlen wir uns mit denen auch verbunden, und dann können wir auch gemeinsam Werte ausleben, und das macht ja dann auch Freude.
1: Also eine Definition kann da vielleicht auch ganz viel Klarheit bringen in Beziehungen rein. Mhm. Und ja, da lohnt es sich nicht nur für sich selbst.

0: selber, sondern eben auch für Gemeinschaft und für soziale Gefüge ein paar Werte zu definieren für sich.
1: Und vielleicht auch so gerade im Thema Freundschaften, ich denke jetzt auch an Jugendliche, oder wenn man vielleicht auch noch nicht so gefestigt ist und ich bin vielleicht in so einer Freundesgruppe oder in so einer Clique und da sind alle sehr risikobereit oder nicht ehrlich, ne? Also dann gibt es ja manchmal auch so kriminelle Tendenzen und ich spüre aber vielleicht, hey, mir ist Sicherheit total wichtig und mir ist Ehrlichkeit total wichtig, dann braucht es ja auch manchmal Mut, zu seinem Wert zu stehen oder und zu spüren, hey, das sind dann auch nicht die richtigen Freunde für mich. Also ne, auch welche Werte werden wo gelebt und wo merke ich dann eben auch im Rahmen von Freundschaften, ja, da kann ich voll mitgehen, oder? Das finde ich super. Und wo merke ich dann eben auch, da ist jetzt eine Person, die handelt eigentlich gegen meine Werte und manchmal verträgt es das oder bis zu einem gewissen Grad. Das kommt ja auch immer drauf an, ist das jetzt mein wichtigster Grundwert oder nicht. Und manchmal entstehen dann ja vielleicht auch Konflikte und Reibung, eben weil ein Wert so ganz anders gelebt wird.
0: Das ist ja vielleicht auch sogar noch später, nicht nur in der Teenagerzeit, ja, genau, sondern auch sonst, wenn man in einen Freundeskreis hineinkommt, dass man vielleicht plötzlich irgendwie merkt, man ist geprägt worden von einem Wert, der irgendwo in dem Gemeinschaftsgefüge innen gelebt wird, oder? Und sich dort dann wieder mal rausnehmen und heranschauen und sagen, ist das eigentlich das, was ich wirklich will, oder bin ich da einfach dabei, weil ich gerne dazugehöre? Oder so, oder? Also, dass das vielleicht auch mal wieder angeschaut wird. Danke dir.
1: Ja, danke auch.
0: Wenn man keinen Wert für sich definiert hat, dann fehlt irgendwo der Kompass im Leben. Entscheidungen fällen ist schwer oder auch Ziele erreichen. Oder das Leben, das fühlt sich einfach nicht so gut an. Vielleicht ist dir ja da der ein oder andere Weg an deinen Sinn gekommen, während du die Folge gehört hast, wo du vielleicht jetzt möchtest über dein Leben setzen. Und sonst kannst du sehr gerne auf den Link in den Shownotes klicken. Dort habe ich dir eine Wertetabelle parat gemacht, wo du mal Wörter findest, für was du vielleicht gerade spürst, aber noch nicht genau gewusst hast, dass das ein Wert sein könnte. 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
1: Die Nachrichten von SRF um 3 Uhr mit Livia Schmidt. Bei Schüssen bei einem islamischen Zentrum in der US-Stadt San Diego sind 5 Menschen ums Leben gekommen. Nach Polizeiangaben seien unter den Toten 3 Opfer und 2 mutmaßlich Verdächtige. Derzeit gehe man davon aus, dass sich die beiden jugendlichen Verdächtigen selbst getötet haben, sagte der Polizeichef San Diegos an einer Medienkonferenz. Zum islamischen Zentrum gehört neben einer Moschee auch eine Schule. Da es sich um eine religiöse Einrichtung handle, gehe man bis auf Weiteres davon aus, dass es sich um ein Hassverbrechen handelt, so der Polizeichef. Ermittlungen liefen. US-Präsident Donald Trump reagierte auf den Vorfall. Es sei eine, Zitat, entsetzliche Situation, sagte er in Washington. Wir bleiben in den USA. Im Bundesstaat Minnesota hat die Staatsanwaltschaft einen Beamten der Einwanderungsbehörde ICE angeklagt. Dem Mann wird Körperverletzung vorgeworfen. Zudem soll er gegenüber den Ermittlungsbehörden falsche Angaben gemacht haben, wie die zuständige Staatsanwältin mitteilte. Konkret geht es um einen Abschiebeeinsatz der Einwanderungsbehörde, der Mitte Januar stattfand. Der angeklagte Beamte habe auf eine Haustür geschossen, hinter der sich 4 Menschen befanden. Ein Mann wurde dabei verletzt. Laut der Staatsanwältin hatte der Beamte die Schüsse abgegeben, obwohl für ihn oder für andere keine Gefahr bestand. Landesweit hatten die Einsätze der umstrittenen Einwanderungsbehörde Anfang Jahr für Aufsehen und Proteste gesorgt. In Minnesota kamen 2 Personen durch Schüsse von Grenzbeamten ums Leben. In Moldau sorgt die Punktevergabe der Jury am Eurovision Song Contest für Kritik. Nun zieht der Leiter des öffentlich-rechtlichen Radio- und Fernsehsenders die Konsequenzen und tritt zurück. Während das moldauische Publikum dem Nachbarland Rumänien die vollen 12 Punkte gab, vergab die Jury aus Moldau dem rumänischen Beitrag lediglich 3 Punkte. Zwar habe man sich von dieser Jurywertung distanziert, als Leiter des öffentlich-rechtlichen Senders übernehme er aber die Verantwortung für die Juryentscheidung, sagte Vlad Turcanu. Ebenfalls für Kritik sorgte in den sozialen Medien, dass die Ukraine keine Punkte von Moldau erhielt. Moldau unterhält zu Rumänien und der Ukraine enge Beziehungen. Das Finale des Eurovision Song Contests am Samstag in Wien gewann Dara für Bulgarien mit dem Lied «Banga Ranga». Das Wetter heute Dienstag, es ist teils sonnig, dann zunehmend bewölkt und vereinzelt nass, das Ganze bei 16 Grad im Norden und 21 Grad im Süden. Das waren Nachrichten von Radio SRF, verantwortlich Livia Schmidt.
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2: Für mich auch ein Zentralpunkt, habe ich den Lebenssinn gefunden, auch in einer Transzendenz, also eben etwas Übernatürliches. Habe ich da Ruhe, habe ich da Frieden?
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4: Jeden Tag das Gleiche. Der gleiche Ablauf. Aufstehen, zum Morgen essen, arbeiten, essen, vielleicht noch ein bisschen Sport machen und dann ab ins Bett und das ganze Spiel geht von vorne los am nächsten Tag. Jahr für Jahr wiederholt sich das. Irgendwie ist man vielleicht ein bisschen unzufrieden. Man weiss aber nicht so recht, warum. Oder man ist eigentlich recht zufrieden mit dem Alltag, aber in einem drin ist es irgendwie unruhig. Könnte da ein Sinn fürs Leben helfen? Und wenn ja, wie kommt man denn zu dem Sinn? Wer und was gibt einem Sinn? Und wenn man den gefunden hat, hat es dann auch wirklich eine Auswirkung auf unser Leben? Über das rede ich heute mit einer Person, die wir bis jetzt noch nie gehört haben in der Psychohygiene. Es ist Rahel Sondheimer. Sie ist eine Pfarrerstochter und Pfarrersfrau. Und sie ist schon 20 Mal in der Schweiz umgezogen in ihrem Leben. Früher hat ihr das gar nicht gepasst. Heute sieht sie aber einen Gewinn durch das Erlebte. Die eidgenössisch diplomierte psychosoziale Beraterin mit eigener Praxis. Und sie leitet auch noch eine Ausbildungsstätte für Coaching und Supervision. Sie hat für sich einen Sinn gefunden im Leben. Und darüber raus. Und in dieser Folge erzählt sie uns davon. Ich bin Tobias Kobel. Was ist das Problem, wenn man keinen Lebenssinn hat? Wie sieht der Alltag aus?
2: Bei den einen ist es ein Hinherrennen im Sinn. Also das kann sein, dass man dann den Sinn irgendwo in viel Arbeit sucht, weil man sich erhofft, irgendwann dann mal den Sinn zu finden. Bei anderen ist es Rückzug. Das heisst, also, man kann sogar unter Umständen in eine Depression gehen und sich aus dem Leben zurückziehen. Kann wie eine Hilfe sein, denn, wenn man keinen Sinn im Leben hat, dass man legitim sich auch darf zurückziehen. Natürlich ist das nicht bewusst und so quasi nach einem Motto, ich entscheide mich jetzt mal, eine Depression zu machen. Mhm. Aber es kann tatsächlich so sein. Das sind so wie die, quasi die zwei Extreme. Mhm. Ich glaube, es ist wie eine Lehre. Also ohne Lebenssinn rennst du am Sinn hinterher.
5: Mhm. Stellen wir es so ein bisschen vor, man ist irgendwo einfach so in einem Trott drin, es findet irgendwie nicht viel Freude auch am Alltag, man ist einfach so ein bisschen am Schaffen oder man hat irgendwo auch vielleicht immer das Gefühl, man ist wie nicht so zufrieden mit dem, was man gemacht hat und muss sich irgendwie belohnen für alles, was man krampft und was auch immer gemacht hat. Ich stelle mir es ein bisschen so vor. Ist es ein bisschen trostloses Bild?
2: Jein. Also ich glaube, es wäre nicht fair, wenn man würde sagen, wer den Lebenssinn noch nicht gefunden hat, ist völlig trostlos unterwegs. Also auch der wird Freude haben und Freude erleben und vielleicht sogar Spass haben an seinem Beruf. Ich glaube aber, was das tiefste innerste ist, ist eine Unruhe, die er nicht wegbringt.
5: Mhm.
2: Also etwas, wo halt irgendwo immer so, ja, eine innere Unruhe, die nicht zur Ruhe kommt.
5: Mhm.
2: Ich glaube, Lebenssinn haben, den Lebenssinn gefunden haben, kennzeichnet sich, dass eine Ruhe ins Leben ist gekommen.
5: Eine Ruhe finden. Und das ist, würde ich jetzt sagen, etwas, was ich sehr viel beobachte in unserer Gesellschaft, dass die Ruhe nicht da ist. Und wie ja. Du sagst, viel wird danach gesucht. Man geht irgendwie ins Wellness das Wochenende oder probiert irgendwelche Kurs zu machen, wo man irgendwie ein bisschen runterfahren kann und ausruhen oder was auch immer. Also ich sehe das recht viel. Also das ist ein grosses Thema irgendwie in der Gesellschaft.
2: Ja, das ist so. Und auch dort ja können sagen, die Kurse sind nicht schlecht. Oder ein Wellness-Wochenende, unbedingt. Also ich hätte überhaupt kein Problem, wenn ich eine Einladung bekomme.
5: Ja.
2: Aber all das ist nicht die Lösung für den Lebenssinn zu finden. Also man schleppt es dann halt einfach gleich mit damit.
5: Mhm.
2: Bis die Frage für sich geklärt ist. Bis man selber hätte können sagen, ja, da ist etwas zur Ruhe gekommen.
5: Mhm. Also du würdest sagen, es ist wirklich etwas, was sehr wichtig ist, dass man das irgendwo findet. Oder kann man auch bis zum Lebensende halt einfach das aushalten und sagen, okay, dann gehört die Ruhe halt zu mir?
2: Da ist jeder Mensch frei. Man darf das. Ich würde es nicht wollen. Ich finde es anstrengend.
5: Also du hast gefunden?
2: Ich habe meinen Lebenssinn gefunden, ja.
5: Was ist dein Lebenssinn?
2: Mein Lebenssinn ist wirklich in zweierlei Hinsicht. Hier auf Erde dürfen Menschen prägen und Menschen dürfen eine Stütze sein, dass sie ihr Leben wieder selber meistern können. Mhm. Das ist so auf dieser Welt mein Sinn. In der Ausbildung junge Menschen oder auch ältere Semester einfach dürfen begleiten, in dieser Ausbildung in, dass sie dann den Job als Coach oder Supervisor gut gerüstet dürfen machen und kompetent dürfen sein.
5: Also wenn ich das richtig rausgehöre, dann hast du eigentlich einen Sinn gefunden in deinem Beruf?
2: Ja, das ist wieder ein Bereich, der so mein Leben abdeckt, wo mir eine Zufriedenheit gibt, wo ich auch kann leben kann, zuhause. In der Fülle mit der Familie, mit Freunden. Und das andere ist für mich auch noch ganz persönlich so, den Sinn zu haben, auch bezüglich Zukunft. Eine Hoffnung zu haben, eine personifizierte Hoffnung in Jesus Christus, wo ich weiss, mein Leben ist nicht einfach fertig, wenn ich da mal abberufen werde. sondern es geht weiter.
5: Mhm. Also, wir haben von dir jetzt eigentlich schon eine fertige Lösung gefunden für einen Entwurf für einen Lebenssinn. Aber wenn man jetzt selber eben vielleicht noch in dieser Unruhe drin ist und man merkt, mal, ich hätte gerne so einen Sinn, den ich finde, was gibt es da für Möglichkeiten? Wie kommt man denn dorthin? Wie schafft man das, dass man das so kann in 2-3 Sätzen sagen, wie du das jetzt auch hast können formulieren?
2: Das ist ja bei mir auch nicht in 2-3 Minuten passiert und auch nicht 2-3 Sekunden oder 2-3 Stunden, sondern es war auch ein Weg, den ich gemacht habe. Und was mich begeistert hat als junge Frau, war der Viktor Frankl.
5: Mhm.
2: Ich habe dort als junge Frau sein Buch gelesen und trotzdem Ja zum Leben sagen. Er war ja Arzt, Jurpsychotherapeut und wirklich im KZ. Und hat in diesem Buch beschreibt er, was ihm Kraft hat gegeben, was ihm Mut hat gegeben, was ihm Sinn hat gegeben zum Überleben. Und er sagt dort, dass es spannend war, zu beobachten, dass die Leute, die inhaftiert waren und die quasi geglaubt haben oder für jemanden gelebt haben, der draussen ist, also dass man wieder erwartet wird, dass man auch einen Auftrag hat, auch, das hat am Leben erhalten.
5: Also eine Hoffnung?
2: Eine Hoffnung zu haben, aber auch für sie einen Entscheid fällen, was mache ich nachher? Was mache ich, wenn ich wieder draußen bin?
5: Mhm.
2: Und für ihn war das klar, was er auch machen will, was sein Auftrag ist. Und das kann ja ganz individuell sein. Ein Zitat von ihm finde ich spannend. Er hat gesagt, wir müssen lernen und die verzweifelten Menschen lehren, dass es eigentlich nie und nimmer darauf ankommt, was wir vom Leben noch zu erwarten haben, vielmehr lediglich darauf, was das Leben von uns erwartet. Also man könnte auch sagen, der Lebenssinn erhaltet einem am Leben.
5: Der Lebenssinn erhaltet einem am Leben. Also, man kann daraus lesen, es ist sehr wichtig, dass man so einen Lebenssinn hat. Es ist wahrscheinlich lebensverlängernd, kann man sicher sagen. Jetzt in dem Fall von Viktor Frankl. Also, Leben an sich ist schon Lebenssinn.
2: Ja, definitiv.
5: Also, das heisst eigentlich, jeder hat von uns irgendwie einen Auftrag, weil er überhaupt lebt.
2: Mhm. Und ich bin zutiefst überzeugt, dass es darum geht, den eigenen Auftrag dürfen zu finden und auch auszugestalten und zu definieren. Also ich glaube nicht, dass wir als fertiges Päckchen instant so auf die Welt kommen, wo alles drin programmiert ist. Nach dem Motto, aus der Tabea gibt es Radiomoderatorin.
5: Mhm. Mhm.
2: Und du gar keine Wahl hast. Sondern vielmehr, ich glaube, dass wir auf die Welt kommen mit Gaben, mit Fähigkeiten, die dürfen entwickelt werden und was dann wie auch darum geht, können zu sagen, was mache ich mit dem, wo ich mitbekommen habe.
5: Also es geht darum, sich selber zu entdecken, zum herauszufinden, irgendein ist, okay, wo ist der Sinn. Und es darf auch ein Weg sein. Das hast du vorhin auch von dir selber schon gesagt. Also da kann man sich sicher schon mal den Druck rausnehmen, dass man irgendwie schon mit 20 sicher schon muss wissen, das ist mein Lebenssinn.
2: Ja. Es kann es geben, aber ich glaube, dass der Lebenssinn sich wie auch verändern kann. Also mit 20, ich würde mal sagen, mit 25 ist der Lebenssinn für mich klar gewesen.
5: Was hast du heute gehabt?
2: Ja, also für mich war ganz klar, ich bin Pastorenfrau, ich bin gesetzt zur Seite von meinem Mann und ich werde mit der Gemeinde unterwegs sein, mein Leben lang und dort meinen Dienst haben. Das ist meine Berufung, das ist mein Auftrag.
5: Mhm.
2: Und die verschiedensten Erlebnisse hat sich das dann auch verändert, wo ich sage, was geblieben ist, ist immer die Freude am Prägen von Leuten. Das habe ich schon von klein auf gehabt.
5: Und das hast du dann irgendwann angefangen zu realisieren, nehme ich an. Also dort war es einfach ein Auftrag gegeben, durch das, dass du Frau bist von einem Pastor, von einem Pfarrer. Und hast du das aber nachher irgendwie plötzlich mal gemerkt, aha, Quintessenz ist ja eine andere. Also das ist, ist das eine Frage, die man sich stellen soll? Oder kannst du uns da mal mitnehmen, was heisst das denn? Wie kommt man dort dazu?
2: Für mich beinhaltet es wie ganz verschiedene Punkt. Also auch können sagen, die eigenen Werte mal zu reflektieren.
5: Mhm.
2: Können dazu mir Gedanken zu machen, was prägt mich denn? Was sind meine Werte? Man sagt, geht ja so davon aus, dass so 10 handlungsleitende Werte einen begleiten.
5: Okay. Also zum Beispiel?
2: Das könnte sein Pünktlichkeit.
5: Mhm.
2: Oder Wertschätzung. Hoffnung. Zuversicht. Also was auch immer. Da gibt es eine ganze riesige Palette. Mhm. Freundlichkeit. Gnade. Und, und. Und da können sie sagen, jetzt mal nehmen wir mal das Beispiel Pünktlichkeit. Habe ich das übernommen, familiär, weil das so ist, dass man pünktlich ist oder man pünktlich hat sie?
5: Ja, so in der Schweiz, oder? Hat das genau. Ein bisschen an sich?
2: Oder ist es ein eigener Wert geworden? Oder kann ich sagen, ja, es ist immer noch ein Teil, den ich wichtig finde, aber es gehört nicht mehr zu den ersten 10. Vielleicht keins hindern zu 12 oder 13.
5: Weil man dann irgendwie etwas anderes findet, wo man wie merkt, das ist so intrinsisch, das kommt aus mir raus, ja. Das möchte ich, dass das in meinem Leben Wert hat.
2: Genau.
5: Mhm.
2: Und ganz oft ist es ja auch das, was man dann erlebt, in Zwistigkeiten, in Schwierigkeiten, in Konflikt, dass da verschiedene Werte aufeinanderprallen.
5: Ja. Ja, zum Beispiel Pünktlichkeit. Das ist ja sicher jetzt gerade ein gutes Beispiel.
2: Mhm. Genau. Und so auch Verletzungen geschehen, wo, wenn man sich dem mehr bewusst ist, auch nicht gleich müsste Einfluss haben auf das Leben.
5: Mhm.
2: Genau. Also das ist so ein Punkt, können zu sagen, was sind meine Werte? Welche tun mir gut? Welche sind hinderlich in meinem Leben? Was passiert in meinem Inneren, wenn ich diesen Wert loslasse und einen anderen zu meinen Zähnen nehme?
5: Mhm.
2: So, das. Dann auch meine Erfahrungen. Von was bin ich geprägt? Wer hat mich geprägt? Was habe ich alles erlebt? Welche schwierigen Passagen in meinem Leben gehören auch dazu?
5: Mhm.
2: Und das hat es in meinem Leben auch gegeben. Also können Sie sagen, statt das zu bejammern, auch können sagen, was kann ich daraus nehmen, was für Ressourcen sind daraus entstanden. Und es gibt ganz einen anderen Blick auch auf das, was ich erlebt habe.
5: Mhm. Kannst du dir mal noch ein Beispiel machen, vielleicht in diese Richtung?
2: Zu zügeln war für mich als Kind sehr schwierig gewesen, also so in der dritten Klasse Freunde zurückzulassen, war extrem schwierig gewesen. In ein Berner Oberland zu kommen, völlig ein anderer Kulturschock, also aus dem Abizellerland ins Berner Oberland. Die Leute ticken ganz anders.
5: Obwohl beide oberlandmässig sind.
2: So. Und dort aus dieser Erfahrung können sie sagen, okay, die war schwierig. Ich hatte auch eine Phase gehabt. Ich würde es heute als depressive Phase bezeichnen. Also ich bin als Kind gute 14 Tage vor dem Fenster gestanden und habe einfach in die Leere gestarrt. So, und ja. Bin allein für mich gewesen, zurückgezogen. Und heute würde ich sagen, durch das, dass ich doch ein Kämpfer bin und innerhalb von 24 Stunden meinen Dialekt umgestellt habe, würde ich sagen, ja, etwas durchstehen, mich nicht klein kriegen lassen, ist eine Ressource, die ich heute habe.
5: Mhm. Also eben auch Tiefe, kann man mal reflektieren, Sachen, die man vielleicht durchgemacht hat, was ist daraus entstanden?
2: Genau.
5: Was habe ich das zu meinem eigenen gemacht? Ist das etwas, was mich positiv jetzt auch prägt? Und ja. Nicht nur, also es muss positiv sein, oder? Ich nehme mich jetzt mal an, eben nicht die negativen Punkte anschauen, sondern da mal die positiven suchen.
2: Ja, oder einfach die schwierigen Ereignisse anschauen und können sagen, was hat daraus entstehen dürfen? Was für Ressourcen noch habe ich entwickeln können. Also meine Sprachfähigkeit können, an einem neuen Ort wieder anzufangen.
5: Mhm.
2: Also das habe ich ja dann x-mal erlebt und x-mal bestätigt in meinem Leben.
5: Mhm.
2: Können sagen, das Leben geht weiter. Man kann auch wieder neue Freunde finden.
5: Was sehr wichtige Ressource ist, um dort weiterzukommen. Oder? Dass man irgendwie merkt, das braucht es oder das kann ich. Ich kann da wieder einfach mit jemandem ins Gespräch und vielleicht Freundschaft haben.
2: Genau.
5: Also Werte oder aus etwas heraus, wo man vielleicht Negatives auch erlebt hat, etwas Positives hat können gönnen, Fähigkeiten, die man sich angeeignet hat. Das ist ein weiterer Punkt, um herauszufinden, wer bin ich, was macht mich aus.
2: Und ohne die schwerwiegenden Erlebnisse, die es auch geben kann, im Leben müssen wegstreichen. Oder das ist ja dann letztlich, eben dann, wenn man Lebenssinn gefunden hat, einer der zentralsten Punkte, dass man das Erlebte ins Leben hat können integrieren
5: konnte. Mhm.
2: Also das heisst, wenn wir jetzt einen Filmausschnitt würden sehen, dass nicht einfach plötzlich der Film unterbrochen ist und er fährt einfach total an einen anderen Ort, geht er weiter, sondern dass man könnte sagen, das gehört zu meinem Leben. Ich muss es nicht ausstreichen, aber es belastet mich nicht so, dass es mich aussteinelt.
5: Mhm. Mhm.
2: Also ich kann zurückschauen und kann sagen, ja, auch das, der Abschnitt gehört zu meinem Leben.
5: Mhm.
2: Sei es ein Burnout, ein Missbrauch, eine Scheidung, ein Verlust von einem Partner, ein Verlust von einer Stelle, ein Mobbing, was auch immer. Und dann aber auch können weiterzugehen, wieder ein Punkt ist so, was sind meine Stärken? Und das mal einfach dürfen sagen, ja, ungefiltert aufschreiben. Und das ist ja bei den Schweizer, bei den einen doch eher, also man redet lieber über Fehler. Wir sind ja sehr eine fehlerkultivierte Gesellschaft als Schweizer. Ja. Und da mal dafür zu sagen, hey, was sind denn meine Stärken?
5: Also dort mal richtig heranschauen, zum Beispiel, eben, ich kann schnell auf Leute zugehen.
2: Genau.
5: Das wäre zum Beispiel so eine Stärke, die jetzt gerade Freundschaften gewinnen.
2: Genau. Oder ich kann gut organisieren.
5: Mhm.
2: Ich bin ein guter Entertainer.
5: Ja.
2: Eine gute Fachkraft.
5: Mhm.
2: Oder ich bin ein guter Tüftler. Oder was auch immer. Also es sind ja keine Grenzen gesetzt. Und da dürfen sagen, was ist denn meine Stärke?
5: Also dass man das sich mal aufschreibt.
2: Genau.
5: Ich kann mir vorstellen, es gibt auch so Stärkenblätter, wo man dann manchmal Sachen als Hilfe nehmen kann, wo man zum Beispiel ganze Haufen Sachen drauf hat, wo man sich mal kann, ah ja, doch, das kann ich noch. Mir hat das noch recht geholfen, als ich das mal durchgemacht habe, um zu schauen, ah, das gibt es ja noch, das gibt es ja noch. Ah, mal, das kann ich eigentlich auch noch gut. Oder das auch mal jemandem geben.
2: Genau.
5: Jemand anderem.
2: Ja.
5: Es hat mich noch spannend gedacht, was andere auch gefunden haben, was sind meine Stärken. Mhm. Da hat es auch Leute gegeben, also es hat Sachen gegeben, die ich zum Beispiel ganz vergessen hätte.
2: Ja, und von dem her finde ich diese Variante fast die sinnvollere. Weil es beinhaltet zwei Sachen. Das andere ist ja das, was ich nicht so gerne als meine Stärke sehe, weil es mir vielleicht würde ins Rampenlicht stellen, zum Beispiel. Das übernehme ich dann nicht.
5: Mhm.
2: Wenn ich aber mit jemandem vis-à-vis bin und jemand, der mich kennt, frage, hey, was würdest du über mich sagen, was sind denn meine fünf wichtigsten Stärken? Dann gibt es automatisch ein Gespräch. Weil der andere bringt dann vielleicht etwas, wo du sagst, na ja, also. Und wo dann vielleicht wieder kannst sagen, hey, was ist der Punkt, dass du das unter den Scheffel stellen willst?
5: Mhm. Sehr spannend. Also das ist auch ein guter Punkt auf dem Weg, um selber so ein bisschen herauszufinden, wer ist man eigentlich selber?
2: Ja.
5: Dass man dort die Stärken auch akzeptiert und anschaut und die auch zu sich zählen darf. Also, dass man wirklich kann sagen, ja, stimmt. Also bei mir war das Thema Neugier gewesen. Ich habe es gar nicht gecheckt.
2: Mhm.
5: Aber ja, ich bin ein neugieriger Mensch. Haben mir Menschen rundherum alle gesagt. Und ich so, ja doch, das stimmt. Das kann ich auch von mir behaupten.
2: Ja. Und das könnte ja jetzt auch wieder, oder je nach Persönlichkeit, würde man sagen, oh, neugierig, also das ist dann ganz negativ, wenn jemand neugierig ist.
5: Ja. Hat man früher zum Beispiel auch mal gesagt,
2: genau.
5: So, bist so eine Gewundernase.
2: Genau,
5: oder?
2: Oder? Und damit ist es wie, boah, schon mal schlecht, ja, hat einen schlechten Touch.
5: Mhm.
2: Dabei, wenn es nicht neugierige Leute gibt, wären wir mit unseren ganzen Entwicklungen nie da, wo wir heute sind. Die braucht es.
5: Ja. Also Stärken finden, herausfinden, sich die mal notieren. 5 hast jetzt du oder 10? Was würdest du jemandem empfehlen? Was ist
2: 5 bis 10.
5: So wirklich mal rausfiltern, rausstreichen.
2: Genau. Ja.
5: Mhm.
2: Ich finde immer lässig, ist auch mal dürfen zu sagen, ich sammle mal 10 und versuche, die mal zu priorisieren. Und was kommt denn dabei raus, oder?
5: Mhm.
2: Und was dann auch noch ein wichtiger Punkt für mich sind auch, was sind meine Interessen?
5: Mhm.
2: Also was? Ich bin jemand, ich komme aus einer Familie, wo Bücherratten waren. Beide Eltern haben viele Bücher gelesen. Beide Eltern sind noch heute neugierig. Also mein Vater ist jetzt im 90. Lebensjahr, meine Mutter im 87. Und die sind immer noch interessiert, was gibt's Neues. Ja, sie kommen auch aus der Beraterwelt, dann auch noch, also mein Vater Pfarrer und Berater, aber das Neugierige, das Neue, das Aschursein, das Weiterentwickeln, sich stetig weiterentwickeln, das Gen habe ich definitiv doppelt geerbt.
5: Mhm. Und es ist eben etwas, wo du heute kannst sagen, doch, das ist auch ein Interesse, es ist eine Stärke, wo du irgendwie kannst sagen, ja, dass du neugierig in dem Fall auch bist,
2: ja,
5: aber auch etwas, wo dich wirklich interessiert, Neues.
2: Ja.
5: Ja. Also dort mal herschauen, wie findet man das sonst noch raus, was einem so, also ich kann man einfach sagen, ja, das interessiert mich oder das interessiert mich nicht, das kann man eigentlich so ein bisschen spüren, oder?
2: Ja, Interessen sind ja auch, ich würde sagen, was machst du denn gern? Mhm. Wo bist du mit deinem ganzen Herz dabei?
5: Also etwas, was man nicht nur aus Pflicht macht, ja, sondern wo man auch wirklich einen Nachmittag würde opfern.
2: Ja, genau. Oder wo du aufgehst. Also ein gutes Beispiel ist, einer von unseren Söhnen ist Zimmermann. Und lange Zeit haben wir so ein bisschen den Eindruck gehabt, ja, so ein bisschen die Freude am Beruf verloren, Fragezeichen. So, also wie gefällt es ihm wirklich noch? Er hat sich auch überlegt, etwas anderes zu machen und hat einen Stellenwechsel gemacht und ist jetzt tätig in einer Firma mit Altbausanierungen, also wirklich Restaurierungen von ganz alten Gebäuden, von Böden, von einfach was alles ist.
5: Mhm.
2: Und wenn ich ihn jetzt zulasse, wie er über seine Arbeit erzählt, dann ist genau das da. Also das Interesse, das führt die Begeisterung, auch Herausforderungen, die es gibt, aber mit Leib und Seele dabei.
5: Also dort kann man ja auch gut einmal so ein bisschen sich selber vielleicht anschauen, wenn man jetzt irgendwie in einem Freundeskreis ist, wo fange ich für? Wo könnte ich jetzt stundenlang, ja, darüber reden?
2: Genau.
5: Also jetzt haben wir Wert, wir haben Stärken, wir haben Erfahrungen, Sachen, die man erlebt hat, und wir haben auch Interessen, wo man ein bisschen herausfinden kann, ja, wer bin ich denn? Was mache ich denn? Was mache ich gern? Und was kann ich?
2: Und das Optimalste wäre ja jetzt, wenn du das wie zusammennimmst und eine Schnittmenge hast, das kannst du sagen, mit dem, was du näher machst, sind all diese Sachen wie drinnen verpackt.
5: Kannst du da mal noch ein Beispiel machen? Ich glaube, es ist fast ein bisschen zu abstrakt im Moment, um das irgendwie sich ein bisschen klar vorstellen.
2: Also wenn ich jetzt nehme, die Tatsache, dass ich im Januar eine Firma übernehme, eine Ausbildungsstätte für Coaching und Supervision vor Progress, dann sind dort mit meine Werte zum Tragen. Also Gleichwertigkeit, dass jeder Mensch einen Wert hat. Sie dürfen ganz verschieden sein, einer von meinen ganz wichtigen Werten. So, das kommt zum Tragen in meiner Tätigkeit, wenn die Leute kommen. Da gibt es ja bunt gemischt. Du kannst ja nicht sagen, du passest rein und du nicht, sondern die Anmeldungen kommen. Und die Wertevermittlung von der Annahme, dass jeder Mensch Annahme zu gut hat, das kann ich dort ganz konkret leben.
5: Mhm.
2: Meine Erfahrungen schliessen darauf ein, also all meine Erfahrungen von Leitungspositionen, die ich bis an mein ganzes Leben lang hatte, die dürfen da einfliessen. Meine Wechsel auch von Ausbildung oder von verschiedenen Theoriehintergründen fliesst ja da auch mit drin. Meine Stärken können zu organisieren, können zu präsentieren, können zu unterrichten, etwas zu erklären, kommt drin rein, auch meine Stärke, das feines Gespür zu haben, ist jetzt das stimmig vis-à-vis, oder ist da irgendetwas, so braucht es noch etwas, so. Aber auch meine Interessen, also meine Neugierde wird ja gefüttert, weil als Dozentin zum einen, aber auch als Besitzerin, bist ja verpflichtet, mehr oder minder wirklich am Ball zu bleiben und immer wieder auch neue wissenschaftliche Sachen können zu integrieren in deinen Studienalltag. Mhm. Und von dem her ist das etwas, wo ich muss sagen, ja, jetzt in dieser Tätigkeit, da kommt alles zum Tragen.
5: Mhm. Gibt es denn das immer? Also weißt, das ist doch noch, ich finde das noch schwierig, manchmal gibt es ja dann nicht etwas, wo du dann irgendwie sagst, ja, da gibt es jetzt irgendwie den Beruf, den ich dann kann machen kann, das, wo alle diese Sachen beinhaltet.
2: das ist schön, wenn es das gibt. Und wenn es nicht gibt, dann darf sich ja die Überlegung gemacht werden, wo kann ich es denn schon leben? Also wir haben ja alle noch ein Leben nach dem Beruf oder neben dem Beruf. Neben der Arbeitstätigkeit und können sagen, wo kann ich das dort leben? Also vielleicht bin ich in einer Theatergruppe. Vielleicht gehe ich in einen Chor. Vielleicht bin ich in einem Go-Kart-Club. Was auch immer.
5: Und das würdest du jetzt sagen, ist denn, also du sagst ja die Schnittmenge von dem, wenn man das wie neu empfindet, in etwas drinnen, dann wäre das eigentlich der Sinn. Also kann man dann sagen, okay, also Theatergruppe ist mein Sinn vom Leben?
2: Sicher ein Teil. Also von dem, was ich dort erlebe und das, was ich kann geben von mir, das gibt ja nicht Zufriedenheit.
5: Also Zufriedenheit ist der Maßstab.
2: Ich würde sagen, ein grosser Maßstab, ja. Was auch immer denn Zufriedenheit heisst. Das wäre ja dann auch selber zu definieren. Weil ich glaube nicht, dass man sagen kann, Zufriedenheit gleich. Also dort auch hinzuschauen wieder und können sagen, was gibt mir Zufriedenheit? Für den einen ist es, können sich zu ermöglichen, ein Wellness-Wochenende zu machen. Für den anderen ist Zufriedenheit, dass er zwischen sich in eine Alphütte zurückziehen kann, wo von außen einfach einen Brunnen hat.
5: Und dass man dort irgendwie die Ruhe findet.
2: Genau.
5: Wo wir ja vom Anfangs Podcast schon geredet haben. Also eine Ruhe, eine Zufriedenheit suchen. Was gibt dir jetzt das, dass du zum Beispiel gemerkt hast, jetzt, der Job jetzt, die Ausbildungsstätte leiten, Dozentin sein dort, das ist mein Lebenssinn. Also was gibt dir das jetzt? Oder dass du das wie kannst machen?
2: Begeisterung. Begeisterung, nochmal etwas dürfen zu bewirken. Begeisterung, Einfluss können zu nehmen. Menschen Leben können zu prägen.
5: Ist das nicht auch etwas, das grundsätzlich den Menschen zufrieden macht? Dass man Einfluss nehmen kann, dass man etwas bewirken kann?
2: Ja, definitiv. Und ich glaube, dass das etwas ist, wo wir wie viel auch verloren haben. Also die auch Selbstwirksamkeit.
5: Dass man wirklich im Leben etwas herausfinden kann, wo man etwas bewirken kann, wo im Umfeld und in der Welt etwas vorwärts bringt oder jemand anderes kann irgendwie unterstützen oder irgendetwas eben bewirkt.
2: Ja. Ja. Und was auch immer denn vorwärts bringen heisst, oder? Also das ist ja nicht nur Wirtschaft oder irgendwie die Forschung, sondern was heisst vorwärts bringen?
5: Kann auch nur ein gutes Gespräch sein mit einer Freundin.
2: Absolut.
5: Wo sie irgendwie nachher
2: wieder einen Hoffnungsschimmer hat.
5: Zum Beispiel.
2: Oder wieder Boden unter den Füßen hat. Ja. Einen nächsten kleinen Schritt, Kraft hat für einen nächsten kleinen Schritt, ja.
5: Ich habe schon mal von dem Ikigai gehört, im Thema so Lebenssinn oder Purpose, wie man es auf Englisch dann würde sagen, finden. Kennst du das Ikigai?
2: Ich habe schon viel davon gehört.
5: Es ist also ein kleines Fremdwort, kann man sagen, oder? Nicht so
2: genau,
5: ganz schweizerisch.
2: Es klingt ja recht asiatisch und kommt ja auch aus dieser Gegend. So, ich finde es aber spannend, weil das Ikigai ja genau auch die Schnittmenge ist von wo drin bin ich gut, was liebe ich und für was bin ich zahlt. Also letztlich ist ja das die Arbeit. Und dort können sie sagen, ja, also da sind wir ganz nah bei dem, was ich vorher gesagt habe. So, oder? Also die Kraft von diesem Sweetpot können rauszukristallisieren, wo ist die Konsistenz von wertvoll und so weiter.
5: Also wer bin ich, was kann ich gut und wo würde man vielleicht sogar eben jemand Geld geben für das, was ich kann.
2: Ja.
5: So.
2: Ja.
5: Also eben wie jetzt bei dir, eine Beratung, da zahlt man etwas, weil man etwas davon hat. Das ist nicht einfach nur ein bisschen reden, sondern man hat etwas davon und findet das wertig.
2: Ja. Und wenn ich jetzt von der Individualpsychologie herkomme, oder der Adler hat gesagt, so die tragfähigen Punkte sind Liebe, Arbeit, Gemeinschaft.
5: Liebe, Arbeit und Gemeinschaft.
2: Und dann später ist dann noch dazu gekommen, selbst. Also können Sie sagen, die Punkte können selber zu gestalten. Und wie gestalte ich und was für eine Zufriedenheit habe ich dort drin. Und wenn ich Liebe, Arbeit, Gemeinschaft, wenn ich dort einen Boden habe und zufrieden bin, dann habe ich auch Zufriedenheit im Leben. Und das ist ja spannend. Also so weit voneinander entfernt sind wir nicht, was ja zeigt, nichts Neues unter der Erde.
5: Ja, also wir haben jetzt einfach dort nicht so einen fancy Namen oben drüber, genau. Jetzt noch zu bei genau. Den Themen, die du gesagt hast. Aber falls man irgendwie mal an das Ikigai herkommt, das wäre etwas Ähnliches. Also eine Schnittmenge finden von etwas, wo man eben kann, wo man gerne
2: macht,
5: ja. Wo man auch gesehen wird von ja. Anderen dafür und wo man sogar eben auch vielleicht gezahlt wird dafür.
2: Ja.
5: Und dann hat man irgendwo wie einen Sinn gefunden.
2: Ein von möglichen Sinn, genau.
5: Also man könnte ja auch mehrere Lebenssinn haben. Oder gibt es nur einen?
2: Nein, ich glaube, es gibt nicht nur einen. Ich glaube, Sinn, ich sehe gerade so, wie mehr vor mir, Sinn ist wie eine grosse Kugel, wo verschiedene Elemente drin enthalten sind. Und ich glaube nicht, dass es der Deckel ist, den wir jetzt hier vor uns haben, einen Wasserflaschendeckel, können sagen, genau das ist es und nur das und begrenzt. Sondern das ist etwas, wo der Lebenssinn ist, wo zu füllen ist, sinnstiftend ist.
5: Also man sucht etwas, um dort drin zu tun. Ja. Mhm.
2: Und können sagen, das habe ich gefunden und das macht mir Freude. Das, ja, das gibt mir einen Wert, auch einen eigenen Wert, wo ich sage, hey, es macht Spass, auf dieser Welt zu sein.
5: Falls jetzt jemandem das noch ein bisschen zu abstrakt gewesen ist oder so, gibt es vielleicht auch noch irgendwelche Fragen, die man sich stellen kann, so, die einem könnte in diese Richtung bringen? So vielleicht hat man jetzt gefunden, ah, das ist mir irgendwie alles zu weit und zu hoch und ich weiss gar nicht, was meine Stärken und meine Werte sind. Aber vielleicht gibt es ja irgendwie ein paar Fragen, wo du sagst, hey, die kann man sich auch mal stellen und das bringt einem schon ein bisschen mehr in die Richtung.
2: Mhm. Also eine von wirklich coolen Fragen finde ich auch, was würde ich tun, wenn Geld keine Rolle spielt?
5: Ja.
2: Und dann merkst du bei ganz vielen so, boah, also man wagt sich es dann fast nicht.
5: Mhm. Was würdest du sagen?
2: Wenn Geld keine Rolle spielt, würde ich Weltreise machen.
5: Reisen.
2: Und ganz verschiedene Menschen kennenlernen in ihrem Kontext und dort können das Kühlste wäre, 2-3 Monate mit ihnen wirklich können zu leben.
5: Ich kann dir nachfühlen. Und auch spannend, dass du das jetzt sagst, weil du bist ja immer umgezogen.
2: Ja.
5: Du bist zügelt ganze Haufen ja. Als Kind, 20 Mal zügelt, hast du gesagt, oder mehr. Und also, jetzt würdest du gleich noch wollen, eben umziehen und Menschen kennenlernen an diesen Orten.
2: Unbedingt, unter einer Bedingung. Mein Haus würde ich nie verkaufen.
5: Also du willst noch immer Basic.
2: Ja. Und ja. Das ist das, wo ich jetzt auch gemerkt habe, wir haben das Vorrecht, ganz Privileg, denn ein Erbe dürfen jetzt ein eigenes Haus zu haben. Also ein rein Einfamilienhaus, klein, nicht wahnsinnig gross, aber es ist wie ein Nest.
5: Mhm. Mhm.
2: Und das zu verlassen, habe ich gemerkt, das im Moment nein.
5: Mhm. Also wenn Geld keine Rolle spielt, könntest du auch dein Haus behalten und könntest die Weltreise
2: genau. Trotzdem
5: machen.
2: Genau.
5: Also grosse Frage, vielleicht auch fast eine, die einem fast ein bisschen überfordern könnte, weil wenn man ja alles Geld von der Welt hat, ach, was macht man dann? Vielleicht überfordert einem das ja schon, vielleicht gibt es noch andere Fragen.
2: Genau. Oder eine Frage könnte sein, was erfüllt mich denn? Also was mich auch erfüllt, ist auf einem Berg oben zu stehen und einfach das Majestätische von diesen Bergen zu sehen.
5: Mhm.
2: Und so ganz einsam, noch mit meinem Mann zusammen, aber einsam dort oben zu stehen, als so kleiner Mensch in dieser grossen Welt. Und das erfüllt mich mit einer tiefen Dankbarkeit, dafür zu sagen, was für ein Privileg, dass ich als kleiner Schneck ein Lebewesen auf dieser Welt bin, wo darf die Welt geniessen, drinnen darf sie mich bewegen.
5: Mhm. Das kann irgendwas sein. Und spannend ist wahrscheinlich in dem Punkt, es hat, ich kann mir vorstellen, vielfach mit einer Tätigkeit zu tun, wenn man etwas gemacht hat. Oder erfüllt es einem, wenn man einfach ist auf dem Sofa?
2: Das ist fast eine Fangfrage. Ich würde es gerne so beantworten. ich glaube, dass wenn man die Fähigkeit hat, können, sich zu bewegen, dann gibt die Arbeit wirklich Erfüllung.
5: Ja.
2: Und ich glaube, wenn wir jetzt mal noch in die Bibel hineinschauen, dann war es ja auch so gewesen, dass Gott den ersten Menschen einen Auftrag hat gegeben. Also, sie sollen das Land bearbeiten und sie sollen sich weiterentwickeln. Also, Arbeit ist etwas ganz Zentrales. Ich glaube aber auch, dass es, ich denke jetzt gerade an eine junge Frau, die ich begleite, mit Covid hat jetzt Fatigue-Syndrom ein zweites Mal bekommen. Die liegt mehr oder minder den ganzen Tag im Bett. Und wenn ich aber mit ihr im Gespräch bin, dann muss ich am Schluss sagen, ich bin vermutlich ebenso aufgebaut wie sie. Und sie zu sehen in ihrer Hoffnung, mit allen Fragen, die sie hat, die wir eben dann auch besprechen und so, also wo ich ihr kann auch eine Stütze sein, muss ich sagen, gibt sie mir sicher doppelt so viel zurück.
5: Ist das denn jetzt auch das, was, also man weiss es jetzt vielleicht nicht von ihr, aber wo du würdest sagen, das ist ihr Lebenssinn denn? Dass sie dann die wenigen Gespräche, die sie vielleicht dann hat, jetzt vielleicht mit dir oder vielleicht, also ich nehme an, sie hat dann nicht so viel, weil sie eben dann schnell müde ist.
2: Genau.
5: Dass ihr das dann genug gibt wieder?
2: Ich glaube, so zu erleben, dass es eine Annahme ist, dass sie sagt, ich kann es nicht ändern im Moment. Und was für einen Sinn gebe ich jetzt meinem Leben noch, jetzt wo ich liege?
5: Ja.
2: Das ist das, was ihr Kraft gibt. Also nicht nutzlos zu sein, sondern den Nutzen in etwas anderem zu suchen.
5: Also sehen, was man hat, was man im Moment
2: was
5: kann.
2: Was noch geht, oder? Mhm. Also können Sie sagen, es ist ein Freudenfest, wenn ich unter Dusche stehe.
5: Ich finde, das ist ja schon noch etwas, also das stelle ich mir unglaublich schwierig vor. Eben solange man irgendwie etwas tun kann, man kann noch irgendetwas machen. Wenn es einem langweilig ist, kann man irgendetwas machen, was einem Freude macht. Mhm. Man kann vielleicht jemandem anrufen, man kann etwas tun. Mhm. Das finde ich, dann erlebe ich es so, dass ich mir schnell kann irgendwie noch so, eben, so eine Erfüllung in den Tag hineinbringen. Aber wenn ich mir vorstelle, ich könnte mich nicht mehr bewegen, ich würde nur noch im Bett liegen und könnte vielleicht sogar nicht einmal mehr reden, was jetzt ein wichtiger Teil wäre von mir. Was gibt mir dann noch Sinn?
2: Ich würde auch leiden. Definitiv. Und das, was mir aber die Hoffnung gibt, ist, dass ich dann wirklich auf das nochmal mehr zurückgreife, wo ich sage, okay, und ich weiss, dass mein Erlöser lebt und ich weiss, dass er einen Plan hat.
5: Jetzt redest du von Gott,
2: so,
5: Jesus.
2: Genau. Also dort dann können zu sagen, das ist dann meine Hoffnung. Können zu sagen, dann brauche ich wie etwas anderes noch.
5: Und was genau, also weißt du, was gibt dir denn genau, wenn du sagst, ja, mein Erlöser lebt, was gibt dir denn, also was ist denn der Sinn?
2: Die tiefe Gemeinschaft mit Jesus Christus dürfen zu erleben und zu sagen, in ihm bin ich wertvoll, ob ich eine Gabel kann lüpfen oder nicht. Und können festhalten und können sagen, er hat versprochen in seinem Wort, dass bei ihm, wenn wir bei ihm sind, es keine Tränen gibt, keinen Schmerz, keine Trauer.
5: Also das wäre dann nach dem Tod?
2: Genau. Ja. Und da können sagen, und auf das her lebe ich. Was ja aber nicht heisst, dass ich jetzt nur einfach auf, also mein Leben da nicht gestalte und einfach sage, mein einziges Ziel ist beim Herz sein.
5: Also dann nur zu sagen, der Sinn vom Leben ist, dass man mal in der Ewigkeit ist bei Gott, das langt wie nicht, würdest du sagen?
2: Ja, ich glaube, dass wir dann etwas ganz Wesentliches von dem, wo Gott unseren Auftrag hat gegeben, nicht erfüllt haben, nämlich unser Leben zu gestalten. Mit ihm, aber das Leben da zu gestalten.
5: Mhm. Was heisst denn mit ihm das Leben gestalten?
2: Also auch mit ihm können unterwegs sein, Erfüllung zu haben, ob ich sein quasi überhaupt ein Bibelvers oder überhaupt den Glauben ins Maul nehmen oder nicht. Aber in mir lebt ja die Hoffnung von Jesus Christus. Und können sagen, und die Hoffnung kann ich weitergeben, ohne dass ich überhaupt über ihn rede.
5: Also die Hoffnung, dass man mal ewiges Leben hat?
2: Zum Beispiel. Oder die Hoffnung, die in mir lebt, auch dürfen übertragen auf andere. Also die Hoffnung dürfen vermitteln. Können da sein. Es erlebbar machen, dass da ein Mensch ist, der da ist.
5: Also ein Mensch?
2: Zum Beispiel in einem Gespräch, ja. Oder? Also wo jemand die Hoffnung verloren hat, wo allein ist, wo sich einsam fühlt. Und dann das dürfen bieten und dürfen sagen, ich bin da als Mensch und ich trage die Hoffnung und ich verschenke dir die Hoffnung weiter.
5: Also spannend. Das heisst, der Glaube an Gott kann einen Sinn im Leben geben. Besonders dann, wenn man wirklich merkt, man hat eigentlich nichts mehr zu geben.
2: Ja.
5: Aber auch sonst im Sinn von, ja, dass man kann wie

0: aussen beziehen. Also, weil es mir geschenkt worden ist, darf auch ich es weitergeben. Mhm. Mhm. Also ich darf mich dort auch wie unfähig fühlen und trotzdem Vergebung zusprechen.
1: Ich glaube, es kann auch etwas sein, das halt einem enorm kann, irgendwie wie eine Stütze sein im Leben, oder? Wenn man wie sonst nichts erkennt oder nichts hat oder so. Also
0: es ist ja auch Leitplanke. Also wenn man an die 10 Gebote denkt, an den Umgang, den uns Jesus vorgelebt hat, wie wir sollen umgehen miteinander, ist das auch eine Leitplanke. Und ich sage bewusst Leitplanke und vielleicht als Bild so eine amerikanische Autobahn. Also nicht eine Schweizer Autobahn mit 2 Spuren.
1: Sondern eine ganz breite.
0: Sondern eine breite und können sagen, aber die Leitplanken sind gesetzt. Und innerhalb von diesen 8 oder 10 oder 12 Spuren darfst du dich aber frei bewegen.
1: Schönes Bild.
0: Und ich glaube, der Sinn von der Leitplanke ist nicht, dass Gott will, dass wir immer entweder ganz links aussen oder ganz rechts aussen fahren. Also nach dem Motto, damit wir ja keine Übertretung machen. So ganz nah und sicher. Sondern eben, dass er sagt, hey, da drin hast du Platz, das sind meine Leitplanken. Aber mein Wunsch ist, dass du dich innerhalb von diesen Leitplanken bewegst, entwickelst, Freude hast.
1: Man kann dort irgendwo auf dieser Spielweise sich austoben, wenn du das so sagst. Ja. Jetzt haben wir 2 Fragen gehabt, die du uns mitgegeben hast, die mit dem Geld und eben die, was erfüllt mich vollkommen. Hast du noch eine weitere Frage, die wir vielleicht konkret uns stellen
0: können? Ja, man könnte sich auch die Frage stellen, was würde ich tun, wenn ich nur noch ein Jahr zu leben hätte? Oder auch eine ganz spannende Frage mal von einer Weiterbildung, die ich hatte, war, was willst du, dass deine Nachkommen über dich sagen? Und entsprechend ging es ja dann darum, sich auch so zu verhalten. Oder? Ja. Also das können zu ermöglichen, dass die Nachkommen überhaupt das über einen Nährhafen so erzählen. Und das finde ich total eine coole Frage.
1: Also im Sinne von, wenn ich jetzt noch ein Jahr zu leben habe, sage jetzt mal mit all dem, was man hat, und jetzt nicht krank ist und man eben nur im Bett ist, was könnte man dort noch alles reinpacken? Was will ich eigentlich noch?
0: Genau.
1: Vielleicht kombiniert gerade mit der Frage, wenn Geld keine Rolle spielt, oder? So wie die Bucketlist, wenn man eben nur noch ein Jahr zu leben hat, was würde man noch machen? Würde man noch arbeiten? Würde man nur noch reisen? Und dann, wenn man jetzt würde sterben, was steht dann quasi in der Abtankung? Genau. Oder was hat man dort reingeschrieben?
0: Ja.
1: Ein kleines tristes Bild eigentlich.
0: Nein, finde ich nicht.
1: So mit dem Tod sich beschäftigen?
0: Ja. Aber der Tod gehört ja zum Leben.
1: Yeah.
0: Und ich glaube, je mehr, dass wir es wagen, auch uns mit dem Tod und mit unserer Vergänglichkeit auch auseinanderzusetzen, desto reicher darf auch das Leben werden. Und desto versöhnter sind wir mit dem eigenen Tod auch.
1: Mhm.
0: Und ich finde es total spannend, mit meinen Eltern auch dürfen, über das zu reden, über den Tod. Was sind ihre letzten Wünsche?
1: Mhm.
0: Und dann gibt es auch humorvolle Sachen. Wie dass ich weiss, dass mein Vater ganz sicher mit ein paar Wollsocken in den Sarg geht, damit er nicht kalte Füße hat.
1: Oh.
0: Und da lachen wir dann herzhaft drüber, oder?
1: Mhm.
0: Weil es ja klar ist, er spürt ja nicht mehr. Aber trotzdem, das ist so eine innere Verbundenheit und eine Auseinandersetzung auch mit dem Abschied nehmen.
1: Mhm. Mhm.
0: Und von dem her finde ich die Frage, was will ich, dass meine Nachkommen über mich sagen, ja sehr zentral. Weil das richtet ja auf das aus, wie gestalte ich denn mein Leben.
1: Ja.
0: Also lebe ich das, dass meine Nachkommen das über mich erzählen könnten? Oder braucht es dann eine Änderung? Und dann habe ich ja jetzt noch die Chance, weil ich ja lebe, die Veränderung anzugehen.
1: Mhm. Also wir haben viele Fragen mit auf den Weg bekommen, die man kann wie sich mal stellen kann, um irgendwie herauszufinden, was gibt meinem Leben Sinn. Es sind ganz viele Sachen. Vielleicht machen wir noch so ein bisschen First Step. Weißt du, was könnte man jetzt zum Beispiel in den nächsten Wochen jetzt sich vornehmen, wo kann man sagen, da fange ich jetzt einmal an, das mache ich jetzt, um dem ein bisschen näher zu kommen. Dass man irgendwann auf das Leben zurückschauen und sagen, ja, mein Leben hat Sinn gemacht.
0: Ich finde, ganz ein wichtiger Punkt ist, einen Entscheid zu treffen, ich will mir gegenüber ehrlich sein. Und das mal anschauen, wie zufrieden bin ich denn eigentlich? Also, habe ich den Sinn vom Leben für mich gefunden? Da auf dieser Welt? Und für mich auch ein zentraler

0: Albumpunkt, habe ich den Lebenssinn gefunden, auch in einer Transzendenz. Also eben etwas Übernatürliches. Habe ich da Ruhe, habe ich da Frieden? Und wenn ich es nicht habe, dann auch dürfen zu sagen, ist ja jetzt eine wunderbare Möglichkeit, mich dem zu stellen und da mal näher herzuschauen. Und allenfalls empfehle ich auch, es gegenüber zu haben oder eben wirklich mal zu sagen, such mal einen Life-Coach auf, der sich mit diesen Fragen in Philosophie, in Psychologie, in Lebensfragen beschäftigt hat.
1: Und vielleicht das Zweite im Austausch.
0: Genau.
1: Kommt man eher dorthin, als vielleicht selber beim Grübeln.
0: Ja.
1: Haben vielleicht noch ein bisschen das eine oder andere Glaubenssätzchen, die ein bisschen reinbrünzeln. Und,
0: Definitiv. Und da ist ja dann auch schön zu sagen, wie der Buber sagt, ich werde am Du. Wir brauchen ein Vis-à-vis. Ohne geht es nicht.
1: Wunderbarer Schlusssatz. Merci dir für das spannende Gespräch.
0: Danke dir vielmals.
1: Rahel Sonnheimer, sie strahlt die Ruhe richtig aus. Man merkt irgendwie, dass sie für sich den Lebenssinn gefunden hat. Also mich hat jetzt die Folge inspiriert, wieder einmal über meine Werte und Stärken nachzudenken und was ich aus meinen Erfahrungen dann auch für Ressourcen kann schöpfen kann. Das so ein bisschen zusammennehmen und herausfinden, was ist jetzt da die Quintessenz davon, finde ich irgendwie eine spannende Reise, die man immer wieder einmal machen kann. Und als Hilfe habe ich euch in den Shownotes auch noch ein PDF verlinkt mit so einer Werte- und Stärken-Tabelle drauf. Und zum Thema Sinn, wo über das Leben rausgeht, ist es für mich einfach schön zu wissen, dass man auch einen Wert hat, wenn man nichts mehr leisten kann. Das nehme ich mit für mich. Wie erlebst es du mit dem Sinn fürs Leben oder auch darüber raus? Darfst du mir gerne schreiben, Kontakte sind in den Shownotes. Und jetzt danke fürs Zuhören. Habt's gut.
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2: Die Nachrichten von SRF um 4 Uhr mit Livia Schmidt. Bei Schüssen bei einem islamischen Zentrum in der US-Stadt San Diego sind mehrere Personen getötet worden. Der Polizeichef der kalifornischen Stadt sprach von 3 Todesopfern, zudem seien die beiden mutmaßlichen jugendlichen Täter tot. Antje Sieb von der ARD berichtet.
3: Gegen Mittag Ortszeit waren erste Notrufe eingegangen. Beim Eintreffen an dem Zentrum mit Moschee, Kindergarten und Schule hatten Einsatzkräfte die 3 Opfer gefunden. Der getötete Wachmann habe möglicherweise eine größere Katastrophe verhindert, sagte der Polizeichef von San Diego, Scott Wahl. Die beiden Verdächtigen wurden nach Polizeiangaben in einem Auto einige Blocks entfernt tot aufgefunden. Sie sollen sich selbst erschossen haben. Die Ermittlungen zu möglichen Motiven laufen. So soll etwa ein Haus durchsucht werden, das mit einem der Jugendlichen in Verbindung steht. Es gebe Hinweise auf Hasskriminalität, sagte der Polizeichef, ging aber nicht ins Detail. Bereits am Vormittag hatte die Mutter eines der Verdächtigen ihren Sohn vermisst gemeldet. Zusätzlich waren ihr Auto sowie mehrere Waffen verschwunden. Deshalb waren Ermittler bereits auf der Suche nach dem Jugendlichen, als die Notrufe aus der Moschee eintrafen. Mehrere Städte in den USA haben angekündigt, in Reaktion auf die Ereignisse in San Diego den Schutz für Moscheen und islamische Zentren zu verstärken.
2: In Moldau sorgt die Punktevergabe der Jury am Eurovision Song Contest für Kritik. Nun zieht der Leiter des öffentlich-rechtlichen Radio- und Fernsehsenders die Konsequenzen und tritt zurück. Während das moldauische Publikum dem Nachbarland Rumänien die vollen 12 Punkte gab, vergab die Jury aus Moldau dem rumänischen Beitrag lediglich 3 Punkte. Zwar habe man sich von dieser Jurywertung distanziert, als Leiter des öffentlich-rechtlichen Senders übernehme er aber die Verantwortung für die Juryentscheidung, sagte Vlad Turcanu. Ebenfalls für Kritik sorgte in den sozialen Medien, dass die Ukraine keine Punkte von der Jury erhielt. Moldau unterhält zu Rumänien und der Ukraine enge Beziehungen. Das Finale des Eurovision Song Contest am Samstag in Wien gewann Dara für Bulgarien mit dem Lied «Banger Ranger». Zum Sport. Zuerst zur Eishockey-WM. Die Schweiz gewinnt gegen Deutschland mit 6:1. Die ersten 5 Tore der Schweiz fielen im zweiten Drittel. Dazu sagt einer der Torschützen, Dennis Malgin.
4: Ich glaube, wir sind geduldig geblieben. Wir haben gewusst, dass wir selbstverständlich das erste Goal machen. Wir sind geduldig geblieben und dann haben wir die erste Chance wieder genützt im zweiten. Und dann ist es Rolle gekommen.
2: Im zweiten Spiel des Abends verlor Schweden gegen Tschechien mit 3:4. Und Fußball in der Barrage um den letzten Platz in der Super League hat es im Hinspiel keinen Sieger gegeben. Aarau und die Grasshoppers trennten sich 0:0. Das Rückspiel ist am Donnerstag in Zürich. Das Wetter heute Dienstag, es ist teils sonnig, dann zunehmend bewölkt und vereinzelt nass. Das Ganze bei 16 Grad im Norden und 21 Grad im Süden. Das waren Nachrichten von Radio SRF, verantwortlich Livia Schmidt.
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6: Wenn ich Werte auch lebe, die ich habe zum Beispiel, dann fühle ich mich stimmiger. Ich kann meistens auch klarer Entscheidungen treffen, weil die Werte sind ja so unser Kompass und zeigen ja auch die Richtung, in die ich gehe. 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Also dann können wir uns oft auch besser entscheiden und haben auch einfach mehr Klarheit im Leben.
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8: In früheren Folgen habe ich etwa mal von Expertinnen oder Experten gehört, dass es wichtig sei, dass man seine eigenen Werte definiert im Leben. Dass man weiss, auf was man Wert legt und dass man sich da auch nach irgendetwas richten kann. Und darum rede ich heute mit der Psychotherapeutin Julia Wegmann darüber, wie dass man denn die eigenen Werte findet, wie einem so eine Definition auch helfen im Alltag und was denn eigentlich genau die christlichen Werte sind. Ich bin Tobias Kobel.
9: Hallo Julia. Also wir reden heute über Wert. Kannst du uns zum Start vielleicht gerade sagen, an was man dann merkt, ob man jetzt Wert für sich definiert hat im Leben oder nicht?
6: Ich habe gedacht, so zum das bisschen besser veranschaulichen, dass wir vielleicht mit so einem kleinen Bild einsteigen können.
9: Gute Idee.
6: Was ganz gut verdeutlicht, weil Wert ist ja manchmal auch so ein abstrakter Begriff. Wie ist das eigentlich? Und zwar kann sich jetzt jeder mal vorstellen, man ist irgendwie in so einem Dschungel, kennt man ja vielleicht aus manchen Filmen, so dichtes Laub, man muss sich irgendwie so durchkämpfen, man sieht eigentlich gar nicht, wohin es geht. Das wäre so das Bild eins, oder ich bin so in diesem Dschungel und weiß eigentlich gar nicht, wohin, und es ist auch alles so dicht bewachsen, ich sehe eigentlich gar nicht mehr durch, ich habe eigentlich den Durchblick nicht. Und das zweite Bild, da haben sich die Blätter dann etwas gelichtet, also es kommt so ein bisschen mehr Licht durch, man sieht ein bisschen mehr und man läuft selber mit so einem Kompass in der Hand und sieht plötzlich, ah okay, da muss ich jetzt lang. Oder? Also da habe ich ein Ziel und der Kompass zeigt mir eigentlich, in die Richtung muss ich laufen und dann komme ich dahin. Und so sagt man auch, dass Werte uns unsere Richtung im Leben angeben, also dass es Vorstellungen darüber sind, wo ich im Leben hin möchte. Eben wie so ein innerer Kompass, der uns das zeigt. Und jetzt kann auf deine Frage, oder woran kann ich das merken, ob ich schon Werte definiert habe, ist eben auch schon mal so das Gefühl, okay, bin ich denn in meinem Leben eher so ein bisschen wie in diesem Dschungeldickicht und weiß gar nicht, wohin mit mir und habe Mühe, mich zu entscheiden, finde eben so den Weg nicht und die Richtung nicht, wo will ich eigentlich hin? Oder bin ich da ziemlich zielstrebig und sehr klar und weiß genau, hey, in die Richtung möchte ich. Das sind die Dinge, die mir wichtig sind. So möchte ich leben, so möchte ich von anderen, oder ich möchte, dass andere zum Beispiel bestimmte Werte in meinem Leben auch erkennen können. Oder dass die sehen, hey, in die Richtung laufe ich, dafür stehe ich zum Beispiel mit meinem Namen, oder? Gibt es ja manchmal so Werbeslogan oder so, ne?
9: Also wenn man so ein bisschen das Blatt im Wind ist, wenn man so ein bisschen mal den Wert annimmt oder mal sich ein bisschen nach dem geht und mal ein bisschen nach dem geht, dann ist man eher, hat man nicht so klare Werte definiert. Kann man das so ein bisschen so sagen?
6: Genau, ich würde sagen, dann hat man es für sich noch nicht rausgefunden. Also man kann auch, wenn man so Blick macht, oder wo kommen eigentlich diese Werte her, ne? Also woher weiß ich das denn, wenn ich mich jetzt gerade wie so ein Blatt im Wind fühle, dann können wir sagen, wenn wir in der Entwicklung zurückgehen, werden wir natürlich in erster Linie geprägt von unserem Elternhaus. Also welche Werte werden gelebt innerhalb von der Familie? Was spüre ich da? Ist das ein Haus, was zum Beispiel gastfreundlich ist? Geht es da um Liebe? Geht es um Respekt? Geht es um Ehrlichkeit? Wird Wissen sehr, sehr hoch geschätzt? Also welche Werte, oder Nachhaltigkeit, ne? Also welche Werte werden mir in meinem Elternhaus vorgelebt? Da kriege ich eigentlich schon so eine erste Prägung. Dann hat natürlich jede Gesellschaft für sich auch wieder Normen und Werte, die in der Gesellschaft gelebt werden. Auch sowas wie Individualismus, oder kommt es darauf an, dass ich meine Persönlichkeit sehr individuell entwickle, oder in kollektivistischen Gesellschaften sagt man, da ist sehr wichtig, dass ich mich in eine Gruppe einfügen kann, dass ich mich anpassen kann, dass ich vielleicht eigene Bedürfnisse zurückstellen kann und mich unterordne. Und so die erste Ebene, wenn wir sozialisiert werden, ist immer die Familie. Was kriege ich da für Werte mit? Und dann, je älter wir werden, kommen andere Instanzen dazu, zum Beispiel die Schule. Was werden da für Werte gelebt und vermittelt? Was ist eben in der Kultur für Werte? Und das heißt, es kommen ganz viele Einflüsse von außen auf uns. Und dann kann man unterscheiden, habe ich Werte einfach übernommen? Also weil ich eben so aufgewachsen bin, oder weil man das in meiner Kultur so macht, oder habe ich das dann auch irgendwann aktiv für mich selber entdeckt? Das wäre so in der Pubertät, ist eigentlich so die Phase, wo ja auch so eine Loslösung vom Elternhaus passiert und damit oft auch so eine Abgrenzung. Zum Beispiel, ja, meine Eltern leben immer den Wert, aber das nervt mich jetzt tierisch, ne? Oder ich möchte mal was anderes rausfinden. Ich möchte mal sehen, wie machen das eigentlich andere Familien? Wie ist das bei anderen? Das passiert auch aufgrund von der Hirnentwicklung in der Pubertät, dass sich so unser Denken erweitert und wir auch mehr wahrnehmen, was gibt's denn sonst noch auf der Welt? Und das führt eigentlich in dieser, wenn die Identitätsentwicklung, ich sage jetzt mal, normgerecht verläuft, passiert es genau im Jugendalter, dass ich für mich nochmal definiere, wer bin ich, was kann ich, was sind meine Werte, was ist mir wichtig im Leben und wo möchte ich eigentlich hin? Und dann erarbeite ich mir auch Werte, dann probiere ich Sachen aus. Dann merke ich vielleicht, ja, das fühlt sich für mich stimmig an, das fühlt sich gut an, oder nee, mit dem fühle ich mich zum Beispiel nicht so wohl. Und dann bin ich meistens irgendwann auch klarer und eben nicht so dieses Blatt im Wind.
9: Also du sagst jetzt, es hat vor allem mit Gefühl zu tun. Also dass man sich irgendwo so ein bisschen spürt, dass man wie merkt, ach, fühle ich mich wohl oder nicht damit. wenn man jetzt aber zum Beispiel gerade viel Anpassung hat müssen, als Wert übernehmen. Ich sage jetzt bewusst müssen, weil es einem einfach ja, so im Gefüge von der Familie, vom Umfeld so weitergegeben worden ist. Dann fällt es einem ja dann vielleicht schwer. Ist es noch schwierig zu herausfinden, ist jetzt das ein Wert, den ich habe, oder ist jetzt das ein Wert, der mir nur weitergegeben worden ist? Oder auch andere Sachen, oder weil man sich ja anpasst.
6: Ja, genau. Also ich glaube, das sind so Teile oder ein Wert ist ja auch Demut zum Beispiel, oder das hängt ja so zusammen mit sich anpassen, sich einfügen, so ein bisschen bescheidener sein, sich selber mehr zurücknehmen und sich nicht so in den Vordergrund stellen. Und ich sehe das schon so, es gibt so Persönlichkeiten, die haben das einfach mehr so in sich drin, oder? Also bei den einen ist es vielleicht gelernt und die müssen sich selber noch mehr entdecken, hey, was ist eigentlich in mir und was sind eigentlich meine eigenen Bedürfnisse? Und dann gibt es wirklich Persönlichkeiten, die sich auch viel lieber zum Beispiel zurücknehmen, oder? Die einfach vom Temperament her auch wirklich zurückhaltender sind. Und die können auch eher, ich glaube, für die fühlt sich auch so ein Wert stimmiger an, als eine Person, die das nur gelernt hat und eigentlich immer andere Sachen wie ganz stark unterdrücken musste, zum Beispiel.
9: Also kommt dort vielleicht einmal Rebellion. Also früher oder später, Teenager oder später im Leben.
6: Genau, das kann dann passieren, oder? Also, dass ich wie merke, hey, das fühlt sich eigentlich, oder das, du hast ja gefragt, geht es da mehr um Gefühle? Und ich glaube, das eine bei Werten ist auch ja, ein Teil ist eben das Unbewusste, wo wir nicht nur mit dem Verstand entscheiden, sondern wo Dinge in uns drin liegen, die entweder eine genetische Verankerung haben oder auch eine ganz, ganz starke Prägung, wo wir dann auch so ein Bauchgefühl haben, ah ja, das fühlt sich für mich zum Beispiel stimmig an, oder? Das ist ein Wert, den kann ich vertreten, oder? Also das löst einfach so ein Gefühl von Stimmigkeit aus. Oder besser kann ich es nicht erklären, aber dass man so wie merkt, okay, das passt irgendwie zu meiner Persönlichkeit und mit dem fühle ich mich wohl und nicht, es löst so ein Unbehagen aus, oder? Wenn ich zum Beispiel gezwungen werde, einen bestimmten Wert zu leben. Ich kann als Beispiel kann ich sagen, ich habe mein erster Job nach der Uni war in einem Kinder- und Jugendheim in Deutschland das war so eine Großgruppe, 25 Kinder und Jugendliche. Und das war ein Heim, das war sehr stark norm- und regelorientiert. Also wir haben so ein ganz, ganz dickes Handbuch gehabt. Da war wirklich alles reguliert, wie das Pischi gefaltet sein muss, wie die Kinder die Bettdecke zurückschlagen. Eigentlich so mit dem Gedanken, dass die Kinder möglichst viel über die wechselnden Personen, die ja im Schichtdienst kommen, oder dass es alle gleich machen, damit die Kinder halt möglichst viel sehen. Sicherheit oder auch als Wert möglichst viel Sicherheit erleben. Und ich habe aber dann irgendwann gemerkt, so im Laufe von den 3 Jahren, dass unter dieser sehr starken Regelorientierung haben aus meiner Sicht mehr die Bindung und die Beziehung und die Bedürfnisse gelitten. Und dann habe ich gemerkt, das sind zum Beispiel Sachen, die mir wichtig sind. Ja. Oder? Also so bedürfnisorientiert sein, auf ein Kind eingehen können und sagen, okay, jetzt ist zwar gerade deine Bettgehzeit, oder weil das streng Regelorientierte war dann, hey, um 9 Uhr ist Licht aus und dann musst du schlafen. Und wenn ich dann irgendwie einen Spätdienst hatte und das eine Mädchen, das kam immer nach der Bettgehzeit noch raus und war so richtig bedürftig und hatte so richtig viel Redebedarf, dann habe ich gemerkt, hey, mein Wert ist, ich nehme mir Zeit, oder? Ich möchte das Mädchen sehen und ich möchte nicht die Regel zum Beispiel über das Individuum stellen. Und dann bin ich auch irgendwann gegangen, auch mit aus dem Grund, weil ich gemerkt habe, hey, in der Leitung von diesem Heim gibt's einfach Werte, die dort gelebt werden, die nicht ganz mit meinen Werten in Einklang sind, wo ich gemerkt habe, das ist für mich nicht richtig, zum Beispiel die Regel über den Menschen zu stellen.
9: Also man merkt, wenn man irgendwo mit in der Gesellschaft oder im Job oder in der Familie oder wo auch immer wie ansteht, wenn man wie merkt, hey, da ist irgendetwas Widerstand in mir. So kann man es irgendwo herausfinden.
6: Ja, genau. Also ich glaube, sehr viele merken das auch, Menschen, die einen sehr hohen Gerechtigkeitssinn haben, wenn die in einer Firma zum Beispiel angestellt sind und nehmen diese Ungerechtigkeiten wahr und können dann dagegen nichts machen, dann ist das auf Dauer sehr, sehr unbefriedigend. Und irgendwann leidet die Arbeitszufriedenheit und dann manchmal auch das psychische Wohlbefinden, weil ich merke, hey, ich muss hier gegen meinen persönlichen Wert, zum Beispiel gegen den muss ich jetzt eigentlich handeln, weil ich sehe Sachen, die ungerecht sind und ich darf nichts dagegen machen oder ich muss das so annehmen. Und dann macht es etwas mit uns, oder? Wenn wirklich Sachen über längere Zeit gegen einen bestimmten Wert gehen und wir dann merken, hey, das frustriert mich, das verärgert mich oder das irritiert mich und das ist für mich eigentlich nicht richtig so. Oder das hat auch zu tun mit, es fühlt sich dann auch nicht richtig an. Mhm. Ich gehe hier irgendwie in eine falsche Richtung. Ne? Ich muss da mit irgendwem mitlaufen und merke eigentlich, hey, aber das ist gar nicht mein Wert.
9: Jetzt gerade Gerechtigkeit. Du hast jetzt vorhin gesagt, viel wird eigentlich so weitergegeben, gerade von der Familie oder vom Umfeld oder so. Wie viel ist denn vielleicht auch genetisch? Also da haben wir jetzt vor allem von Sozialisation geredet. Aber wie viel ist denn vielleicht auch angeboren?
6: Also es gibt ja den Teil von der Epigenetik, oder? Das ist so der Forschungszweig, der sich ganz viel damit befasst, oder wenn wir Familien anschauen und Familienstammbäume, wo sehen wir eigentlich über Generationen, oder? Dass es zum Beispiel bestimmte Eigenschaften gibt oder auch bestimmte Themen, also auch Themen in Familien. Und genauso finden wir auch Werte. Also wenn man Stammbäume anschaut oder wenn man für sich selber recherchiert, welche Werte haben meine Eltern gelebt? Wie war das Elternhaus meiner Eltern? Also welche Werte haben meine Großeltern gelebt? Dann sehen wir da sehr oft, dass die Werte über Generationen weitergegeben werden und immer dann hat das häufig auch eben den Niederschlag in den Genen, oder? Wenn Sachen über Generationen weitergegeben werden, dass das dann auch in unseren Genen tatsächlich wie eine Veranlagung dazu gibt.
9: Und gleich könnte man ja sagen, es ist einfach weitergegeben worden in der Familie, oder? Mhm.
6: Ja, das sind große Diskussionen, oder, in der Psychologie, was ist jetzt Umwelt und was ist Genetik? Also da gibt's ganz, ganz komplizierte Rechnungen, oder? Wie kann ich das jetzt beweisen oder was hat jetzt mehr Ausschlag? Und das Fazit ist letztendlich immer, es hat beides einen Einfluss und vieles können wir Menschen immer gar nicht 100% belegen, oder? Mhm. Also wo ist es jetzt tatsächlich so? Wo braucht manchmal die Forschung? Wo fehlt dann irgendwie noch was? Oder zum sagen, hey, jetzt können wir es komplett beweisen und meistens ist es einfach beides. Mhm. Oder wo man sagen kann, die Umwelt hat immer einen Einfluss, aber die Gene haben eben auch einen Einfluss. Und dann eben auch in der Wirkweise, wenn ich immer in der Umwelt bin mit bestimmten Werten, oder dann hat das auch einen Einfluss auf die Gene.
9: Es geht irgendwo so ein bisschen Hand in Hand. Und gleich kann man wahrscheinlich auch sagen, wenn man sich gerade sehr konträr verhält, jetzt zu einem Wert, der vielleicht in der Familie gelebt wird, könnte es dann vielleicht genetisch sein? Oder ist es dann einfach rebellisch? Oder hat das dann auch mit dem zu tun, wenn man jetzt zum Beispiel sehr reglementiert muss aufwachsen, dann hat man ja vielleicht das, ist man geprägt, dass man das gern hat, so Struktur und Ordnung und so weiter. Kann aber auch sein, dass man ja dann genau ins Gegenteil geht. Weil man ja so aufgewachsen ist, dass man das eben dann gar nicht will, oder? Mhm. Also ist ein Wert, der weitergegeben wird, dann eben nicht ein Wert, sondern man tut sich dann genau dagegen sträuben.
6: Wir haben ja noch einen anderen Podcast zum Thema Schutzstrategien. Das geht auch so ein bisschen stärker dann noch in die Richtung, oder zum das Vertiefen. Was prägt uns auf welche Art und Weise und wo entwickeln wir auch bestimmte Strategien zum etwas bewältigen und wo geht es um Bedürfnisse? Mhm. Also zum Beispiel gehört zu den Grundbedürfnissen das nach Autonomie, also nach Selbstständigkeit, dass wir wissen, Kinder eigentlich ab Baby Alter, oder, entwickeln sich Babys in Richtung Autonomie. Ich möchte selber, ich möchte alleine, ich möchte selber laufen oder ich möchte mir alleine einschenken. Also wir wollen eigentlich selbstständig werden. Und wenn ich jetzt in einem Elternhaus aufwachse, was sehr überreglementiert ist oder wo mir immer Sachen vorgegeben werden und es muss alles immer streng nach der Regel sein, dann hat dieses Autonomiebedürfnis keinen Platz. Und dann muss ich eine Strategie finden, eine Schutzstrategie, eine Bewältigungsstrategie. Wie komme ich damit zurecht, dass dieses Grundbedürfnis frustriert wird? Und das kann dann sein, oder zum Beispiel auf der einen Seite durch Anpassung und Unterordnung, oder? Ich kann eigentlich in meinem Elternhaus nur überleben, wenn ich mich anpasse, weil wenn ich mich nicht an die Regeln halte, werde ich vielleicht bestraft, oder wie gehen meine Eltern damit um, wenn ich mich nicht an die Regeln halte? Oder es kann dazu führen, das wäre dann so der Teil irgendwann, da sagt man dann von der Überkompensation, ich gehe in was Rebellisches rein. Ich habe Wutanfälle, ich habe Trotzanfälle immer dann, wenn meine Autonomie beschränkt wird. Oder dann werde ich zum Beispiel wütend und dann breche ich aus und vielleicht erreiche ich dann durch Aggression, dass man von der Regel ablässt, oder? Also so ist dann sehr unterschiedlich, wie gehen wir mit so einer Frustration von unseren Grundbedürfnissen zum Beispiel um und welche Strategien entwickeln wir zum Überleben.
9: Würdest du sagen, du hast jetzt viel von deinen Werten übernommen? Oder hast du dort eben irgendwo selber mal etwas Neues definiert?
6: Mhm.
9: Vielleicht gerade zuerst, sag doch mal, was sind deine Werte? Was hast du für dich definiert?
6: Das ist immer nicht ganz so einfach oder sich da zu beschränken auf wenige Werte. Aber das, was für mich so ein Kernwert ist, ist auf jeden Fall Liebe. Oder das habe ich ja gesagt, auch mit dem Teil so Bindung und Beziehung ist mir sehr, sehr wichtig und der Mensch ist mir sehr, sehr wichtig. Also ist das schon wie so ein Leitmotiv in meinem Leben eigentlich so Liebe zu Menschen, hätte ich jetzt gesagt, oder halt Liebe. Für mich ist auch der Glaube sehr, sehr wichtig und fließt auch so mit ein oder also auch mich am Glauben zu orientieren, dass das ein wichtiger Wert in meinem Leben ist. Ich finde aber Wissen zum Beispiel und Wachstum finde ich auch sehr wichtig. Also das ist so ein Teil meiner Persönlichkeit, wo ich merke, wenn der wie nicht befriedigt wird, dann geht es mir auch nicht so gut, oder? Also da ist auch so zum Beispiel was Wissbegieriges, Wissen und Wachstum, aber auch ein Wert wie Hoffnung, also zu wissen, ich glaube immer dran, dass es sich zum Guten wenden kann oder dass Krisen auch Chancen sind und dass wir uns weiterentwickeln können und dass es etwas gibt, worauf wir hoffen können, dass es wieder besser werden kann. Und was ich aber an Werten so mitbekommen habe aus meiner Familie, das habe ich auch realisiert, nachdem meine Großeltern beide gestorben waren, die für mich sehr wichtig waren, die Großeltern väterlicherseits, dass in meiner Familie ganz starke Werte waren Großzügigkeit und Gastfreundschaft. Und die habe ich übernommen und dann habe ich gemerkt, das kommt so aus der Linie von meinem Vater. Ist das irgendwie so wie verankert, wo ich gemerkt habe, ja, das ist so ganz tief in mir drin. Das ist so über Generationen hat sich das so abgezeichnet, zum Beispiel in der Familie von meinem Vater. Und das sind Werte, die mir auch wichtig sind.
9: Und geht das jetzt bei dir so ins Thema Liebe von dem Wert rein? Dass es wie so menschenorientiert ist,
6: ja, genau.
9: Für Menschen da sein. Oder, also ja,
6: und genau, das hast du schön zusammengefasst. Manchmal gibt es wie so einen übergeordneten Wert, oder wo ich so andere wie anknüpfen kann, die so in die gleiche Kategorie passen zum Beispiel.
9: Wenn wir jetzt, genau, du hast jetzt ein paar aufgezählt, wenn ich mir jetzt überlege, was gibt es da alles für Sachen, die mir irgendwo wichtig sind im Leben, dann habe ich wahrscheinlich etwa, keine Ahnung, wahrscheinlich kommt man etwa auf 20 oder vielleicht sogar noch mehr Wert oder so.
6: Mhm.
9: Oder nicht? Also, das ist ja dann auch noch schwierig. Du sagst, es lichtet dann so ein bisschen den Wald, oder? Hast du eingängig erzählt. Wenn man jetzt so jedes Mal muss ich mir an 25 Sachen denken, die einem wichtig sind.
6: Mhm.
9: Machen wir das intuitiv oder wie kann man denn das gebig in den Alltag hineinbringen?
6: Also wenn es darum geht, wie entdecke ich denn, was meine Werte sind, oder dann ist eigentlich eine Übung, es gibt, das findet man auch im Internet, einfach ganz viele Listen oder von Werten, wo man eingeben kann, Werteliste und dann...
9: Ich habe etwa 60 oder 100 verschiedene
6: Begriffe. Genau, kommen da ganz viele und dann ist immer so der erste Schritt, okay, lies dir mal alle Werte durch und streich mal die an, die dir wichtig sind. Und so wie du gesagt hast, das ist dann häufig eine ganz, ganz große Menge, oder? Weil uns auch auf den ersten Blick erstmal sehr viele Sachen wichtig sind. Und dann müssen wir lernen, Prioritäten zu setzen und zu reduzieren. Und dann ist eigentlich der nächste Schritt, okay, jetzt entscheide ich mal für 10 Werte, die dir wichtig sind. Da muss ich schon mal genauer überlegen, oder? Von den 25, 35, die ich da angestrichen habe, welche sind mir jetzt die 10 wichtigsten? Und dann kann man sich manchmal selber wie so einen Kompass machen oder wo man in der Regel sagt, so 4, 5 Werte, das sind eigentlich so unsere Hauptwerte, die uns meistens am stärksten die Richtung angeben in unserem Leben und dann wirklich auf 5 Werte zu reduzieren.
9: Aha.
6: Oder also von diesen 10, was sind wirklich so die wichtigsten 5 für mich? Manchmal hilft einem das auch, oder wenn man Menschen in seinem Umfeld fragt, hey, was würdest du über mich sagen? Ne? Also was zeichnet mich aus? Was ist so der Abdruck in meinem Leben? Oder es gibt auch diese Grabsteinmetapher, ne? Wenn ich mal sterbe, was soll auf meinem Grabstein stehen?
9: Aha.
6: Oder ich habe jetzt gedacht, in der Bibel gibt es ja manchmal so Figuren wie David war ein Mann nach dem Herzen Gottes. Ne? Möchte ich zum Beispiel, was wäre so der Slogan über meinem Leben, der mir irgendwie wichtig wäre? Oder Mutter Teresa ist bekannt für Mitgefühl oder Mitgefühl und Nächstenliebe. Wofür möchte ich denn stehen? Dann kommen wir schon auch auf den allerwichtigsten Wert. Was ist mir eigentlich am allerwichtigsten? Und manchmal hilft es dann auch, andere zu fragen, oder? Wenn ich noch so das Blatt im Wind bin, kann es auch gut helfen, andere zu fragen, hey, Was erkennst du denn? Ne? Was würdest du denn sagen, was mir wichtig ist? Ja, und Werte sind uns oft eben sehr unbewusst, oder? Und nur dann, wenn so gezielte Fragen kommen von außen, dann werden uns auch manchmal Sachen bewusst.
9: Ja.
6: Und was man sich jetzt für sich überlegen kann, wenn so das Thema ist, ja, okay, was sind jetzt eigentlich meine Werte? Und die sind mir ja eben unbewusst, sind auch so Fragen wie, wann fühle ich mich total erfüllt? Oder wann bin ich so richtig im Flow? Was begeistert mich zum Beispiel? Oder was sind so Dinge, die mich begeistern? Und auf der anderen Seite auch, was frustriert mich? Also wo merke ich auch, hey, ich bin total verärgert oder ich bin verletzt? Weil das zeigt auch, häufig steht dann ein Wert dahinter oder der verletzt wurde.
9: Also dass man dort eine grosse Reaktion bringt, oder wo man gar nicht kann einordnen irgendwie. Und man wie merkt, eben zum Beispiel Gerechtigkeit. Oder dort merkt man, da kommt man richtige Wolle über, wenn irgendetwas nicht gerecht ist. Dass ja auf das gut kann schauen kann. Ich kann vielleicht das dann auch aufschreiben. Weil ich glaube, es ist etwas, was ganz normal ist für einen, dass man dort dann kann das plötzlich reflektieren kann. Das ist ja vielleicht gar nicht so einfach, oder?
6: Ja, also aufschreiben ist immer gut, oder? Ja. Oder Sachen, die man bildlich hat. Ich habe hier bei uns im Gästebad habe ich 3 Postkarten mit Glaube, Liebe und Hoffnung, also mit noch Bibelversen dazu, weil ich gemerkt habe, hey, das ist mir wirklich wichtig oder das sind mir wichtige Werte und die möchte ich auch an meine Kinder weitergeben zum Beispiel. Das ist ja dann also da, wo ich Einfluss habe, wenn man jetzt keine eigenen Kinder hat, aber welche Werte lebe ich und was ist mir wichtig? Oder auch in der Schule, es gibt zum Beispiel in Finnland, sind in allen Schulen gibt es irgendwie 3 zentrale Werte und einer ist auch Risikobereitschaft, wo ganz klar ist, hey, wir möchten, dass Schüler sich trauen, Fehler zu machen, also dass es eine Fehlerkultur gibt. Es wird gelobt, wenn ich ein Risiko eingehe, wenn ich mich gemeldet habe und zum Beispiel mal nicht die richtige Antwort wusste. Das ist so ein ganz wichtiger, zum Beispiel zentraler Wert und die haben eben 3 so Kernwerte, die hängen dann auch in den Klassenzimmern, oder? Und alle Schüler sehen die immer wieder und wissen, hey, das ist unser Wert. Oder ich habe jetzt so ein Reel gesehen von einer Pädagogin, die hat gesagt, ja, eine Lehrperson hat ihr mal weitergegeben, in meiner Klasse wird niemand ausgeschlossen. Und das ist unser Wert, oder? Niemand wird ausgeschlossen, wir gehören alle zusammen, oder? Niemand ist einsam und allein in dieser Klasse. Und dann hat sie gesagt, schon nur dieser Wert, der dir dann eben die Richtung gibt und das verändert dann deine Haltung, das verändert, wie du mit deinen Schülern zum Beispiel umgehst, der hat einen Unterschied gemacht in ihren Klassen. Also gerade so bei Thema Mobbing, oder? Wenn Lehrpersonen klare Haltungen vertreten, hey, hier wird niemand ausgeschlossen und wir setzen uns alle dafür ein, oder dass dieser Wert auch gelebt wird, dann haben wir auch weniger Mobbing zum Beispiel.
9: Und das gibt dann wieder einen positiven Einfluss auf ein grosses Gefüge, oder? Also Klassen sind ja dann doch noch ein paar Menschen, die geprägt werden irgendwo mit dem. Was sind eigentlich so vermeintliche Werte, wo vielleicht gar keine sind? Also was ist vielleicht auch der Unterschied zwischen Wert, Ziel, Moral, Normen, ein bisschen so dort rum, weißt du, gibt es dort irgendwo, könnte man vielleicht auch sagen, das ist jetzt nicht unbedingt Wert, sondern es ist vielleicht irgendwie eine Ausrichtung sonst irgendwo? Oder gibt es da irgendetwas, wo man kann sagen, nein, das ist jetzt eher nicht ein Wert?
6: Genau, also wenn es so um die Unterschiede geht, oder was ist jetzt ein Wert, was ist ein Ziel und was ist zum Beispiel eine Norm, kann man sagen, Wert ist eben auch wie so ein Leuchtturm, oder der gibt die Richtung an, oder beleuchtet bestimmte Sachen. Sowas wie, ich möchte zum Beispiel ehrlich leben, oder? Ehrlichkeit ist ein Wert und den vertrete ich, oder? Der zieht sich dann durch alles durch, ich parke immer richtig, wenn mich jemand irgendwas fragt, dann sage ich die Wahrheit, ne? Also so, das ist mein Leuchtturm. Und Ziele sind dann konkret messbar. Das sind die Werte nicht, oder? Die sind lebbar, aber die sind nicht messbar. Und das Ziel ist dann, ich breche es eigentlich runter, diesen Wert auf eine bestimmte Handlungsebene. Zum Beispiel nehme ich mir dann vor, heute sage ich im Podcast die Wahrheit. Ne? Also wenn,
9: nur heute.
6: Wenn Ehrlichkeit mein wichtiger Wert ist, oder egal welche Frage mir gestellt wird, ich gebe eine ehrliche Antwort.
9: Ja.
6: Zum Beispiel. Ne? Das ist dann das konkrete Ziel. Und die Normen und so die Moral, oder das ist das, was eben von der Gesellschaft wie vorgegeben wird, oder was ist sozial erwünscht, was wird erwartet. Manchmal sind das unausgesprochene Sachen Oder wo wir dann wissen, ja, wie begrüße ich mich zum Beispiel, ne? Also was gilt jetzt als sozial erwünscht? Gebe ich die Hand oder während Corona zum Beispiel nicht, oder? Wo dann ganz klar war, okay, jetzt ist das sozial nicht mehr erwünscht, bloß nicht die Hand geben. Ne? Das sind dann so eben bestimmte Normen, die auch gelebt werden.
9: Das ist jetzt etwas, wo nur eine Zeit lang ja ein Wert war, oder? Also vielleicht hat man das ja als Familie als Wert, dass man immer die Hand gibt zur Begrüßung, in die Augen schaut und den Namen sagt und so. Und jetzt gerade in dieser Zeit hat man den Wert ja müssen wie begraben. Also ist Werte haben auch etwas, was sich verändert im Leben? Vielleicht hat man ja nachher das gar nicht mehr weitergemacht, sondern man hat immer eine Umarmung gegeben. Bei jeder Person, egal.
6: Ja, genau. Also man könnte jetzt sagen, oder das sind wir auch. Der Wert ist vielleicht zum Beispiel Herzlichkeit oder eben auch Gastfreundschaft oder ne, wie begrüße ich eine andere Person. Und das, was sich dann verändert hatte, war eben die konkrete Handlungsebene, wie zeige ich das? Oder ich, in Deutschland viel stärker war noch so, dass man sich so diese Faust gegeben hat oder so Begrüßung. Das hat man in der Schweiz aus meiner Sicht sehr wenig gemacht, oder da war dann wirklich eher distanziert, oder und jeder bleibt hinter seiner Maske und man ist so ein bisschen unsicher, ne? Was darf ich jetzt und was darf ich jetzt nicht. Aber das wäre dann wieder mehr ein konkretes Runterbrechen auf eine Handlungsebene. Der Wert von Gastfreundschaft, oder der kann jetzt nicht mehr, der wird jetzt nicht mehr gezeigt über ich begrüße dich zum Beispiel mit Handschlag oder mit drei Küssli oder wie oder mit einer herzlichen Umarmung, sondern ne, ich anlächeln war dann auch schwierig oder hinter der Maske.
9: Ja, genau.
6: Genau, aber das sind dann mehr auch wieder so konkrete Handlungsebene, wie lebe ich eigentlich den Wert? Und wie musste ich dann natürlich in der Zeit oder für Leute, für die dann eben so Gastfreundschaft, Freundlichkeit sehr, sehr wichtig ist, oder? Und ich habe auch gemerkt, wie ich den Eindruck hatte, auch im Therapiesetting hinter der Maske gehen für mich ganz, ganz viele Informationen verloren, oder? Ich sehe den Mund nicht. Ich sehe nicht, ob jemand lächelt oder ob der nicht lächelt. Die Augen waren dann halt mehr im Fokus, oder? Aber da musste man ja auch mehr lernen, okay, was lese ich denn jetzt von den Augen ab, oder? Weil Informationen gingen verloren aus meiner Sicht, weil der Mund zum Beispiel nicht mehr sichtbar war.
9: Also eben die Situation, die kann es ja immer mal wieder geben, also jetzt abgesehen von der Zeit, die von außen gekommen ist, sondern dass ja, man vielleicht im Alltag jetzt einen Wert nicht kann wirklich leben. Also was passiert dann, wenn das jetzt auf eine lange Zeit untergeht? Das haben wir ja ein Stück weit mitbekommen, Covid, oder? Es gibt Frust, es gibt Unzufriedenheit, es ist schwierig, es wird das Bedürfnis auch gar nicht mehr wirklich vielleicht befriedigt oder so.
6: Ja, man spricht auch von so einem Kohärenzgefühl, oder ich fühle mich stimmig, oder ne, etwas fühlt sich für mich stimmig an. Und da gibt es auch ein Modell von dem Antonowski, der sagt, wir müssen eigentlich, damit wir so ein Kohärenz sind und so ein Kohärenzgefühl haben, müssen Dinge für uns verstehbar sein, sinnvoll sein und handhabbar sein. Oder? Und dann fühlen wir uns eigentlich stimmig. Und wenn ich dann eben eine ganze Zeit lang oder gegen meinen Wert irgendwie handeln muss, dann kann ich das meistens nicht verstehen. Oder? Dann ist schon der erste Teil, ich kann jetzt nicht verstehen, warum ich das nicht mehr darf. Oder ich fand zum Beispiel ganz schwierig, eben während Corona auch so diese Beschränkung auf, du darfst nur wenige Personen treffen, und dann im Freundeskreis andere, die gesagt haben, ja, unsere Kinder dürfen eigentlich auch nur zwei andere treffen und euch dürfen wir dann halt nicht treffen. Und so der Wert von Gemeinschaft oder von Freundschaft, oder, der hat dann natürlich ziemlich gelitten.
9: Ja,
6: und dann entstehen Gefühle wie Einsamkeit, oder? Also ne, wo klar ist jetzt Zugehörigkeit oder Gemeinschaft, was mir sehr wichtig ist, das darf ich jetzt nicht leben. Ich muss diesen Wert zurückstellen. Ich muss irgendwie andere Wege finden. Ne? Wie gestalte ich meine Freizeit? Was mache ich überhaupt? Was mache ich mit wenigen Menschen? Ne? Und damals war das hauptsächlich meine 2-jährige Tochter und mein 6 Monate altes Baby, oder? Während dem ersten Lockdown, und sonst gab es nicht viele Kontakte. Ne? Weil sich alle distanziert haben. Und dann bin ich jetzt von der Persönlichkeit so, auch wenn man extrovertierter und geselliger ist, dass das dann dazu führt, dass man auch anfängt zu leiden und das einem auf die Psyche und auf die Stimmung schlagen kann.
9: Also wenn man das jetzt merkt, sei es jetzt, also Covid haben wahrscheinlich viele irgendwo etwas gemerkt, dass Werte irgendwo verloren gegangen sind oder beziehungsweise nicht befriedigt worden sind. Wenn man jetzt aber vielleicht, sagen wir, im heutigen Setting, vielleicht in einem Beruf oder so, wie merkt, hey, gewisse Werte, die ich eigentlich habe, die werden nicht gestillt, oder die kann ich da nicht leben an dem Ort. Wie geht man mit dem um? Also wahrscheinlich kann man den Job wechseln, oder? Das wäre sicher mal etwas. Aber wie geht man sonst mit dem um, oder? Wenn man wie das.
6: Ich denke immer, auf Dauer ist das ganz, ganz schwierig, oder? Also wenn ich wirklich wenn ich diese 5 zentralen Grundwerte habe und ich merke, hey, ich muss gegen diesen Wert oder den immer wieder zurückstellen, dann wird es einem nicht gut gehen, oder? Deswegen würde ich sagen, dann ist der Ratschlag, okay, ich muss eine Firma finden, die ähnliche Werte hat, oder? Das, ich meine, auf den Homepages sieht man das ja, ne? Wofür stehen wir? Was sind unsere zentralen Werte? Sind wir lösungsorientiert, ressourcenorientiert, menschlich, sozial, keine Ahnung, ne? Also welche Werte schreiben sich auch bestimmte Firmen auf die Fahne? Weil ich habe auch entschieden, zum Beispiel während dem Psychologiestudium, dass ich nie in der freien Wirtschaft arbeiten könnte, in Firmen, wo dann Freundinnen von mir Jobs angenommen haben in der Arbeits- und Organisationspsychologie mit Firmenphilosophien wie Grow or Go, oder? Also ne, wo klar ist, hey, du musst dich weiterentwickeln und du musst eine Leistung bringen und du musst so viele Überstunden machen und wenn du das nicht machst und nicht immer leistest und dich nicht immer weiterentwickelst, dann musst du gehen.
9: Ne, und also das ist so ein Konflikt auch mit dem Liebe-Wert,
6: ja, genau.
9: Oder?
6: Und das habe ich eigentlich, das habe ich zum Beispiel recht früh gespürt, auch so, als es darum ging, noch während dem Abitur, wie möchte ich mich eigentlich beruflich entwickeln, dass ich nicht in der Wirtschaft arbeiten könnte. Oder? Also wo es dann vielleicht manchmal mehr ums Produkt geht und nicht um den Mensch zum Beispiel, oder? Weil Menschen und eben Liebe mir besonders wichtig sind, habe ich auch gemerkt, ich kann auch nicht in allen Settings arbeiten, oder? Die dann eben nicht stimmig sind. Ich möchte noch kurz ergänzen zu dem Covid-Thema, dass auch während der Pandemie manche Leute aufgeblüht sind, die zum Beispiel andere Werte auf einmal stärker ausleben konnten, wie Kreativität zum Beispiel. Oder es gibt ja auch ganz, ganz viele, die sagen, hey, in der Zeit auf einmal habe ich mir zu Hause, habe ich irgendwelche Hobbys entdeckt oder für die ich vorher gar keine Zeit hatte und ich bin kreativ geworden oder ich habe mir den eigenen Pool gebaut und mit meinen Händen was geschaffen oder was auch immer. Und deswegen kommt es auch immer sehr drauf an, oder? Jeder Mensch ist individuell und wir haben auch individuelle Werte. Und wenn jetzt für mich Liebe und Gemeinschaft und Menschen sehr wichtig sind, gibt es aber auch Menschen, für die ist Ruhe vielleicht besonders wichtig. Oder ich habe auch gemerkt, das fand ich zum Beispiel auch schön, dass Plätze nicht so überlaufen waren. Das ist jetzt mehr so vom Thema Hochsensibilität, habe ich auch nicht so gern, wenn zu viele Reize sind. Und das habe ich zum Beispiel genossen während der Pandemie, dass es so schön ruhig war, dass man irgendwo in der Natur sein kann und man kann einfach sein.
9: Also Pandemie könnte ja auch noch ein guter Wertemesser sein. Also wenn man sich kurz dort daran zurückerinnert.
6: Extremsituationen, oder? Also in Extremsituationen merken wir natürlich, wie sind auch unsere Werte und was leitet uns? Also mein Mann und ich, wir hatten unser erstes Date, haben wir entschieden, wir machen so eine Extremsituation und dann haben wir so eine 7-stündige Wanderung gemacht.
9: Oh mein Gott.
6: Auf so eine Berghütte und haben dann da übernachtet und am nächsten Tag nochmal 4 Stunden und das war im Oktober, also wir hatten Schnee und wir hatten Regen und ich bin aus Deutschland hierher gekommen und ich war, weiß gar nicht, eigentlich nie so alpin wandern, also war das schon eine Challenge.
9: Wow.
6: Aber das haben wir uns auch gesagt, okay, das ist so ein bisschen so ein Test, oder? Also wie reagieren wir denn aufeinander? Zum Beispiel in so einer extremeren Situation, wir machen jetzt eine Wanderung, das geht recht lange, wir haben es gerade noch so vor Einbruch der Dunkelheit auf die SAC-Hütte geschafft, aber auch so zum Testen, hey, wie funktionieren eigentlich unsere Persönlichkeiten?
9: Aber die haben doch schon ein bisschen gekannt vorher. Das ist nicht so, so einmal schreiben, hallo, ich finde dich noch attraktiv.
6: Ich würde jetzt sagen, so über 2 Monate, ich war in Deutschland, haben wir so geskypt und gechattet.
9: Ah, eben schon ein bisschen geschrieben. So.
6: Genau.
9: Aber noch nie gesehen?
6: Doch, einmal gesehen, ich weiß es gar nicht mehr. Und davor vielleicht noch einmal kurz, aber nicht viel. Also es war dann wirklich so, hey, komm, wir machen das mal und dann testen wir auch in so einer Extremsituation, matcht das ganz gut oder matcht das nicht.
9: Und es ist gut gekommen, darum sind wir heute verheiratet.
6: Test bestanden damals.
9: Also für alle, die am Daten sind, das ist vielleicht noch irgendein kleiner Tipp, eine kleine Extremsituation mit der Person, wo ihr da gerade Interesse habt daran. Was macht man, wenn man jetzt zum Beispiel gerade merkt, ihr habt jetzt herausgefunden, hey, ihr könnt gut miteinander umgehen in so einer Extremsituation, wenn man jetzt aber irgendwo vielleicht gerade im Familiengefüge drin ist Und man merkt plötzlich, hey, wir haben ganz andere Werte als Paar. Oder in der Familie, da clasht es immer wieder aufeinander. Wie geht man mit dem um?
6: Ja, das Beste ist natürlich kommunizieren oder auch manchmal der Bereich. Also mein Mann und ich, wir haben auch sehr unterschiedliche Werte. Ich bin zum Beispiel sehr bei Großzügigkeit und mein Mann ist sehr sparsam.
9: Das ist wahrscheinlich etwas, wo sicher andere Paare auch kennen.
6: Genau, also ne, manchmal ist auch so der Punkt Finanzen. Wie gehe ich mit Finanzen um und was lebe ich da für einen Wert? Wo wir unterschiedlich sind und was dann eben manchmal zu Konflikten führen kann, oder? Und das Wichtigste ist einfach auch drüber reden. Also wer hat welchen Wert oder wo weiß ich dann auch, okay, hey, das ist jetzt meinem Partner wichtig, oder dann versuche ich ein bisschen drauf zu achten, wo bin ich bereit, einen Kompromiss einzugehen. Und wo ist es natürlich auch entscheidend, finde ich jetzt auch für eine Ehe oder in der Familie, dass man doch auch gemeinsame Grundwerte hat, die beide leben. Also wenn natürlich Werte völlig unterschiedlich sind, ist es auch schwierig, in einer Beziehung zu leben. Also
9: wenn es total konträr ist, ist es wahrscheinlich sehr schwierig, oder?
6: Ja.
9: Ja. Man redet ja auch viel von christlichen Werten, dass die auch möglichst, dass man vielleicht die auch zusammen hat, gewisse. Was sind denn eigentlich typische christliche Werte?
6: Ja, also da wäre, ich habe ja vorhin schon mal Mutter Teresa angesprochen, so ein Teil, der natürlich meistens als erstes kommt, ist das Thema Nächstenliebe. Also ne, du sollst Gott lieben und deinen Nächsten wie dich selbst. Also was auch oft verbunden wird mit sich vielleicht auch aufopfern, ne? Also den anderen höher gewichten. Aber da steht ja eben auch wie dich selbst. Oder aber das ist früher oft missverstanden worden, aber Nächstenliebe wäre ein Wert. Dann Vergebung, dass wir anderen vergeben und uns selber auch vergeben können. Dann ist noch ein zentraler Wert Demut, sich selber auch erniedrigen, oder? Und dann werden wir eigentlich erhöht. Barmherzigkeit, gibt es ja den barmherzigen Samariter, oder? Also es gibt ja so ganz viele Bibelgeschichten, die dann auch für einen bestimmten Wert stehen. Und Gerechtigkeit, oder?
9: Gerechtigkeit, die ja auch relativ schwierig ist zu fassen, oder was ist denn überhaupt gerecht? Das ist ja gar nicht so ein einfacher Wert. Da haben ja auch verschiedene Messlatten, die da sind, irgendwo, oder sind rum, oder? Was ist denn gerecht?
6: Ja, ich glaube, das ist bei allen Begriffen so, ne? Wenn wir jetzt in jeden Begriff reingehen würden, was ist jetzt genau Nächstenliebe, oder? Was heißt denn Vergebung konkret? Was heißt jetzt Demut?
9: Kann man zu allem im Podcast
6: machen? Ja, also ne, das sind natürlich sehr komplexe Begriffe, und ich glaube auch die Varianten, wie das gelebt wird, sind sehr, sehr unterschiedlich. Oder weil wir bestimmte Sachen vielleicht anders definieren. Und natürlich kann ich sagen, vom christlichen Glauben, wenn die Bibel die Basis ist, oder ich orientiere mich an dem, was da drin steckt, ne? Also wo Dinge empfohlen werden, wo es ja auch wie so Handlungsempfehlungen gibt. Zum Beispiel Respekt wäre jetzt, du sollst Vater und Mutter ehren, oder? Und dann, das ist dann der Wert, oder? Zum Beispiel respektvoll sein, Eltern Ehre geben, Gott zum Beispiel die Ehre geben. Und dann brauchen wir aber wieder konkrete Ziele. Was heißt es denn jetzt genau? Wie ehre ich denn meinen Vater und meine Mutter zum Beispiel? Ne, ich bin höflich, ich bin respektvoll.
9: Ist vielleicht auch unterschiedlich.
6: Ich bin dankbar.
9: Ja.
6: Ne? Also Dankbarkeit ist ja zum Beispiel auch ein Wert. Oder den habe ich jetzt hier eben nicht aufgeführt, aber was wir auch viel finden, oder? In der Bibel eigentlich so die Dankbarkeit für das, was ist, was Gott geschaffen hat oder was uns gegeben ist, oder dankbar dafür sein. Und deswegen können sich natürlich je nach Wert, können Werte unterschiedlich gelebt werden, je nachdem, wie ich das für mich definiere und was ich auch für ein Ziel definiere, wie möchte ich denn jetzt diesen Wert leben. Für die einen heißt Nächstenliebe, ich gebe alles auf und ich gehe in ein anderes Land und ich unterstütze da, ich baue einen Brunnen in Afrika, oder ich helfe Straßenkindern, oder ich hole Kinder von der Straße. Und für den anderen heißt Nächstenliebe, hey, ich habe immer ein offenes Haus, oder ich bring der alleinerziehenden Mutter nebenan ab und zu einen Zopf vorbei oder so, ne? Also das kann ja ganz, ganz unterschiedlich gelebt werden.
9: Wie erlebst du mir da eben von christlichen Werten? Wie fest ist denn das an die Religion gebunden? Hast du nicht das Gefühl, das sind auch Werte, die man sonst jetzt findet?
6: Ja, also es sind natürlich viele Gesellschaften sind von den christlichen Werten geprägt, oder? Also gerade in Europa.
9: Ja.
6: Oder ich meine, mittlerweile ändert sich das ja, oder? Und wir wissen, es gibt der Anteil an Menschen, die gläubig sind oder die christliche Werte für sich auch definieren oder den christlichen Glauben annehmen, die sinken. Oder vielleicht gibt es jetzt auch wieder so ein bisschen Revival, und manches kommt ja auch wieder zurück. aber unsere Gesellschaften oder in Deutschland zum Beispiel das Grundgesetz, die Grundgesetze orientieren sich an der Bibel, oder? In der Schweiz ist eigentlich auch ein ganz starkes Fundament, sind die christlichen Werte.
9: Mhm. Also muslimische Werte sind andere Werte.
6: Ja, zum Teil. Also es gibt natürlich überschneidende Werte, aber es gibt schon Werte, wo ich sagen würde, so die Liebe oder die Vergebung. Ich kenne mich jetzt mit dem Koran nicht ganz so gut aus, aber das, was ich schon mehr gehört habe, ist, da geht es auch mehr manchmal um Rache, mhm. um das so zurückzahlen mhm. oder sich etwas erarbeiten müssen. Wo in der Bibel es eigentlich darum geht, hey, es gibt Vergebung und es gibt die Gnade von Gott und diesen Geschenk und du musst es eigentlich nicht erarbeiten. In vielen anderen Religionen gibt es doch den Teil, du musst genau das so und so machen und nur dann kommst du ins Nirvana oder nur dann findest du Erlösung, du musst so und so meditieren oder ne, das ist so das höchste Ziel. Und das finde ich unterscheidet so den christlichen Glauben, wo auch klar ist, hey, du musst irgendwie Gott für dich annehmen und dann ist die Gnade auch ein Geschenk, was du erhältst und es geht um Liebe. Aha. Also ne, Gott hat seinen Sohn geopfert aus Liebe für dich und die Liebe ist sehr, sehr zentral.
9: Also es gibt christliche Werte, die man irgendwo anhand von biblischen Geschichten vielleicht kann definieren kann, wo man herausfinden kann, hey, das sind so christliche Werte. Mhm. Und da ist ja wieder wahrscheinlich die Frage, sind das auch Werte, die ich jetzt in meinem Leben habe? Mhm. Oder nehme ich die einfach, überstülpe ich mir die? Oder mhm. wie würdest du jetzt mit denen umgehen?
6: Ein Teil, finde ich, läuft natürlich auch über Beziehung, oder? Ich übernehme Werte natürlich eher von einer Person, mit der ich eine gute Beziehung habe und die für mich auch wie so ein Vorbild ist. Mhm. Oder? Und deswegen finde ich, so im christlichen Glauben ist ja Jesus das Vorbild. Hey, wie hat Jesus eigentlich Situationen gelöst, oder? Jesus ist zum Beispiel so Nächstenliebe. Hey, Jesus hat jeden angenommen. Mhm. Egal ob Steuerhinterzieher, ob Prostituierte, ob, keine Ahnung, irgendeine andere Nation, irgendein anderer Glaube, oder Jesus ist offen und ist zu jedem hingegangen.
9: Mhm.
6: So, und das ist ja so der Teil, okay, wo sehe ich auch, hey, da ist jemand ein Vorbild für mich und hat auch einen Wert authentisch gelebt und vertreten und dann übernehme ich den auch eher.
9: Ja.
6: Oder was ich eben so in der Bibel dann, wenn ich das lese und sehen kann, hey, ja, okay, das macht Sinn, oder? Ne, wenn ich dann so die Bibelgeschichten lese und merke, okay, ja, es scheint sinnvoll zu sein, ne, sich nach Aha. dem auszurichten und ähnlicher wie Jesus Aha. zu werden.
9: Also es gibt auch Werte, wo man einfach sich aneignen kann, ein Stück mhm. weit. Oder wo man kann wie sagen, ich kann das jetzt vielleicht nicht aus dem Naturell raus, aber ich finde, es ist eigentlich erstrebenswert und mhm. man setzt sich dafür ein.
6: Mhm.

0: wie ich das schaffe, das
1: ja, wie macht man das jetzt im Alltag, oder? Also dann definiert man sich da Wert, wo man vielleicht auch sagt, hey doch, das möchte ich in meinem Leben. Man sieht die aber nicht jetzt jeden Tag, oder? Weil man irgendwie vielleicht nicht immer nach diesen Wert oder nach dieser Ausrichtung dann geht. Wie kann man denn da jetzt den Einklang finden, oder? Jetzt auch im Alltag von seinem Leben.
0: Wichtig finde ich, sind ja immer kleine Schritte. Also sich einen möglichen kleinen Schritt zu überlegen. Jetzt in dem Wert zum Beispiel Nächstenliebe mir zu überlegen, hey, was kann ich konkret machen? Oder ist es zum Beispiel, ich möchte meinen Kindern mit mehr Liebe und Verständnis begegnen? Oder ich möchte einmal im Monat die alleinerziehende Mutter von gegenüber einladen mit ihren Kindern zum Essen.
1: Mhm.
0: Das kann ein kleiner, konkreter Schritt sein, wo ich weiß, hey, so kann ich den Wert besser leben. Oder wenn Freundlichkeit, wenn ich merke, ah ja, manchmal bin ich selber auch so grummelig, eigentlich möchte ich gern freundlicher sein, dann kann ich mir vornehmen, jedes Mal, wenn ich beim Spaziergang eine Person sehe, lächle ich die an und sage freundlich Grüezi, zum Beispiel, oder? Und dann fange ich an, den Wert zu leben.
1: Und wenn man dann eben vielleicht auf Abwege kommt, dass man ertappt und umschaltet, wie du
0: ja,
1: auch schon
0: genau.
1: Ein paar Mal gesagt hast, oder?
0: Ja, genau.
1: Ja.
0: Und das sind ja, oder ich glaube, das ist ja in allem wichtig, das sind ja Lernprozesse und manchmal gelingen uns Sachen gut und manchmal scheitern wir auch oder vergessen kurzfristig den Wert und haben ihn mal eben nicht gelebt. Und das ist ja keine Schande, sondern dann kann ich mir eben immer sagen, okay, jetzt habe ich mich ertappt, oder? Jetzt war ich doch unfreundlich. Eigentlich möchte ich mehr Freundlichkeit leben. Morgen ist ein neuer Tag oder ich probiere es wieder.
1: Mhm. Und das macht etwas in uns, oder? In unserem Hirn auch, wenn man so reagiert. Was würdest du denn sagen, also jetzt haben wir darüber geredet, wie kommen wir zu diesen Werten, wie können wir die irgendwo auch herausfinden in unserem Leben, was ist das, was wir wirklich auch möchten. Weißt du, was verändert sich im Leben, wenn man jetzt nach diesen Werten lebt, die man für sich definiert?
0: Ja, oft würde ich sagen, ist dann so ein Teil mehr dieses Kohärenzgefühl, oder? Also wenn ich Werte auch lebe, die ich habe zum Beispiel, dann fühle ich mich stimmiger.
1: Mhm.
0: Ich kann meistens auch klarer Entscheidungen treffen, weil die Werte sind ja so unser Kompass und zeigen ja auch die Richtung, in die ich gehe. Und wenn ich nach diesen Werten lebe, dann fühlt sich für mich vieles eben auch klar an. Und ich weiß, ah ja, mache ich so, weil das entspricht meinem Wert, oder da kann ich sofort Ja sagen. Also dann können wir uns oft auch besser entscheiden und haben auch einfach mehr Klarheit im Leben. Das lohnt sich auch für Familien, oder sich genau zu überlegen, hey, welche Werte möchten wir leben? Was sind uns die wichtigsten Werte? Oder? Und wo geht man Kompromisse ein und wo auch nicht? Oder? Also daraus kann ich auch ganz viel ableiten. Welche Regeln sind dann auch wichtig? Wie leben wir bestimmte Werte in unserer Familie?
1: Mhm.
0: Wenn mir Gemeinschaft wichtig ist, oder dann gibt's einen Handyparkplatz zum Beispiel und dann ist vielleicht klar, hey, bei den Mahlzeiten ist das Handy beiseite und wir unterhalten uns, wir pflegen Gemeinschaft oder jeden Sonntag machen wir einen Spieleabend oder wie auch immer, ne? Aber das ist wichtig, so sich eben zu überlegen oder auch in der Partnerschaft, in der Freundschaft, hey, wo leben wir auch gemeinsame Werte? Weil Werte schaffen dann auch Verbundenheit und Zugehörigkeit. Also wenn wir Menschen finden, die ähnliche Werte haben, dann fühlen wir uns mit denen auch verbunden und dann können wir auch gemeinsam Werte ausleben. Und das macht ja dann auch Freude.
1: Also eine Definition kann da vielleicht auch ganz viel Klarheit bringen in Beziehungen inne. Und ja, da lohnt es sich nicht nur für sich selber, sondern eben auch für Gemeinschaft und für soziale Gefüge, ein paar Werte zu definieren für sich.
0: Und vielleicht auch so gerade im Thema Freundschaften, ich denke jetzt auch an Jugendliche, oder wenn man vielleicht auch noch nicht so gefestigt ist und ich bin vielleicht in so einer Freundesgruppe oder in so einer Clique und da sind alle sehr risikobereit oder nicht ehrlich, ne? Also dann gibt es ja manchmal auch so kriminelle Tendenzen und ich spüre aber vielleicht, hey, mir ist Sicherheit total wichtig und mir ist Ehrlichkeit total wichtig, dann braucht es ja auch manchmal Mut, zu seinem Wert zu stehen oder und zu spüren, hey, das sind dann auch nicht die richtigen Freunde für mich. Also ne, auch welche Werte werden wo gelebt und wo merke ich dann eben auch im Rahmen von Freundschaften, ja, da kann ich voll mitgehen, oder? Das finde ich super. Und wo merke ich dann eben auch, da ist jetzt eine Person, die handelt eigentlich gegen meine Werte und manchmal verträgt es das oder bis zu einem gewissen Grad, das kommt ja auch immer drauf an, ist das jetzt mein wichtigster Grundwert oder nicht? Und manchmal entstehen dann ja vielleicht auch Konflikte und Reibung eben, weil ein Wert so ganz anders gelebt wird.
1: Das ist ja vielleicht auch sogar noch später, nicht nur in der Teenagerzeit,
0: ja, genau.
1: Sondern auch sonst, wenn man in einen Freundeskreis hineinkommt, dass man vielleicht plötzlich irgendwie merkt, man ist geprägt worden von einem Wert, der irgendwo in dem Gemeinschaftsgefüge innen gelebt wird, oder? Und sich dort dann wieder mal rausnehmen und heranschauen und sagen,

0: ist das eigentlich das, was ich wirklich will, oder bin ich da einfach dabei, weil ich gerne dazugehöre? Oder so, oder? Also, dass das vielleicht auch mal wieder angeschaut wird. Danke dir.
1: Ja, danke auch.
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2: Die Nachrichten von SRF um 5 Uhr mit Livia Schmid. Guten Morgen. Wegen künftiger Sozialhilfe für geflüchtete Ukrainerinnen und Ukrainer. Einige Kantone warnen vor Mehrkosten. Der Bund prüft Anpassungen. Bei einem islamischen Zentrum im kalifornischen San Diego sind Schüsse gefallen. 5 Personen sind tot, darunter auch die beiden Tatverdächtigen. Das Wetter: zuerst ist es sonnig, tagsüber ziehen aus Westen Wolken auf und stellenweise regnet es. Nach dem Einmarsch von Russland in die Ukraine sind viele Ukrainerinnen und Ukrainer aus ihrer Heimat geflüchtet, auch in die Schweiz. Sie leben hier mit dem Schutzstatus S. Nach 5 Jahren hätten sie Anspruch auf eine Aufenthaltsbewilligung B und damit auf höhere Sozialleistungen. Nun haben die Zentralschweizer Kantone vor den finanziellen Folgen gewarnt und sie fordern mehr Kompetenzen für die Kantone, um die Höhe der Sozialhilfe festzulegen. Dazu sagt der Sprecher des Staatssekretariats für Migration, Daniel Bach, der Bund prüfe derzeit eine Anpassung der Regeln.
3: Als wir vor 5 Jahren diesen Schutzstatus in Kraft gesetzt haben, hat niemand daran gedacht oder damit gerechnet, dass es so lange dauern wird, dieser Krieg. Und jetzt stehen wir vor der Frage, wie gehen wir weiter mit dem Status S? Und da stellt sich eben auch die Frage nach der Sozialhilfe. Und hier möchten wir eben den Kantonen möglichst viel Spielraum geben, bis irgendwann hoffentlich dieser Schutzstatus aufgehoben werden kann.
2: Konkret werde eine Verordnungsanpassung geprüft. Damit sollen die Kantone Menschen aus der Ukraine weiterhin einen tieferen Sozialhilfesatz auszahlen können. Bei Schüssen bei einem islamischen Zentrum in der Stadt San Diego sind mehrere Personen getötet worden. Der Polizeichef der kalifornischen Stadt sprach von 3 Todesopfern, darunter sei auch ein Wachmann des Zentrums. Zudem seien die beiden Tatverdächtigen im Alter von 17 und 19 Jahren tot. Antje Sieb von der ARD berichtet.
4: Gegen Mittag Ortszeit waren erste Notrufe eingegangen. Beim Eintreffen an dem Zentrum mit Moschee, Kindergarten und Schule hatten Einsatzkräfte die 3 Opfer gefunden. Der getötete Wachmann habe möglicherweise eine größere Katastrophe verhindert, sagte der Polizeichef von San Diego, Scott Wahl. Die beiden Verdächtigen wurden nach Polizeiangaben in einem Auto einige Blocks entfernt tot aufgefunden. Sie sollen sich selbst erschossen haben. Die Ermittlungen zu möglichen Motiven laufen. So soll etwa ein Haus durchsucht werden, das mit einem der Jugendlichen in Verbindung steht. Es gebe Hinweise auf Hasskriminalität, sagte der Polizeichef, ging aber nicht ins Detail. Bereits am Vormittag hatte die Mutter eines der Verdächtigen ihren Sohn vermisst gemeldet. Zusätzlich waren ihr Auto sowie mehrere Waffen verschwunden. Deshalb waren Ermittler bereits auf der Suche nach dem Jugendlichen, als die Notrufe aus der Moschee eintrafen. Mehrere Städte in den USA haben angekündigt, in Reaktion auf die Ereignisse in San Diego den Schutz für Moscheen und islamische Zentren zu verstärken.
2: US-Präsident Donald Trump hat seine Klage gegen die US-Steuerbehörde IRS zurückgezogen. Das geht aus Gerichtsdokumenten hervor. Trump und Familienangehörige hatten die Behörde im Januar verklagt und 10 Milliarden US-Dollar gefordert. Der Grund: die Behörde habe zu wenig getan, um zu verhindern, dass ein ehemaliger Mitarbeiter 2 frühere Steuererklärungen gegen den Willen des Präsidenten veröffentlichen konnte. Die Zeitung New York Times hatte darauf berichtet, dass Trump während mehrerer Jahre gar keine oder nur geringe Einkommenssteuern zahlte. US-Medien melden nun, die Steuerbehörde habe sich im Gegenzug dazu verpflichtet, einen Fonds in Höhe von 1,8 Milliarden einzurichten für die Entschädigung von Opfern eines angeblich als Waffe eingesetzten Justizsystems. Dazu könnten laut den Berichten auch 1600 Personen gehören, die wegen der Stürmung des Kapitols verurteilt wurden. In Moldau sorgt die Punktevergabe der Jury am Eurovision Song Contest für Kritik. Nun zieht der Leiter des öffentlich-rechtlichen Radio- und Fernsehsenders die Konsequenzen und tritt zurück. Während das moldauische Publikum dem Nachbarland Rumänien die vollen 12 Punkte gab, vergab die Jury aus Moldau dem rumänischen Beitrag lediglich 3 Punkte. Zwar habe man sich von dieser Jurywertung distanziert, als Leiter des öffentlich-rechtlichen Senders übernehme er aber die Verantwortung für die Juryentscheidung, sagte Vlad Turcanu. Ebenfalls für Kritik sorgte in den sozialen Medien, dass die Ukraine keine Punkte von der moldauischen Jury erhielt. Moldau unterhält zu Rumänien und der Ukraine enge Beziehungen. Das Finale des Eurovision Song Contests am Samstag in Wien gewann Dara für Bulgarien mit dem Lied «Bangaranga». Zum Sport, zuerst zur Eishockey-WM. Die Schweiz hat gegen Deutschland gewonnen mit 6:1. Die ersten 5 Tore der Schweiz fielen im zweiten Drittel. Dazu sagt einer der Torschützen, Denis Malgin.
0: Ich glaub, wir sind geduldig geblieben. Wir haben gewusst, dass wir sehr wahrscheinlich das erste Goal machen. Wir sind geduldig geblieben und dann haben wir die erste Chance wieder genützt im zweiten und dann ist es Rolle gekommen.
2: Im zweiten Spiel des Abends verlor Schweden gegen Tschechien mit 3:4. Und Fußball in der Barrage um den letzten Platz in der Super League hat es im Hinspiel keinen Sieger gegeben. Aarau und die Grasshoppers trennten sich 0:0. Das Rückspiel ist am Donnerstag in Zürich. Das Wetter: am Vormittag scheint zeitweise die Sonne, nur im Westen wird es bald bewölkt. Am Nachmittag ziehen dichtere Wolkenfelder vorüber, im Norden fällt stellenweise etwas Regen. Die Höchstwerte liegen im Norden bei etwa 17 und im Süden bei 21 Grad. Das waren Nachrichten von Radio SRF, verantwortlich Livia Schmidt.
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0: Es ist 6 Uhr.
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2: Die Nachrichten von SRF um 6 mit Dominik Brandt. Die Schweiz will im Ausland ihre verkauften Waffen kontrollieren, darf aber nicht. Genau das ist in Jordanien passiert. Elon Musk scheitert mit seiner Klage gegen OpenAI, warum das für die Zukunft des Unternehmens wichtig ist. Und die Heim-WM verläuft weiter nach Plan. Die Schweizer Eishockey-Nazi gewinnt auch ihr drittes Spiel. Das Wetter zuerst zeitweise sonnig, dann Wolkenfelder und stellenweise Regen. Im Norden 17, im Süden 21 Grad. Wo landen Schweizer Waffen, wenn sie ins Ausland verkauft werden? Das überprüft die Schweiz mit Kontrollen vor Ort. Ein Käuferland darf die Waffen nicht weitergeben. SRF-Recherchen zeigen jetzt, letztes Jahr stieß die Schweiz in Jordanien auf verschlossene Türen. Aus dem Bundeshaus Dominik Meyer.
3: Die Schweizer Kontrolleure wollten Sturmgewehre, Pistolen, Maschinenpistolen und Schalldämpfer überprüfen. Sie wollten sicherstellen, dass das Kriegsgerät noch in Jordanien ist. Doch jetzt zeigt ein Bericht des Staatssekretariats für Wirtschaft SECO, die jordanischen Sicherheitskräfte zeigten einen Teil der Waffen schlicht nicht vor. SRF hat den Bericht über die Kontrollmission gestützt auf das Öffentlichkeitsprinzip herausverlangt. Das SECO schreibt, Zitat:
4: Während an einer Stelle sämtliches Material verifiziert werden konnte, durften an anderer Stelle keine Überprüfungen vorgenommen werden und an wieder anderer Stelle fehlten einzelne Waffen.
3: Geklappt habe die Inspektion nur bei etwas mehr als einem Drittel der Waffen. Für das übrige Kriegsgerät sei das Ergebnis
4: ein klares nicht erfüllt.
3: Und das hat Folgen.
4: Das Resultat in Jordanien wird bei der Beurteilung künftiger Gesuche für den Export von Kriegsmaterial nach Jordanien zu berücksichtigen sein.
3: Das heiße nicht zwingend, dass Jordanien gar keine Schweizer Rüstungsgüter mehr erhalte. Möglich sei aber, dass bestimmte Empfänger nicht mehr beliefert würden. Das SECO bemüht sich zudem, die gescheiterten Kontrollen allenfalls in einem zweiten Anlauf nachzuholen.
2: Bei einem islamischen Zentrum in der US-Stadt San Diego sind 3 Personen erschossen worden. Bei den Tatverdächtigen handelt es sich um einen 17- und einen 19-Jährigen. Auch sie seien tot, so die Behörden. Sie hätten sich wohl selbst erschossen. Zum islamischen Zentrum gehört neben einer Moschee auch eine Schule. Da es sich um eine religiöse Einrichtung handle, gehe man bis auf Weiteres davon aus, dass es sich um ein Hassverbrechen handle, so die US-Behörden. Der Streit zwischen Milliardär Elon Musk und OpenAI ist vor Gericht entschieden worden, zumindest vorerst. Eine Jury in Kalifornien hat die Klage von Musk gegen das KI-Unternehmen abgewiesen, das er einst mitgegründet hatte. Wirtschaftsredaktor Sven Zaug.
5: Elon Musk hatte Sam Altman, dem Chef von OpenAI, vorgeworfen, die ursprüngliche Idee des Unternehmens verraten zu haben. OpenAI, bekannt für seinen KI-gestützten Chatbot ChatGPT, sei einst als gemeinnützige Organisation gegründet worden, um künstliche Intelligenz zum Wohl der Menschheit zu entwickeln. Später wandelte sich das Unternehmen unter Sam Altman aber zu einem gewinnorientierten Konzern, unter anderem mit Milliardeninvestitionen des US-Tech-Konzerns Microsoft. Das Gericht entschied nun, dass Musk seine Klage zu spät eingereicht habe, seine Vorwürfe seien damit verjährt. Musk will das Urteil allerdings nicht akzeptieren und hat bereits angekündigt, Berufung einzulegen. Beobachter gehen jedoch davon aus, dass ein Erfolg schwierig werden dürfte, weil es vor allem um eine Verfahrensfrage geht. Das Urteil gilt als wichtiger Sieg für OpenAI, auch mit Blick auf einen möglichen Börsengang in den kommenden Jahren.
2: Zum Sport, zuerst zur Eishockey-WM. Da hat die Schweiz gegen Deutschland gewonnen mit 6:1. Das erste Tor der Schweiz fiel erst im zweiten Drittel. Dazu sagt der Captain der Schweizer Nazi, Roman Josi.
6: Für uns ist wichtig, dass wir unser Spiel durchziehen und nicht so, ja, wirklich auf das Resultat schauen. Und klar möchte ich im ersten Detail schon vorne sein, aber es gibt eben sehr schwierige Spiele, es sind sehr gute Teams, die wir spielen. Und da braucht es manchmal Geduld, aber ich glaube, wir wissen, was wir können und wie wir müssen spielen. Und das hat auch wieder gut gemacht.
2: Im zweiten Spiel des Abends verlor Schweden gegen Tschechien mit 3:4. Und Fußball, im Hinspiel der Barrage für den letzten Super League-Platz hat es keinen Sieger gegeben. Aarau und die Grasshoppers haben 0:0 gespielt. Das Rückspiel findet am Donnerstag statt. Die Börsendaten von SIX. Der Dow Jones Index in New York hat 0,3% gewonnen. Der Nikkei Index in Tokio fällt um 0,4%. Der Euro wird zu 91,49 gehandelt. Der Dollar zu 78,58. Das waren Nachrichten von Radio SRF. Verantwortlich Adrian Huber.
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0: Jetzt muss ich doch ein bisschen prahlen. Du glaubst es nicht, ich bin gestern wieder mal aufs Velo gesessen und ich habe sogar einen persönlichen Rekord aufgestellt.
7: Das freut mich, außerordentlich hier oben. Ich bin fast ein bisschen stolz auf dich.
0: Aber sag noch geschwind ein Wort zu dem Rekord. Was ist das für einen?
7: Es ist lieb, dass du mich so motivierst.
0: Gell. Aber ja, voll Rekord. Ich bin von mir zuhause auf Volkenzwil gefahren und habe nur 12 Minuten gehabt.
7: 12 Minuten?
0: Wow, also es sind doch fast 10 Kilometer, habe ich noch schon nachgeschaut. Aber jetzt musst du schon zugeben, mit dem 45er E-Bike, oder? Und wahrscheinlich gefahren wie ein Henker, nehme ich an.
7: Henker würde ich jetzt nicht sagen. E-Bike, ja, genau. Ich halte mich also immer noch an die Strassenregeln.
0: Also bin ich ja beruhigt. Ist ja auch ein wichtiger Faktor, das mit diesen Regeln. Mhm. Und die vertiefen wir gerade noch ein bisschen in der nächsten Viertelstunde.
7: Ab uns. Das mit uns zwei am Mick, der Toto Albrecht.
0: Und Joni Merz. Guten Morgen.
7: Morgen.

0: Das ist der Swift, 17 Minuten ab 6 Uhr, Alive in Love. Es ist eigentlich fast noch ein bisschen zu früh, um über das Wochenende zu reden. Aber Vorfreude ist ja bekanntlich die schönste Freude. Und wenn ich mir jetzt so das Wetter anschaue, dann kann ich fast nicht glauben, dass wir letzte Woche noch Schnee gehabt haben an gewissen Orten in der Schweiz.
1: Ist schon ein rechter Kontrast, sehr, was da von außen passiert am Himmel. Aber also ich freue mich auch sehr auf die warmen, sonnigen Tage, die kommen, ein bisschen von außen sitzen und dann auch wieder mit dem Velo zum Beispiel ins Büro fahren. Freue ich mich auch sehr drauf.
0: Sportlich, aber es ist ja nur ein E-Bike.
1: Es ist ja nur ein E-Bike. Nein, trampen muss man ja gleich im Gegensatz zu all denen, die im Auto hocken, sage ich amigo.
0: Das stimmt natürlich schon, vor allem wenn die Batterie dann leer wird.
1: Oh ja.
0: Aber streng ist es ja leider häufig auch für die, die im Auto am Steuer sitzen, wenn die auf dem Velo über kreuz und quer durchs Zeug fahren.
1: Ja, das ist ein guter Punkt, den du ansprichst. Und genau aus dem Grund gibt es zum Beispiel ein neues Online-Training für Velofahrerinnen und Velofahrer. Letztes Jahr haben da 11'000 Personen mitgemacht und eben so die Regeln zum Velofahren gelernt oder nochmal aufgefrischt. Und eine Feldstudie von der Fachhochschule Nordwestschweiz, die zeigt jetzt oder hat einen Vergleich gemacht zwischen denen, die das Training absolviert haben und denen, die es eben nicht gemacht haben. Und da kommt klar raus, die mit dem Training, die sind also schon sicherer auf der Strasse unterwegs als die ohne Training.
0: Also so Regeln beim Velofahren, die wären zum Beispiel in der Mitte vom Kreisel fahren, nicht am Rand. Oder einen genug grossen Abstand einhalten bei Autos, die am Parkieren sind.
1: Und dann auch noch beim Linksabbiegen sollte man in der Mitte von der Strasse fahren, schreibt die Organisation Pro Velo. Und was auch ganz wichtig ist, bei Lastwagen besonders gut aufpassen. Mhm. Die haben ja schon auf der Seite so ein paar so Aussenspiegel, aber trotzdem gibt es eben einen toten Winkel. Darum besser hinter dem Lastwagen warten.
0: Genau. Jetzt, wo die Velosaison wieder startet, da schadet sicher nicht, sich die Regeln nochmal bewusst zu werden. Mhm. Die kann man auch nachlesen auf der Homepage von der Organisation Pro Velo Schweiz. Und dann kann man das schöne Wetter dann sicher auch auf dem Velo geniessen.
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0: Das ist der Wado mit Silence.
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2: Jetzt starten wir recht klar in Morgen da und dort gibt es teilweise oder sogar recht viel Sonne. Später gibt es dann aus dem Westen zunehmend dickere Wolken und dann kann es auch regnen kommen, das vor allem im Jura und im Berner Oberland. Temperaturen heute bei 16 und 18 Grad mit leichtem bis mäßigem Südwestwind und im Süden da ist es sehr sonnig und zu 21 Grad.
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2: Ich bin halt so. Ich weiss, dass ich den Satz auch schon geschnitten habe und ich mich hinter dem Satz versteckt habe.
3: Also du meinst, dass du den Satz so wirklich wie als Ausrede brauchst, in dem Sinn. Mm-hmm. Hast du ein Beispiel?
2: So à la, ich bin halt so, zum Beispiel, ich bin spontan.
3: Also ist ja nichts Schlechtes, oder spontan sein,
2: grundsätzlich ja nicht, nein, aber wenn ich jetzt das als Ausrede bringe, weil ich einfach zu faul bin, um etwas zu planen, dann ist es ja nicht wirklich gut.
3: Ja, also ich sehe den Punkt, wo du drauf raus willst. Ich glaube, das passiert damit noch schnell, dass man so einen Satz nimmt. Du bist ja auch nicht der Einzige in dieser Situation, der das macht.
2: Ja.
3: Ich weiss zum Beispiel, auch unsere aus dem Leben Sprecherin kennt das.
2: Genau, Anna Neff, die hören wir gerade. Und sie zeigt uns mehr zum Satz «Ich bin halt so».

0: 20 vor 7. Das sind Small Town Poets mit Turn Around.
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0: Heute mit der Anna Neff zum Thema «Ich bin halt so».
2: «Ich bin halt einfach tollpatschig», sagt Lena, nachdem sie diese Woche zum dritten Mal ein Glas fallen lassen hat. «Ich bin halt einfach undiszipliniert», sagt der Tim, wo er am Morgen nicht arbeiten ist, weil er am Abend vorher wieder mal zu tief ins Glas geschaut hat. «Ich bin halt so», das höre ich noch ab und zu, häufig auch aus meinem eigenen Maul. Der Satz erinnert mich daran, wenn ich als Jugendliche amig mit meinem Velo umgegangen bin. Mein Velo hat sehr wenig Luft im Pneu gehabt. Es war darum recht anstrengend, wenn ich mit dem über die Hügel vom schönen Schaffhauserland gefahren bin. Ich habe es natürlich schon recht mühsam gefunden, aber ich habe immer gedacht, ach, ich habe jetzt gerade nicht die Energie, um mich um das zu kümmern. Dann bin ich mal bei einem Kollegen auf Besuch gewesen. Als ich mich nachher aufs Velo schwingen und losfahren, merke ich, dass er mir einfach das Velo aufgepumpet hat. An dem Tag bin ich heim geflogen. So leicht hat sich das Velofahren noch nie angefühlt. Ich bin halt so, ist, als würde ich mit einem platten Reifen herumfahren. Ich gebe mich mit etwas zufrieden, auch wenn ich mir sehr viel Nerven würde sparen, wenn ich es einfach flicken würde. Klar, nicht alles ist so simpel wie ein Reifen aufpumpen. Aber bei mir fängt es meistens damit an, dass ich meinen himmlischen Kollegen bitte, dass er meinen Charakterreifen mal ein bisschen genauer anschaut. Es gibt in der Bibel einen Vers, wo ich für das an mich bete. Gott, erschaffe in mir ein reines Herz und gib mir einen neuen, aufgepumpten Geist.
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1: Die Nachrichten von SRF um 7 mit Dominik Brandt. Die Schweiz will in Jordanien ihre verkauften Waffen kontrollieren, darf aber nicht. Elon Musk zieht das KI-Unternehmen OpenAI vor Gericht ohne Erfolg. Und die Schweizer Eishockey-Nazi gewinnt an der Heim-WM auch das dritte Spiel gegen Deutschland. Das Wetter, zuerst zeitweise sonnig, dann Wolkenfelder und stellenweise Regen. Im Norden 17, im Süden 21 Grad. Wo landen Schweizer Waffen, wenn sie ins Ausland verkauft werden? Das überprüft die Schweiz mit Kontrollen vor Ort. Ein Käuferland darf die Waffen nicht weitergeben. SRF-Recherchen zeigen jetzt, letztes Jahr stieß die Schweiz in Jordanien auf verschlossene Türen. Aus dem Bundeshaus Dominik Meyer.
2: Die Schweizer Kontrolleure wollten Sturmgewehre, Pistolen, Maschinenpistolen und Schalldämpfer überprüfen. Sie wollten sicherstellen, dass das Kriegsgerät noch in Jordanien ist. Doch jetzt zeigt ein Bericht des Staatssekretariats für Wirtschaft, SECO, die jordanischen Sicherheitskräfte zeigten einen Teil der Waffen schlicht nicht vor. SRF hat den Bericht über die Kontrollmission gestützt auf das Öffentlichkeitsprinzip herausverlangt. Das SECO schreibt, Zitat:
3: Während an einer Stelle sämtliches Material verifiziert werden konnte, durften an anderer Stelle keine Überprüfungen vorgenommen werden und an wieder anderer Stelle fehlten einzelne Waffen.
2: Geklappt habe die Inspektion nur bei etwas mehr als einem Drittel der Waffen. Für das übrige Kriegsgerät sei das Ergebnis
3: ein klares nicht erfüllt.
2: Und das hat Folgen.
3: Das Resultat in Jordanien wird bei der Beurteilung künftiger Gesuche für den Export von Kriegsmaterial nach Jordanien zu berücksichtigen sein.
2: Das heiße nicht zwingend, dass Jordanien gar keine Schweizer Rüstungsgüter mehr erhalte. Möglich sei aber, dass bestimmte Empfänger nicht mehr beliefert würden. Das SECO bemüht sich zudem, die gescheiterten Kontrollen allenfalls in einem zweiten Anlauf nachzuholen.
1: Dominik Meyer. Bei einem islamischen Zentrum in der US-Stadt San Diego sind 3 Personen erschossen worden. Bei den Tatverdächtigen handelt es sich um einen 17- und einen 19-Jährigen. Auch sie seien tot, so die Behörden. Sie hätten sich wohl selbst erschossen. Zum islamischen Zentrum gehört neben einer Moschee auch eine Schule. Da es sich um eine religiöse Einrichtung handle, gehe man bis auf Weiteres davon aus, dass es sich um ein Hassverbrechen handelt, so die Behörden. Der Streit zwischen Milliardär Elon Musk und OpenAI ist vor Gericht entschieden worden, zumindest vorerst. Eine Jury in Kalifornien hat die Klage von Musk gegen das KI-Unternehmen abgewiesen, das er einst mitgegründet hatte. Wirtschaftsredaktor Sven Zaug.
4: Elon Musk hatte Sam Altman, dem Chef von OpenAI, vorgeworfen, die ursprüngliche Idee des Unternehmens verraten zu haben. OpenAI, bekannt für seinen KI-gestützten Chatbot ChatGPT, sei einst als gemeinnützige Organisation gegründet worden, um künstliche Intelligenz zum Wohl der Menschheit zu entwickeln. Später wandelte sich das Unternehmen unter Sam Altman aber zu einem gewinnorientierten Konzern, unter anderem mit Milliardeninvestitionen des US-Tech-Konzerns Microsoft. Das Gericht entschied nun, dass Musk seine Klage zu spät eingereicht habe. Seine Vorwürfe seien damit verjährt. Musk will das Urteil allerdings nicht akzeptieren und hat bereits angekündigt, Berufung einzulegen. Beobachter gehen jedoch davon aus, dass ein Erfolg schwierig werden dürfte, weil es vor allem um eine Verfahrensfrage geht. Das Urteil gilt als wichtiger Sieg für OpenAI, auch mit Blick auf einen möglichen Börsengang in den kommenden Jahren.
1: Zum Sport, zuerst zur Eishockey-WM. Da hat die Schweiz gegen Deutschland gewonnen mit 6:1. Es ist der dritte Sieg im dritten Spiel. Bis zum ersten Tor brauchte die Schweiz Geduld, es fiel erst im zweiten Drittel. Dazu sagt der Captain der Schweizer Nazi, Roman Josi.
5: Für uns ist wichtig, dass wir unser Spiel durchziehen und nicht so ja, wirklich auf das Resultat schauen. Und klar möchte ich im ersten Tattoo schon vorne sein, aber es gibt eben sehr schwierige Spiele, es sind sehr gute Teams, die wir spielen. Und da braucht es manchmal Geduld, aber ich glaube, wir wissen, was wir können und wie wir müssen spielen. Und das hat auch wieder gut gemacht.
1: Im zweiten Spiel des Abends verlor Schweden gegen Tschechien 3:4. Und Fußball im Hinspiel der Barrage für den letzten Super League-Platz hat es keinen Sieger gegeben. Aarau und die Grasshoppers haben 0:0 gespielt. Das Rückspiel in Zürich findet am Donnerstag statt. Die Börsendaten von SIX. Der Dow Jones Index in New York hat 0,3% gewonnen. Der Nikkei Index in Tokio fällt um 0,4%. Der Euro wird zu 91,44 Rappen gehandelt, der Dollar zu 78,59 Rappen. Das waren Nachrichten von Radio SRF, verantwortlich Adrian Huber.
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6: Wir haben es jetzt gerade gehört in der SRF Sport News. 6-1 für die Schweiz gegen Deutschland.
7: Jawohl.
6: Gestern an der Eishockey-WM ist es richtig abgegangen.
7: Ja, und abgegangen passt gerade wirklich, also so im wahrsten Sinne des Wortes. Oder? Wir haben es gehört, das erste Drittel recht entspannt und dann 5 Goal im zweiten Drittel. Eins schöner als andere, also ein richtiger Genuss zum Zuschauen.
6: Ja, und zwischendurch sind ja dann die Emotionen auch noch recht abgegangen. Mhm. Da haben ein paar recht ausgeteilt auf dem Feld.
7: Es war ja so hitzig gewesen, ja. Der Frust bei den deutschen Spielern, natürlich klar, der ist aufgekommen bei einem 6-1. Oder? Es hat ein paar Mal geklopft, ein paar Fäuste im Gesicht, gehört im Hockey dazu, aber es hätte auch können kippen und dann irgendwie unfair werden.
6: Ja, Fairplay gehört dazu im Sport und ist wichtig für ein gutes Miteinander. Über das reden wir in dieser Stunde. Am Mick,
7: der Joni Merz
6: und der Dodo Albrecht. Guten Morgen.

0: Wenn du jetzt am Morgen spät verwacht bist, ist das der Song, den du brauchst zum Run auf den Bus, Charmaine.
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0: Letzten Freitag ist in der Schweiz die Eishockey-WM losgegangen. Und dieses Jahr erhofft sich der Trainer Jan Gadieu, dass es nichts weniger gibt als den Titel, nachdem sie in den letzten zwei Jahren beides mal Vize-Weltmeister geworden sind. Also, hohe Erwartungen sind da.
2: Ja, höhere Erwartungen, aber ich finde irgendwie auch berechtigt, oder? Eben wegen diesen zwei Finalspielen in den letzten zwei Jahren, Vize-Weltmeister, dann der Heimvorteil natürlich bei uns in der Schweiz, darf man auch nicht unterschätzen, und dann noch der Start, drei Spiele, drei Siege, aber wenn wir schon bei den Erwartungen sind, finde ich, was ganz sicher auch noch erwartet wird, ist Stichwort Fairplay.
0: Und über das wollen wir heute reden. Wir feiern heute den Welttag vom Fairplay, das passt ja gerade wunderbar in diese Zeit.
2: Das passt wunderbar, oder? Fußball-WM kommt ja dann auch noch.
0: Genau.
2: Und Fairplay bedeutet viel mehr als einfach nur Regeln einhalten. Es geht darum, wie man miteinander umgeht, und das merkt man häufig dann, wenn es ja, vielleicht nicht ganz so läuft, wie man sich das vorstellt auf dem Feld, oder?
0: Und dann kommt es eben darauf an, wenn man der gegnerischen Mannschaft kann gratulieren zum Erfolg. Ja, und eben die Niederlage eben auch kann akzeptieren. Und natürlich will man als Sieger vom Platz, aber ich finde, ja, dass man beim Verlieren manchmal sogar mehr lernen kann als beim Gewinnen.
2: Oder? Ja, das ist so im Moment natürlich schwierig zu akzeptieren, aber man lernt Geduld, Disziplin, Respekt. Gerade bei Teamsport wie Eishockey oder Fußball zum Beispiel, da lernt man auch, dass Teamgeist wichtiger ist als einfach ein Ego-Spiel. Und Fairplay geht ja dann auch neben dem Spielfeld weiter. Man lernt auch, wie man respektvoll Sport macht. Das kann einem dann auch im Alltag helfen, im Umgang mit Menschen oder auch schwierigen Situationen.
0: Ja, weil Freundschaft und Respekt sind Werte, die jede Gesellschaft braucht. Vielleicht ist das auch die grösste Stärke vom Sport. Nicht Medaillen, sondern dass es Menschen zusammenbringt.
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0: erste Band aus den USA, Bread of Stone mit Goodbye Worlds.
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0: Jetzt dürfen wir es noch geniessen. Der Dienstag, der startet nämlich zuerst recht freundlich und stellenweise sogar schon recht sonnig. Später kommen dann mehr Wolken dazu und im Jura und im Berner Oberland kann es lokal dann auch regnen kommen. Höchstwert heute bei 16 bis 18 Grad, im Süden 21 Grad, sonnig und mild.
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0: Wer schon mal an einem Fußballmatch war von zwei Mannschaften, die sich nicht so mega gern haben, der merkt, da wird der Gegner auspfiffen oder ausbuht. Und das passt eigentlich ja gar nicht so zum Fairplay im Sport.
2: Sport sollte eigentlich Menschen zusammenbringen. Und das tut es in den allermeisten Fällen auch, würde ich sagen. Merkt man gerade an Europa- oder Weltmeisterschaften, so an diesen Gross-Events, zum Beispiel gerade Eishockey-WM bei uns in der Schweiz, oder dann hoffentlich merkt man das auch an der Fußball-WM, die dann im Juni startet.
0: Also Menschen kommen zusammen und für ein paar Wochen sind alle Differenzen wie politische Themen oder Religion einfach ja, ein bisschen wie egal. Mhm. Wenn man das gleiche Land anführt, dann ist das in dem Moment das Einzige, was dann zählt.
2: Das zeigt, Sport verbindet. Jetzt während einem Turnier verschwinden Grenzen. Darum kann Sport auch ein Zeichen sein für Frieden, den man setzen kann, für ein gutes Miteinander. Und ich finde es zum Beispiel auch faszinierend, wie schnell so ein Team an so einem grossen Event zusammenwachsen kann. Mhm. Das können die verschiedensten Leute sein, die zusammenkommen. Aber es gibt irgendein gemeinsames Ziel, das dann eben verbindet.
0: Und für das braucht es Respekt und Fairplay. Viele denken, dass für das der Schiri zuständig ist. Aber eigentlich tragen die alle die Verantwortung.
2: Ja, natürlich. Der Schiri im Spiel auch. Aber auch alle, die drin sind, die mitspielen. Aber auch darüber hinaus. Fans orientieren sich auch an Sportlerinnen und Sportler. Und darum haben die auch eine grosse Verantwortung, um zu zeigen, ja, Sport ist für alle da. Es gibt keine Grenzen, es gibt keinen Hass, keine Gewalt und niemand wird ausgrenzt.
0: Und an das soll eben der heutige Welttag vom Fairplay erinnern. Und gleich wird die Verantwortung ja manchmal eben nicht so gelebt. Stichwort Doping. Zu dem hören wir dann knapp in einer Viertelstunde noch ein bisschen mehr.
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0: Musiker und Sängerin aus Stuttgart. Miracles mit Stones Need to be Perfect.
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0: Stell dir vor, du trainierst dein Leben lang auf ein Sportevent her. Du bist in Bestform und du weißt, deine Chancen zum Gewinnen sind extrem hoch. Am Tag des Events gehst du komplett an dein Limit und dann gönnt halt trotzdem jemand anders. Im Nachhinein stellt sich heraus, die Person, die hat getobt.
2: Ja, doppelte Enttäuschung, oder? Zuerst über einem selber, das muss man irgendwie verkraften, und dann noch darüber, dass es unfair zu und her gegangen ist in dem Moment. Doping ist ein Thema, das schadet dem Wettbewerb und dann schadet es natürlich auch der eigenen Gesundheit und es macht auch das Vertrauen in Sport kaputt.
0: Aus diesem Grund gibt es strikte Regeln und Dopingtests vor und nach Sportevents mit Methoden wie Polygraphentests und Urintests, damit eben nur saubere Athletinnen und Athleten teilnehmen können.
2: Regeln, die helfen, dass der Wettbewerb eben gerecht bleibt. Ohne Regeln gibt es sonst Chaos und wahrscheinlich auch mehr Streit unter Athletinnen und Athleten. Aber mit klaren Regeln und dann auch Technik, wie zum Beispiel Videoaufzeichnungen oder Linienrichterinnen beim Fußball, wie man das kennt, zum Beispiel, kann ein Spiel dann eben fair ablaufen.
0: In den meisten Fällen zumindest.
2: Natürlich, ja.
0: Es gibt natürlich auch, dass ein Schiri eine Fehlentscheidung trifft. Mhm. Aber dann wäre es auch Fairplay, wenn dann der Schiri das dann eben auch einsieht und eingesteht.
2: Ja, und da gibt es auch Beispiele, wo dann das auf dem Feld gerade direkt korrigiert wird. Also wenn der Schiedsrichter zum Beispiel einen Eckball gibt im Fußball, es wäre aber gar keiner gewesen. Und dann gibt es so Beispiele, wo die Mannschaft, wo der Eckball bekommt, so fair ist und dann dem gegnerischen Ball, ja, dem gegnerischen Goalie den Ball zuspielt und auf den Eckball verzichtet. Hat es also alles schon gegeben, die positiven Beispiele.
0: Schöne Bilder. Zusammengefasst kann man sagen, Sport und vor allem, wenn er dann eben fair stattfindet, zeigt, dass es Ehrlichkeit, Disziplin, Geduld und viele weitere gute Eigenschaften kann fördern kann und dass es Menschen eben kann verbinden kann, trotz Differenzen.
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2: Die Nachrichten von SRF um 8 mit Dominik Brandt. Guten Morgen. Die Schweiz will in Jordanien ihre verkauften Waffen kontrollieren, darf aber nicht. Nach dem Eurovision Song Contest tritt in Moldau der Chef des öffentlich-rechtlichen Senders zurück, wegen der Punktevergabe der Jury. Und wieder ein Sieg an der Heim-WM, die Schweizer Eishockey-Nazi gewinnt gegen Deutschland. Das Wetter, zuerst zeitweise sonnig, dann Wolkenfelder und stellenweise Regen, im Norden 17, im Süden 21 Grad. Wo landen Schweizer Waffen, wenn sie ins Ausland verkauft werden? Das überprüft die Schweiz mit Kontrollen vor Ort. Ein Käuferland darf die Waffen nicht weitergeben. SRF-Recherchen zeigen jetzt, letztes Jahr stieß die Schweiz in Jordanien auf verschlossene Türen. Aus dem Bundeshaus Dominik Meyer.
3: Die Schweizer Kontrolleure wollten Sturmgewehre, Pistolen, Maschinenpistolen und Schalldämpfer überprüfen. Sie wollten sicherstellen, dass das Kriegsgerät noch in Jordanien ist. Doch jetzt zeigt ein Bericht des Staatssekretariats für Wirtschaft SECO, die jordanischen Sicherheitskräfte zeigten einen Teil der Waffen schlicht nicht vor. SRF hat den Bericht über die Kontrollmission gestützt auf das Öffentlichkeitsprinzip herausverlangt. Das SECO schreibt, Zitat,
4: während an einer Stelle sämtliches Material verifiziert werden konnte, durften an anderer Stelle keine Überprüfungen vorgenommen werden und an wieder anderer Stelle fehlten einzelne Waffen.
3: Geklappt habe die Inspektion nur bei etwas mehr als einem Drittel der Waffen. Für das übrige Kriegsgerät sei das Ergebnis
4: ein klares nicht erfüllt.
3: Und das hat Folgen.
4: Das Resultat in Jordanien wird bei der Beurteilung künftiger Gesuche für den Export von Kriegsmaterial nach Jordanien zu berücksichtigen sein.
3: Das heiße nicht zwingend, dass Jordanien gar keine Schweizer Rüstungsgüter mehr erhalte. Möglich sei aber, dass bestimmte Empfänger nicht mehr beliefert würden. Das SECO bemüht sich zudem, die gescheiterten Kontrollen allenfalls in einem zweiten Anlauf nachzuholen.
2: Zumeldungen in Kurzform. Zwei junge Männer haben in der US-Stadt San Diego drei Personen getötet bei einem islamischen Zentrum. Laut der Polizei in San Diego gibt es Hinweise auf ein Hassverbrechen. Die mutmaßlichen Täter wurden tot in ihrem Auto gefunden. Sie sollen sich selbst erschossen haben. Die Europäische Raumfahrtagentur ESA hat einen Satelliten ins All geschickt vom Weltraumbahnhof in Französisch-Guayana. Mit der Mission soll untersucht werden, wie das magnetische Schutzschild der Erde auf das Wetter im Weltraum reagiert, also zum Beispiel auf Sonnenstürme. Wichtige Teile für die Mission kommen aus der Schweiz, zum Beispiel die Spitze der Rakete. In Moldau sorgt die Punktevergabe der Jury am Eurovision Song Contest für Kritik. Nun zieht der Leiter des öffentlich-rechtlichen Radio- und Fernsehsenders die Konsequenzen, er tritt zurück. Die Jury in Moldau hat dem Nachbarland Rumänien deutlich weniger Punkte gegeben als das moldauische Fernsehpublikum. Die Ukraine erhielt gar keine Punkte. Weil Moldau zu beiden Ländern enge Beziehungen pflegt, ist Kritik aufgekommen, auch an der Zusammensetzung der Jury. Dafür übernehme er die Verantwortung, so der Leiter des Senders zu seinem Rücktritt. Zum Sport, zuerst zur Eishockey-WM. Da hat die Schweiz gegen Deutschland gewonnen mit 6:1. Es ist der dritte Sieg im dritten Spiel. Bis zum ersten Tor brauchte die Schweiz Geduld, es fiel erst im zweiten Drittel. Dazu sagt der Captain der Schweizer Nazi, Roman Josi.
5: Für uns ist wichtig, dass wir unser Spiel durchziehen und nicht so wirklich auf das Resultat schauen. Und klar möchte ich im ersten Tattoo schon vorne sein, aber es gibt eben sehr schwierige Spiele, es sind sehr gute Teams, die wir spielen. Und da braucht es manchmal Geduld, aber ich glaube, wir wissen, was wir können und wie wir müssen spielen. Das hat auch wieder gut gemacht.
2: Im zweiten Spiel des Abends verlor Schweden gegen Tschechien 3:4. Und Fußball, im Hinspiel der Barrage für den letzten Super League-Platz hat es keinen Sieger gegeben. Aarau und die Grasshoppers haben 0:0 gespielt. Das Rückspiel in Zürich findet am Donnerstag statt. Zu den Börsendaten von 6. Der Dow Jones Index in New York hat 0,3% gewonnen. Der Nikkei Index in Tokio fällt um 0,5%. Der Euro wird zu 91,48 gehandelt. Der Dollar zu 78,56. Das waren Nachrichten von Radio SRF. Verantwortlich Adrian Huber.
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0: In diesen Tagen da sind wir im Sandwich zwischen zwei hohen Viertigen, Ufert und Pfingsten. Und heute sind wir also wirklich so total eingeklemmt.
6: Total eingeklemmt, so in der Mitte von der Mitte quasi. 5 Tage nach Ufert und 5 Tage vor Pfingsten, so schön weg.
0: Zumindest im Sandwich. Jawohl. Also. Ein guter Moment, wo wir mal schauen können, was ist denn eigentlich an diesen Tagen passiert, an Ufert und Pfingsten.
6: Ja, gibt es ganz kompakt zusammengefasst bei uns online auf erfmedien.ch/christliche Feiertage. Gibt es einen Gesamtüberblick über all die Viertige, kann man auch schauen, wie die zusammenhängen. Und wer es dann doch lieber auf die Ohren hat, Podcast relevant, das Wochenmagazin, da gibt es eine Folge zur Auffahrt und ab dem Freitag dann auch eine zu Pfingsten.
0: Und wer es gerne noch ein bisschen kompakter hat, Podcast 2-Minuten-Bibel. Ein Teil von dieser Geschichte zu Pfingsten gibt es gerade als nächstes da bei uns. Am Mick,
6: der Joni Merz
0: und der Dodo Albrecht. Guten Morgen.

0: 16 Minuten ab 8 Uhr, Normal Generation mit Long For You.
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0: Diese Woche gibt es jeden Tag ein Stück aus dieser Geschichte aus der Bibel. Gestern haben wir dir von dem Moment erzählt, wo Jesus mit seinen Freunden zusammengesessen ist. Es ist laut geworden und über ihren Köpfen sind eine Art Flamme auftaucht. Ganz speziell. Was das bedeutet, das lesen wir heute in der Apostelgeschichte, Kapitel 2, Verse 4 bis 6. Eine Erklärung dazu gibt es von der Christine Schliesser und Andreas Poppi Poppart.
2: So wurden sie alle mit dem Heiligen Geist erfüllt. Und sie redeten in fremden Sprachen, denn der Geist hatte ihnen diese Fähigkeit gegeben. Zum Fest waren viele gottesfürchtige Juden aus aller Welt nach Jerusalem gekommen. Sie liefen von allen Seiten herbei, als das geschah. Fassungslos hörte jeder die Apostel in seiner eigenen Sprache reden.
3: Das ist so die Bibelstelle, wo, glaubst du, bei mir einmal primär Eifersucht weckt, weil ich habe so eine totale Fremdsprachenunbegabung. Also ich habe mit Mühe und Not habe ich Englisch gelernt, Französisch habe ich jahrelang gehabt und kann nicht mal mehr eine Schokomilch bestellen. Also, und da kommen jetzt einfach, ich wünschte mir, da kommen die Sprachen einfach zack, ich wünschte mir, das würde heute mir auch mal wieder so passieren.
4: Ja, aber nicht, dass du die falsche Sprache kriegst.
3: Ja, ich würde jede nehmen.
4: Also wie im Mongolisch
3: oder so. Würde ich auch nehmen. Ich würde alles nehmen. Ich würde alles reden. Auch Fürstentum Liechtensteinisch. Ich würde... Ich würde alles nehmen, was mir daher gibt.
4: Das wäre schon praktisch. Ja, ja, ja. Ich bin da auch noch bei einer anderen Sache hängen geblieben. Ne? Da heißt es ja, diese vielen gottesfürchtigen Juden, die da zusammen waren. Das heißt, du hast quasi dann ganzen Pool, ganzen Auflauf von frommen Menschen. Das sind gläubige Menschen und die wissen eigentlich ziemlich genau, wie ihr Glaube funktioniert, wie Gott funktioniert. So, und dann passiert das, ne? Und da heißt das so schön, fassungslos hörten die zu. Na, also, für mich zeigt sich da auch, wie Gott quasi sämtliche Gottesvorstellung da geschwind und ne, auf eine sehr humorvolle Art da durcheinander wirft. Mhm. Und ich frage mich auch, ne, wo bin ich vielleicht manchmal ein bisschen fassungslos, wenn Gott so ganz anders ist, als ich mir vorstelle. Ne?
3: Good point. Und es ist so etwas Verbindendes, Versöhnendes. In der Bibel gibt es die Geschichte im Alten Testament, wo die Sprachen gestartet worden sind und sich die Leute nicht mehr verstanden haben. Und da kommt das Gegenteil rein mit dieser Gotteskraft, mit dieser Geistkraft von Gott, wo es wieder verbindet, wo man sich plötzlich wieder versteht in verschiedenen Sprachen. Auch mega ermutigend, dass Gott die verschiedenen Sprachen und Kulturen einfach kann reden und versteht. Ich glaube, sehr hoffnungsvoll für alle Marginalisierten und Unterdrückten und für all die verschiedenen Kontexte, wo wir drin stehen und leben.
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0: Das ist Building 429 mit der Blanca Callahan Wrecking Ball.
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0: Heute zuerst sonnig, später wird es dann vermehrt bewölkt und lokal kann es regnen kommen, das besonders an den Alpen entlang. Temperatur heute bis 16 bis 18 Grad und im Süden 21 Grad und sonnig.
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0: Und jetzt kommt natürlich noch die Frage, wie wird das Wetter dann ab Pfingsten?
2: Ja, jetzt ganz typisch wäre, wenn es einfach würde regnen. Das ist so das subjektive Wettergefühl, das man ab Pfingsten hat, dass es immer nass ist ab Pfingsten.
0: Aber was ist eigentlich dran an diesem Gefühl? Kann man das irgendwie belegen?
2: Ja, also man kann schon belegen. Oder Meteo Schweiz hat Messdaten von den letzten 41 Pfingstwochenenden verglichen und ausgewertet. Und 6 Wochenende von diesen 41 waren komplett trocken gewesen. Mhm. Und bei den restlichen 35 hat es irgendwann einmal geregnet. Und 8-mal ist es wirklich ganz, ganz grusig nass gewesen. Also irgendwie das Gefühl, dass es ab Pfingsten mal regnet, das kann man schon nachvollziehen.
0: Aber in diesem Jahr könnte es ja wieder mal trocken bleiben. Mm. Also so ein paar Tage können wir den frühen Sommer geniessen.
2: Ja, es geht auf bis auf 30 Grad. Wow. Also so ist auch mal die Prognose. Vielleicht gibt es Sonntag oder Montag dem mal noch ein kurzes Gewitter.
0: Also ich finde, bei diesen schönen Aussichten können wir so ein kleines Gewitter gut vertragen, oder?

0: Better Together for Unsecret.
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0: Say it now. Sag's jetzt, bevor es zu spät ist. Es ist der zentrale Gedanke vom neuen Song von der Band Need to Breathe und er ist völlig simpel. Es sind Sachen wie «Ich liebe dich», «Es tut mir leid», «Bitte bleib da» oder auch ein einfaches «Danke». Wir sagen es nicht, weil wir das Gefühl haben, wir haben ja noch Zeit. Der Song soll ein leiseliger Weckruf sein.
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0: Unsere Geschichte. Es ist von Gewalt und Schuld durchzogen, grell und auffällig wie eine rote Corvette. Man kann es eigentlich nicht übersehen. Aber wer sich dem ehrlich stellt, macht sich auch verletzlich. Man spielt mit dem Feuer, wie ein Kind, das noch nicht gelernt hat, dass das heiß ist. Und während dem Ganzen, da versuchen wir für die Kameras in unseren Köpfen zu lächeln.

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1: 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Need to Breathe mit Say It Now. Ein Song, der uns daran erinnert, dass es nicht die grossen Momente sind, die im Leben zählen, sondern die ehrlichen. Vielleicht hast du jetzt gerade an jemanden gedacht. Dann ist das kein Zufall. Sag's jetzt. Weil manchmal ist das genau der wichtige Schritt, der etwas in unsere Rolle bringen kann.
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1: Say It Now. Need to Breathe.

0: Es ist 9 Uhr.
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2: Die Nachrichten von SRF um 9 mit Dominik Brandt. Ein Mehrfamilienhaus in St. Gallen stürzt wegen eines Feuers weitgehend ein. Zwei Personen werden vermisst. Die Europäische Weltraumagentur schickt einen Satelliten ins Weltall inklusive Schweizer Technik. Das Wetter zuerst zeitweise sonnig, dann Wolkenfelder und stellenweise Regen. Im Norden 17, im Süden 21 Grad. In der Stadt St. Gallen hat in der Nacht ein Mehrfamilienhaus gebrannt. Es gibt Verletzte und Vermisste. Einzelheiten von Silvan Zemp.
3: Der Notruf ging kurz nach 3:30 Uhr in der Nacht ein, wie die Kantonspolizei St. Gallen mitteilt. Als die Einsatzkräfte eintrafen, waren 19 Bewohnerinnen und Bewohner des Hauses vor Ort. 9 von ihnen mussten ins Spital eingeliefert werden, 2 mit schweren Verletzungen. 2 weitere Personen würden derzeit vermisst, so die Polizei. Nun werde abgeklärt, wo diese 2 Vermissten sind, sagte ein Sprecher zu SRF. Warum es gebrannt hat, wird untersucht. Vorerst laufen aber noch die Löscharbeiten am Gebäude, das wegen des Feuers weitgehend eingestürzt ist. Es gehe darum, dass sich das Feuer nicht weiter ausbreite auf direkt angrenzende Häuser.
2: Weitere Meldungen in Kurzform. Kontrolleure des Bundes haben in Jordanien nur teilweise Zugang zu Schweizer Waffen erhalten. Die Schweiz kontrolliert in Käuferländern jeweils, ob die Waffen auch wirklich im Land bleiben und nicht weitergegeben werden. Diese Kontrolle habe im letzten Jahr in Jordanien nur bei einem Drittel der Waffen funktioniert, wie ein Bericht des Bundes zeigt, der SRF vorliegt. 2 junge Männer haben in der US-Stadt San Diego 3 Personen getötet bei einem islamischen Zentrum. Laut der Polizei in San Diego gibt es Hinweise auf ein Hassverbrechen. Die mutmaßlichen Täter wurden tot in ihrem Auto gefunden. Sie sollen sich selbst erschossen haben. Milliardär Elon Musk ist vor Gericht mit einer Klage gegen das KI-Unternehmen OpenAI gescheitert. Laut einer Jury in Kalifornien sind die Vorwürfe Musks verjährt. Musk hatte das Unternehmen einst mitgegründet und klagte, weil er findet, dass OpenAI die ursprüngliche Idee des Unternehmens verraten habe. Die Europäische Raumfahrtagentur ESA hat heute früh einen Satelliten ins All geschickt. Am Morgen kurz vor 6 Schweizer Zeit hob die Rakete mit dem Satelliten an Bord ab vom Weltraumbahnhof in Französisch-Guayana, einem französischen Überseegebiet in Südamerika. Mit der Mission soll untersucht werden, wie der magnetische Schutzschild der Erde auf das Wetter im Weltraum reagiert, also zum Beispiel auf Sonnenstürme. Wichtige Teile für die Mission kommen aus der Schweiz, zum Beispiel die Spitze der Rakete, ein Kühlsystem für das Teleskop sowie Software für eine Kamera. Ob alles wie geplant klappt, ist laut den Forschenden erst nach einigen Tagen klar. Beteiligt an dieser Mission sind neben der Schweiz unter anderem auch Deutschland, Österreich und China. In Moldau sorgt die Punktevergabe der Jury am Eurovision Song Contest für Kritik. Nun zieht der Leiter des öffentlich-rechtlichen Radio- und Fernsehsenders die Konsequenzen, er tritt zurück. Die Jury in Moldau hat dem Nachbarland Rumänien deutlich weniger Punkte gegeben als das moldauische Fernsehpublikum. Die Ukraine erhielt gar keine Punkte. Weil Moldau zu beiden Ländern enge Beziehungen pflegt, ist Kritik aufgekommen, auch an der Zusammensetzung der Jury. Dafür übernehme er die Verantwortung, so der Leiter des Senders zu seinem Rücktritt. Die Börsendaten von SIX. Der Euro wird zu 91,43 Rappen gehandelt, der Dollar zu 78,60 Rappen. Und das Wetter: am Vormittag scheint zeitweise die Sonne, Nebelfelder im Flachland lösen sich auf. Danach breiten sich aus Westen dichtere Wolken aus und stellenweise fällt etwas Regen. Im Norden gibt es etwa 17, im Süden 21 Grad. Das waren Nachrichten von Radio SRF, verantwortlich Adrian Huber.
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4: Rauchen ist und bleibt in der Schweiz immer noch ein grosses Thema, das besonders bei den Jugendlichen. Und wenn man jetzt hier einen Vergleich macht mit anderen europäischen Ländern, dann schneidet die Schweiz bei der Tabakprävention eher schlecht ab. Darum fordern die Expertinnen und Experten strengere Regeln bei Werbung und auch, wenn sie höhere Abgaben. Warum dass es da Handlungsbedarf braucht und was dann könnte helfen, haben wir zusammen mit einem Experten angeschaut und hören gerade mehr darüber in dieser Stunde. Begleitet tue ich dich dabei, Mick, der Toto Albrecht.

0: Vater und Tochter, Wally Warning und Ami Warning mit Live to Love. Rauchen ist ungesund, das wissen wahrscheinlich die allermeisten. Und doch ist es bei uns in der Schweiz immer noch stark verbreitet. Ein Viertel der Bevölkerung und über 30% der Jugendlichen in der Schweiz raucht. Und im Vergleich mit den anderen Ländern in Europa ist die Schweiz auf dem zweitletzten Platz bei der Tabakprävention. Das zeigt der jährliche Tobacco Control Scale. Das ist ein wissenschaftliches Ranking. Der Wolfgang Quertl ist zuständig für Politik von der Arbeitsgemeinschaft für Tabakprävention und er sagt, die Schweiz hat Aufholbedarf in mehreren Bereichen.
1: Im gesetzlichen Bereich Passivrauchschutz, da sind wir ganz weit hinten. Im Bereich der Besteuerung, wir haben im Vergleich zu anderen europäischen Staaten haben wir eine sehr schwache Besteuerung. Wir sind sehr weit hinten, auch in eigentlich allen anderen Bereichen. Man kann es eigentlich jeden Punkt anschauen und überall sind wir dort weit hinten.
0: Also, Rauchen wird einem in der Schweiz leicht gemacht. Ganz anders sieht das in Großbritannien aus. Dort ist die Raucherzahl von Jugendlichen seit 2011 von 26 auf 8% gesunken. Und jetzt soll ein neues Gesetz das Mindestalter erhöhen zum Tabak kaufen. Der Wolfgang Quertl sagt, in der Schweiz sei das aus verschiedenen Gründen aber gar nicht umsetzbar.
1: Wir haben miserable Gesetzgebung, das ist das eine. Und zwar mit miserable Meinung, wir haben bis jetzt immer noch nicht die sämtlichen Werbeverbote umgesetzt, die wir eigentlich jetzt auch müsste machen. Wir haben all die neuen Produkte mit Geschmäckern, die erlaubt sind. Wir haben immer noch keine neutrale Verpackungen für die Produkte. Wie gesagt, Passivrauchschutz ist auch nicht wirklich stark umgesetzt. Die Preise sind vergleichsweise sehr tief und all die Massnahmen bilden den Strauß. Es braucht immer den ganzen Strauß von Massnahmen, die ineinander eingreifen und bei uns ist nicht mal ein Gestrüpp, das da ist, da ist gar nichts.
0: Umfragen zeigen aber, die Schweizer Bevölkerung würde sich das eigentlich anders wünschen.
1: Es gibt sehr viele Umfragen, wo sehr klar das Ergebnis damit ist. Wir hatten auch vor ein paar Jahren die Abstimmung gehabt zur Volksinitiative Kinder ohne Tabak. Dort hat es eine massive Gegenkampagne gegeben. Das ist ungefähr 4, 5, 6 Mal mehr Geld reingesteckt worden von der Gegenseite. Und trotzdem hat es ein deutliches Ja gegeben in dieser Volksinitiative. Und das ist dann sogar noch eine sehr moderate Volksinitiative.
0: Am Volk ist es darum gegangen, zum Kinder und Jugendliche vor Tabakwerbung zu schützen. Also ein Verbot, dass Werbung für Tabak- und Nikotinprodukte dort sichtbar ist, wo es Kinder sehen können. Das ist also angenommen worden dazumals. Und trotzdem hat es noch einiges, was passieren muss, damit die Schweiz nicht mehr so weit hinten ist bei der Tabakprävention. Aber wie kann man das erreichen? Du hörst gerade in einer Viertelstunde.

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1: Singer-Songwriter, Musiker aus Kanada, der Jeremy Benjamin mit Something Broke.
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1: Heute starten wir recht klar in den Morgen da und dort gibt es teilweise oder sogar recht viel Sonne. Später gibt es dann aus dem Westen zunehmend dickere Wolken und dann kann es auch regnen kommen. Das vor allem im Jura und im Berner Oberland. Temperaturen heute bei 16 bis 18 Grad mit leichtem bis mäßigem Südwestwind und im Süden. Da ist sehr sonnig mit 21 Grad.
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1: 9.500 Menschen sterben in der Schweiz vorzeitig wegen Tabakkonsum. Das schreibt das Bundesamt für Gesundheit. Herz-Kreislauf-Erkrankungen und Lungenkrebs, das sind die häufigsten Krankheiten, die durch Rauchen ausgelöst werden. Und trotzdem raucht im Schnitt immer noch jede vierte Person in der Schweiz. Und das generiert hohe Gesundheitskosten. Wie kann man dem also entgegenwirken? Wir haben mit Wolfgang Kweidel geredet. Er ist zuständig für Politik von der Arbeitsgemeinschaft für Tabakprävention. Und er sagt, es wird zu stark beworben, und zwar auch für Junge. Ein wichtiger Punkt sagt darum, dass man die Werbeformen ändert.
3: Plus auch Aromen etc. Es kann mir niemand sagen, es wird immer gesagt, ja, die E-Zigaretten beispielsweise, die Aromen da, happy sugar, weiss nicht was, und dann tut man es dann noch irgendwie rosafarbig einpacken. Es kann mir niemand sagen, dass das designt ist für den 55-jährigen Eisenleger auf dem Bau. Also der Produktdesigner, wo das so designt hat für eine solche Klientel, muss ich sagen, der muss am nächsten Tag entlassen werden. Weil es ist absolut klar, die Klientel, die abzielt wird, das sind wir bei den Jugendlichen.
1: Jetzt könnte man ja aber sagen, das ist doch jedem selber überlassen, ob man jetzt raucht oder nicht. Und mehr Abgabe und Werbeverbot würden die Freiheit einschränken. Der Wolfgang Kweidel sieht das aber anders.
3: Sie haben so viele Leute, die am liebsten einen Stopp versuchen und es nicht schaffen. Wieso? Nikotin ist ein Stoff, der schnell und stark abhängig macht. Und das hat dann nichts mehr mit Freiheit zu tun. Es ist schwierig dann zu sagen, eigentlich bin ich jetzt von dem Nikotin abhängig und es ist nicht mein freier Wille. Ich verstehe absolut, dass das nachher schwierig ist, für die einzelne Person sich das selber einzugestehen. Aber hier haben wir wirklich den Bereich vom freien Willen verlassen, in einem Stoff, der so schnell und abhängig macht.
1: Darum sei Tabakprävention so ein wichtiges Thema. Dabei geht es also auch um Prävention von Krankheit und Förderung von der Gesundheit.
3: Wenn ich effizient im Bereich von der Gesundheitsprävention arbeiten will, dann habe ich eigentlich zwei Produkte, die ganz oben ausschwingen, wo die Leute betroffen sind. Einerseits die Anzahl Personen, die betroffen sind, und andererseits auch die Gesundheitskosten, die entstehen und auf die ganze Bevölkerung gehen. Und das ist der Tabak und der Alkohol. Und dann kommt lang nichts mehr.
1: Darum ist das ein Thema, das am Wolfgang Kweidel persönlich auch am Herzen liegt. Und etwas, das aber noch viel Arbeit braucht in der Schweiz, um wirklich den Tabakkonsum der Bevölkerung zu reduzieren und dadurch die Gesundheit eben auch längerfristig zu stärken. 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

0: Der Künstler aus Deutschland, aus Koblenz, der Ismail Mitz, Far From Hollywood. Was wir glauben, kann sich im Verlauf von unserem Leben verändern. Du, Karl, du bildest in deinem Podcast Menschen ab, die über ihren Glauben erzählen. Und da hast du das mal mit einem Menschen geredet, wo das ganz besonders markant raussticht, gell?
1: Ja, es ist die Geschichte von Paul Bruder. Er ist Pastor in einer Freikirche im Thurgau. Er ist aber nicht etwa dort aufgewachsen, sondern als Sohn von Missionaren in Afrika. Seine Eltern haben dort die gute Botschaft vom Evangelium der Musliminnen und Muslime weitergeben. Darum hat der Paul schon früher andere Werte kennengelernt als die in der Schweiz und auch ein tiefes Gottvertrauen.
0: Und natürlich ist er wahrscheinlich auch kulturell ein bisschen anders aufgewachsen.
1: Ja, das hat ihn eindeutig geprägt, aber sein Glaube hat sich in der Teenie-Zeit dann wirklich verändert. Er hat die Sachen, die die Eltern anfangen hinterfragen, er hat zweifelt und schlussendlich ist es dann so weit gekommen, dass er dem Glauben komplett den Rücken gekehrt hat.
0: Sicher ein heftiger Schlag für seine Eltern, wo das selber doch so wichtig war.
1: Ja, so ist es. Aber der Paul Bruder ist ein Denker und weil er sich tiefgehend mit dem Thema befasst hat, ob das dann mit dem christlichen Glauben und auch mit der Heilsgeschichte von Jesus Christus wirklich stimmt, hat er sich dann doch wieder geöffnet für den Glauben. Mehr denn je.
0: Mehr denn je. Also eine Glaubensgeschichte voller Wechsel und Extreme. Sind wir gespannt, wie sie ausgegangen ist? 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

0: Es ist 10 Uhr.
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2: Die Nachrichten von SRF um 10 mit Sandro Peter. Der Schutz von Bienen und weiteren Insekten soll in der Verfassung verankert werden. Das ist das Ziel einer Initiative, für die ab sofort Unterschriften gesammelt werden. Im Initiativkomitee sind unter anderem Imkerinnen und Imker sowie Parlamentsmitglieder verschiedener Parteien vertreten. Bund und Kantone sollen etwa dafür sorgen, dass die Bestäubung von Kultur- und Wildpflanzen durch Insekten gesichert ist. Dafür sollen sie die nötigen Ressourcen einsetzen, heißt es im Initiativtext. Das Komitee hat nun 1,5 Jahre Zeit, um 100.000 Unterschriften zu sammeln. In der Stadt St. Gallen hat in der Nacht ein Mehrfamilienhaus gebrannt, im Quartier Heiligkreuz. Es gibt Verletzte und Vermisste. Einzelheiten von Silvan Zemp.
3: Der Notruf ging kurz nach 3:30 Uhr in der Nacht ein, wie die Kantonspolizei St. Gallen mitteilt. Als die Einsatzkräfte eintrafen, waren 19 Bewohnerinnen und Bewohner des Hauses vor Ort. 9 von ihnen mussten ins Spital eingeliefert werden, 2 mit schweren Verletzungen. 2 weitere Personen würden derzeit vermisst, so die Polizei. Nun werde abgeklärt, wo diese 2 Vermissten sind, sagte ein Sprecher zu SRF. Warum es gebrannt hat, wird untersucht. Vorerst laufen aber noch die Löscharbeiten am Gebäude, das wegen des Feuers weitgehend eingestürzt ist. Es gehe darum, dass sich das Feuer nicht weiter ausbreite auf direkt angrenzende Häuser.
2: Ein Grümpelturnier, eine Firmenmeisterschaft oder im Verein. Fußball verursacht bei Schweizer Unternehmen hohe Kosten und viele Ausfalltage. Dann nämlich, wenn es dabei Unfälle gibt, wie die Schweizerische Unfallversicherungsanstalt sagt, die SUVA. Jedes Jahr würden sich rund 40.000 Menschen verletzen beim Fußball. Das führe zu rund 680.000 Unfalltagen bei den Unternehmen. Und dafür bezahlten die Versicherer rund 200 Millionen Franken jedes Jahr, schreibt die SUVA. Ein Großteil der Unfälle ließe sich verhindern, denn als Risiko gibt die SUVA fehlendes Aufwärmen, ungeeignete Schuhe und fehlende Schienbeinschoner an, aber auch Fouls seien verantwortlich. Die SUVA will deshalb gezielt Prävention betreiben. Zu den Börsendaten von SIX. Der Swiss Market Index liegt im Moment bei 13.396 Punkten, ein Plus von 1,2%. Der Euro wird zu 91,39 gehandelt, der Dollar zu 78,55. Der Blick aufs Wetter. Zuerst ist es zeitweise sonnig. Im Lauf des Tages gibt es aus Westen Wolkenfelder und stellenweise etwas Regen. Die Höchstwerte erreichen im Norden 17 Grad, im Süden 21 Grad. Das waren Nachrichten von Radio SRF, verantwortlich Adrian Huber.
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4: Dienstagmorgen, 19. Mai, schön bist du mit uns unterwegs. Ich wünsche dir jetzt einen ganz schönen restlichen Morgen. Ich bin der Dodo Albrecht und begleite dich am Mic.

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1: Heute mit der Anna Neff zum Thema «Ich bin halt so».
2: «Ich bin halt einfach tollpatschig», sagt Lena, nachdem sie diese Woche zum dritten Mal ein Glas fallen lassen hat. «Ich bin halt einfach undiszipliniert», sagt der Tim, wo er am Morgen nicht arbeiten ist, weil er am Abend vorher wieder mal zu tief ins Glas geschaut hat. «Ich bin halt so», das höre ich noch ab und zu, häufig auch aus meinem eigenen Maul. Der Satz erinnert mich daran, wenn ich als Jugendliche amig mit meinem Velo umgegangen bin. Mein Velo hat sehr wenig Luft im Pneu gehabt. Es war darum recht anstrengend gewesen, wenn ich mit dem über die Hügel vom schönen Schaffhauserland gefahren bin. Ich habe es natürlich schon recht mühsam gefunden, aber ich habe immer gedacht, oh, ich habe jetzt gerade nicht die Energie, um mich um das zu kümmern. Dann bin ich mal bei einem Kollegen auf Besuch gewesen. Als ich mich nachher aufs Velo schwingen und losfahren, merke ich, dass er mir einfach das Velo aufgepumpt hat. An dem Tag bin ich heim geflogen. So leicht hat sich das Velofahren noch nie angefühlt. Ich bin halt so, ist, als würde ich mit einem platten Reifen herumfahren. Ich gebe mich mit etwas zufrieden, auch wenn ich mir sehr viel Nerven würde sparen, wenn ich es einfach flicken würde. Klar, nicht alles ist so simpel wie ein Reifen aufpumpen. Aber bei mir fängt es meistens damit an, dass ich meinen himmlischen Kollegen bitte, dass er meinen Charakterreifen mal ein bisschen genauer anschaut. Es gibt in der Bibel einen Vers, wo ich für das an mich bete. Gott, erschaffe in mir ein reines Herz und gib mir einen neuen, aufgepumpten Geist.
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1: Heute zuerst sonnig, später wird es dann vermehrt bewölkt und lokal kann es regnen kommen, das besonders an den Alpen entlang. Temperatur heute bis 16 bis 18 Grad und im Süden 21 Grad und sonnig.
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1: Und jetzt kommt natürlich noch die Frage, wie wird das Wetter dann ab Pfingsten?
2: Ja, jetzt ganz typisch wäre, wenn es einfach würde regnen. Das ist so das subjektive Wettergefühl, das man ab Pfingsten hat, dass es immer nass ist ab Pfingsten.
1: Aber was ist eigentlich dran an diesem Gefühl? Kann man das irgendwie belegen?
2: Ja, also man kann schon belegen. Oder Meteo Schweiz hat Messdaten von den letzten 41 Pfingstwochenenden verglichen und ausgewertet. Und 6 Wochenende von diesen 41 waren komplett trocken gewesen. Mhm. Und bei den restlichen 35 hat es irgendwann einmal geregnet. Und 8-mal ist es wirklich ganz, ganz grusig nass gewesen. Also irgendwie das Gefühl, dass es ab Pfingsten mal regnet, das kann man schon nachvollziehen.
1: Aber in diesem Jahr könnte es ja wieder mal trocken bleiben. Mm. Also so ein paar Tage können wir den frühen Sommer geniessen.
2: Ja, es geht auf bis auf 30 Grad. Wow. Also so ist auch mal die Prognose. Vielleicht gibt es Sonntag oder Montag dann mal noch ein kurzes Gewitter.
1: Also ich finde, bei diesen schönen Aussichten können wir so ein kleines Gewitter gut vertragen.

0: Es ist eigentlich fast noch ein bisschen zu früh, um über das Wochenende zu reden. Aber Vorfreude ist ja bekanntlich die schönste Freude. Und wenn ich mir jetzt so das Wetter anschaue, dann kann ich fast nicht glauben, dass wir da letzte Woche noch Schnee gehabt haben an gewissen Orten in der Schweiz.
1: Ist schon ein rechter Kontrast, sehr, was da von außen passiert am Himmel. Aber also ich freue mich auch sehr auf die warmen, sonnigen Tage, die kommen, ein bisschen von außen sitzen und dann auch wieder mit dem Velo zum Beispiel ins Büro fahren. Freue mich auch sehr drauf.
0: Sportlich, aber es ist ja nur ein E-Bike.
1: Es ist ja nur ein E-Bike. Nein, trampen muss man ja gleich im Gegensatz zu all denen, die im Auto hocken, sage ich auch mal.
0: Das stimmt natürlich schon. Vor allem, wenn die Batterie dann leer wird.
1: Oh ja.
0: Aber streng ist es ja leider häufig auch für die, die im Auto am Steuer sitzen, wenn die auf dem Velo über kreuz und quer durchs Zeug fahren.
1: Ja, das ist ein guter Punkt, den du ansprichst. Und genau aus dem Grund gibt es zum Beispiel ein neues Online-Training für Velofahrerinnen und Velofahrer. Letztes Jahr haben da 11'000 Personen mitgemacht und eben so die Regeln zum Velofahren gelernt oder nochmal aufgefrischt. Und eine Feldstudie von der Fachhochschule Nordwestschweiz, die zeigt jetzt oder hat einen Vergleich gemacht zwischen denen, die das Training absolviert haben und denen, die es eben nicht gemacht haben. Und da kommt klar raus, die mit dem Training, die sind also schon sicherer auf der Straße unterwegs als die ohne Training.
0: Also so Regeln beim Velofahren, die wären zum Beispiel in der Mitte vom Kreisel fahren, nicht am Rand. Oder einen genug grossen Abstand einhalten bei Autos, die am Parkieren sind.
1: Und dann auch noch beim Linksabbiegen sollte man in der Mitte von der Straße fahren, schreibt die Organisation Pro Velo. Und was auch ganz wichtig ist, bei Lastwagen besonders gut aufpassen. Mhm. Die haben ja schon auf der Seite so ein paar so Aussenspiegel, aber trotzdem gibt es eben einen toten Winkel. Darum besser hinter dem Lastwagen warten.
0: Genau. Jetzt, wo die Velosaison wieder startet, da schadet es sicher nicht, sich die Regeln nochmal bewusst zu werden. Mhm. Die kann man auch nachlesen auf der Homepage von der Organisation Pro Velo Schweiz. Und dann kann man das schöne Wetter dann sicher auch auf dem Velo geniessen.

0: Es ist 11 Uhr.
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2: Die Nachrichten von SRF um 11 mit Sandro Peter. Die SBB will ihren Güterverkehr wirtschaftlicher machen und baut dafür ihr System um. Konkret heißt das, die SBB sammelt künftig Güterwagen an weniger Standorten für den Transport, wie sie mitteilt. In der Folge müssen sich rund 200 Mitarbeitende auf einen neuen Arbeitsort einstellen. Sie werden von Standorten mit geringem Verkehr an Standorte verlegt, wo es Nachfrage gäbe. Das neue Modell soll ab dem Fahrplanwechsel im Dezember gelten. Mit den Massnahmen soll der Güterverkehr effizienter werden. Ab 2033 soll er selbsttragend sein. Der Güterverkehr auf der Schiene kämpft seit Jahren mit Defiziten. Im letzten Jahr gab es ein Minus von 126 Millionen Franken. Der Schienengüterverkehr wird auch vom Bund finanziell unterstützt. Zu zwei Kurzmeldungen. Der Schutz von Bienen und weiteren Insekten soll in der Verfassung verankert werden. Das fordert eine neue Volksinitiative, für die ab sofort Unterschriften gesammelt werden. Im Initiativkomitee sind unter anderem Imkerinnen und Imker vertreten. Bund und Kantone sollen etwa dafür sorgen, dass die Bestäubung von Kultur- und Wildpflanzen durch Insekten gesichert ist. Dafür sollen sie die nötigen Ressourcen einsetzen. Jedes Jahr verletzen sich in der Schweiz rund 40'000 Menschen beim Fußball. Das teilt die SUVA mit. Die Versicherungen bezahlten für die daraus entstandenen Unfalltage jährlich rund 200 Millionen Franken. Ein Großteil der Unfälle ließe sich laut der SUVA verhindern. Risiken seien etwa fehlendes Aufwärmen, ungeeignete Schuhe und fehlende Schienbeinschoner. Der Bankenombudsmann hat im letzten Jahr erneut mit mehr Fällen zu tun gehabt. Knapp 2600 Mal wendeten sich Bankkundinnen und Kunden an ihn. Das sind rund 100 Fälle mehr als im Vorjahr. Am häufigsten ging es bei den Anfragen um Betrug, etwa um Phishing, also wenn Betrüger versuchen, an die Zugangsdaten von Bankkundinnen und Kunden zu kommen. Die Beratungen zu Betrugsfällen haben sich in 4 Jahren mehr als verdoppelt. Der Ombudsmann betont in seinem Jahresbericht, dass die Information und Prävention in diesem Bereich zentral sei. Beim Ombudsmann können sich alle Personen melden, wenn sie Probleme mit ihrer Bank haben. Der Blick aufs Wetter. Zuerst ist es zeitweise sonnig. Im Lauf des Tages gibt es aus Westen Wolkenfelder und stellenweise etwas Regen. Die Höchstwerte erreichen im Norden 17 Grad, im Süden 21 Grad. Das waren Nachrichten von Radio SRF. Verantwortlich Frank Estermann.
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3: Kennst du das Gefühl, du gehst irgendwie durchs Leben, aber eigentlich hast du gar keine Ahnung, wo du durch? Bist du vielleicht wie ein Blatt im Wind in einem wilden Dschungel? Es windet dich ein bisschen hin und her und wieder in die andere Richtung. Da stellt sich die Frage, wie kann ich dann Orientierung bekommen? Die Psychotherapeutin Julia Wegmann sagt, Wert könnte einem dabei helfen. Und über die Wert, die reden wir gerade in dieser Stunde. Am Mic für dich, der Dodo Albrecht.

0: Das ist die Band aus den USA, Breath of Stone, mit Hold On an 13 Minuten ab dem 11.
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0: Vielleicht kennst du das Gefühl, du bist irgendwie unterwegs im Leben, aber ohne eine klare Richtung. Es fühlt sich vielleicht sogar so an, als wärst du im tiefsten Dschungel drin, aber hast keinen Überblick, wo du genau bist. Aber was könnte einem dann wieder Orientierung geben? Die Psychotherapeutin Julia Wegmann sagt, Werte können helfen. Die sagen nämlich wie einen inneren Kompass. Aber wie merke ich denn, dass ich in meinem Leben irgendwelche Werte definiert habe? Sie bringt da gerade das Beispiel vom Dschungel.
2: Man ist irgendwie in so einem Dschungel, kennt man ja vielleicht aus manchen Filmen, so dichtes Laub, man muss sich irgendwie so durchkämpfen. Man sieht eigentlich gar nicht, wohin es geht. Das wäre so das Bild 1. Oder ich bin so in diesem Dschungel und weiß eigentlich gar nicht, wohin. Und es ist auch alles so dicht bewachsen. Ich sehe eigentlich gar nicht mehr durch. Ich habe eigentlich den Durchblick nicht. Und das zweite Bild, da haben sich die Blätter dann etwas gelichtet. Also es kommt so ein bisschen mehr Licht durch. Man sieht ein bisschen mehr. Und man läuft selber mit so einem Kompass in der Hand und sieht plötzlich, ah, okay, da muss ich jetzt lang.
0: Also da habe ich irgendwo ein Ziel und der Kompass, der zeigt in die Richtung, wo ich eben hin will.
2: Und so sagt man auch, dass Werte uns unsere Richtung im Leben angeben, also dass es Vorstellungen darüber sind, wo ich im Leben hin möchte. Eben wie so ein innerer Kompass, der uns das zeigt. Und jetzt kann auf deine Frage oder woran kann ich das merken, ob ich schon Werte definiert habe, ist eben auch schon mal so das Gefühl, okay, bin ich denn in meinem Leben eher so ein bisschen wie in diesem Dschungeldickicht und weiß gar nicht, wohin mit mir und habe Mühe, mich zu entscheiden, finde eben so den Weg nicht und die Richtung nicht, wo will ich eigentlich hin?
0: Oder bin ich da eben ziemlich zielstrebig und weiß genau, in welche Richtung das ich will?
2: Das sind die Dinge, die mir wichtig sind. So möchte ich leben, so möchte ich von anderen oder ich möchte, dass andere zum Beispiel bestimmte Werte in meinem Leben auch erkennen können. Oder dass die sehen, hey, in die Richtung laufe ich, dafür stehe ich zum Beispiel mit meinem Namen, oder? Gibt es ja manchmal so Werbeslogan oder so, ne?
0: So erzählt sie es der Tabea Kobel. Werte sind also wichtig, weil sie uns Orientierung geben im Leben. Aber was ist denn, wenn ich die Werte nicht habe? Dann sagt man fast, wie ein Blatt im Wind, so Psychotherapeutin Julia Wegmann. Über das Blatt im Wind wollen wir gerade noch kurz nach einem halben bisschen genauer reden.
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0: The best is yet to come from Paul Coleman.
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0: Aktuell ist es recht freundlich und stellenweise sogar schon recht sonnig. Später kommen dann mehr Wolken dazu und im Jura und im Berner Oberland kann es lokal dann auch regnen kommen. Höchstwert heute bei 16 bis 18 Grad und im Süden 21 Grad sonnig und mild.
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0: Wenn wir im Leben Orientierung haben, dann brauchen wir Wert. Wenn wir die nämlich nicht haben, dann sind wir wie ein Blatt im Wind, so sagt die Psychotherapeutin Julia Wegmann. Dann haben wir nämlich keine klaren, definierten Werte. Man geht nach dem und dann mal nach dem. So sieht das auch die Expertin.
2: Ich würde sagen, dann hat man es für sich noch nicht rausgefunden.
3: Mhm.
2: Also man kann auch, wenn man so Blick macht oder wo kommen eigentlich diese Werte her, ne? Also woher weiß ich das denn, wenn ich mich jetzt gerade wie so ein Blatt im Wind fühle, dann können wir sagen, wenn wir in der Entwicklung zurückgehen, werden wir natürlich in erster Linie geprägt von unserem Elternhaus. Also welche Werte werden gelebt innerhalb von der Familie? Was spüre ich da? Ist das ein Haus, was zum Beispiel gastfreundlich ist? Geht es da um Liebe? Geht es um Respekt? Geht es um Ehrlichkeit? Wird Wissen sehr, sehr hoch geschätzt. Also welche Werte werden mir in meinem Elternhaus vorgelebt?
0: Also da bekommt man schon mal eine erste Prägung und dann kommt natürlich auch noch die Gesellschaft ins Spiel mit ihren Werten.
2: Sowas wie Individualismus oder kommt es darauf an, dass ich meine Persönlichkeit sehr individuell entwickle oder in kollektivistischen Gesellschaften sagt man, da ist sehr wichtig, dass ich mich in eine Gruppe einfügen kann, dass ich mich anpassen kann, dass ich vielleicht eigene Bedürfnisse zurückstellen kann und mich unterordne. Und so die erste Ebene, wenn wir sozialisiert werden, ist immer die Familie. Was kriege ich da für Werte mit? Und dann, je älter wir werden, kommen andere Instanzen dazu, zum Beispiel die Schule. Was werden da für Werte gelebt und vermittelt? Was ist eben in der Kultur für Werte? Und das heißt, es kommen ganz viele Einflüsse von außen auf uns.
0: Und dann können wir unterscheiden. Habe ich jetzt einfach gewisse Werte übernommen oder habe ich gewisse auch selber entwickelt? Spannender Punkt ist das Thema Pubertät, so Julia Wegmann. Und darum wollen wir uns dieser Pubertät noch ein bisschen genauer widmen. Das machen wir kurz vor einem Viertel vor.
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0: internationale Bewegung Central Arts aus der Schweiz mit «Bei dir».
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0: Werte sind wichtig, das kann man glaube einfach mal so stehen lassen. Und die werden ja häufig geprägt auch durch unser Elternhaus, aber eben auch durch die Gesellschaft. Wichtig ist, dass man sich mal Gedanken macht und unterscheidet, welche Werte habe ich jetzt einfach übernommen und welche habe ich selber entwickelt. So sagt es auch Psychotherapeutin Julia Wegmann. Und sie hängt noch an und sagt, dass bei diesem Thema gerade Pubertät eine wichtige Phase ist.
2: Das ist eigentlich so die Phase, wo ja auch so eine Loslösung vom Elternhaus passiert und damit oft auch so eine Abgrenzung. Zum Beispiel, ja, meine Eltern leben immer den Wert, aber das nervt mich jetzt tierisch, ne? Oder ich möchte mal was anderes rausfinden. Ich möchte mal sehen, wie machen das eigentlich andere Familien, wie ist das bei anderen. Das passiert auch aufgrund von der Hirnentwicklung in der Pubertät, dass sich so unser Denken erweitert und wir auch mehr wahrnehmen, was gibt's denn sonst noch auf der Welt. Und das führt eigentlich in dieser, wenn die Identitätsentwicklung, ich sage jetzt mal normgerecht verläuft, passiert es genau im Jugendalter.
0: Dass ich eben in dieser Phase für mich persönlich definiere, wer bin ich, was kann ich, was will ich und was nervt mich vielleicht auch.
2: Und dann erarbeite ich mir auch Werte, dann probiere ich Sachen aus. Dann merke ich vielleicht, ja, das fühlt sich für mich stimmig an, das fühlt sich gut an oder nee, mit dem fühle ich mich zum Beispiel nicht so wohl.
0: Und dann werden Sachen oder Werte eben klar und man ist dann nicht mehr wie so ein Blatt im Wind. Es hat also auch mit Gefühl zu tun, ist aber eben auch wieder ein schwieriger Punkt, wenn man sich vielleicht viel hat müssen anpassen, ob jetzt in der Familie oder auch in der Gesellschaft.
2: Ja, genau. Also ich glaube, das sind so Teile oder ein Wert ist ja auch Demut zum Beispiel oder das hängt ja so zusammen mit sich anpassen, sich einfügen, so ein bisschen bescheidener sein, sich selber mehr zurücknehmen und sich nicht so in den Vordergrund stellen. Und ich sehe das schon so, es gibt so Persönlichkeiten, die haben das einfach mehr so in sich drin, oder? Also bei den einen ist es vielleicht gelernt und die müssen sich selber noch mehr entdecken, hey, was ist eigentlich in mir und was sind eigentlich meine eigenen Bedürfnisse? Und dann gibt es wirklich Persönlichkeiten, die sich auch viel lieber zum Beispiel zurücknehmen.
0: Und für solche Leute fühlt sich dann eben ein Wert wie Demut stimmiger an, als jetzt für eine Person, die das einfach gelernt hat und dabei andere Sachen stark hat müssen unterdrücken, so Julia Wegmann. Dort könnte dann aber früher oder später auch mal Rebellion dazukommen. Wie das dann aussieht, hörst du in der aktuellen Folge vom Podcast Psychohygiene und du findest die Folge bei uns online unter dem Titel «Finde deine Werte».
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0: Es ist 12 Uhr.
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2: Die Nachrichten von SRF um 12 mit Sandro Peter. Ein Whistleblower ließ vor über 10 Jahren das größte Baukartell der Schweiz auffliegen. Die Wettbewerbskommission sanktionierte mehrere Bündner Baufirmen. Jetzt bestätigt das Bundesgericht. Bündner Baufirmen haben jahrelang Preise abgesprochen und Aufträge unter sich aufgeteilt. Gerichtskorrespondentin Sibylla Bondolfi.
3: Knackpunkt war ein Beweisproblem. Für Behörden ist es schwierig nachzuweisen, dass jede einzelne Offerte abgesprochen war. Vor allem, wenn sich die Unternehmen langfristig koordinieren und einander rotierend zum Zug kommen lassen. Das Bundesgericht stützt nun mit einem Leitentscheid eine umstrittene Praxis der Wettbewerbskommission. Diese löste das Problem nämlich so, dass sie bloß eine sogenannte Gesamtabrede nachwies, also die Absicht, den Markt projektübergreifend zu steuern. So wie es eben die Unternehmen für das Unterengadin gemacht haben. So musste die WEKO nicht für jede Offerte eine Absprache beweisen. Das Bundesgericht bestätigt nun, auch solche sehr weit gefassten Absprachen verstoßen gegen das Kartellrecht. Damit klärt das Gericht einen Grundsatzstreit zwischen Lehre und Praxis und stärkt die Position der Wettbewerbsbehörden.
2: Zwei Kurzmeldungen. Die Schweizer Flugsicherung Skyguide will bis zu 220 Stellen abbauen, bis Ende nächstes Jahr. Dazu habe sie ein Konsultationsverfahren gestartet, schreibt Skyguide. Sie begründet dies unter anderem mit steigenden Kosten. Ziel sei es, die finanzielle Stabilität und den Betrieb langfristig zu sichern. Die Flugsicherung bleibe jederzeit gewährleistet. Bei Skyguide arbeiten derzeit 1500 Personen. Die SBB will ihren Güterverkehr wirtschaftlicher machen und baut dafür ihr System um. Konkret heißt das, die SBB sammelt künftig Güterwagen an weniger Standorten für den Transport, wie sie mitteilt. Auch müssen sich rund 200 Mitarbeitende auf einen neuen Arbeitsort einstellen. Sie werden von Standorten mit geringem Verkehr an Standorte verlegt, wo es Nachfrage gebe. Der Chef der Weltgesundheitsorganisation WHO zeigt sich zutiefst besorgt über den Ebola-Ausbruch in Kongo-Kinshasa und Uganda. Besorgniserregend seien das Ausmaß und die Geschwindigkeit des Ausbruchs, sagte Tedros Ghebreyesus vor den WHO-Mitgliedern in Genf. Mittlerweile gäbe es mehr als 500 Verdachtsfälle und mutmaßlich 130 Todesopfer, so Ghebreyesus. Bestätigt sind bisher 32 Ebola-Fälle. Noch heute soll das Notfallgremium der WHO tagen und den Ebola-Ausbruch zu besprechen und Empfehlungen abgeben. Die Börsendaten von SIX. Der Swiss Market Index liegt im Moment bei 13.414 Punkten, ein Plus von 1,3%. Der Euro wird zu 91,47 Rappen gehandelt, der Dollar zu 78,71 Rappen. Das Wetter. Aus Westen ziehen Wolkenfelder auf und stellenweise Feldregen. Morgen ist es zuerst bewölkt und teils nass, dann sonniger. Es gibt 20 Grad. Das waren Nachrichten von Radio SRF. Verantwortlich Frank Estermann.
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5: Also wenn ich so richtig entspannen will, dann liege ich am liebsten im Garten, in der Hängematte. Mm. Gerade wenn so die Sonne so schön scheint, dann fühlt man sich so wie in der Ferien.
6: Ja, das glaube ich. Bin ich ein bisschen neidisch auf den Garten. Aber es funktioniert auch auf dem Balkon.
5: Okay.
6: Und noch besser fühlt man sich scheinbar, wenn man in die Natur geht. Das hat eine internationale Studie gezeigt. Mehr dazu hören wir ca. einer Viertelstunde dann in den Good News.
5: Wir wünschen dir jetzt einen entspannten Mittag. Vielleicht gehst du für den pure Erholungsfaktor sogar kurz einen Spaziergang machen in die Natur.
6: Einen guten wünschen wir dir am Mikrofon Marlene Kreibich
5: und der Dodo Albrecht.

0: Das ist der Singer-Songwriter Johnny Diaz mit «There».
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0: Diese Nachrichten, die haben uns heute gefreut, Marlene Kreibich.
2: In der Schweiz gibt es weniger übergewichtige Schüler und Schülerinnen als noch vor 20 Jahren. Das schreibt die Gesundheitsförderung Schweiz in einer Mitteilung. Der Joni Merz hat mehr Infos.
3: Seit 20 Jahren analysieren sie in der Stadt Bern, Zürich und im Kanton Basel-Stadt das Körpergewicht von Schülerinnen und Schülern. Und seit 2005 ist der Anteil von übergewichtigen und adipösen Kindern von 20% auf 15,5% runter. Das ist der tiefste Wert seit 20 Jahren. Das sei unter anderem auf gesündere Ernährung im Schulsetting und auch auf mehr Sportangebote in den Schulen zurückzuführen. Thomas Mattig, Direktor der Gesundheitsförderung Schweiz, sagt, dass diese Zahlen zeigen, dass Gesundheitsförderung wirkt, aber auch Zeit braucht.
2: Immer noch ist jede sechste der Schülerinnen und jede sechste der Schüler von Übergewicht betroffen. Darum ist es wichtig, die Massnahmen weiterzuführen für ein gesundes Körpergewicht. Das neue Naturzentrum in Zürich bringt Biodiversität direkt zu den Menschen. Das schreibt presseportal.ch. Rund ein Drittel von allen Tier- und Pflanzenarten und über 40% der Lebensräume in der Schweiz sind gefährdet. Städte und Siedlungen bieten aber viel Potenzial. Darum ist gestern das sogenannte Naturmobil eingeweiht worden. Das ist ein mobiles Naturzentrum, das in verschiedenen Gemeinden in Zürich soll Wissen über Biodiversität in Siedlungsräumen verbreiten. Es werden Workshops, Führungen und Gartenberatungen für Privatpersonen oder Schulen angeboten. Das Ziel ist, Menschen für die Natur zu begeistern und Möglichkeiten aufzuzeigen, wie man Pflanzen und Tiere schützen kann. Wir bleiben gerade bei der Natur. Eine internationale Studie zeigt nämlich, dass Zeit in der Natur das Wohlbefinden und die Lebenszufriedenheit stärkt. Das schreibt das Portal Kiso News in einer Mitteilung. Über 50'000 Menschen aus 58 Ländern haben teilgenommen. Das Studienteam schreibt, dass Menschen, die sich häufiger in der Natur aufhalten, ein grösseres Wohlbefinden haben. Sie würden ihr Leben als sinnstiftender empfinden und sich glücklicher fühlen. Das kann also eine kostengünstige Ressource sein, die die öffentliche Gesundheit fördern kann.
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0: Wir haben gerade halb eins. Das ist Small Town Poets mit The Ballad of Time and Eternity.
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0: Aktuell ist es noch sehr sonnig, später wird es dann aber vermehrt bewölkt und lokal kann es auch regnen kommen, das besonders an den Alpen entlang. Temperatur heute bei 16 bis 18 Grad.
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0: Silvester 2021. Der Silvio Spadin ist krank, er hat Covid und muss ins Spital. Das Neujahr erlebt er aber nicht mehr. Zurück bleibt seine Witwe Trud und vier Kinder. Trud ist dann 61 und eigentlich hätte sie und ihr Mann noch Pläne gehabt für die Zukunft.
2: Ja, jetzt haben wir ein bisschen mehr Zeit und ein bisschen mehr Zeit für Denken und gehen wandern und Schiff fahren. Und dann plötzlich sind deine Pläne einfach nie mehr. Und dann so, ja, wie gestalte ich jetzt mein Leben allein?
0: Für sie war das unvorstellbar. 40 Jahre hat sie zusammen mit ihrem Mann verbracht. Sie haben sogar zusammen geschafft. Sie sind sehr eng miteinander verbunden, praktisch 24-7. Und dann wird der Partner einfach so unvorbereitet aus dem Leben gerissen. Eine total abstrakte Situation.
2: Einfach so unfassbar. Ist das möglich? Ist das mir passiert? Und von dem Gefühl her schon so ein bisschen wie eingefroren, ein Stück weit auch. Ich glaube wirklich, Tränen sind erst nach der Beerdigung gekommen. Und dann musst du ja funktionieren.
0: Alles muss organisiert sein für die Beerdigung. Und dann kommt noch die ganze Bürokratie hinein drin.
2: Und ich weiss, ich habe mein Tagebuch geschrieben, Witwe sein ist ein Vollzeitjob. Ich habe wirklich das Gefühl gehabt, wenn ich irgendein Problem gelöst habe, sind zwei neu auf dem Tisch gewesen.
0: Brüllen hat sie erst später können. Sie sagt, sie hätte zuerst loslassen müssen. Ein Prozess, wo sie dann aber auch Tränen als sehr hilfreich empfunden hat. Zuerst hat sie voll funktioniert, später ist dann eine Lehre gekommen. Und von dieser und ihrem Umgang damit erzählt Ruth Spadin gerade noch später.

0: Da haben wir Soul Tempo mit Trust in God. Mit 61 ist Ruth Spadin plötzlich Witwe. 40 Jahre hat sie praktisch Tag und Nacht mit ihrem Mann verbracht. Dann stirbt er, es gibt einen Haufen zum Organisieren und Erledigen und dann kommt die grosse Leere. Wie sie damit umgegangen ist, erzählt sie Evelyn Gutknecht.
1: Das Loch, jetzt habe ich so ziemlich alles erledigt. Das war vielleicht nach 3 Monaten, als ich das Gefühl hatte, ja, mal, jetzt ist ziemlich alles so ein bisschen geregelt. Wie fühle ich jetzt meine Zeit? Und am Anfang bin ich so wie auch geflüchtet von den Heimen. Es war unser Daheim, aber es ist nicht meins. Die Lücke ist so riesig für mich, so viel Bau. Aber was kann ich unternehmen? Und wenn einmal nichts in der Agenda ist gestanden, bin ich fast in Panik gekommen.
0: Manchmal ist sie nach einem Termin extra noch einen Kaffee trinken oder hat sich sonst abgelenkt, dass sie nicht heim hat müssen. Und darum ist es für sie wichtig geworden, dass sie aus dem gemeinsamen Daheim ein Daheim gemacht hat, wo ihres geworden ist.
1: Ich habe mir zum Beispiel eine neue Bettwäsche gesucht. Oder ich habe mir da in der Stube, du siehst es, eine Wand gestrichen.
2: Oh ja, so richtig knallig.
1: Petrolfarbig. Aha. Ich will ein bisschen umstellen mit den Möbeln, eine neue Lampe. Eben, es sind so kleine Sachen, wo ich denke, ja, das ist meins, das gefällt jetzt mir.
0: Das war aber gar nicht nur so einfach gewesen. Im Traum hat sie zum Beispiel mit ihrem Mann Diskussionen geführt über die neue Lampe. Und auch bei allem, was sie verändert hat, hat sie auch den Gedanken gehabt, gehe ich jetzt meinen Mann damit aus meinem Leben raus?
1: Und jetzt, heute kann ich zurückschauen und sagen, nein, wir vergessen sie nicht. Sie bekommen einfach einen anderen Platz, unsere Verstorbenen. Und das ist auch ein guter Platz.
2: Was würdest du denn sagen, welchen Platz hat Silvio jetzt?
1: Er ist einfach in meinem Herz.
0: Seine persönlichen Sachen wegtun, das war ein Kraftakt gewesen. Aber Ruth Spadin hat gemerkt, dass es nicht die Sachen sind, die wichtig sind für die Erinnerung an ihn, sondern die Erinnerung an die Erlebnisse, die sie zusammen gemacht haben.
1: Und die kann ich pflegen. Das ist schön. Fotos, wo ich mich erinnere, was wir gemacht haben. Das ist ja ein Schatz, den ich habe. Den kann man niemand nehmen.
0: Für das braucht es aber Zeit, bis man das kann. Ruth Spadin ist wegen ihrem Job als Seelsorgerin und Lebensberaterin bewusst gewesen, dass sie der Trauer muss Raum geben muss. Sonst geht es ihr nicht gut. Von dem erzählt sie noch mehr im Podcast «Endlich leben». Du findest die Folge über erfmedien.ch/podcast.
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0: Das ist Rally and Caymans Can't Complain um 7 Minuten vor dem Eis. Heisst für mich, dass ich mich jetzt verabschiede und dir einen wunderschönen Nachmittag wünsche. Da geht's wieder mit Musik nonstop bis um 4 Uhr. Mein Name ist Dodo Albrecht. Mach's gut und tschüssli.
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1: Die Nachrichten von SRF um 13 Uhr mit Mario Sturni. Die Schweizer Flugsicherung Skyguide will bis zu 220 Stellen streichen bis Ende des nächsten Jahres. Dazu habe sie ein Konsultationsverfahren gestartet, schreibt Skyguide. Sie begründet den Abbau unter anderem mit steigenden Kosten und mit komplexen internen Strukturen. Ziel der Maßnahme sei es, die finanzielle Stabilität und den Betrieb langfristig zu sichern. Betroffen sein könnten die Standorte Genf und Dübendorf im Kanton Zürich, schreibt Skyguide. Die operativ tätigen Fluglotsen seien von Entlassungen ausgenommen. Die Flugsicherung bleibe jederzeit gewährleistet. Bei Skyguide arbeiten derzeit laut eigenen Angaben 1500 Personen. Die SBB will ihren Güterverkehr wirtschaftlicher machen und baut dafür ihr System um. Konkret heißt das, die SBB sammelt künftig Güterwagen an weniger Standorten für den Transport. Hintergrund für den Schritt ist, dass der Güterverkehr auf der Schiene seit Jahren mit Verlusten kämpft. Konkret werden nun 50 Bedienpunkte gestrichen, wie der Leiter Güterverkehr bei der SBB, Alexander Muhm, sagt. Dadurch könne man Kosten sparen.
2: Wir fahren zukünftig 230 Bedienpunkte, versorgen die ganze Schweiz, haben das gleiche Volumen, die Möglichkeit, das gleiche Volumen zu transportieren und haben eine Kosteneffizienz von rund 30 Millionen pro Jahr.
1: Der Schritt bleibt nicht ohne Folgen beim Personal. So müssen sich rund 200 Mitarbeitende auf einen neuen Arbeitsort einstellen. Sie werden von Standorten mit geringem Verkehr an Standorte verlegt, wo es mehr Nachfrage gebe. Von der Gewerkschaft SEV kommt Kritik am Entscheid der SBB. Für die betroffenen Mitarbeitenden sei es inakzeptabel, hieß es. Und dann noch zwei Meldungen in Kürze. Es bleibt dabei, weil Baufirmen im Kanton Graubünden über Jahre hinweg Preise abgesprochen haben, müssen sie nun Strafen in Höhe von total 4,7 Millionen Franken zahlen. Das hat das Bundesgericht entschieden und Beschwerden der Firmen abgewiesen. Aufgeflogen war das Baukartell vor über 10 Jahren wegen eines Whistleblowers. Und Bundespräsident Guy Parmelin hat in Berlin den deutschen Kanzler Friedrich Merz getroffen. Dabei ging es unter anderem um die wirtschaftliche Fragen und die Zusammenarbeit, aber auch um die Sicherheit in Europa. Deutschland ist der wichtigste Wirtschaftspartner der Schweiz. Und die Wetteraussichten: aus Westen ziehen Wolkenfelder auf und stellenweise fällt Regen. Morgen ist es zuerst bewölkt und teilweise nass, später dann sonniger bei rund 20 Grad. Das waren die Nachrichten von Radio SRF, verantwortlich Frank Estermann.
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1: Die Nachrichten von SRF um 2 mit Michael Wettstein. Zwei bundesnahe Betriebe wollen effizienter werden, die Flugsicherung Skyguide und SBB Cargo. Was das für die Angestellten bedeutet, gleich. Dann geht es um künstliche Intelligenz. Eine Studie zeigt, wie verbreitet diese in Schweizer Unternehmen bereits ist. Das Wetter heute aus Westen Wolkenfelder und stellenweise Regen, morgen zuerst bewölkt und Schauer, dann sonniger. Die Schweizer Flugsicherung Skyguide will bis zu 220 Stellen abbauen bis Ende nächstes Jahr. Dazu habe sie ein Konsultationsverfahren gestartet, schreibt Skyguide. Sie begründet dies unter anderem mit steigenden Kosten und mit komplexen internen Strukturen. Ziel der Massnahme sei es, die finanzielle Stabilität und den Betrieb langfristig zu sichern. Betroffen sein könnten die Standorte Genf und Dübendorf im Kanton Zürich, schreibt Skyguide. Die operativ tätigen Fluglotsen seien von Entlassungen ausgenommen. Die Flugsicherung bleibe jederzeit gewährleistet. Bei Skyguide arbeiten derzeit laut eigenen Angaben 1500 Personen. Der Güterverkehr über die Bahn ist bis jetzt nicht wirtschaftlich. Insbesondere der sogenannte Einzelwagenladungsverkehr ist nicht rentabel. Heute hat die SBB angekündigt, wie dieser profitabel werden soll. Sie streicht dafür 50 Bedienpunkte. Die Kritik der Gewerkschaften ist laut. Bundeshausredaktor Andreas Stüdli.
2: Einzelwagenladungsverkehr. Das sind nicht ganze Güterzüge, die von A nach B fahren, sondern einzelne Wagen, die von verschiedenen Rangierbahnhöfen zu langen Güterzügen zusammengesetzt werden. Bis jetzt verliert die SBB mit dem Einzelwagenladungsverkehr Geld. 86 Millionen Franken betrug der Verlust im letzten Jahr. Alexander Mumm, Leiter Güterverkehr der SBB, sagt:
3: Was wir gemacht haben, ist mit 15 Top-Kunden ein neues Netzwerk zu bauen. Dieses Produktionsmodell ist die Grundbasis, um effizienter produzieren zu können.
2: 50 Bedienpunkte werden gestrichen. Das gibt Einsparungen von 30 Millionen Franken pro Jahr. Fast die Hälfte aller Bahngütertransporte in der Schweiz werden vom Einzelwagenladungsverkehr geleistet. Dieser ist also wichtig. Das hat Auswirkungen für das Personal. Bis zu 200 Angestellte müssen den Arbeitsort wechseln. Ist das akzeptabel, damit der Einzelwagenladungsverkehr profitabel wird? Philipp Hadorn von der Eisenbahnergewerkschaft SEV sagt:
4: Nein, es ist nicht akzeptabel. Gerade diese Mitarbeitenden haben seit Jahrzehnten erlebt, dass Reorganisationen, Restrukturierungen immer nur eine Richtung haben, mit Versprechungen, die nie erfüllt wurden.
2: Das Ziel ist, dass der Einzelwagenladungsverkehr bis in 8 Jahren Gewinn einfährt. Ob das gelingt, entscheiden die rund 300 Kunden, also der Markt.
1: Bei Schweizer Unternehmen ist der Einsatz von künstlicher Intelligenz bereits weit verbreitet. Das hat eine Umfrage bei rund 2500 Unternehmen ergeben. Und auch KI wird meist selektiv und nicht systematisch genutzt. Thomas Fuchs.
5: Gemäss der Umfrage setzen bereits fast 2 von 3 Schweizer Unternehmen die künstliche Intelligenz ein. Die Nutzung von KI sei dabei in grossen Unternehmen besonders stark verbreitet, ebenso in digitalisierten Wissensbranchen wie der Informations- und Kommunikationstechnologie, bei Finanzdienstleistern und in der Pharmaindustrie. Deutlich zurück lägen in Sachen KI die Bereiche Bau, Verkehr, Gesundheit, Handel sowie traditionelle Industriebranchen wie Holz, Papier und Textil. Die Umfrage der Grossbank UBS ergab, dass KI in der Praxis vor allem für vergleichsweise niederschwellige Anwendungen eingesetzt wird, etwa für die Analyse von Daten oder für die Verbesserung bestehender Produkte und Dienstleistungen. Ein weiteres Resultat der Umfrage: Stark digitalisierte Branchen sehen die KI überwiegend als Chance. In Branchen mit tieferem Digitalisierungsgrad, zum Beispiel in den Bereichen Bildung und Kultur, wird sie häufiger als Risiko gesehen.
1: Zwei Kurznachrichten. Nach dem Brand eines Mehrfamilienhauses letzte Nacht in St. Gallen werden zwei Personen vermisst. 9 Personen wurden laut der Polizei beim Brand verletzt, 2 davon schwer. Das Gebäude stürzte während der Löscharbeiten weitgehend ein. Im ostdeutschen Görlitz, an der Grenze zu Polen, werden nach dem Einsturz eines Hauses 3 Personen vermisst. Vermutet wird, dass das Haus gestern am frühen Abend nach einer Gasexplosion einstürzte. Dann nach Südkorea. Dort ist der Chef der dortigen Kaffeehauskette Starbucks nach einer umstrittenen Werbekampagne entlassen worden. Starbucks hatte gestern am Gedenktag der südkoreanischen Demokratiebewegung eine Kampagne für eine neue Becherserie mit dem Namen Tank, zu Deutsch Panzer, gestartet und damit landesweite Empörung ausgelöst. Im Mai 1980 hatte die damalige Militärdiktatur in Südkorea den Gwan Yu-Aufstand niedergeschlagen. Sie setzte Panzer und Soldaten gegen die protestierenden Studentinnen und Studenten ein. Dabei wurden laut Schätzungen mehrere hundert Menschen getötet oder gelten seither als vermisst. Starbucks Korea hat die Kampagne zurückgezogen. Die Börsendaten von SIX, der Swiss Market Index, liegt im Moment bei 13.388 Punkten plus 1,1%. Der Euro wird zu 91,50 Rappen gehandelt und der Dollar zu 78,74 Rappen. Und noch das Wetter. Heute breiten sich aus Westen dichtere Wolken aus und stellenweise fällt wenig Regen. Morgen ist es zuerst bewölkt, vor allem an den Bergen gehen Schauer nieder. Im Flachland wird es am Nachmittag freundlicher. Im Norden wird es um 20 und im Süden 23 Grad. Das waren Nachrichten von Radio SRF. Verantwortlich Thomas Fuchs.
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1: Die Nachrichten von SRF um 3 mit Michael Wettstein. Wir beginnen mit einem Entscheid, der auch die Schweiz betrifft. Das Europäische Parlament will die Einfuhrregeln für Stahl verschärfen, wie es heute entschieden hat. Damit soll die europäische Stahlindustrie besser vor billigen Importen geschützt werden, etwa aus Asien. Mit der Maßnahme würden die derzeitigen zollfreien Kontingente für die Einfuhr von Stahl in die EU fast halbiert. Auf Stahl außerhalb der Kontingente würden Zölle von 50% erhoben, statt wie bis jetzt 25%. Die Schweiz hatte vergeblich um eine Ausnahme gebeten. Die Europäische Kommission führt zurzeit Verhandlungen über neue Kontingente, auch mit der Schweiz. Die neuen Regeln sollen ab dem 1. Juli gelten, es braucht aber noch die Zustimmung der Mitgliedstaaten. Die Schweizer Flugsicherung Skyguide will bis zu 220 Stellen abbauen bis Ende nächstes Jahr. Dazu habe sie ein Konsultationsverfahren gestartet, schreibt Skyguide. Sie begründet dies unter anderem mit steigenden Kosten und mit komplexen internen Strukturen. Ziel der Maßnahme sei es, die finanzielle Stabilität und den Betrieb langfristig zu sichern. Betroffen sein könnten die Standorte Genf und Dübendorf im Kanton Zürich, schreibt Skyguide. Die operativ tätigen Fluglotsen seien von Entlassungen ausgenommen, die Flugsicherung bleibe jederzeit gewährleistet. Bei Skyguide arbeiten derzeit laut eigenen Angaben 1500 Personen. In China sind bei Überschwemmungen mindestens 15 Menschen ums Leben gekommen. Betroffen sind Gebiete im Süden und Zentrum des Landes. Nach starken Regenfällen traten dort Flüsse über die Ufer. Aus Shanghai berichtet ARD-Korrespondentin Eva Lambi-Schmidt.
2: An einigen Orten sind Häuser eingestürzt, Straßen beschädigt und die Telekommunikation unterbrochen worden. Mehrere Erdrutsche wurden gemeldet. Besonders betroffen sind laut chinesischen Staatsmedien die Landesteile Hubei, Guangxi und Guizhou. Rettungskräfte suchen dort weiterhin nach Vermissten. Im Landesteil Guangxi im Südwesten Chinas kam es zu einem Unfall auf einer überfluteten Brücke, bei dem ein Kleinlastwagen mit mehreren Insassen ins Wasser stürzte. Allein dort kamen 10 Menschen ums Leben, 5 konnten gerettet werden. Der chinesische Wetterdienst warnt vor weiteren Sturzfluten und Erdrutschen. In den bereits betroffenen Gebieten soll das Unwetter zunächst weiter anhalten und sich in den kommenden Tagen weiter nach Südosten verlagern.
1: Und damit zu den Wetteraussichten. Es hat Wolkenfelder und stellenweise fällt Regen. Morgen ist es zuerst bewölkt und regnerisch, dann wird sonniger bei 20 Grad. Das waren Nachrichten von Radio SRF, verantwortlich Thomas Fuchs.
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1: Die Nachrichten von SRF um 4 mit Michael Wettstein. Nach Mehrkosten und Verzögerungen bei Bahnprojekten, Bund und Bahnunternehmen sollen besser zusammenarbeiten, das will die zuständige Ständeratskommission. Dann härtere Regeln für Stahlimporte, die will das EU-Parlament, betroffen ist auch die Schweiz. Das Wetter heute aus Westen Wolkenfelder und stellenweise Regen, morgen zuerst bewölkt und Schauer, dann sonniger bei 20 Grad. Bei Bahnprojekten in der Schweiz gibt es Verbesserungspotenzial, etwa bei der Zusammenarbeit zwischen Bund und Bahnunternehmen. Das sagt die Geschäftsprüfungskommission des Ständerats. Diese hat nach Verzögerungen und Mehrkosten bei verschiedenen Projekten genauer hingeschaut. Aus dem Bundeshaus Christine Wanner.
2: Die Baustelle am Bahnhof Lausanne bleibt noch eine Weile und beschlossene Ausbauprojekte während der nächsten Jahre verschlingen 14 Milliarden Franken mehr als eingeplant. Wegen solcher Schlagzeilen hat die Geschäftsprüfungskommission des Ständerats das Vorgehen analysiert, auch die Zusammenarbeit zwischen Bundesamt für Verkehr, BAV und den verantwortlichen Bahnunternehmen. Mitte-Politikerin Heidi Zkracken nennt verschiedene Verbesserungsvorschläge.
3: Beispielsweise, dass die Steuerung und Aufsicht verbessert wird, dass verbesserte Schätzungen der Kosten zuhanden des Parlaments gemacht werden und insbesondere, dass man unverzüglich ein Monitoring der Projektkosten vornimmt und dieses stärkt und verbessert.
2: So sollen die Bahnunternehmen rascher informieren, wenn sich Mehrkosten abzeichnen. Zudem soll das Bundesamt komplexe Ausbauprojekte enger begleiten als einfache. Weitere Verbesserungen ließen sich mit Verkehr 45 umsetzen. Mit dem Vorschlag des Bundesrats bei zukünftigen Verkehrsprojekten stärker strategisch zu gewichten. Für die Geschäftsprüfungskommission gehen diese Arbeiten in die richtige Richtung.
1: Zwei Kurzmeldungen aus der Schweiz. Die Staatsanwaltschaft des Kantons Zürich will die Vorkommnisse an der Herzklinik des Universitätsspitals mit einem Team aus 4 spezialisierten Staatsanwältinnen und Staatsanwälten aus 3 Kantonen aufarbeiten. Es gehe dabei unter anderem um den Vorwurf der fahrlässigen Tötung. Ein Bericht kam Anfang Monat zum Schluss, dass in der Herzklinik von 2016 bis 2019 rund 70 Personen mehr starben als statistisch zu erwarten gewesen wäre. Und im Zusammenhang mit der Brandkatastrophe von Grand Montana gibt es nun eine 14. beschuldigte Person. Es handelt sich um einen Gemeindemitarbeiter, wie RTS berichtet. Der Mann habe 2015, also während der Renovation der Bar Le Constellation, in der Bauabteilung der Gemeinde gearbeitet. Er sei zunächst als Auskunftsperson befragt worden. Das Europäische Parlament will die Einfuhrregeln für Stahl verschärfen, wie es heute entschieden hat. Damit soll die Stahlindustrie besser vor billigen Importen geschützt werden, etwa aus Asien. Betroffen sind aber auch Stahlimporte aus der Schweiz. Aus Straßburg, EU-Korrespondent Charles Liebherr.
4: Mit deutlicher Mehrheit stimmen die Abgeordneten des EU-Parlaments den Schutzmaßnahmen für die europäische Stahlindustrie zu. Die Kontingente für Stahl, der zollfrei in die EU importiert werden kann, werden ab Juli dieses Jahres halbiert. Der Zoll auf Importe von Stahl wird in der EU nahezu verdoppelt auf 50%. Die Stahlbranche gilt als strategisch für den Bau von kritischer Infrastruktur, für die Rüstungsindustrie und für die europäische Automobilindustrie. Das Vertrauen auf die ordnende Hand des Wettbewerbs war falsch, so der breite Konsens im Parlament. Die neue Realität heißt wirtschaftspolitischer Protektionismus in der EU. Die Schweiz als Nichtmitglied der EU und des EWR wird folglich bestraft. Das ist unfair, das streitet in der EU niemand ab. Mit maßgeschneiderten Freikontingenten für Schweizer Stahlproduzenten soll das Schlimmste aber erträglich gemacht werden, verspricht die EU-Kommission.
1: Wie viele Schülerinnen und Schüler sind übergewichtig? In den grössten deutschschweizer Städten Bern, Basel und Zürich misst dies das sogenannte BMI-Monitoring der Stiftung Gesundheitsförderung, und zwar seit 20 Jahren. Sandro Peter, was zeigen die Zahlen?
5: Ja, dass im letzten Schuljahr knapp 16% der Schülerinnen und Schüler übergewichtig oder adipös waren in Bern, Basel und Zürich, das ist der tiefste Wert seit Beginn der Messungen.
1: Zeigt das Monitoring denn auch auf, weshalb das so ist?
5: Ja, da muss ich etwas ausholen. Ein entscheidender Faktor sei die soziale Herkunft. Das heisst, Kinder von Eltern mit einem höheren Bildungsabschluss sind weniger von Übergewicht betroffen. Und diese Gruppe sei eben gewachsen in den letzten Jahren. Es gäbe aber auch noch andere Faktoren, zum Beispiel ausgewogene Ernährung, auch in der Schule und bessere Sportangebote.
1: Das gilt also in den drei Städten. Gibt es auch Daten vom Land?
5: Es gibt auch ein Monitoring, bei dem verschiedene Kantone und weitere Städte mitmachen. Dieses erscheint aber nicht so häufig. In der letzten Ausgabe von 2025 hieß es, Übergewicht sei auf dem Land noch etwas weniger verbreitet. Die Zahlen zwischen Stadt und Land würden sich aber langsam angleichen.
1: Sandro Peter. Die Börsendaten von SIX, der Swiss Market Index, liegt im Moment bei 13.385 Punkten plus 1,1%. Der Dow Jones Index in New York fällt um 0,5%, der Euro wird zu 91,66 Rappen gehandelt und der Dollar zu 78,89 Rappen. Soweit die Meldungen. Dann bleibt noch der Blick aufs Wetter. Heute breiten sich aus Westen dichtere Wolken aus und stellenweise fällt wenig Regen. Morgen ist es zuerst bewölkt, vor allem an den Bergen gehen Schauer nieder. Im Flachland wird es am Nachmittag freundlicher. Im Norden gibt es 20 Grad und im Süden 23 Grad. Das waren Nachrichten von Radio SRF. Verantwortlich Thomas Fuchs.
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6: 6-1 für die Schweiz gegen Deutschland. Bei der Hockey-WM war richtig etwas los gestern. 5 Goal im zweiten Drittel, Emotionen auf dem Feld und auch ein paar harte Szenen. Fairplay ist darum umso wichtiger. Und genau über das reden wir in dieser Stunde. Am Mick begleite ich dich dabei. Da ist der Dodo Albrecht.

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1: Letzten Freitag ist in der Schweiz die Eishockey-WM losgegangen. Und dieses Jahr erhofft sich der Trainer Jan Gadieu, dass es nichts weniger gibt als den Titel, nachdem sie in den letzten zwei Jahren beides mal Vize-Weltmeister geworden sind. Also hohe Erwartungen sind da.
2: Ja, hohe Erwartungen, aber ich finde irgendwie auch berechtigt, oder? Eben wegen diesen zwei Finalspielen in den letzten zwei Jahren Vize-Weltmeister, dann der Heimvorteil natürlich bei uns in der Schweiz, darf man auch nicht unterschätzen, und dann noch der Start, drei Spiele, drei Siege, aber wenn wir schon bei den Erwartungen sind, finde ich, was ganz sicher auch noch erwartet wird, ist Stichwort Fairplay.
1: Und über das wollen wir heute reden. Wir feiern heute den Welttag vom Fairplay. Das passt ja gerade wunderbar in diese Zeit.
2: Das passt wunderbar, oder die Fußball-WM kommt ja dann auch noch.
1: Genau.
2: Und Fairplay bedeutet viel mehr als einfach nur Regeln einhalten. Es geht darum, wie man miteinander umgeht, und das merkt man häufig dann, wenn es ja vielleicht nicht ganz so läuft, wie man sich das vorstellt auf dem Feld, oder?
1: Und dann kommt es eben darauf an, wenn man den gegnerische Mannschaft kann gratulieren zum Erfolg. Ja, und eben die Niederlage eben auch kann akzeptieren. Und natürlich will man als Sieger vom Platz, aber ich finde, ja, dass man beim Verlieren manchmal sogar mehr kann lernen als beim Gewinnen.
2: Oder? Ja, das ist so im Moment natürlich schwierig zu akzeptieren, aber man lernt Geduld, Disziplin, Respekt. Gerade bei Teamsport wie Eishockey oder Fußball zum Beispiel, da lernt man auch, dass Teamgeist wichtiger ist als einfach ein Ego-Spiel. Und Fairplay geht ja dann auch neben dem Spielfeld weiter. Man lernt auch, wie man respektvoll Sport macht. Das kann einem dann auch im Alltag helfen, im Umgang mit Menschen oder auch schwierigen Situationen.
1: Ja, weil Freundschaft und Respekt sind Werte, die jede Gesellschaft braucht. Vielleicht ist das auch die grösste Stärke vom Sport. Nicht Medaillen, sondern dass es Menschen zusammenbringt.
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1: Aktuell vermehrt bewölkt, lokal kann es sogar regnen, das besonders an den Alpen entlang. Und die Temperatur heute bei 16 bis 18 Grad.
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1: Wer schon mal an einem Fußballmatch war von zwei Mannschaften, die sich nicht so mega gern haben, der merkt, da wird der Gegner auspfiffen oder ausbuht. Und das passt eigentlich ja gar nicht so zum Fairplay im Sport.
2: Sport sollte eigentlich Menschen zusammenbringen. Und das tut es in den allermeisten Fällen auch, würde ich sagen. Merkt man gerade an Europa- oder Weltmeisterschaften, so an diesen Gross-Events, zum Beispiel gerade Eishockey-WM bei uns in der Schweiz, oder dann hoffentlich merkt man das auch an der Fußball-WM, die dann im Juni startet.
1: Also Menschen kommen zusammen und für ein paar Wochen sind alle Differenzen wie politische Themen oder Religion einfach ja, ein bisschen wie egal. Mhm. Wenn man das gleiche Land anführt, dann ist das in dem Moment das Einzige, was dann zählt.
2: Das zeigt, Sport verbindet. Jetzt während einem Turnier verschwinden Grenzen. Darum kann Sport auch ein Zeichen sein für Frieden, den man setzen kann, für ein gutes Miteinander. Und ich finde es zum Beispiel auch faszinierend, wie schnell so ein Team an so einem grossen Event zusammenwachsen kann. Mhm. Das können die verschiedensten Leute sein, die zusammenkommen. Aber es gibt irgendein gemeinsames Ziel, das dann eben verbindet.
1: Und für das braucht es Respekt und Fairplay. Viele denken, dass für das der Schiri zuständig ist. Aber eigentlich tragen ja alle die Verantwortung.
2: Ja, natürlich, der Schiri im Spiel auch, aber auch alle, die drin sind, die mitspielen, aber auch darüber hinaus. Fans orientieren sich auch an Sportlerinnen und Sportler. Und darum haben die auch eine grosse Verantwortung, um zu zeigen, ja, Sport ist für alle da. Es gibt keine Grenzen, es gibt keinen Hass, keine Gewalt und niemand wird ausgrenzt.
1: Und an das soll eben der heutige Welttag vom Fairplay erinnern. Und gleich wird die Verantwortung ja manchmal eben nicht so gelebt. Stichwort Doping. Zu dem hören wir dann knapp in einer Viertelstunde noch ein bisschen mehr.
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1: Stell dir vor, du trainierst dein Leben lang auf ein Sportevent her. Du bist in Bestform und du weißt, deine Chancen zum Gewinnen die sind extrem hoch. Am Tag des Events gehst du komplett an dein Limit und dann gönnt halt trotzdem jemand anders. Im Nachhinein stellt sich heraus, die Person, die hat getobt.
2: Ja, doppelte Enttäuschung, oder? Zuerst über einem selber, das muss man irgendwie verkraften. Und dann noch darüber, dass es unfair zu und her gegangen ist in dem Moment. Doping ist ein Thema, das schadet dem Wettbewerb und dann schadet es natürlich auch der eigenen Gesundheit und es macht auch das Vertrauen in Sport kaputt.
1: Aus diesem Grund gibt es strikte Regeln und Dopingtests vor und nach Sportevents mit Methoden wie Polygraphentests und Urintests, damit eben nur saubere Athletinnen und Athleten teilnehmen können.
2: Regeln, die helfen, dass der Wettbewerb eben gerecht bleibt. Ohne Regeln gibt es sonst Chaos und wahrscheinlich auch mehr Streit unter Athletinnen und Athleten. Aber mit klaren Regeln und dann auch Technik, wie zum Beispiel Videoaufzeichnungen oder Linienrichter, Linienrichterinnen beim Fußball, wie man das kennt, zum Beispiel, kann ein Spiel dann eben fair ablaufen.
1: In den meisten Fällen zumindest.
2: Natürlich, ja.
1: Es gibt natürlich auch, dass ein Schiri eine Fehlentscheidung trifft. Aber dann wäre es auch Fairplay, wenn dann der Schiri das dann eben auch eingesetzt und eingesteht.
2: Ja, und da gibt es auch Beispiele, wo dann das auf dem Feld gerade direkt korrigiert wird. Also wenn der Schiedsrichter zum Beispiel einen Eckball gibt im Fußball, es wäre aber gar keiner gewesen. Und dann gibt es so Beispiele, wo die Mannschaft, wo der Eckball bekommt, so fair ist und dann dem gegnerischen Goalie den Ball zuspielt und auf den Eckball verzichtet, hat es also alles schon gegeben, die positiven Beispiele.
1: Schöne Bilder. Zusammengefasst kann man sagen, Sport und vor allem, wenn er dann eben fair stattfindet, zeigt, dass es Ehrlichkeit, Disziplin, Geduld und viele weitere gute Eigenschaften kann fördern und dass es Menschen eben kann verbinden, trotz Differenzen.
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1: Die Nachrichten von SRF um 5 mit Kevin Gans. Weil Bahnausbauten Milliarden mehr kosten als geplant, die Politik will den Verkehrsunternehmen stärker auf die Finger schauen. Und in der EU soll es härtere Regeln geben, um Stahl zu importieren. Das trifft auch Schweizer Firmen. Das Wetter bis morgen Vormittag bewölkt und stellenweise auch Regen, morgen Nachmittag dann aber sonniger. Bei Bahnprojekten in der Schweiz könnte es besser laufen, etwa bei der Zusammenarbeit zwischen Bund und Bahnunternehmen. Das sagt die Geschäftsprüfungskommission des Ständerats. Sie hat bei verschiedenen Projekten genauer hingeschaut, nach Verzögerungen und Mehrkosten. Aus dem Bundeshaus berichtet Christine Wanner.
2: Die Baustelle am Bahnhof Lausanne bleibt noch eine Weile und beschlossene Ausbauprojekte während der nächsten Jahre verschlingen 14 Milliarden Franken mehr als eingeplant. Wegen solcher Schlagzeilen hat die Geschäftsprüfungskommission des Ständerats das Vorgehen analysiert, auch die Zusammenarbeit zwischen Bundesamt für Verkehr, BAV und den verantwortlichen Bahnunternehmen. Mitte-Politikerin Heidi Zkracken nennt verschiedene Verbesserungsvorschläge.
3: Beispielsweise, dass die Steuerung und Aufsicht verbessert wird, dass verbesserte Schätzungen der Kosten zuhanden des Parlaments gemacht werden und insbesondere, dass man unverzüglich ein Monitoring der Projektkosten vornimmt und dieses stärkt und verbessert.
2: So sollen die Bahnunternehmen rascher informieren, wenn sich Mehrkosten abzeichnen. Zudem soll das Bundesamt komplexe Ausbauprojekte enger begleiten als einfache. Weitere Verbesserungen ließen sich mit Verkehr 45 umsetzen. Mit dem Vorschlag des Bundesrats bei zukünftigen Verkehrsprojekten stärker strategisch zu gewichten. Für die Geschäftsprüfungskommission gehen diese Arbeiten in die richtige Richtung.
1: Nun zu drei Kurzmeldungen aus der Schweiz. Die Staatsanwaltschaft des Kantons Zürich arbeitet die Vorkommnisse an der Herzklinik des Universitätsspitals auf, mit 4 spezialisierten Staatsanwältinnen und Staatsanwälten aus 3 Kantonen. Es geht unter anderem um den Vorwurf der fahrlässigen Tötung. Ein Bericht kam Anfang Monat zum Schluss, dass in der Herzklinik von 2016 bis 2019 rund 70 Personen mehr gestorben sind, als statistisch zu erwarten gewesen wäre. Im Zusammenhang mit der Brandkatastrophe von Crans-Montana gibt es nun eine 14. beschuldigte Person. Es handelt sich um einen Gemeindemitarbeiter, wie RTS berichtet. Der Mann habe 2015, also während der Renovation der Bar Le Constellation, in der Bauabteilung der Gemeinde gearbeitet. Er sei zuerst als Auskunftsperson befragt worden. Und in St. Gallen sind 2 Personen unversehrt aufgefunden worden, die nach dem Brand eines Mehrfamilienhauses zuerst als vermisst galten. Beim Brand sind in der Nacht auf heute mehrere Personen verletzt worden. Das Mehrfamilienhaus stürzte während der Löscharbeiten ein. Das Europäische Parlament will die Einfuhrregeln für Stahl härter machen. Damit soll die Stahlindustrie besser vor billigen Importen geschützt werden, etwa aus Asien. Betroffen sind aber auch Stahlimporte aus der Schweiz. Aus Straßburg berichtet EU-Korrespondent Charles Lieber.
4: Mit deutlicher Mehrheit stimmen die Abgeordneten des EU-Parlaments den Schutzmaßnahmen für die europäische Stahlindustrie zu. Die Kontingente für Stahl, der zollfrei in die EU importiert werden kann, werden ab Juli dieses Jahres halbiert. Der Zoll auf Importe von Stahl wird in der EU nahezu verdoppelt auf 50%. Die Stahlbranche gilt als strategisch für den Bau von kritischer Infrastruktur, für die Rüstungsindustrie und für die europäische Automobilindustrie. Das Vertrauen auf die ordnende Hand des Wettbewerbs war falsch, so der breite Konsens im Parlament. Die neue Realität heißt wirtschaftspolitischer Protektionismus in der EU. Die Schweiz als Nichtmitglied der EU und des EWR wird folglich bestraft. Das ist unfair, das streitet in der EU niemand ab. Mit maßgeschneiderten Freikontingenten für Schweizer Stahlproduzenten soll das Schlimmste aber erträglich gemacht werden, verspricht die EU-Kommission.
1: Zum Krieg um die Ukraine. Über Estland hat ein Kampfjet der NATO eine mutmaßlich ukrainische Drohne abgeschossen, das sagt der Verteidigungsminister von Estland. Im benachbarten Lettland hat die Armee die Bewohner in der Nähe der russischen Grenze aufgerufen, wegen möglicher Drohnen in den Häusern zu bleiben. Die Ukraine hat in den letzten Wochen ihre Angriffe auf Russland verstärkt mit Drohnen, die eine große Reichweite haben. In den letzten Wochen sind mehrere ukrainische Drohnen in den Luftraum von Finnland, Lettland, Litauen und Estland eingedrungen. Diese NATO-Länder grenzen an Russland. Und aus der Ukraine werden derweil erneut mehrere Todesopfer und Verletzte gemeldet nach russischen Angriffen mit Drohnen und Raketen im Nordosten des Landes. Beim Einschlag einer Rakete seien 3 Personen getötet und über 20 verletzt worden. Der Angriff habe einem Industriebetrieb gegolten, ein benachbarter Supermarkt sei beschädigt worden. Die Börsendaten von SIX. Der Swiss Market Index liegt im Moment bei 13.394 Punkten plus 1,2%. Der Dow Jones Index in New York fällt um 0,4%. Der Euro wird zu 91,64 Rappen gehandelt, den Dollar gibt's für 79,02 Rappen. Die Wetteraussichten: bis morgen ist es bewölkt und stellenweise regnet es etwas. Im Flachland wird es am Nachmittag freundlicher. An den Bergen sind weitere Schauer möglich. Die Temperatur im Norden 20 Grad, im Süden 23 Grad. Das waren die Nachrichten von Radio SRF. Verantwortlich war Thomas Fuchs.
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5: Start in die 5 Stunde. Schön, bist du mit uns unterwegs. Ich bin der Dodo Albrecht und wünsche dir jetzt noch einen gesegneten und wunderschönen restlichen Nachmittag.

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1: Die Ilona Ingold hat lange einfach nur funktioniert. Beruflich ist sie erfolgreich, immer angepasst an die Erwartungen der anderen und auch darauf konzentriert, am besten alles richtig zu machen. Aber hinter dem Funktionieren steckt eigentlich eine grosse Unsicherheit und eine sehr feinfühlige Person, wie sie Sarah Maria Graber erzählt. Sie erzählt ein Beispiel aus ihrer Kindheit.
2: Also ich habe halt die Atmosphäre nicht ganz oft gespürt. Oder ich mag mich erinnern, dass ich nochmal die Türen aufgetan habe und eigentlich gewusst habe, ob es jetzt ein Tag ist, wo ich besser gehe, Badezimmer putzen oder etwas helfen oder ob es ein Tag ist, wo ich direkt in mein Zimmer kann und lese. Das hat mich sehr aufmerksam gemacht für Atmosphären.
3: Also du hast viele Antennen bekommen.
2: Genau. Und ich glaube, dass ich auch viel Anpassung hatte.
3: Du hast auch gut beschrieben, du warst in deinem Zimmer, du hast viel gelesen, die Bücher waren für dich fast eine Flucht, oder? Wo dir neue Welten aufgetan haben.
2: Ja.
3: Was hat das für dich bedeutet, zu lesen?
2: Also das Lesen im Nachhinein, als Kind kannst du das ja nicht so formulieren, aber beim Lesen habe ich mich sicher gefühlt. Und ich habe dort wirklich in dem Sinne Ruhe gehabt. Und ich konnte in Welten, ich konnte Neues entdecken beim Lesen. Ich war fasziniert von Büchern. Also, wir hatten so eine kleine Bibliothek in der Schule. Und dort habe ich wirklich praktisch jedes Buch gelesen. Weil das hat mich so fasziniert. Und ich war auch eine Schnellleserin. Also, ich habe so schnell gelesen.
3: Du bist in der Schule sehr gut gewesen. Es ist einfach gefallen in der Schule. Es war ein sicherer Ort für dich, wo du dich wohl gefühlt hast, wo du hast können auch performen oder wo du die Leistung hast können bringen, wo gefordert ist gewesen. Du bist in Gymnasium gegangen, aber studiert hast du nachher nicht. Warum ist es nicht in das Studium gegangen?
2: Also schon Gymnasium ist nicht so einfach gewesen in der Familie. Atmosphäre. Also ich bin dann immer so halt die studiert gsi mit den zwei linken Händen. Und ich habe schon während der Kante habe ich nämlich immer gearbeitet, auch in den Sommerferien, um Sachen dazu zu verdienen. Und am Schluss von der Kante habe ich eigentlich Pläne gehabt, dass ich heiraten will und Kind haben will und dass sich ein Studium fast nicht lohnt.
1: Und weil das eben auch finanziell schwierig geworden wäre, hat sie das Ganze dann berufsbegleitend gemacht und es hat sie in die Werbe- und PR-Branche gezogen. Dort hat ihre Leistungssicherheit gegeben. Aber in anderen Bereichen ist es schwieriger geworden. Aber mehr dazu dann gerade noch ein bisschen später.

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1: Aktuell vermehrt bewölkt, lokal kann es sogar regnen, das besonders an der Alpen entlang. Und die Temperatur heute bei 16 bis 18 Grad.
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1: Nach der Kante wählt Ilona Ingold den Berufsweg Richtung Werbe- und PR-Branche. Leistung gibt ihr in dieser Zeit viel Sicherheit, obwohl sie sich eigentlich sehr unsicher fühlt. Und das merkt sie vor allem in Beziehungen. Aus denen flüchtet sie dann nämlich immer relativ schnell. Sarah Maria Graber erzählt sie, wieso das so war.
2: Also Leisten war sehr sicher, weil für Leisten hast du Anerkennung gekriegt oder für Leisten hast du positive Rückmeldungen gekriegt. Und dann sind Beziehungen einfach gsi. Aber Beziehungen ohne Leisten sind eher unberechenbar gsi. So wie ich geprägt bin, habe ich sehr schnell immer gefühlt, wie man sein sollte, auch in den Beziehungen. Also was erwartet wird, was verlangt wird, dass man dann lieb ist, nett ist, brav ist, Anerkennung kriegt.
3: Die Liebe verdient ein bisschen.
2: Ja, eigentlich grundsätzlich die Liebe verdient oder sich anpasst, dass man nicht etwas Negatives erntet.
3: Du bist dort auch, hast einen Mann lernen können in der Werbeagentur und bist dort sehr schnell in einer Beziehung gelandet, in einer sehr ernsten Beziehung, oder?
2: Ja, also meine Beziehungen vorne sind meistens nur so 2 Jahre gegangen und wenn es ernst geworden ist, dann bin ich geflüchtet, weil es weit zu nah war oder zu verbindlich war oder ich wirklich Angst hatte. Also mittlerweile würde ich sagen, ich hatte Angst. Dort habe ich gefunden, nein, das ist einfach nicht die richtige Beziehung und ich gehe weiter. Aber dahinter war wirklich eine Angst vor Nähe, vor echter Nähe.
3: Und die Beziehung, die ich vorher angesprochen habe, die ist dann aber ziemlich schnell ernst geworden, oder?
2: Ja, richtig. Also ich habe die Beziehung auf beruflich kennengelernt. Also das war in dem Sinne der Berater von meiner Werbeagentur. Dann sind wir zusammengekommen und 2 Wochen später bin ich schwanger gewesen.
1: Mit dieser Mutterschaft verändert sich für Ilona Ingold aber alles. Das Funktionieren, das ihr so Sicherheit gegeben hat, langt plötzlich nicht mehr. Wie es bei ihr weitergegangen ist, hörst du in der aktuellen Folge vom Podcast «Vis-à-vis», das aber dann erst ab dem Donnerstag.

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1: Diese Nachrichten, die haben uns heute gefreut. Marlene Kräbig.
2: In der Schweiz gibt es weniger übergewichtige Schüler und Schülerinnen als noch vor 20 Jahren. Das schreibt die Gesundheitsförderung Schweiz in einer Mitteilung. Der Joni Merz hat mehr Infos.
3: Seit 20 Jahren analysieren sie in der Stadt Bern, Zürich und im Kanton Basel-Stadt das Körpergewicht von Schülerinnen und Schülern. Und seit 2005 ist der Anteil von übergewichtigen und adipösen Kindern von 20% auf 15,5% runter. Das ist der tiefste Wert seit 20 Jahren. Das sei unter anderem auf gesündere Ernährung im Schulsetting und auch auf mehr Sportangebote in den Schulen zurückzuführen. Thomas Mattig, Direktor der Gesundheitsförderung Schweiz, sagt, dass diese Zahlen zeigen, dass Gesundheitsförderung wirkt, aber auch Zeit braucht.
2: Immer noch ist jede sechste der Schülerinnen und jede sechste der Schüler von Übergewicht betroffen. Darum ist es wichtig, die Massnahmen weiterzuführen für ein gesundes Körpergewicht. Das neue Naturzentrum in Zürich bringt Biodiversität direkt zu den Menschen. Das schreibt presseportal.ch. Rund ein Drittel von allen Tier- und Pflanzenarten und über 40% der Lebensräume in der Schweiz sind gefährdet. Städte und Siedlungen bieten aber viel Potenzial. Darum ist gestern das sogenannte Naturmobil eingeweiht worden. Das ist ein mobiles Naturzentrum, das in verschiedenen Gemeinden in Zürich soll Wissen über Biodiversität in Siedlungsräumen verbreiten. Es werden Workshops, Führungen und Gartenberatungen für Privatpersonen oder Schulen angeboten. Das Ziel ist, Menschen für die Natur zu begeistern und Möglichkeiten aufzuzeigen, wie man Pflanzen und Tiere schützen kann. Wir bleiben gerade bei der Natur. Eine internationale Studie zeigt nämlich, dass Zeit in der Natur das Wohlbefinden und die Lebenszufriedenheit stärkt. Das schreibt das Portal Keystone News in einer Mitteilung. Über 50'000 Menschen aus 58 Ländern haben teilgenommen. Das Studienteam schreibt, dass Menschen, die sich häufiger in der Natur aufhalten, ein grösseres Wohlbefinden haben. Sie würden ihr Leben als sinnstiftender empfinden und sich glücklicher fühlen. Das kann also eine kostengünstige Ressource sein, die die öffentliche Gesundheit fördern kann.
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1: Die Nachrichten von SRF um 18 Uhr mit Michael Wettstein. Der Bund soll enger mit Bahnunternehmen zusammenarbeiten, damit die Kosten von Bauprojekten nicht explodieren. Dann das EU-Parlament will die Importregeln für Stahl verschärfen. Das betrifft auch die Schweiz. Und in den grössten Deutschschweizer Städten gibt es weniger übergewichtige Schülerinnen und Schüler. Das Wetter bis morgen Vormittag ist es bewölkt und stellenweise regnet es. Morgen Nachmittag wird es sonniger bei 20 Grad. Bei Bahnprojekten in der Schweiz gibt es Verbesserungspotenzial, etwa bei der Zusammenarbeit zwischen Bund und Bahnunternehmen. Das sagt die Geschäftsprüfungskommission des Ständerats. Diese hat nach Verzögerungen und Mehrkosten bei verschiedenen Projekten genauer hingeschaut. Aus dem Bundeshaus Christine Wanner.
2: Die Baustelle am Bahnhof Lausanne bleibt noch eine Weile und beschlossene Ausbauprojekte während der nächsten Jahre verschlingen 14 Milliarden Franken mehr als eingeplant. Wegen solcher Schlagzeilen hat die Geschäftsprüfungskommission des Ständerats das Vorgehen analysiert, auch die Zusammenarbeit zwischen Bundesamt für Verkehr, BAV und den verantwortlichen Bahnunternehmen. Mitte-Politikerin Heidi Zkracken nennt verschiedene Verbesserungsvorschläge.
3: Beispielsweise, dass die Steuerung und Aufsicht verbessert wird, dass verbesserte Schätzungen der Kosten zuhanden des Parlaments gemacht werden und insbesondere, dass man unverzüglich ein Monitoring der Projektkosten vornimmt und dieses stärkt und verbessert.
2: So sollen die Bahnunternehmen rascher informieren, wenn sich Mehrkosten abzeichnen. Zudem soll das Bundesamt komplexe Ausbauprojekte enger begleiten als einfache. Weitere Verbesserungen ließen sich mit Verkehr 45 umsetzen. Mit dem Vorschlag des Bundesrats bei zukünftigen Verkehrsprojekten stärker strategisch zu gewichten. Für die Geschäftsprüfungskommission gehen diese Arbeiten in die richtige Richtung.
1: Christine Wanner. Die Staatsanwaltschaft des Kantons Zürich hat bekannt gegeben, wie sie die Vorkommnisse an der Herzklinik des Universitätsspitals aufarbeiten will. Dies soll mit einem Team aus 4 spezialisierten Staatsanwältinnen und Staatsanwälten aus 3 Kantonen geschehen. Es geht dabei unter anderem um den Vorwurf der fahrlässigen Tötung. Ein Bericht kam Anfang Monat zum Schluss, dass in der Herzklinik im Zeitraum von 2016 bis 2019 rund 70 Personen mehr starben, als statistisch zu erwarten gewesen wäre. In St. Gallen sind 2 Personen unversehrt aufgefunden worden, die nach dem Brand eines Mehrfamilienhauses zunächst vermisst worden waren. Beim Brand wurden in der Nacht auf heute 9 Personen verletzt, ein 58-jähriger Mann schwer. Das Mehrfamilienhaus stürzte während der Löscharbeiten ein. Das Europäische Parlament will die Einfuhrregeln für Stahl verschärfen, wie es heute entschieden hat. Damit soll die Stahlindustrie besser vor billigen Importen geschützt werden, etwa aus Asien. Betroffen sind aber auch Stahlimporte aus der Schweiz. Aus Straßburg, EU-Korrespondent Charles Liebherr.
4: Mit deutlicher Mehrheit stimmen die Abgeordneten des EU-Parlaments den Schutzmaßnahmen für die europäische Stahlindustrie zu. Die Kontingente für Stahl, der zollfrei in die EU importiert werden kann, werden ab Juli dieses Jahres halbiert. Der Zoll auf Importe von Stahl wird in der EU nahezu verdoppelt auf 50%. Die Stahlbranche gilt als strategisch für den Bau von kritischer Infrastruktur, für die Rüstungsindustrie und für die europäische Automobilindustrie. Das Vertrauen auf die ordnende Hand des Wettbewerbs war falsch, so der breite Konsens im Parlament. Die neue Realität heißt wirtschaftspolitischer Protektionismus in der EU. Die Schweiz als Nichtmitglied der EU und des EWR wird folglich bestraft. Das ist unfair, das streitet in der EU niemand ab. Mit maßgeschneiderten Freikontingenten für Schweizer Stahlproduzenten soll das Schlimmste aber erträglich gemacht werden, verspricht die EU-Kommission.
1: Wie viele Schülerinnen und Schüler sind übergewichtig? In den grössten Deutschschweizer Städten Bern, Basel und Zürich misst dies das sogenannte BMI-Monitoring der Stiftung Gesundheitsförderung, und zwar seit 20 Jahren. Sandro Peter.
5: Die Zahlen zeigen, dass im letzten Schuljahr knapp 16% der Schülerinnen und Schüler übergewichtig oder adipös waren in Bern, Basel und Zürich. Das ist der tiefste Wert seit Beginn der Messungen. Damals waren es rund 20%. Ein entscheidender Faktor für Übergewicht bei Kindern sei die soziale Herkunft. Das heißt, Kinder von Eltern mit einem höheren Bildungsabschluss sind weniger von Übergewicht betroffen. Diese Gruppe sei gewachsen in den letzten Jahren. Es gäbe aber auch noch andere Faktoren. So sei die Ernährung besser geworden, auch in der Schule, und es gäbe bessere Sportangebote. Neben dem jährlichen Monitoring für die drei Städte gibt es auch eines, bei dem verschiedene Kantone und weitere Städte mitmachen. In der letzten Ausgabe von 2025 hieß es, Übergewicht sei auf dem Land noch etwas weniger verbreitet. Die Zahlen zwischen Stadt und Land würden sich aber langsam angleichen.
1: Sandro Peter hat berichtet. Und nun die Börsendaten von SIX. Der Swiss Market Index schließt bei 13.365 Punkten. Das ist ein Plus von 0,9%. Der Dow Jones Index in New York fällt um 0,3%. Der Euro wird zu 91,62 Rappen gehandelt und der Dollar zu 79 Rappen. Soweit die Meldungen. Es bleibt noch der Blick aufs Wetter. Bis morgen ist es bewölkt und stellenweise fällt etwas Regen. Im Flachland wird es am Nachmittag freundlicher. An den Bergen sind weitere Schauer möglich. Im Norden bei 20 Grad, im Süden 23 Grad. Das waren Nachrichten von Radio SRF. Verantwortlich Michael Wieland.
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6: Kennst du das Gefühl, du gehst irgendwie durchs Leben, aber eigentlich hast du gar keine Ahnung, wo du bist. Bist vielleicht wie ein Blatt im Wind in einem wilden Dschungel. Es windet dich ein bisschen in die und dann wieder in die andere Richtung. Da stellt sich die Frage, wie kann ich denn die Orientierung bekommen? Psychotherapeutin Julia Wegmann sagt, Wert könnte einem dabei helfen. Und über Wert reden wir gerade in dieser Stunde zusammen mit Miramik. Da ist der Dodo Albrecht.

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1: Vielleicht kennst du das Gefühl, du bist irgendwie unterwegs im Leben, aber ohne eine klare Richtung. Es fühlt sich vielleicht sogar so an, als wärst du im tiefsten Dschungel drin, aber hast keinen Überblick, wo du genau bist. Aber was könnte einem dann wieder Orientierung geben? Die Psychotherapeutin Julia Wegmann sagt, Werte können helfen. Die sagen nämlich wie einen inneren Kompass. Aber wie merke ich denn, dass ich in meinem Leben irgendwelche Werte definiert habe? Sie bringt da gerade das Beispiel vom Dschungel.
2: Man ist irgendwie in so einem Dschungel, kennt man ja vielleicht aus manchen Filmen, so dichtes Laub, man muss sich irgendwie so durchkämpfen. Man sieht eigentlich gar nicht, wohin es geht. Das wäre so das Bild 1, oder ich bin so in diesem Dschungel und weiß eigentlich gar nicht, wohin. Und es ist auch alles so dicht bewachsen, ich sehe eigentlich gar nicht mehr durch, ich habe eigentlich den Durchblick nicht. Und das zweite Bild, da haben sich die Blätter dann etwas gelichtet, also es kommt so ein bisschen mehr Licht durch, man sieht ein bisschen mehr und man läuft selber mit so einem Kompass in der Hand und sieht plötzlich, ah okay, da muss ich jetzt lang.
1: Also da habe ich irgendwo ein Ziel und der Kompass, der zeigt in die Richtung, wo ich eben hin will.
2: Und so sagt man auch, dass Werte uns unsere Richtung im Leben angeben, also dass es Vorstellungen darüber sind, wo ich im Leben hin möchte. Eben wie so ein innerer Kompass, der uns das zeigt. Und jetzt kann auf deine Frage oder woran kann ich das merken, ob ich schon Werte definiert habe, ist eben auch schon mal so das Gefühl, okay, bin ich denn in meinem Leben eher so ein bisschen wie in diesem Dschungeldickicht und weiß gar nicht, wohin mit mir und habe Mühe, mich zu entscheiden, finde eben so den Weg nicht und die Richtung nicht, wo will ich eigentlich hin?
1: Oder bin ich da eben ziemlich zielstrebig und weiß genau, in welche Richtung das ich will?
2: Das sind die Dinge, die mir wichtig sind. So möchte ich leben, so möchte ich von anderen oder ich möchte, dass andere zum Beispiel bestimmte Werte in meinem Leben auch erkennen können. Oder dass die sehen, hey, in die Richtung laufe ich, dafür stehe ich zum Beispiel mit meinem Namen, oder? Gibt es ja manchmal so Werbeslogan oder so, ne?
1: So erzählt sie es der Tabea Kobel. Werte sind also wichtig, weil sie uns Orientierung geben im Leben. Aber was ist denn, wenn ich die Werte nicht habe? Dann sagt man fast wie ein Blatt im Wind, so Psychotherapeutin Julia Wegmann. Über das Blatt im Wind wollen wir gerade noch kurz nach einem halben bisschen genauer reden.
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2: Wir wagen noch einen kleinen Blick aufs Wetter vom Morgen, den Mittwoch, der hat einen Mix aus Sonne und Wolken Richtung der Voralpen und entlang der Alpen, da gibt es noch einzelne Regengüsse, lokal auch Gewitter möglich. Temperaturen um die 20 Grad und ab dem Donnerstag, da gibt es dann wieder ein bisschen mehr Sonne und wieder steigende Temperaturen.
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2: Wenn wir im Leben wollen, Orientierung haben, dann brauchen wir Wert. Wenn wir die nämlich nicht haben, dann sind wir wie ein Blatt im Wind, so sagt die Psychotherapeutin Julia Wegmann. Dann haben wir nämlich keine klaren, definierten Werte. Man geht ein bisschen nach dem und dann mal nach dem. So sieht das auch die Expertin.
3: Ich würde sagen, dann hat man es für sich noch nicht rausgefunden.
4: Aha.
3: Also man kann auch, wenn man so Blick macht oder wo kommen eigentlich diese Werte her, ne? Also woher weiß ich das denn, wenn ich mich jetzt gerade wie so ein Blatt im Wind fühle, dann können wir sagen, wenn wir in der Entwicklung zurückgehen, werden wir natürlich in erster Linie geprägt von unserem Elternhaus. Also welche Werte werden gelebt innerhalb von der Familie? Was spüre ich da? Ist das ein Haus, was zum Beispiel gastfreundlich ist? Geht es da um Liebe? Geht es um Respekt? Geht es um Ehrlichkeit? Wird Wissen sehr, sehr hoch geschätzt? Also welche Werte werden mir in meinem Elternhaus vorgelebt?
2: Also da bekommt man schon mal eine erste Prägung. Und dann kommt natürlich auch noch die Gesellschaft ins Spiel mit ihren Werten.
3: Sowas wie Individualismus oder kommt es darauf an, dass ich meine Persönlichkeit sehr individuell entwickle oder in kollektivistischen Gesellschaften sagt man, da ist sehr wichtig, dass ich mich in eine Gruppe einfügen kann, dass ich mich anpassen kann, dass ich vielleicht eigene Bedürfnisse zurückstellen kann und mich unterordne. Und so die erste Ebene, wenn wir sozialisiert werden, ist immer die Familie. Was kriege ich da für Werte mit? Und dann, je älter wir werden, kommen andere Instanzen dazu, zum Beispiel die Schule. Was werden da für Werte gelebt und vermittelt? Was ist eben in der Kultur für Werte? Und das heißt, es kommen ganz viele Einflüsse von außen auf uns.
2: Und dann können wir unterscheiden. Habe ich jetzt einfach gewisse Werte übernommen oder habe ich gewisse auch selber entwickelt? Spannender Punkt ist das Thema Pubertät, so Julia Wegmann. Und darum wollen wir uns dieser Pubertät noch etwas genauer widmen. Das machen wir kurz vor dem Viertel vor.
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1: Werte sind wichtig, das kann man glaube einfach mal so stehen lassen. Und die werden ja häufig geprägt auch durch unser Elternhaus, aber eben auch durch die Gesellschaft. Wichtig ist, dass man sich mal Gedanken macht und unterscheidet, welche Werte habe ich jetzt einfach übernommen und welche habe ich selber entwickelt. So sagt es auch Psychotherapeutin Julia Wegmann. Und sie hängt noch an und sagt, dass bei diesem Thema gerade Pubertät eine wichtige Phase ist.
2: Das ist eigentlich so die Phase, wo ja auch so eine Loslösung vom Elternhaus passiert und damit oft auch so eine Abgrenzung. Zum Beispiel, ja, meine Eltern leben immer den Wert, aber das nervt mich jetzt tierisch, ne? Oder ich möchte mal was anderes rausfinden. Ich möchte mal sehen, wie machen das eigentlich andere Familien, wie ist das bei anderen. Das passiert auch aufgrund von der Hirnentwicklung in der Pubertät, dass sich so unser Denken erweitert und wir auch mehr wahrnehmen, was gibt es denn sonst noch auf der Welt. Und das führt eigentlich in dieser, wenn die Identitätsentwicklung, ich sage jetzt mal normgerecht verläuft, passiert es genau im Jugendalter.
1: Dass ich eben in dieser Phase für mich persönlich definiere, wer bin ich, was kann ich, was will ich und was nervt mich vielleicht auch.
2: Und dann erarbeite ich mir auch Werte, dann probiere ich Sachen aus. Dann merke ich vielleicht, ja, das fühlt sich für mich stimmig an, das fühlt sich gut an oder nee, mit dem fühle ich mich zum Beispiel nicht so wohl.
1: Und dann werden Sachen oder Werte eben klar und man ist dann nicht mehr wie so ein Blatt im Wind. Es hat also auch mit Gefühl zu tun, ist aber eben auch wieder ein schwieriger Punkt, wenn man sich vielleicht viel hat müssen anpassen, ob jetzt in der Familie oder auch in der Gesellschaft.
2: Ja, genau. Also ich glaube, das sind so Teile oder ein Wert ist ja auch Demut zum Beispiel oder das hängt ja so zusammen mit sich anpassen, sich einfügen, so ein bisschen bescheidener sein, sich selber mehr zurücknehmen und sich nicht so in den Vordergrund stellen. Und ich sehe das schon so, es gibt so Persönlichkeiten, die haben das einfach mehr so in sich drin. Oder? Also bei den einen ist es vielleicht gelernt und die müssen sich selber noch mehr entdecken, hey, was ist eigentlich in mir und was sind eigentlich meine eigenen Bedürfnisse? Und dann gibt es wirklich Persönlichkeiten, die sich auch viel lieber zum Beispiel zurücknehmen.
1: Und für solche Leute fühlt sich dann eben ein Wert wie Demut stimmiger an, als jetzt für eine Person, die das einfach gelernt hat und dabei andere Sachen stark hat müssen unterdrücken, so Julia Wegmann. Dort könnte dann aber früher oder später auch mal Rebellion dazukommen. Wie das dann aussieht, hörst du in der aktuellen Folge vom Podcast Psychohygiene und du findest die Folge bei uns online unter dem Titel «Finde deine Werte».
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2: Die Nachrichten von SRF um 7 mit Kevin Gahannes. Guten Abend. Die wichtige Handelsroute, die Straße von Hormuz, müsse wieder geöffnet werden, sonst drohe eine weltweite Ernährung.

0: Krise. Das sagen die Finanzminister der großen Industriestaaten, der sogenannten G7. Hintergrund ist, dass der Iran die internationale Route blockiert. Der weltweite Handel mit Dünger und Öl steht deswegen fast still. Aber die Blockade setze auch die Lieferketten für Lebensmittel unter Druck. Zum Schluss des G7-Finanzministertreffens in Paris hieß es, bald könnten bis zu 50 Millionen Menschen weltweit von Hunger betroffen sein. Es brauche eine dauerhafte Lösung des Konflikts, so der französische Finanzminister. Die Straße von Hormuz müsse offen und frei von Gebühren sein. Ein Besatzungsmitglied des Kreuzfahrtschiffs, das von einem Hantavirus-Ausbruch betroffen war, stammt aus der Schweiz. Und jetzt ist der Mann mit der Rega in die Schweiz gebracht worden. Das teilt der Kanton Aargau mit. Dort ist die Person wohnhaft. Die Crewmitglieder waren zunächst in die Niederlande gebracht worden. Dort hat das Kreuzfahrtunternehmen seinen Sitz. Die Aargauer Kantonsärztin habe für den Mann eine Quarantäne von 42 Tagen angeordnet. Er zeige bisher keine Symptome. In den Niederlanden sei er negativ auf das Hantavirus getestet worden. Nun wird er im Kantonsspital Aarau erneut untersucht. Welche Spieler dürfen mit der Schweizer Fußballnationalmannschaft an die Weltmeisterschaft in Nordamerika reisen? Das hat der Fußballverband in den vergangenen Tagen Schritt für Schritt in den sozialen Medien bekannt gegeben. Und nun sind alle 26 Spieler bekannt. Sportredaktor Tim Eckimann.
1: Die großen Überraschungen gibt es nicht im Schweizer WM-Kader. Für solche Überraschungen ist Trainer Murat Yakin auch nicht bekannt. Yakin vertraut im Großen und Ganzen den gleichen Spielern wie schon in den letzten Monaten in Testspielen und in der WM-Qualifikation. Die bekanntesten Namen im Kader sind die Stützen im Team. Torhüter Gregor Kobel, Verteidiger Manuel Akanji, Mittelfeldspieler und Captain Granit Xhaka und Stürmer Brill Embolo. Drei Dinge fallen auf. Erstens fehlt im WM-Kader einer der besten Spieler von IBE. Alvin Sanchez ist nicht dabei. Dafür ist zweitens IBE-Spieler Christian Fasnacht mit dabei. Fasnacht spielte zuletzt kaum eine Rolle in der Nationalmannschaft. Diese Saison schoss er aber die meisten Tore aller Super League-Spieler. Und drittens sind alle Positionen mindestens doppelt besetzt, außer die des Rechtsverteidigers. Mit Silvan Widmer ist nur ein gelernter Rechtsverteidiger im WM-Kader der Schweiz.
0: Tim Eckimann. Und die gesamte Kaderliste gibt es online auf srf.ch/sport. Und bei uns noch zur Eishockey-Weltmeisterschaft in der Schweiz. Da schlägt Österreich Lettland 3:1 und Norwegen gewinnt gegen Italien 4:0. Die Wetteraussichten. Bis morgen Vormittag ist es bewölkt und stellenweise regnet es auch. Morgen Nachmittag wird es dann sonniger bei rund 20 Grad. Das waren die Nachrichten von Radio SRF. Verantwortlich war Michael Wieland.
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3: Wir sind gerade zwischen Uffert und Pfingsten quasi im Sandwich hinein. Ein guter Moment, um zu schauen, was ist denn an diesen Feiertagen eigentlich passiert. Kurz erklärt gibt es online auf erfmedien.ch/christliche Feiertage oder im Podcast relevant mehr Infos dazu und noch kompakter 2 Minuten Bibel gerade als nächstes bei uns. Am Mikro für dich, der Dodo Albrecht.

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1: Diese Woche gibt es jeden Tag ein Stück aus dieser Geschichte aus der Bibel. Gestern haben wir dir von dem Moment erzählt, wo Jesus mit seinen Freunden zusammengesessen ist. Es ist laut geworden und über ihren Köpfen sind eine Art Flamme auftaucht. Ganz speziell. Was das bedeutet, das lesen wir heute in der Apostelgeschichte, Kapitel 2, Verse 4 bis 6. Eine Erklärung dazu gibt es von der Christine Schliesser und Andreas Poppi Popport.
2: So wurden sie alle mit dem Heiligen Geist erfüllt. Und sie redeten in fremden Sprachen, denn der Geist hatte ihnen diese Fähigkeit gegeben. Zum Fest waren viele gottesfürchtige Juden aus aller Welt nach Jerusalem gekommen. Sie liefen von allen Seiten herbei, als das geschah. Fassungslos hörte jeder die Apostel in seiner eigenen Sprache reden.
3: Das ist so die Bibelstelle, wo, glaubst du, bei mir einmal primär Eifersucht weckt, weil ich habe so eine totale Fremdsprachenunbegabung. Also ich habe mit Mühe und Not habe ich Englisch gelernt, Französisch habe ich jahrelang gehabt und kann nicht mal mehr eine Schokomilch bestellen. Also und da kommen jetzt einfach, ich wünschte mir, da kommen die Sprachen einfach zack, ich wünschte mir, das würde heute mir auch mal wieder so passieren.
4: Ja, aber nicht, dass du die falsche Sprache kriegst.
3: Ja, ich würde jede nehmen.
4: Wie im Mongolisch
3: oder so. Ja, würde ich auch nehmen. Ich würde alles nehmen. Ich würde alles reden. Auch Fürstentum Liechtensteinisch. Ich würde... Ich würde alles nehmen, was mir daher gibt.
4: Ja, das wäre schon praktisch. Ja, ja, ja. Ich bin auch noch bei einer anderen Sache hängen geblieben. Ne? Da heißt es ja, diese vielen gottesfürchtigen Juden, die da zusammen waren. Das heißt, du hast quasi da einen ganzen Pool, ganzen Auflauf von frommen Menschen. Das sind gläubige Menschen und die wissen eigentlich ziemlich genau, wie ihr Glaube funktioniert, wie Gott funktioniert. So, und dann passiert das, ne? Und da heißt das so schön, fassungslos hörten die zu. Na, also, für mich zeigt sich da auch, wie Gott quasi sämtliche Gottesvorstellungen da geschwind und ne, auf eine sehr humorvolle Art da durcheinander wirft. Mhm. Und ich frage mich auch, ne, wo bin ich vielleicht manchmal ein bisschen fassungslos, wenn Gott so ganz anders ist, als ich mir vorstelle. Ne?
3: Good point. Und es ist so etwas Verbindendes, Versöhnendes. In der Bibel gibt es die Geschichte im Alten Testament, wo die Sprachen gestartet worden sind und sich die Leute nicht mehr verstanden haben und doch ins Gegenteil rein, mit dieser Gotteskraft, mit dieser Geistkraft von Gott, wo es wieder verbindet, wo man sich plötzlich wieder versteht in verschiedenen Sprachen. Auch mega ermutigend, dass Gott die verschiedenen Sprachen und Kulturen einfach kann reden und versteht. Ich glaube, sehr hoffnungsvoll für alle Marginalisierten und Unterdrückten und für all die verschiedenen Kontexte, wo wir drin stehen und leben.
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1: Wir wagen noch einen kleinen Blick aufs Wetter vom Morgen, den Mittwoch, der hat einen Mix aus Sonne und Wolken Richtung der Voralpen und entlang der Alpen, da gibt es noch einzelne Regengüsse, lokal auch Gewitter möglich. Temperaturen um die 20 Grad und ab dem Donnerstag, da gibt es dann wieder ein bisschen mehr Sonne und wieder steigende Temperaturen.
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1: Say it now. Sag's jetzt, bevor es zu spät ist. Es ist der zentrale Gedanke vom neuen Song von der Band Need to Breathe und er ist völlig simpel. Es sind Sachen wie «Ich liebe dich», «Es tut mir leid», «Bitte bleib da» oder auch ein einfaches «Danke». Wir sagen es nicht, weil wir das Gefühl haben, wir haben ja noch Zeit. Der Song soll ein leiseliger Weckruf sein.
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1: Unsere Geschichte. Es ist von Gewalt und Schulter gezogen, grell und auffällig wie eine rote Corvette. Man kann es eigentlich nicht übersehen. Aber wer sich dem ehrlich stellt, macht sich auch verletzlich. Man spielt mit dem Feuer, wie ein Kind, das noch nicht gelernt hat, dass das heiss ist. Und während dem Ganzen, da versuchen wir für die Kameras in unseren Köpfen zu lächeln.

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0: 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Need to Breathe mit Say It Now. Ein Song, der uns daran erinnert, dass es nicht die grossen Momente sind, die im Leben zählen, sondern die ehrlichen. Vielleicht hast du jetzt gerade darüber gedacht. Dann ist das kein Zufall. Sag's jetzt. Weil manchmal ist das genau der wichtige Schritt, der etwas in unsere Rolle bringen kann.
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0: 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Need to Breathe.

0: Was wir glauben, kann sich im Verlauf von unserem Leben verändern. Du, Karl, du bildest in deinem Podcast Menschen ab, die über ihren Glauben erzählen. Und da hast du das mal mit einem Menschen geredet, wo das ganz besonders markant raussticht, gell?
1: Ja, es ist die Geschichte von Paul Bruder. Er ist Pastor in einer Freikirche im Thurgau. Er ist aber nicht etwa dort aufgewachsen, sondern als Sohn von Missionaren in Afrika. Seine Eltern haben dort die gute Botschaft vom Evangelium der Musliminnen und Muslime weitergeben. Darum hat der Paul schon früher andere Werte kennengelernt als die in der Schweiz und auch ein tiefes Gottvertrauen.
0: Und natürlich ist er wahrscheinlich auch kulturell ein bisschen anders aufgewachsen.
1: Ja, das hat ihn eindeutig geprägt, aber sein Glaube hat sich in der Teenie-Zeit dann wirklich verändert. Er hat die Sachen, die die Eltern anfangen hinterfragen, er hat zweifelt und schlussendlich ist es dann so weit gekommen, dass er dem Glauben komplett den Rücken gekehrt hat.
0: Sicher ein heftiger Schlag für seine Eltern, wo das selber doch so wichtig war.
1: Ja, so ist es. Aber der Paul Bruder ist ein Denker und weil er sich tiefgehend mit dem Thema befasst hat, ob das dann mit dem christlichen Glauben und auch mit der Heilsgeschichte von Jesus Christus wirklich stimmt, hat er sich dann doch wieder geöffnet für den Glauben. Mehr denn je.
0: Mehr denn je. Also eine Glaubensgeschichte voller Wechsel und Extremen. Sind wir gespannt, wie sie ausgegangen ist? Die Folge die kannst du hören bei uns auf rfmedien.ch/podcast. Oder natürlich überall, wo es sonst Podcasts gibt. In einer knappen Viertelstunde ist es 8 Uhr, dann gibt es da die SRF News wie immer. Und nachher geht es gerade weiter mit dem Podcast Glaubenssachgespräch über Glauben, Kirche und Religion. Der Titel «Abenteuer und Vertrauen finden im Glauben». Und erzählen tut uns der Paul Bruderer aus seinem Leben. Host ist dabei der Karl Dittli. Ich wünsche dir jetzt ganz einen gesegneten und einen ruhigen Abend. Schön, bist du mit uns unterwegs. Ich bin der Toto Albrecht, sage jetzt mach's gut und tschüssli.
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1: Die Nachrichten von SRF um 8 mit Kevin Gahnes. In einem Warenhaus an der Zürcher Bahnhofstraße ist am Nachmittag Kältemittel ausgetreten aus einer Klimaanlage in einem Technikraum. Das Coop City St. Annahof wurde in der Folge evakuiert. Mehrere der rund 300 evakuierten Personen hätten über Unwohlsein und Schwindel geklagt. 4 hätten zur weiteren Kontrolle in Spitäler gebracht werden müssen, so eine Sprecherin der Rettungsdienste. Die Feuerwehr war mit einem Großaufgebot vor Ort. Sie konnte das Leck schließen. Nach rund 2 Stunden sei das Gebäude wieder freigegeben worden. Wegen des Zwischenfalls waren auch mehrere Tramlinien in Zürich umgeleitet worden. Die wichtige Handelsroute, die Straße von Hormus, müsse wieder geöffnet werden. Sonst drohe eine weltweite Ernährungskrise, das sagen die Finanzminister der großen Industriestaaten, der sogenannten G7. Hintergrund ist, dass der Iran die internationale Route blockiert. Das setze auch die Lieferketten für Lebensmittel unter Druck. Bald könnten bis zu 50 Millionen Menschen weltweit von Hunger betroffen sein, so der französische Finanzminister. Es brauche eine dauerhafte Lösung des Konflikts und die Straße von Hormus müsse offen und frei von Gebühren sein. Welche Fußballnationalspieler dürfen für die Schweiz an die Weltmeisterschaft in Nordamerika reisen? Das hat der Fußballverband in den vergangenen Tagen Schritt für Schritt in den sozialen Medien bekannt gegeben. Und jetzt sind alle 26 Spieler bekannt. Sportredaktor Tim Eckimann.
2: Die großen Überraschungen gibt es nicht im Schweizer WM-Kader. Für solche Überraschungen ist Trainer Murat Yakin auch nicht bekannt. Yakin vertraut im Großen und Ganzen den gleichen Spielern wie schon in den letzten Monaten in Testspielen und in der WM-Qualifikation. Die bekanntesten Namen im Kader sind die Stützen im Team. Torhüter Gregor Kobel, Verteidiger Manuel Akanji, Mittelfeldspieler und Captain Granit Xhaka und Stürmer Brill Embolo. 3 Dinge fallen auf. Erstens fehlt im WM-Kader einer der besten Spieler von IB. Alvin Sanchez ist nicht dabei. Dafür ist zweitens IB-Spieler Christian Fasnacht mit dabei. Fasnacht spielte zuletzt kaum eine Rolle in der Nationalmannschaft. Diese Saison schoss er aber die meisten Tore aller Super League-Spieler. Und drittens sind alle Positionen mindestens doppelt besetzt, außer die des Rechtsverteidigers. Mit Silvan Widmer ist nur ein gelernter Rechtsverteidiger im WM-Kader der Schweiz.
1: Tim Eckimann. Und die gesamte Kaderliste gibt es auf der SRF Sport-App. Hier noch zur Eishockey-Weltmeisterschaft in der Schweiz. Da schlägt Österreich Lettland 3:1 und Norwegen gewinnt gegen Italien 4:0. Das Wetter morgen Mittwoch, zeitweise sonnig, aber stellenweise gibt es auch Schauer. Die Temperatur im Norden um 21 Grad, im recht sonnigen Süden 24 Grad. Das waren die Nachrichten von Radio SRF. Verantwortlich war Michael Wieland.
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3: Die einen erleben ja vielleicht vom Eltern aus erinnern, Gottesbild, das sich negativ anfühlt und rebellieren dann gegen das, in einem Sinn, wo das ist nicht wollen. Das war nicht so mein Problem gewesen, sondern mehr, ich habe plötzlich nicht mehr gewusst, stimmt's. Und das war ein Prozess gewesen, der etwa mit 13 Jahren angefangen hat, wo ich heute außerordentlich dankbar bin dafür, aber sich total schrecklich angefühlt hat. Damals, weil ich eigentlich wollen können glauben, aber plötzlich Schritt für Schritt immer weniger können.
4: 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Schweiz ist ein reiches Land und viele von uns, die in der Schweiz aufwachsen, die können von dem profitieren. Das sieht in anderen Teilen der Welt ganz anders aus. Zum Beispiel an dem Ort, wo mein Gast aufgewachsen ist, der Paul Bruderer. Er ist als Kind in Afrika aufgewachsen und hat die Privilegien der Schweiz am Anfang nicht gekannt. Das hat ihn natürlich geprägt. Nicht nur für sein Leben, sondern auch seinen Glauben. Er erzählt uns heute von dieser Zeit von Glaubenszweifeln und wie er den Weg zu einem Glauben an Gott zurückgefunden hat. Ich bin der Karl Dittli und wir tauchen heute ein in seine Glaubensreise. Heute hier in Frauenfeld, der Hauptort vom Kanton Thurgau. Und hier im Frauenfeld, da wohnt ein Mann, der, glaube ich, schon lange da daheim ist. Und du bist hier Pastor von der Viva Kirche Frauenfeld. Herzlich willkommen, Paul Bruder. Oder muss ich sagen, danke, darf ich willkommen sein bei dir. Aber im Format bist du ja willkommen, gell?
5: Ich freue mich einfach, mit dir zu reden, Karl.
4: Und ich freue mich auch, schön, dass wir das Setting so zustande bringen. Und neben dem Pastor hast du auch noch verschiedene andere Rollen. Du bist Autor, Blogger, Dozent. Also wirklich wirkst du in verschiedenen Rollen rein, wo du da vereinst. Und jetzt wollen wir aber nicht auf deine Tätigkeiten vor allem sprechen, kommen im Podcast, sondern auf deinen Glauben. Wenn du jetzt mal deinen Glauben so würdest bündeln, vielleicht in zwei, drei Sätzen, kurzen Sätzen, wie würdest du das beschreiben, was du glaubst, Paul?
5: Ja, ich würde es als ein Abenteuer vom Vertrauen bezeichnen und zusammenfassen auf die beiden Worte, Abenteuer und Vertrauen. Es ist wirklich ein Abenteuer, es gibt Überraschungen, es gibt Sachen, die du entdeckst, die du noch nicht gewusst hast, die aber sich immer als etwas sehr Schönes und Herrliches erweisen. So, das ist das eine. Und das andere ist wirklich das Vertrauen. Mhm. Ich habe im Glauben wirklich dürfen, wie Boden unter den Füßen finden. Und das ist dann quasi wie ein Abenteuer, ist nicht ein Nightmare, wie sagst du auf Deutsch, ein Albtraum. Das könnte ja sein. sondern wirklich etwas, wo einfach, einfach mega cool ist. Es ist wie wenn die Welt sich öffnet und ich in die Welt kann reingehen kann, im Vertrauen, dass das, was ich finde, auch wirklich schön und gut ist.
4: Abenteuer und Vertrauen, aber jetzt gleich auch noch die Frage, was für einen Gott glaubst du denn genau? Das wäre ja auch noch relevant zu müssen.
5: Also ich glaube an Gott von der Bibel. Das ist wichtig natürlich. Das ist der Gott, der sich offenbart hat in seinem Wort, in seinem Sohn, im Geist und ausgeüsst über die, die ihm eben vertrauen. Also das wäre eigentlich ein Theismus, würde man das jetzt in der Fachsprache, ein christlicher Theismus, würde man das ausdrücken, wo der Schöpfer ist von der Welt.
4: Gehen wir doch ein bisschen die Geschichte rein, weil jetzt wissen wir mal, was glaubt der Paul Bruder genau, aber wie es dazu gekommen ist, das ist ja die andere Geschichte, die auch noch wichtig ist. Wir haben ja Kontakt gehabt vor dem Gespräch in Form von Sprachnachrichten und dort hast du mir unter anderem erzählt, dass du als Sohn von Missionaren aufgewachsen bist, also Menschen, die wirklich in einem anderen Land meistens die frohe Botschaft vom Evangelium, von dem Gott, von der Liebe, von der Gnade weitergeben. Das ist bei dir in dem Kontext Afrika passiert. Wie hat dich das dort mal geprägt und dein Glauben, so die Zeit im Kontinent von Afrika?
5: Ja, es hat zwei Sachen gehabt. Ich habe dann als Kind auch effektiv geglaubt. Ich habe den Glauben von meinen Eltern übernommen, wie sehr viele Kinder das ganz natürlich und automatisch machen. Daran ist nichts falsch. Und ich habe dort einfach erlebt, dass der Glauben auch das mit dem Abenteuer vielleicht, weil das ist einfach lässig gewesen, dort in Afrika zu leben. Ich meine, wir haben wesentlich mehr Freiheiten gehabt, wie man hier in der Schweiz so hat und so. Und also das Abenteuerelement ist drin gewesen, aber auch, ich denke, dass ich gemerkt habe, das ist etwas, wo derart wichtig ist, dass meine Eltern gute Karrieren auf haben, in Europa, um mit relativ wenig Geld durchs Leben durchzukommen und erheblich höhere Strapazen in verschiedenste Richtungen, um anderen Menschen, die aber scheinbar so kostbar ist, auch weiterzugeben. Und das habe ich wie mit der Muttermilch aufgenommen. Einfach die tiefe Überzeugung, es ist etwas, was sich lohnt, anderen Menschen weiterzugeben.
4: Vielleicht noch genau erklären, wo wir gewesen sind und was deine Eltern dort genau gemacht haben?
5: Ja, meine Eltern haben unter Moslems geschafft in einem kleinen Land, das Djibouti heisst. Das ist eingeklemmt zwischen Äthiopien heute und Somalien heute. Und das ist natürlich eine sehr volatile Umgebung.
4: Also so am Horn von Afrika?
5: Am Horn von Afrika.
4: Nordostafrika? So.
5: Ja, Mittel. Ganz Mittel, ja. Genau. Ja, einfach Ostafrika kann man sagen. Sie haben sich kennengelernt im Jemen, wo heute ein exklusives Land ist. Wir haben, geboren bin ich im heutigen Eritrea, damals noch Äthiopien. Und wir haben erlebt, dass also die Hebamme, die bei meiner Geburt geholfen hat, ist entführt worden aus dem Spital und ermordet worden. Heftig. Und hat zu einer Flucht geführt von den NGOs, die es gegeben hat. Und meine Eltern haben dann unter anderem auch das Land eigentlich müssen verlassen. Das ist der ganze Bürgerkrieg, im Zusammenhang mit dem Bürgerkrieg, wo dann Eritrea als eigenständiges Land daraus rausgekommen ist. Und wir haben in dem Sinne schon sehr früh verschiedenste dramatische Situationen
3: schon erlebt. In Djibouti hat es auch einen Putschversuch gegeben, wo da hinter dem Haus ist geschossen worden und
6: das
3: da bist du verwacht also in der Nacht.
6: Das ist schon früher normal geworden, was sich so ein normaler Schweizer wie ich eigentlich gar nicht kann vorstellen, oder?
3: Ja, das ist so. Und für mich als Kind war das in dem Sinn normal gewesen, dass das einfach war. Mein Vater hatte ein tiefes Vertrauen in Gott gehabt. Einmal ist ein Erdbeben gekommen, gell? Und ich habe das heute noch ganz real von meiner Seele. Das war wie wenn ein riesen Lastwagen aufs Haus zufährt und du wachst auf. Also wir sind aufgewacht und das Zeug hat angefangen von der Gestelle oben runtergefallen, das Bett hat gewackelt und dann fährt der Lastwagen wieder durch den Raum durch und wieder einen raus. Und du stehst auf und merkst, was ist jetzt da passiert? Und das Geschrei hat angefangen, so rundum. Und wir sind auch raus mit allen anderen. Und dann haben alle draußen übernachtet in der Nacht, alle Nachbarn. Und mein Vater hat gefunden, ja, jetzt beten wir und jetzt gehen wir wieder ins Haus hinein, weiter schlafen.
6: So wie wenn es nicht passiert.
3: Ja, und ich denke heute so, hätte ich das gemacht? Ich vermutlich nicht gemacht. Ich hätte auch draußen geschlafen. Aber ich habe bei meinen Eltern wirklich gemerkt, dass tiefes Vertrauen in den Gott ist, der die Welt in der Hand hat.
6: Hast du dich dann mehr als Afrikaner oder als Schweizer gefühlt, wenn du sagst, ich so eben dort geboren, hast du schon Erfahrungen gemacht mit der Schweiz als Bub oder ist das mehr einfach gar nicht gewesen?
3: Mal, unsere Eltern haben uns jedes Jahr ein bisschen in die Schweiz geschickt, um Freundschaften zu pflegen, die wir hier in der Schweiz haben. Wir sind jedes Jahr während der heissen Monate. Djibouti gilt als einer der heissesten Länder, die es gibt. Weil nicht nur heiss, sondern auch sehr feucht. Mhm. Und wir sind jedes Jahr fast 4 Monate hier in der Schweiz gewesen. Sind in der Primarschule hier in einem Dorf, im Thurgau, im Pfien, haben bei Schweizer gelebt. Die Eltern sind meistens für etwa 2 Monate dann gekommen. Und mein Bruder und ich sind ein bisschen früher noch zurückgekommen. Haben wir die Pausenzeit. Und so haben wir uns eigentlich in 2 Welten aufgehalten. Und ich würde jetzt nicht sagen, dass ich mich als Afrikaner gesehen habe. Ich bin auch sehr gerne in der Schweiz gewesen, aber auch gerne in Afrika.
6: Was hast du so für ein Gottesbild vermittelt bekommen von den Eltern? Also hast du schon gesagt, eben das Vertrauen von deinem Vater bei der Erdbebensituation, was er wahrscheinlich auch sonst durchgelüftet hat, also nicht nur generell von den Eltern, hast du dann auch so ein Bild von einem vertrauenswürdigen Gott bekommen? Oder wie würdest du in dir so malen, aus der Kindheit heraus, der Gott?
3: Ja, oder vielleicht fast am ehesten von einem sehr präsenten Gott, also die Gegenwart Gottes. Die haben wirklich, also du hast gespürt, die leben ständig im Bewusstsein, Gott ist da. Er ist nicht weit weg, er ist nicht einmal ein Gebet entfernt, sondern er ist einfach da und er verhebt in der Krise. Ich denke vor allem das, eben Vertrauenswürdigkeit, aber eben auch vor allem Gegenwart, das wäre so vermutlich das Wichtige an diesem Gottesbild.
6: Ja. Du hast ja noch gesagt, dass du aus dieser Zeit vor allem 2 Sachen mitgenommen hast, die dir wichtig geworden sind. Welche 2 Sachen sind das gewesen?
3: Also Vertrauenswürdigkeit und Kostbarkeit. Also dass es eben so, also dass das Leben mit dem Gott und in der Versöhnung mit dem Gott etwas so kostbar ist, dass man es eben anderen Menschen weitergeben. Meine Eltern sind ja Missionare und Entwicklungshelfer. Wir haben auch eine Sprachschule aufgebaut und so weiter. Und das ist scheinbar einfach etwas, wo es der Wert ist, dass man so einen hohen Preis zahlt, dass man an so einem Ort lebt. Mhm. Ja, also Kostbarkeit und Vertrauenswürdigkeit.
6: Und als Teenie bist du dann aber in eine Krise gekommen. Also dein Leben war lange geprägt von, das ist wie klar, du hast den Glauben von deinen Eltern übernommen, aber irgendwann mal kommt man an den Punkt, wo man sich auch fragt, hey, was glaube eigentlich ich? Was sind die Werte, die ich mitnehmen möchte? Und dann ist da die Krise gekommen. Wieso hast du dann angefangen, auf dem so soliden Fundament zu rütteln? Ich meine, so wie du mir jetzt erzählt hast, müsste ja gar keine Frage bestehen, dass das nicht etwas Gutes wäre, oder?
3: Ja, tatsächlich. Wobei, ja, das ist eine sehr gute Frage, die du stellst. Also bei mir ist es einfach, die Frage plötzlich entstanden, ist es denn wahr? Und ich habe gewünscht, dass es wahr ist, weil ich es sehr positiv erlebt habe. Mhm. Aber wo ich plötzlich nicht mehr sicher war, gibt es denn den Gott überhaupt? Oder ist das alles eine Illusion? Oder etwas, was sich meine Eltern einfach nur vorstellen? Oder ist es ein Zufall, dass die Sachen gut gelaufen sind, wo man dafür gebetet hat und so? Und darum, ich bin in dem Sinn nicht rebellisch unterwegs gewesen. Die einen erleben ja vielleicht vom Elternhaus her eher ein Gottesbild, das sich negativ anfühlt und rebellieren dann gegen das, in einem Sinn, wo sie es nicht wollen. Das war nicht so mein Problem gewesen, sondern mehr, ich habe plötzlich nicht mehr gewusst, stimmt's. Und das war ein Prozess, der etwa mit 13 Jahren angefangen hat, wo ich heute außerordentlich dankbar bin dafür, aber sich total schrecklich angefühlt hat. Damals, weil ich eigentlich wollen können glauben, aber plötzlich Schritt für Schritt immer weniger können. Und das sind einfach Fragen gewesen, die plötzlich gekommen sind, bin ich gerettet, liebt mich Gott echt wirklich? Weil ich habe plötzlich angefangen zu merken, ich bin manchmal daneben, ich mache Sachen, die nicht gut sind und so. Es hat dann angefangen und ich kann mir das nicht so richtig erklären, weil wir sind dort eigentlich in einem Umfeld gewesen, wo jetzt so die wissenschaftlichen Fragen von der westlichen Kultur nicht so prominent sind. Mhm. Ob schon wir natürlich auch hier in der Schweiz ja gelebt haben zum Teil, aber ich habe plötzlich angefangen zu fragen, ja, ist die Bibel denn gut überliefert worden? Ja. Haben die Wunder passiert? Ja, plötzlich habe ich gedacht, hat es denn überhaupt jemanden wie Jesus gegeben? Das könntest du doch einfach erfinden. Das wäre noch eine gute Erfindung, aber man könnte es ja erfinden. Das wäre ja nicht so ein Problem, oder? Habe ich gedacht. Und irgendwann habe ich dann plötzlich angefangen, mich zu fragen, ja, gibt es denn Gott überhaupt? Existiert Gott wirklich so? Die klassische Frage ist eine sehr existenzielle Frage für mich. Und ich habe spannenderweise dann das Gefühl gehabt, ich kann nicht über diese Fragen reden.
6: Also in dem Umfeld, wo du bist halt. Ja. Weil das wie klar ist, der Gott gibt es ja. Und wieso fängst du jetzt an zu zweifeln, oder?
3: Genau. Es hat viel gebraucht, bis ich angefangen habe zu reden. Also die innere Not musste ziemlich gross werden. Aber ich habe lange das in mich gefressen, muss man sagen. Oder zum Teil auch verdrängt. Ich habe gedacht, die Fragen, die muss ich nicht beantworten. Sie verschwinden dann einfach und die sind sehr hartnäckig da geblieben. Und es ist dann der Zeitpunkt gekommen, wo ich zu meinen Eltern gegangen bin und mich, man kann sagen, geoutet habe. Mhm. Das war ein sehr schwieriger Gang gewesen, zu meinen Eltern zu gehen und ihnen zu sagen, ich glaube nicht mehr. Effektiv, ich habe den Punkt erreicht, wo ich gemerkt habe, ich kann nicht mehr glauben, ich will auch nicht mehr so glauben.
6: Das ist sicher noch schwierig gewesen, stelle ich mir vor, zu den Eltern gehen, wo eben Missionare, die, das sind ja wirklich Menschen, die alles gegeben haben, wo man nicht gut kann den Vorwurf machen, hey, euch ist vielleicht das Geld wichtiger gewesen als jetzt der Glaube oder eben das, die Botschaft, die haben ja für das gelebt, oder? Und nachher du, wo jetzt gerade völlig andere Wege eingeschlagen haben, wie ist das denn angekommen bei Ihnen?
3: Ja, das ist nicht nur einfach gewesen für meine Eltern, das ist ganz klar, aber ich habe gestaunt, die haben das können annehmen. Und ich weiss heute, sie haben eben auch da in dieser Situation Vertrauen gehabt in Jesus, ist wirklich. Und sie haben es geschluckt, sie haben es angenommen, unseren Sohn glaubt nicht mehr im Moment. Sie haben für mich gebetet, das weiss ich. Und einmal hat es dann meine Mutter verjagt. Ich mag mich sehr gut erinnern. Sie hat gesagt, Paul, kannst du nicht wenigstens beten? Und ich weiss, wenn ich gesagt habe, nein, Mami, ich kann das nicht. Ja. Weil ich weiss nicht, ob jemand da ist, der mich hört. Ich will zuerst wissen, gibt es denn den überhaupt? Oder der muss sich so zeigen oder offenbaren, dass ich weiss, dass es ihn gibt.
6: Also wirklich so eine Phase von der Findung. Was hast du denn genau geglaubt? Also eben, du hast jetzt gesagt, eben, es ist schwierig gewesen. Hast du noch irgendetwas geglaubt? Also ist wie klar gewesen, der Gott, den gibt es wahrscheinlich nicht. Oder hast du wieso doch auch noch etwas gehabt, wo du daran geglaubt hast? Auch wenn es vielleicht nur das Töffli war, das du frisiert hast oder keine Ahnung.
3: Das ist, also an Rockmusik habe ich geglaubt, wenn schon. Das ist die Zeit, die ich noch habe, auf dem Kopf.
6: Die Phase habe ich auch mal gehabt, ja, so ein bisschen Metal, Rock, ein bisschen das,
3: ja, die genau. Habe ich heute noch.
6: Dürfen wir auch haben.
3: Also. Unbedingt. Aber nein, also ich habe in dem Sinn, ich bin vermutlich, würde man heute sagen, wissenschaftsgläubig gewesen. Mhm. Ich habe mich doch nicht wirklich mit Wissenschaft auseinandergesetzt gehabt. Aber ich habe die Kröte geschluckt von unserer Kultur, die sagt, Wissenschaft zeigt dir, was Wirklichkeit ist. Und wenn es nicht wissenschaftlich beweisbar ist, dann gibt es das auch nicht. Ich habe irgendwie, und da weiss ich nicht, wo das herkommt. Ist. Das ist vermutlich aus der dünnen Luft von unserer westlichen Kultur. Ja. Hat sich das in mein System hinein sublimiert. Einfach denkt, die Wissenschaft hat bewiesen, Gott gibt es nicht, also gibt es ihn nicht. Und ich habe wirklich geglaubt, Christen, die an die Existenz Gottes glauben, sind dumme Menschen, sind unintelligente Menschen. Ich schäme mich heute, wenn ich das so sage, aber das habe ich da einfach wirklich so gedacht. Heute weiss ich, mitunter die intelligentesten Menschen glauben an Gott. Und zwar mit gutem Grund, nicht einfach aus dem blauen Himmel raus, so, weil sie gerade Lust haben.
6: Und spannend ist ja, dass du zu dieser Erkenntnis gekommen bist, gell? Muss man auch sagen, du hast dich dann eben auch mit so Menschen auseinandergesetzt, die über das geschrieben haben, die eben genau den christlichen Glauben in dem Sinn verteidigt haben auf einer Wissens- oder Denkbasis. Die Menschen, die nennt man auch Apologeten, vielleicht für alle die das nicht verstehen. Ich glaube, wir haben es so beide definiert, dass das ein bisschen die Verteidigung vom christlichen Glauben ist. Also man kann noch
3: Begründung, Erklärung. Man kann es auch eine Verteidigung nennen. Das ist vielleicht ein bisschen ein negatives Wort, aber ich finde, es darf auch so genannt werden. Es ist eine Verteidigung. Also man muss ja dann wie begründen, warum glaube ich das eine und nicht das andere.
6: Aufgrund von Angriffen, die wahrscheinlich kommen, oder? Manchmal.
3: Genau. Und eigentlich kann man sagen, dass eigentlich alle grossen Religionen eine Apologie haben, eine Apologetik, eine Begründung, warum soll ich jetzt Buddhist sein und nicht Muslim, warum soll ich Muslim sein und nicht Christ und so weiter. Und es gibt eine christliche Apologetik. Und ich habe dann eben so den Josh McDowell entdeckt, damals mit seinem dicken Schunken Bibel im Test. Und dort ist drauf gestanden, ehemaliger Atheist hat wollen beweisen, dass der Glaube nicht wahr ist und wird Christ. Und ich habe gedacht, das gibt es doch nicht. Das ist wirklich, ich weiss noch, wie ich das gelesen habe. Und dachte, das muss ich lesen, das wäre ja fantastisch. Mhm. Weil ich habe immer noch eigentlich glauben, aber ich bin fest entschlossen gewesen, die Wahrheit zu suchen. Mhm. Ich habe nicht irgendwie mich einfach in einem Irrtum hingeben. Und dann habe ich unter anderem natürlich den C.S. Lewis, der sehr bekannt ist, und andere sogenannte eben Apologeten kennengelernt, und ich bin baff gewesen. Ich habe wahrscheinlich etwa 5 bis 6 Monate einfach fast nur jede Minute, die ich zur Verfügung hatte, gelesen. Ich habe Maschinenmechanik gelernt, bin am Morgen in die Firma, also in die Stifte, und sobald ich abgestempelt habe und heim bin, habe ich bis eingeschlafen, habe ich gelesen und geschrieben, gelesen, geschrieben, gelesen, geschrieben. Und es ist spannend, ich habe plötzlich angefangen zu merken, leck, Beweislage, die verhebt ja total. Die hat mich wirklich überzeugt. Und ich bin jetzt nicht mich am Überreden und mich am selber überschnurren, weil ich gerne will glauben. Ich habe wirklich gemerkt, nein, Beweislage ist echt solid. Und zwar so solid, dass ich merke, das Ding ist wahr. Der Gott gibt es. Jesus hat es gegeben. Und also es hat 2 Knackpunkte gehabt. Das eine ist die Qualität der Überlieferung, insbesondere vom Neuen Testament, ist im Vergleich zu allen anderen Büchern von der Antike ausgezeichnet, wirklich, also absolut hervorragend. Das ist das eine gewesen. Und die Beweislage für die Auferstehung von Jesus Christus ist bei weitem die solidere als jede andere alternative Erklärung. Und ich habe plötzlich gemerkt in mir innen, ich glaube, es ist wahr. Und mit dem ich merke und ich glaube wirklich, dass es wahr ist. Mit dem Christentum ist auch der Glauben und das Vertrauen wieder gekommen. Ich habe mich nicht müssen überreden. Jetzt glaubst du auch noch wieder persönlich sozusagen.
6: Das ist wie automatisch
3: gekommen. Das ist mit dem, dass ich angefangen habe, merke, es ist wahr, ist auch das Vertrauen wieder gekommen. Ja.
6: Und der Glaube und das Gottesbild sind dann wie gefestigt worden.
3: Sehr.
6: Inwiefern hast du gerade alles wieder können dann übernehmen und hast sozusagen die Bibel als der unbezweifelte Leitfaden genommen? Oder wie würdest du jetzt so das beschreiben, dein Glauben und dein Gottesbild dort mal?
3: Ja, also ich habe dann, es hat eine spannende Entwicklung gegeben. Ich habe dann an die Existenz Gottes geglaubt und gemerkt, er liebt mich. Jesus Christus ist tatsächlich gestorben, auch für mich. Und ich bin zutiefst überzeugt von der Wahrheit. Also dort ist Gewissheit eigentlich der grosse Punkt, der reingekommen ist in mein Herz. Und es hat mich nie mehr verlassen. Das habe ich seitdem in mir. Aber es hat einen Punkt gehabt, der dann zu einer spannenden Weiterentwicklung im Gottesbild geführt hat, im Sinne von meiner Glaubensbiografie auch. Ich habe dann plötzlich angefangen zu merken, ich habe mich sehr mit der Frage befasst, wie steht Gott im Verhältnis zu der Dimension Zeit? Und was passiert, wenn ich bete um etwas und wie beantwortet Gott jetzt das Gebet? Und ich habe so ein starkes Bild gehabt von Gott, wenn ich möchte, dass irgendetwas Gutes passiert in meinem Leben oder im Leben von jemand anderem, dann muss Gott wie am Anfang beim Urknall ganz leicht den Start anders geleitet haben, dass es quasi über die vielen, vielen, vielen Jahre dann anders kommt bei uns. Und das hat bei mir so ein Gefühl gegeben von Gott, ist, jawohl, er liebt mich, er ist real, er ist der Schöpfer, aber er ist relativ weit weg. Und man nennt das heute, kann man das einen Deismus nennen, mit einem D am Anfang. Und das ist eigentlich ein Gottesbild, das sehr viele moderne Christen eigentlich haben. Aber da ist Gott relativ weit entfernt. Er tut eine Art weit Uhr aufziehen am Anfang beim Kosmos und lässt es laufen und zücht sich dann zurück und ist nicht anwesend im System. Er ist sehr weit weg, transzendent, würde man das nennen. Also weit weg außerhalb vom System, vom Weltall und nicht drinnen auch noch anzutreffen.
6: Ja, aber auch schon ein bisschen befremdend. Oder? Das hat ja nicht viel zu tun mit einem Gott, der einem das Gegenüber wäre und einen gewissen persönlichen Touch hätte. So, ja.
3: Genau. Und dort hat es dann etwas, was ich kennengelernt habe über das Wesen Gottes, wo ihn unwahrscheinlich näher gebracht hat, wo ich heute immer noch einfach enorm dankbar bin dafür. Und zwar, ich habe dann die Lehre kennengelernt, und wir haben in der Bibel, wo sagt, dass Gott das Universum in Existenz erhalten tut. Er allein existiert aus eigener Kraft. Darum muss man auch nicht begründen, woher kommt Gott? Er existiert aus seinem ureigensten Wesen, notwendigerweise. Und alles andere existiert nicht notwendigerweise, sondern wird erhalten durch seine erhaltende Kraft. Und plötzlich habe ich gemerkt, leck, Gott ist ja unmittelbar hinter der Oberfläche sozusagen und erhalte den Stuhl, wo ich drin sitze, die Naturgesetze, mein ganzes Wesen, meine Fähigkeit überhaupt zu denken, wird von ihm in Existenz erhalten und plötzlich ist Gott unwahrscheinlich räumlich näher gekommen, so in diesem inneren Bild. Und es ist wirklich, wie der Paulus das sagt, wir leben wie in ihm innen. Nicht wir sind Gott, das wäre ein anderes Weltbild, sondern wir leben in seiner Hand. Wirklich sehr, sehr real. Und auch jetzt, wo wir das aufnehmen, oder? Er ist gerade da und macht das überhaupt möglich. Er ist unwahrscheinlich intim verbunden mit dem System vom Weltall.
6: Und das hast du auch einerseits theologisch, wissenschaftlich, aber auch aus deiner eigenen Erfahrungswelt hast du das so auch können fundiert belegen, weil ich schätze dich jetzt so ein, die ganze Geschichte mit der Apologetik und so, du tust es gerne gerne noch durchdenken und das muss ich dann auch verheben, oder?
3: Also es ist eigentlich nur über einen denkerischen Weg an mich herangekommen. Ich habe dann einfach, ja, den Wesenszug, also in der Theologie schauen wir die Wesenszüge Gottes an, oder? Und das ist ein Wesenszug, den ich kennengelernt habe. Und da hat dann aber sofort eine emotionale Rückwirkung auf meine Seele, weil ich ein komplett anderes Bild von der Welt vor allem in meinen Augen hatte, von einem Gott, der nicht weit weg ist am Anfang vom Kosmos, sozusagen im Deismus, sondern im Theismus, mit dem T gesprochen, haben wir Gott, der ganz, ganz nahe ist. Und da hat aber sofort eine seelische Erfahrung geworden. Von einem Gott, der wirklich nahe ist. Aber dazu hat es zuerst eine theologische Klärung gebraucht oder ein mentales neues Modell, das man aneignen muss.
6: Mhm, genau. Was hat das so ein bisschen in deinem Glauben bewegt? Du hast da mal noch ein bisschen erzählt von selber Entscheidungen treffen, dass das noch so ein wichtiger Punkt war.
3: Ja, ich habe dann auch gemerkt in dieser Zeit, das ist etwas, vielleicht, was ich übernommen habe, vielleicht ein bisschen von daheim oder so von der christlichen Kultur, in der ich aufgewachsen bin, so die Aussage, Gott hat immer einen klaren Willen für jedes Detail in der Welt. Und ich habe dann gedacht, ja, und was soll ich jetzt lernen? Wer soll ich heiraten? Was soll ich heute machen? Welche Sockenfarbe soll ich anlegen? Und ich habe gedacht, ja, er hat ja immer einen Willen, er müsste mir das ja immer sagen. Und ich bin dann zum Teil echt orientierungslos gewesen. Und dann denkt,
6: das ist ja auch passiv, oder? Man weiß nicht
3: also, so. Also wie lange wie Spiel blockiert. Ich hat mir ja nicht gesagt, welche Sockenfarbe. Das ist jetzt vielleicht ein bisschen blöde Aussage, aber das ist wirklich mein Denken gewesen. Er informiert mich ja nicht, wie ich mich dann entscheiden soll, in all diesen verschiedenen Details vom Alltag. Mhm. Und ich habe gedacht, aber eigentlich müsste er doch, weil ich will ja seinen Willen tun und so weiter. Und dort habe ich eine wichtige Entwicklung gehabt. Und dann war es noch für mich, wie wenn, dort habe ich ein verurteilendes auch Gottes Bild in mir innen entdeckt. Mhm. Nämlich, dass Gott, wenn ich dann zufällig, er sagt mir nichts, oder? Und dann, wenn ich eine falsche Entscheidung treffe, dann haut er mir eins. Der schaut wie quasi von oben, von außen. Was macht der Paul da unten? Trifft das richtig? Nein. Weißt du, so ja, genau. Ein bisschen eins abbiegen.
6: Jetzt habe ich es nicht genau erfüllt. Ja. Jetzt, ja.
3: Und ich habe gemerkt, das ist nicht der Gott, den ich kennengelernt habe in der Bibel. So ist er nicht. Das ist wirklich irgendwo hergekommen. Und ich habe gemerkt, nein, wenn Gott, und das ist dann für mich ein riesen Befreiungsschlag, auch in meinem Glaubensleben, wenn Gott möchte, dass ich etwas Spezifisches mache, sorgt er schon dafür, dass er es mir so sagt, dass ich, der Paul, check, das möchte er jetzt. Und wenn ich grundsätzlich offen bin für den Willen Gottes und er mir nichts sagt, dann sagt mir da Gott implizit oder im Prinzip sagt er mir, Paul, entscheid du. Mhm. Und deine Entscheidung wird dich stützen. Ich möchte, dass du auch einfach fragst, was möchtest denn du eigentlich, Paul, und lebe mal so. Und das ist für mich eine riesen Befreiung gewesen.
6: Das würde sich ja auch decken mit den biblischen Geschichten, wo Gott den Menschen immer wieder zutraut, dass sie das Werk von ihm als seine Gefäße und Instrument weiterführen. Aber ich kann mich gut in dich reinfühlen, weil ich so eine Phase auch mal hatte. Genau das mit den Socken, wirklich am Morgen.
3: Ist mit den Socken? Nicht, was ist das mit den Socken?
6: Das, ja, ich weiss auch nicht, aber es ist auch, vielleicht ist das der Moment, wo man vielleicht denkt, was gibt es Belangloses als Socken, aber eigentlich müsste ja Gott dort drin sein und ich habe vielleicht 20 Socken zur Auswahl und das Gefühl, eigentlich theoretisch könnte ich, was ist jetzt, wenn Gott den Willen gehabt hätte, dass ich das andere Sockenperle angelegt hätte, als dass ich jetzt angelegt hätte, aber völlig, also nicht Irrsinn, aber es ist einfach, das macht vielleicht so ein bisschen die denkenden Leute aus, dass man dann manchmal eben auch mal zu weit denkt, oder so in dem Sinn. Du hast mir auch erzählt, das ist wahrscheinlich so in dieser Zeit gewesen, oder vielleicht noch ein bisschen vorher, dass allgemein eben ist vieles mit deinem Glauben passiert und du hast mir auch von so zwei Leiterschaftskursen erzählt von der BESI, das ist ja so eine christliche Form von Jungschar, Pfadfinder, wo man zusammen eben in der Natur Sachen macht und die biblischen Geschichten entdeckt und da hat man bei dir so zwischen zwei Kursen einen Unterschied gemerkt, vom ersten zum zweiten Jahr, wo doch noch markant war?
3: Ja, sehr markant. Ja, ich habe mit 17 so einen Leiterkurs

0: Gruppe damals.
1: Ja, heftig,
0: und du bist Thema Nummer 1 gsi im Leiterzimmer. Wir haben nicht mehr gewusst, wie mit dir umgehen. Und als ich gehört habe, dass du in meine Gruppe zugeteilt bist, in dem zweiten Lager, wollte ich beantragen, dass man dich in eine andere Gruppe setzt. Und ich habe dann das akzeptiert, dass du in meiner Gruppe bist. Und Paul, ich möchte dir jetzt einfach sagen, du bist total verändert. Du bist so ein feiner Typ geworden und du bist der eigentlich heimliche Leiter gewesen von dieser Gruppe. Du hast auf so eine feine, gute Art, ohne dass es in irgendeiner Art und Weise dominant ist, hast du einfach die Gruppe geführt. Ich kann eigentlich nichts mehr machen und ich staune einfach, was mit dir passiert ist. Jetzt, ich weiss natürlich, was passiert ist. Ich bin zurückgekommen zum Glauben an Jesus Christus. Meine Seele ist zur Ruhe gekommen. Und das hat mich unwahrscheinlich gefreut. Ich habe das nie in so einer krassen Art und Weise wahrgenommen, aber da hat jemand mich in beiden Phasen von meinem Leben, könnte man sagen, erlebt. Und das hat mich so gefreut, dass sie mich, oder wenn sie mich in eine andere Gruppe gestellt hätte ich das nie so zu hören bekommen. Mhm. Und mir ist natürlich nicht bewusst gewesen, wie schwierig ich war damals. Und mir ist auch nicht so klar gewesen, wie viel Jesus in meinem Herz gemacht hat. Und da möchte ich ihm wirklich alle ehren. Das ist wirklich mein kostbarstes Gut, dass ich an Jesus glauben darf. Ich habe noch andere Sachen, die auch gut sind in meinem Leben. Aber das ist wirklich etwas, das so einen Unterschied gemacht hat. Und ich habe darum auch, wir haben ja in unserem Umfeld, wahrscheinlich du auch, oder? Einfach auch Teenager, Menschen, auch nicht Teenager, wo da grosse seelische Schwierigkeiten gehen und höchst unangenehm sind für ihr Umfeld. Und ich habe darum wirklich immer Hoffnung. Und zwar Hoffnung nicht in mich, sondern, ich meine, sie als Leiter haben ja keinen Unterschied können machen in meinem Leben. Mhm. Auch wenn sie es bestimmt probiert haben, sondern wirklich an Jesus Christus, wo der Mensch liebt und seine Seele zur Ruhe kann bringen, oder?
1: Ja, also offensichtlich hat da wirklich der Glaube einen Impact gehabt in dich und dich völlig wie einen Handschuh gekehrt, sonst hätte ich die Außenperspektive nicht so erkannt können.
0: Ich muss es wirklich so sagen, ja.
1: Ja, genau. Und von dort war es dann auch keine Frage mehr gewesen, ob du glaubst an den Gott oder ja, den Gott von der Bibel, an den christlichen, dreieinigen Gott, wie man ihn so aus diesen Geschichten kennt, wenn man ihn kennt natürlich. Aber du hast natürlich auch schon auch noch theologische Fragen dann gehabt und so eine Frage war nach dem Lohn im Himmel, oder? Du hast lange wollen beweisen durch Aktivitäten, dass du dir so einen Lohn überkommst und erhoffst. Würdest du da noch ein bisschen genauer erklären, auch für jemanden, der jetzt das Konzept von Ewigkeit nicht so versteht, wie du dort in dieser Zeit das so empfunden hast? Also quasi, man muss sich etwas im Himmel verdienen. Kann auch noch ein bisschen schwierig sein, das zu verstehen.
0: Ja, also wir als Christen glauben, dass mit dem physischen Tod nicht das Ende vom Leben ist, sondern dass wir durch den Glauben an Jesus Christus das ewige Leben überkommen in einer neuen Schöpfung, wo kein Leid, kein Schmerz mehr da ist. Genau. Und die Frage ist ja, wie kommt man dort hin? Und ich habe lange gedacht, indem ich ein guter, Anführungs- und Schlusszeichen, guter Christ bin, tue ich mir meine Errettung in die andere, neue, ewige Welt sichern. Also das heisst, ich muss Vollgas geben als Christ, ich muss viele Kirchen, ich muss viel Zeug machen in der Kirche, ich muss möglichst wenig sündigen, wenig Fehler machen.
1: Also es hängt von dir ab, was du machst, oder?
0: Letztlich habe ich plötzlich gemerkt, ich mache so viel im Christlichen, unter anderem einfach auch, um meine Errettung, mein Heil sichern. Und ich habe plötzlich gemerkt, da vertraue ich ja Gott eigentlich auch nicht besonders fest. Weil die Bibel ist zutiefst überzeugt, der rettet, ist nicht der Mensch sich selber, sondern Gott, wo den Mensch rettet. Und ich habe so wie ein Leistungschristentum in mir gefunden.
1: Hast du dich auch von anderen abheben, vielleicht so zum zeigen, hey, ich bin noch ein bisschen besser als du, oder?
0: Mein Empfinden ist nicht, dass das mein Thema war.
1: Mehr einfach wirklich so auf Gott hin, hey, ich würde dir gefallen.
0: Ja. Ich will dir etwas, eher dir Gott etwas beweisen als den Menschen. Ja, also da müsste ich nochmal tief in meiner Seele graben, um zu schauen, ob das auch nur mehr war. Aber mein Empfinden war nicht das. Ja.
1: Wie hat sich denn das verändert, so Stichwort Gnade? Weil eben, das ist ja eigentlich die Kernbotschaft von der Bibel, dass man durch Gnade errettet ist und dementsprechend auch ein ewiges Leben kann überkommen.
0: Ja, ich habe die Botschaft von der Gnade kennengelernt und von dem, dass Jesus der ist, der mich rettet und nicht ich durch meine frommen Leistungen. Und dann habe ich diese eben, und da gibt es eine ganze Schicht von in der Bibel, wo man kann sagen, Gott belohnt aber die Werke, die wir machen, die guten Taten, nicht indem man uns sagt, dann wirst du gerettet. Das ist geklärt durch Jesus, durch das Vertrauen in Jesus Christus, durch den Glauben, sondern er sagt, wenn du gute Werke vollbringst, dann belohne ich dich in der Ewigkeit. Jetzt. Mhm. Und Belohnung, das klingt so komisch, klingt vielleicht auch ein bisschen negativ für den Glauben. Ich weiss kein besseres Wort. Es ist das Wort, das die Bibel braucht. Eher im Sinn von, du hast im Kleinen, bist du

0: treu gewesen, hast etwas Gutes gemacht für mich und jetzt gebe ich dir mehr von dem, worin du treu gewesen bist. Mhm. Das wäre vielleicht auch das, was Jesus für eine Sprache braucht und das könnte man jetzt als einen Lohn bezeichnen. Und ich habe plötzlich, das war auch so ein Befreiungsschlag in meinem Glaubensleben. Ich habe plötzlich gemerkt, wenn ich Vollgas gebe für Jesus und in der Gemeinde und so weiter, dann tue ich dadurch nicht mein Heil sichern, sondern ich darf es machen, komplett unabhängig von dieser Frage, bin ich gerettet oder nicht. Mhm. Aber Jesus sieht da und er belohnt es noch, er gibt mir noch etwas in dem Bereich, wo ich am Dienen bin. Oder wie sonst könnte man sagen, ja, es kommt überhaupt nicht darauf an, was ich mache. Ich habe das Billett in den Himmel und liegen auf die volle Haut. So. Und die Bibel motiviert uns tatsächlich wirklich mit Jesus und Vollgas zu geben. Zum Beispiel im 1. Korinther Kapitel 15 am Schluss und so weiter. Wir haben, die Ewigkeit wird uns vor Augen gemalt, uns Christen. Und gesagt, schau, weil die Ewigkeit so wird sein, kannst du einen Unterschied machen in der Ewigkeit, indem du heute schon auf die Ewigkeit herlebst und der Ewigkeit entsprechende Werke vollbringst, sozusagen. Und das kann, die Bibel bezeichnet das zum Teil als eine Art Lohn, wo man darf erwarten, dass es einem gibt, aber nicht, wo man einfach ein Anrecht hat drauf, so quasi. Und das hat bei mir, weil ich habe schon immer auch, ich habe nicht nur mein Heil sichern, im Alter denken, sondern ich habe immer einen starken inneren Drive gehabt. Mir hat die Kirche gefallen. Ich bin gern aktiv gewesen als Leiter und in verschiedensten Sachen. Ich habe immer einen natürlichen Drive gehabt, die richtige Leidenschaft. Und ich habe plötzlich die Leidenschaft, und ich heute glaube, die hat Gott mir gegeben, natürlich, dass ich die Leidenschaft nicht mehr missbrauchen muss, um mein Heil zu sichern, sondern einfach zum Vollgas geben für Jesus und mich darauf freuen, auf das, was er mir dann eines Tages gibt. Das hat das Leistungskristentum wirklich gekillt bei mir. Und ich habe viel mehr, das war die Auswirkung, dann auch grosse Freude anfangen im Finger an dem, was ich machen darf, weil es ist nicht so viel dran gehangen, oder? Wenn dein Heil natürlich dran hängt.
1: Ja, dann ist es nochmal eine andere Geschichte.
0: Ja. Ist nicht besonders viel Freude rum. Dann denkst du, ich muss das machen, oder? Ja, ja. Das
1: immer Stress,
0: nicht gut.
1: Oder?
0: Ja, das ist ein Saustress, oder? Das ist ein riesen Druck und der Druck ist komplett abgefallen, wirklich darf ich sagen. Ich darf einfach mit grosser Freude und Leidenschaft Vollgas geben heute. Ja, das ist ein ganz wichtiger Schritt gewesen.
1: Und vielleicht auch, dass man dem Gott Freude macht, oder? Also ich meine, ich stelle mir vor, er könnte sich noch freuen für jemanden, wenn er einfach Gas gibt, so quasi, hey, ich kann alles geben für dich, mein Sohn. Und jetzt gibst du mir das ein Stück weit auch nicht zurück, das, da wäre mir ja wieder im Gefallen und so. Aber ich meine mehr einfach als Freude, hey, cool, du brauchst das, wenn ich dich eingesetzt habe, oder?
0: Ja, durchaus. Man müsste jetzt vielleicht, ich habe mich ehrlich gesagt noch nie mit dieser Frage beschäftigt.
1: Also es wäre wie so das, was ich manchmal denke. Ja. Wenn ich mal etwas Gutes zustande bringe, dann freut er sich vielleicht dran. Dann auch ein bisschen.
0: Ja. Also er freut sich ja ganz sicher.
1: Aber es könnte dann ein positives Gottes
0: Gefühl sein. Er freut sich auch durchaus. Auch ein Mensch, wenn er nicht ganz, weißt du, so auf Kurs genau. ist. Also,
1: sonst wäre es wieder so ein Leistungsgefälle. Genau. Aber wenn wir schon beim Gottesbild sind, wie hat sich du das dann dein Gottesbild prägt? Also bist du wirklich dann so an einem liebenden Gott, an einem gnädigen Gott nachgekommen?
0: Ja, eindeutig. Ja. Und zwar einfach gnädig für mich, weil ich habe, und das ist natürlich ein weiteres Ding, gell? Ich habe auch grobe Fehler gemacht in meinem Leben. Und ich vermute, man könnte sagen, Gnade ist eines der grossen Worte, wo immer mehr Konturen bekommt in meinem Glaubensleben, meiner Glaubensbiografie. Und in selber Zeit habe ich wirklich ganz fest angefangen zu merken, mein Leben ist nicht nur getragen von einem Gott, der mich eine Art liebt, im Sinn von, ich toleriere dich, ich erträge dich gerade so, sondern wirklich von der überwältigenden Gnade, die da ist. Weil verdient habe ich seine Gnade nicht. Im Gegenteil, ich habe etwas anderes verdient. Aber Gott erbarmt sich einem Menschen und auch mir. Und Gnade ist etwas, wo ich erlebe in meinem eigenen persönlichen Leben, auch in Vergebung von Fehlern, die ich gemacht habe. Wir Christen nennen es, also es gibt ja Fehler, wo wir nicht schuldig werden an anderen Menschen. Mhm. Aber es gibt auch Fehler, wo wir schuldig werden. Genau. Die Bibel nennt die Sünde. Und die Vergebung von meinen Sünden durch Gnade von Jesus ist überwältigend für mich. Genau. Und
1: das ist ja wie wenn einem so eine Last weggenommen wird, oder?
0: Riesenlast.
1: So die man anhat, wenn man sich vielleicht schwer fühlt, dass dann zack, bumm, dass man merkt, hey, das ist jetzt weg, oder? Und man kann sich so lustig frei fühlen. Oder?
0: Ja, genau. Ich bin wirklich nicht toleriert, ich bin geliebt. Mhm. Ganz tief und die Freude von Gott an der Erlösung und an der Rettung vom Sünder ist ja immens.
1: Ja, genau.
0: Dort haben wir ganz sicher grosse Freude, oder? Und ich habe das wirklich so dürfen für mich annehmen und in dieser Gnade leben. Und das ist auch etwas, was ich mit meiner Gemeinde, ich bin ja Pastor, auch ganz stark, ich bezeichne die Gemeinde inzwischen wirklich als Raum von der Gnade. Die Kirche sollte ein Raum von der Gnade sein. Und da muss man sich ein bisschen befassen damit, was das bedeutet. Aber es ist ja einfach der Raum, wo eigentlich der Ort, wo die Menschen der Gnade Gottes dürfen begegnen.
1: Schönes Bild, ja. Und von der Ewigkeit haben wir es jetzt ja schon auch ein bisschen gehabt. Du hast auch noch erzählt, dass du lange Zeit gar keine Lust gehabt hast auf die Ewigkeit, gell? Wie hat sich das so ein bisschen geäussert? Wie ist das gewesen?
0: Ja, du stellst so gute Fragen. Ja, es ist tatsächlich so, ich habe lange keinerlei Interesse an dieser Ewigkeit gehabt, weil ich ein sehr abstraktes Bild hatte von dem, was das denn ist. Ich habe gedacht,
1: das
0: wir sterben. Ja, und wir sind Seelen auf einer Wolke, so durchsichtige, halbreale Wesen, die mit Harfen auf einer Wolke irgendwelche klassische Musik, nichts gegen klassische Musik.
1: Das Bild begegnet mir aber noch viel, wenn ich so mit Menschen rede, ob jetzt Menschen, die glauben oder das nicht glauben, aber es ist noch recht präsent.
0: Ja, und das ist für mich etwas vom Langweiligsten, was ich mir könnte vorstellen.
1: Das glaube ich, ja.
0: Das ist
1: nur für Musiker cool vielleicht. Noch,
0: ja, aber die elektrische Gitarre ist auch nicht vorgekommen dort drin, ja, genau, und das Drum and Bass auch nicht, oder? Es ist wirklich schräg. Also ich habe einfach gedacht, ich hoffe, es ist besser als das, was ich mir vorstelle. Und dann habe ich vom C.S. Lewis, einen Namen, den wir schon mal erwähnt haben, jetzt Apologet, der nicht nur hochphilosophisch-theologische Sachen geschrieben hat, sondern auch ein exzellenter Geschichtenschreiber war. Der hat die Narnia-Kindermärchen geschrieben, wo aber enorm viel Geld auch für Erwachsene.
1: Ja.
0: Und ich habe die letzte von eine Serie gelesen, wo er beschreibt, wie die Welt zu einem Ende kommt. Der Ort, wo er Narnia nennt, kommt zu einem Ende und wird eingerollt wie ein Pergament, wie so eine Schriftrolle.
1: Ja.
0: Und dann kommen die Kinder in die Ewigkeit und sie merken am Anfang gar nicht, dass sie dort sind, weil sie ist derart ähnlich wie dort, wo sie herkommen. Und sie gehen immer tiefer in die Landschaft hinein, in den Bereich hinein, wo sie nie gekommen sind, nachdem sie gestorben sind, nachdem die Welt zum Ende gekommen ist. Und irgendwann merken sie, das sieht aus wie London, wo sie schon vorne gewesen sind. Und dann merken sie, das ist das wirkliche London. Das alte London war eigentlich nur eine Art ein Abbild oder ein Schatten von der wirklichen Wirklichkeit. Und das hat bei mir eine komplette Wende hervorgebracht. Ich habe dann natürlich die Bibel gelesen und gemerkt, die Bibel redet tatsächlich davon, dass die Ewigkeit ein physischer Ort ist, nicht einfach ein abstrakter, auf der Wolke nur schwabbeln, sozusagen, sondern ein Ort ist vom realen Leben, so wie wir es heute kennen, einfach ohne die Ungerechtigkeit, Leid und Schmerz und Tränen. Und bei mir hat das angefangen, eine riesen Freude auszulösen, dass ich mal eines Tages dort her darf. Und das ist ein Ort, wo es auch Kulturen gibt. Die Bibel redet davon, dass die verschiedenen Völker ihre Schätze an diesen Ort bringen und so weiter. Also es gibt unterschiedliche Hautfarben. Das ist etwas, was in meiner Biografie schon immer wichtig war. Also die verschiedenen Kulturen. Es ist ein Ort, wo es Städte gibt. Also es gibt unterschiedliche geografische Lokalitäten, wo man kann von einem Ort zum anderen. Ich habe gemerkt, da gibt es die Dimension Raum. Es gibt das Physische. Es wird gegessen.
1: Man hat wieder einen Körper.
0: Körper. Darum ist Jesus physisch auferstanden, oder? So wie wir die Bibel verstehen. Und das hat bei mir ein völlig neues Bild gegeben von der Zukunft, wo ich plötzlich gemerkt habe, dort will ich hin.
1: Ja, man liest ja auch so Schriftstellen, wenn man sich ein bisschen besser in der Bibel auskennt, wie das goldige Jerusalem, die goldige Stadt. Das kann schon eine Sehnsucht auslösen. Oder man will an einen Ort gehen, wo es einfach noch mal ein bisschen besser ist als da, aber einfach eben ohne die ganzen negativen Sachen wie Leid, Schmerz, Krankheit. Ja,
0: ja, ich glaube, das ist die beste. Ja. Also ich denke mir, weißt du, da gibt es den Sentis. Malediven werden noch dort sein und dann kann ich endlich, ich habe keine Zeit, mit Malediven in die Ferien
1: ja,
0: gehen. Verstehst du?
1: Dann kannst du endlich gehen.
0: Weil ich am Vollgas gebe, da in der Schweiz. Aber dann kann ich dann gehen.
1: Genau.
0: Oder?
1: Also für alle die jetzt nicht so reisen können, vielleicht gibt es dann mal noch Möglichkeiten.
0: Ja, und ich muss auch davon ausgehen, dass wir eigentlich weiter werden, weißt, schaffen ist schon etwas Positives.
1: Ja.
0: Und wir werden den sogenannten Kulturauftrag weiter ausführen, also das Bebauen und das Bewahren, die Verantwortung übernehmen für die Welt. Ich deute die Bibel oder interpretiere die Bibel so, dass auch Tiere werden dort sein, eine Vegetation, Berge, Wasser, Steine, die Sterne, die Welt, wie sie ursprünglich geschaffen worden ist, aber eigentlich weiterentwickelt. Es gibt eine neue Erde, einen neuen Himmel, neue Erde. Und wir werden dort weitermachen. Und ich freue mich riesig drauf.
1: Ja. Du hast auch Gottes Ja zum Physischen erlebt, wie du mir erzählt hast. Du musst mir noch schnell erklären, was es mit dem auf sich hat.
0: Ja, ich habe mich sehr mit Sexualethik angefangen befassen als Pastor und Seelsorger. Und da habe ich etwas von den Katholiken gelernt, wo wir so im reformierten, freikirchlichen, evangelikalen nicht so kennen. Und zwar ist es Gottes grosse Ja zum Physischen. Und wir leben in einer Zeit, wo eher das Mentale priorisiert, oder? Und die Gefühle von der Seele haben eine Priorität. Die sind natürlich sehr wichtig, das ist auch keine Frage.
1: Ja, ja,
0: aber in der Bibel haben wir ganz am Anfang Gott, der sagt, alles, was er erschaffen hat, das Physische, das ist gut, bis zu sehr gut. Da gehört das Essen dazu, da gehören komische Tiere wie Würmer dazu. Und ich denke, sehr gut, ja, scheinbar, oder? Und so weiter.
1: Aber wenn man sie vielleicht nicht unbedingt isst, jetzt gerade.
0: Genau, gibt's vielleicht, ich könnte auf die verzichten. Aber Gott sagt sogar bei den Würmern. Ja, das ist gut, das ist sehr gut. Und das ganze Physische, also wir haben in der Bibel durchs Band und im Judentum haben wir ein riesiges Ja, eine Höchwertig vom Physischen. Und der höhere Wert vom Physischen, auch vom menschlichen Körper, auch in seiner geschlechtlichen Gestalt, zieht sich durch und wird nicht verloren durch den Einzug vom Bösen im dritten Kapitel der Bibel, wo wir haben. Also die Bibel verweigert sich einem grundsätzlichen Negativurteil über einen Körper auch vom Mensch und über dem Physischen, auch nachdem das Böse Einzug hält. Das sehen wir an verschiedenen Stellen und das wird endgültig dann bestätigt durch die Mensch, die Fleischwerdung Gottes, in der Menschwerdung von Jesus Christus. Und das hat mich schon tief bewegt, dass Jesus Mensch wird. Das ist etwas, so zum Beispiel die Moslems null einordnen können. Das ist ein Affront, das ist ein Sakrileg und für uns ist es etwas vom Kostbarsten. Und dann leidet ja Jesus physisch, er stirbt physisch und er kommt physisch wieder zurück vom Tod. Man könnte ja denken, dass Gott sagt, ach, ich muss jetzt, also im Platonismus, also das ist eine philosophische, griechische Denkbewegung, könnte man sagen, oder Ideologie, da ist der Körper das Gefängnis von der Seele. Der Körper ist eine Last. Und es gibt verschiedene so Denkrichtungen, wo es körperlich eigentlich negativ werden. Und beim Sterben werden wir seelisch frei. Auf der Wolke, wenn wir das Bildverfahren hernehmen.
1: Ja, genau.
0: Da ist unsere Kultur tief geprägt, eigentlich von einer Leib- und physischen Feindlichkeit, muss man sagen. Das habe ich scheinbar aufgesogen. Und die Bibel sagt, nein, wir müssen das Physische positiv werten. Und der Super-GAU für mich war dann, als ich angefangen habe zu merken, die meisten Theologen gehen davon aus, dass Jesus selbst bei der Auffahrt seinen Körper nicht aufgibt. Also es ist nicht so, dass Jesus sagt, ich werde Mensch und ich erträge den physischen Körper so für 30 Jahre und dann stirbe ich und dann könnte er loswerden, nein, ich muss dummerweise noch bei der Auferstehung, muss ich auch noch meinen Körper haben. Ah, ich verträge es fast nicht bei der Auffahrt. Spätestens dort werde ich meinen lästigen Körper los oder so. Das ist so das Bild, das man manchmal hat und das ist überhaupt nicht der Fall. Es scheint so, dass Jesus inkarniert Mensch bleibt, Gott Mensch.
1: Ja.
0: Und das heisst, das ist Gottes endgültige Ja und seine Höchwertig vom Physischen, auch vom Körper, vom Mensch.
1: Genau. Aber und das der hat, wird natürlich schon erneuert. Dann,
0: natürlich, der geheilte, der wiederhergestellte, der gesunde Körper. Wir sagen nicht, dass keine physischen Leiden vorhanden sind. Die Bibel ist sehr offen darüber. Aber trotz der Leiden wird der Körper nicht negativ gewertet, grundsätzlich.
1: Ja.
0: Es ist nicht das Problem, dass ich einen Körper habe oder einen anderen Körper.
1: Sonst könnten wir ja gar nicht funktionieren, auch da auf der Erde.
0: Gott beschenkt uns wirklich mit dem Lernen. Also der Körper hilft uns ja heimisch werden in dieser Welt. Und das Lernen, Ja und Danke sagen zum Körper, ist eine ganz wichtige Aufgabe von uns Menschen, dass ich anfange zu sagen, ich danke Gott, dass ich darf da sein in diesem Raum mit dir. Es gibt uns eine Kontur, eine individuelle Gestalt, eine Adresse im Kosmos, im Raum. Ich weiss, wo du bist und wo du nicht bist. Ich weiss,
1: wie ich
0: dich ansprechen.
1: Und ich würde dich auf der Straße erkennen, oder?
0: Ja, es ist wie eine Adresse in Raum und Zeit, wo ich dann weiss, Beziehung zu dir ist möglich, weil du einen Körper hast. Ja, da gibt es ganz viel Tiefes, wo Gott uns beschenkt damit und ich habe einfach angefangen, das Bier ist besser geworden. Ich sage es wirklich gerne so. Ich habe gemerkt, ich geniesse das Essen, das physische Dasein, den Spaziergang, das mit dem Velo rumfahren, hat eine neue Qualität bekommen.
1: Weil du es bewusster machst.
0: Ja. Ja, ich merke, es ist etwas Gutes, es ist etwas, wo Gott Ja sagt dazu, ich darf auch Ja sagen dazu. Ich bin wie nochmal neu im Leben angekommen und ich geniesse das Physische in einer Art, wie ich das so vorher dann nicht gemacht habe.
1: Das hat schon einen weiten Einblick gegeben in den Zeitstrahl, in den Lauf. Wenn wir jetzt aufs Hier und Jetzt kommen, was beschäftigt dich so glaubensmäßig jetzt oder so in deiner Beziehung zu Gott?
0: Ja, mich beschäftigt die Frage der Gerechtigkeit in dieser Welt schon sehr. Mhm.
1: Also, ein aktuelles Thema, ja.
0: Ja, also die Kriege, die jetzt gerade laufen, was ist mit denen, was ist mit dem menschlichen Leid, mit dem Mass von menschlichem Leid? Ich frage mich manchmal, wie unsere Eltern oder Großeltern mit diesen beiden Weltkriegen zu Schlag gekommen sind. Weil ich meine, wir erleben ja nicht einmal im Ansatz so viel Schlimmes, wenn man das Volumen anschaut. Und ich frage mich schon, wie geht das? Und mich beschäftigt einfach, was Gottes Gedanken sind darüber und was für einen Unterschied wir berufen sind zu machen im Leid von der Menschheit in dieser Welt. Das ist das eine. Und das andere ist einfach, eben, wie können wir unsere Gemeinden als Räume von der Gnade gestalten, sodass die Menschen einfach anfangen zu sagen, wenn ich Probleme habe im Leben, wo gehe ich denn an? Dann gehe ich zu den Kirchen, dann gehe ich zu den Menschen, die Gott kennen. Und das ist leider nicht so häufig der Fall. Im Moment, mindestens in der Öffentlichkeit, ist das Bild ganz anders von den Kirchen. Da wird sehr viel Kirchenbashing gemacht und zum Teil leider zu Recht,
1: ja, ja.
0: Muss man sagen. Aber ja, das interessiert mich. Also wie kommt eigentlich jetzt theologisch Ausdruck, was ist jetzt vom Reich Gottes, wo jetzt schon da ist, wo wir können sagen, das ist ein Zeichen von der kommenden Welt. Wie können wir das sichtbar machen, dass die Menschen Hoffnung schöpfen?
1: Das ist ein Stück Himmel auf der Erde.
0: Ja, ganz genau.
1: Bringen, ja. Gehen wir doch schon in die Schlussrunde rein. Wenn du jetzt so zurückdenkst an den ganzen Strahl, deinen Weg mit dem Glauben, mit dem Gott, was löst das in dir aus?
0: Immense Dankbarkeit, das ist wirklich das Hauptgefühl. Und Freude. Die beiden Sachen. Ich bin so dankbar, dass ich glauben darf, dass ich vertrauen darf in den Gott. Und zwar nicht, weil ich jetzt das erarbeitet hätte. Es ist wirklich, ich darf es als Geschenk empfangen von ihm, wo seine Aufmerksamkeit auf mich gelenkt hat. Das staune ich einfach nur. Ja, das sind wirklich die Hauptgefühle.
1: Danke vielmals, Paul Bruder, haben wir da
0: einen Einblick
1: dafür bekommen, so in deine Glaubensgeschichte und in deine Geschichte mit dem Gott und vor allem, wie sich das Gottesbild im Laufe dieser Zeit verändert hat. Und da wünsche ich dir alles Gute weiterhin, nicht nur auf deinem Lebensweg, sondern auch auf dem Glaubensweg. Mögen noch viele gute, spannende Erkenntnisse dazukommen, vor allem auch, dass sich die dann auch bewahrheiten dürfen in deinem Leben und in deinem Wirken. Also,
0: danke vielmals und ich kann nur sagen, gleichfalls.
1: Merci. Und ja, in dieser Serie gehen wir dann weiter mit einem weiteren Gast. Genau gesagt ist das Eliane Elmiger und ihre persönliche Glaubensreise. Und am Mick, da war wie immer der Karl Dietli. Bis zum nächsten Mal. Habt's gut. 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
1: Die Nachrichten von SRF um 9 mit Kevin Gehannes. Guten Abend. In einem Warenhaus an der Zürcher Bahnhofstraße ist am Nachmittag Kältemittel ausgetreten aus einer Klimaanlage in einem Technikraum. Das Coop City St. Anna-Hof wurde in der Folge evakuiert. Mehrere der rund 300 evakuierten Personen hätten über Unwohlsein und Schwindel geklagt. 4 hätten zur weiteren Kontrolle in Spitäler gebracht werden müssen, so eine Sprecherin der Rettungsdienste. Die Feuerwehr war mit einem Großaufgebot vor Ort. Sie konnte das Leck schließen. Nach rund 2 Stunden sei das Gebäude wieder freigegeben worden. Wegen des Zwischenfalls waren auch mehrere Tramlinien in Zürich umgeleitet worden. Für Hotelübernachtungen gilt in der Schweiz eine tiefere Mehrwertsteuer. Und das soll noch mindestens bis 2035 so bleiben. Das will die Wirtschaftskommission des Nationalrats. Hotels zahlen 3,8 statt der normalen 8,1%. Die Regelung kostet den Bund rund 300 Millionen Franken pro Jahr. Befürworter wollen damit die Tourismusbranche angesichts des starken Frankens entlasten. Kritiker sagen aber, die Ersparnis komme bei den Gästen kaum an. Der Nationalrat wird voraussichtlich im Sommer über die Mehrwertsteuer für Hotels entscheiden. Weitere Themen in der Übersicht. In Frankreich haben die Behörden 2 Standorte des Schweizer Lebensmittelkonzerns Nestlé durchsucht, unangekündigt. Laut France Info geht es um möglichen Betrug. Der Konsumentenschutz sagt, Nestlé habe Wasser als natürliches Mineralwasser bezeichnet, obwohl dieses behandelt worden sei. Und die Seestraße von Hormuz müsse wieder geöffnet werden, sonst drohe eine weltweite Ernährungskrise mit bis zu 50 Millionen hungernden Menschen. Das sagen die Finanzminister der großen Industriestaaten. Dass der Iran die Route blockiert, setze die Lebensmittelversorgung unter Druck. Sie war die erste Frau in der Regierung des Kantons Waadt, Jacqueline Maurer-Major. Nun ist die ehemalige Staatsrätin gestorben, im Alter von 78 Jahren. Das hat der Kanton Waadt bekannt gegeben. Jacqueline Maurer-Major war 1997 für die FDP in die Waadtländer Regierung gewählt worden. Dort leitete sie dann das Wirtschaftsdepartement. 2007 trat sie zurück. Die Wetteraussichten. Morgen Mittwoch wird es zeitweise sonnig, aber stellenweise gibt es auch Schauer. Die Temperatur um 21 Grad im Norden. Im Süden, da ist es recht sonnig mit 24 Grad. Das waren die Nachrichten von Radio SRF. Verantwortlich war Michael Wieland.
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2: Sie haben mir etwas gesagt, eben ich sehe Querschnitt gelähmt und ich habe null Ahnung gehabt, was das heisst. Und habe mir das auch überhaupt nicht vorstellen können. Das ist sehr ein langer Prozess, eben das zu lernen. Und habe das Gefühl gehabt, das kann ich nie akzeptieren. Also, nichts spüren von Flügen gesehen auf meinem Bein. Und ich spüre sie nicht und ich kann auch nicht etwas machen, um sie zu vertreiben.
3: 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Herzlich, echt und ungeniert. Plötzlich ist alles anders und man kann nichts mehr daran verändern. Marion Ringli hat so einen Schock gerade 2-mal in ihrem Leben müssen verkraften. Ihre grosse Leidenschaft ist als junge Frau das Bergsteigen. Wo es einen Riss gibt, ins Schneebrett stürzt sie ab, mehrere hundert Meter weit. Das Wunder, sie überlebt. Aber weiterleben wie bis dorthin ist nicht mehr möglich. Die Marianne, die bis dorthin so aktiv und sportlich war, kann plötzlich ihre Beine nicht mehr bewegen. Sie sitzt im Rollstuhl. Daheim 4 Buben zwischen 3 und 10, die ihre Mami brauchen. Marianne Ringli geht heute auf die 80 zu. Als Leben im Rollstuhl hat sie sich müssen gewöhnen. Und wo ich sie besuche, erzählt sie mir auch, dass es mit dem Alter nicht einfacher werde. Es beeindruckt mich, wie sie ihr Leben trotz Rückschlägen immer wieder mutig neu angepackt hat. Sie nimmt uns mit in ihre Geschichte im Vis-à-vis und ich freue mich, dass du auch dabei bist. Ich bin Ruth Stutz.
4: Marianne Ringli, ich freue mich mega fest, dass ich hier bei dir daheim sein darf. In dieser mega schönen Wohnung, wo so die Sonne richtig von allen Seiten rein scheint. Das ist richtig erholsam hier an diesem Tisch bei dir. Danke vielmals. Geht es dir gut?
2: Ja, jetzt. Ich geniesse es auch, wenn es so schön und hell ist. Und weil wir haben sehr viel auch Nebel. Und das Jahr sind wir ganz gut bedient mit diesen Nebeltagen und darum sind jetzt die besonders ein Genuss.
4: Das ist richtig gut. Was ist es für ein Gefühl, wenn man daheim ist und weiss, es kommt jetzt dann gerade jemand vorbei mit Mikrofon und allem drum und dran und will da so viel von einem wissen?
2: Wenn für mich ist es ein Gefühl, das mich ein bisschen nervös macht und wo ich dann denke, ja, ich will es natürlich gut machen und auf der anderen Seite auch, was kann man schon mit dem anfangen? Jemand anderes. Jeder hat sein eigenes Leben und ja, es ist dort gerade die Situation, wo ich denke, ja, es wird eigentlich viel häufiger sein.
4: Aber wir schaffen das zusammen. Ich freue mich mega auf das, was du wirst erzählen. Du hast nämlich sehr ein bewegtes Leben hinter dir. Was man jetzt da gar nicht sieht, wenn wir so da vis-à-vis hocken, dass du nicht auf einem normalen Stuhl hockst, sondern du bist im Rollstuhl. Und zwar seit 44 Jahren, also es ist eine richtig lange Zeit. Da hat es einen ganz schlimmen Einschnitt gegeben in deinem Leben. Über das reden wir später noch. Gewöhnt man sich an den Zustand, weißt du, nach 44 Jahren? Also, dass man dann so wie sich nicht mehr erinnern kann, wie das vorher war, vielleicht auch.
2: Ja, es ist schon sehr weit weg, wie es vorher war. Also, wir haben gerade letzte wieder mal ein bisschen Fotoalbum angeschaut. Und es packt mich immer noch Wehmut. Nach der selber Zeit, wo man so einfach beweglich war, spontan hat können machen, was einem gerade angemacht hat. Und gewöhnen. Es wird eine Art eine neue Realität. Aber wegen dem auch nicht immer eine einfache Realität. Und mich dünkt, je älter ich werde, umso aufwendiger und anstrengender empfinde ich die Realität.
4: Hast du immer noch ein bisschen so, weißt du, so wie der Drang zum Aufstehen und gerade schnell etwas erledigen, oder ist das schon lange verflogen?
2: Ja, das schon, zum spontan Aufstehen. Eben da habe ich mich so dran gewöhnt, dann einfach zu fahren. In der Wohnung, wo wir jetzt sind, sind wir auch recht gut eingerichtet. Also wir konnten hier selber mitreden, wo sie gebaut worden ist. Und das ist natürlich dann schon auch eine grosse Erleichterung. Da haben wir vorher, wo die ersten Jahre, wo wir nach dem, also eigentlich bis jetzt sind wir 20 Jahre dann in dieser Wohnung, aber vorher sind wir in einem Haus gewesen, wo eigentlich für den Rollstuhl nicht so geeignet war. Wir müssen einen Treppenlift einbauen. Und das ist sehr eine langsame Sache. Und einmal bin ich auch stehen geblieben und habe mich da evakuieren. Also es ist eine Erleichterung. Aber dass ich jetzt würde sagen, ja, mal, also es ist, kommt eigentlich, ich habe schon Rollstuhlfahrer gehört, die gefunden haben, es ist eben so gut wie das andere. Und das würde ich nicht unterschreiben.
4: Auch ein Vermissen, das einfach immer noch da ist. Ja.
2: Eine Sehnsucht nach Freiheit, nach Spontaneität. Und es ist halt, das kommt auch darauf an, was man für Vorlieben hat. Wenn jemand so gern malt oder nur gern liest und sich gar nicht so gern bewegt. Also ich weiss da, ich habe mal mit einer Kollegin geredet, die haben ein Häuschen im Tessin gehabt und hat sie gesagt, ach, mein Mann geht einmal da auf Berge rauf. Und ich sitze halt am liebsten vor dem Häuschen und lese. Und dann habe ich gesagt, warum können wir nicht duschen lernen?
4: Du bist so eine Aktive gewesen, gell? Eine Sportlerin eigentlich, jemand, der auch gerne Sport gemacht hat.
2: In der Freizeit war das gewesen, was mir Freude gemacht hat. Ich bin noch in ein Grüppli gegangen, gut tanzen und eben, wir sind miteinander mit meinem Mann rennen, auf die Feinbahn einfach, auch wo wir noch kleine Kinder hatten, haben wir es dann manchmal beim Start ein bisschen stehen lassen, ein bisschen spielen lassen und sind ein bisschen unsere Runden drehen. Oder eben, wir haben ein bisschen angefangen und gemerkt, als gemeinsames Hobby, dass das Bergsteigen uns eigentlich Freude machen würde.
4: Was findest du, was sind die grössten Herausforderungen im Rollstuhl?
2: Also für mich sind es schon die Herausforderungen, aber das ist eigentlich eine Freizeitbeschäftigung. Ich würde zum Beispiel sehr gerne mal so eine Flussschifffahrt machen, weil ich mir dann vorstelle, dann hat man die Unterkunft immer bei sich und könnte gleich fast jedes gut anschauen. Und bis jetzt habe ich bei allen Unternehmen, die ich angefragt habe, haben sie gesagt, nein, mit dem Rollstuhl geht es nicht. Das sind für mich eigentlich mehr Enttäuschungen, Herausforderungen. Ja, ist halt der Aufwand, den der Körper einem fordert, zeitlich und kräftemäßig, und aus jung mag man ja das noch, und ist sehr vieles halt auch dann möglich. Also eben, ich habe dann können lernen, Auto fahren so und selber den Stuhl einladen, wo man dann mal so eine Verladevorrichtung, auch eine Hilfsvorrichtung eingerichtet haben, und dann habe ich können selber bin ich eine gewisse Freiheit. Und als Rollstuhlfahrer gibt es eben auch nicht quasi eine Pauschalantwort, weil je nachdem, warum du im Rollstuhl bist und wie alt du bist und was du für Möglichkeiten hast, ist das viel einschränkender, als wenn du jung bist und kannst berufstätig sein und eben kannst im Rollstuhlsport mitmachen. Es gibt riesen Unterschiede.
4: Ja, aber das abhängig sein von anderen, stelle ich mir mega herausfordernd vor. Du hast vorher gesagt, du hast evakuiert werden in deinem eigenen Haus, oder? Man ist dann immer so angewiesen, dass andere sich um einen kümmern.
2: Ja, und das hat jetzt im Alter noch sehr viel zugenommen, weil eben ich fahre nicht mehr selber Auto. Ich muss jetzt dann gerade wieder gehen, um den Test zu machen. Das bestehe ich sicher. Also das ist eigentlich kein Problem, aber ich komme ja schon fast nicht ins Auto rein. Auf der Beifahrerseite haben wir jetzt mit viel Trickli und Brettli und so ein Eingericht, wo ich einigermaßen reinkomme. Aber eben von dem her, die Abhängigkeit, das macht mir am meisten. Weil zum Beispiel, wir sind jetzt, mein Mann und ich, sehr verschieden in den Interessen. Er hat immer noch gerne das Bergsteigen, das ist sein Hobby, das macht er einmal. In der Woche wird er gerne einen Tag gehen, und das klingt auch vielmal, und es ist auch gut, dass er das macht. Das ist auch Psychohygiene, sage ich dem. Aber das ist das, was ihm Freude macht. Und ich habe ja müssen meine Bereiche ändern. Also, ich würde das auch sehr gerne, aber ich gehe auch gerne in ein Konzert oder ich schaue gerne einen Film. Oder ich lese gern oder gehe mal neu mit etwas Gutes essen. Das sind alles Sachen, die ihm eigentlich nichts bedeuten. Und das denke ich, das, was mir am meisten fehlt in der Ehe, zum Thema Ehe, ist die gemeinsame Freude. Weil mein Mann kann mir keinen besseren wünschen. Also das macht eigentlich alles, was nötig ist, und ohne Szenen, ohne irgendetwas. Aber dass ich würde merken, das würde ihm jetzt Freude machen, würde er eine Initiative ergreifen, das halt nicht. Und das tut schon weh.
4: Komm, wir gehen mal schauen, wie du aufgewachsen bist. Also du bist ja die älteste von 6 Geschwistern, also eine richtig grosse Familie. Arbeiterfamilie, hast du gesagt, am Zürichsee. Dein Vater war Werkzeugmacher. So viele Erinnerungen hast du nicht, gell? Aber du weißt einfach noch, dass da ganz viele Geschwister recht schnell auf die Welt gekommen sind und dass du auch viel Verantwortung hast müssen übernehmen, gell?
2: Ja, das denke ich so ein bisschen im Nachhinein. Ich habe es dann nicht unbedingt so erlebt, aber eben, ich habe dann zum Beispiel mich erinnert, dass mal ein kleineres Geschwister im Sessel, da im Esssitzli, war und offenbar das Gashähnchen vom Kochherd aufmachen konnte. Und das habe ich, glaube ich, realisiert, dass das jetzt da innen nach Gas schmeckt und dann das können abstellen und eben einfach so, also dass ich hätte müssen schauen aufs, das mag ich mich eigentlich nicht so erinnern. Wir haben einfach müssen an unseren Anteil an Mitarbeit im Haushalt, und das ist klar, als Älteste musst du halt dann vielleicht sicher mehr als die Jüngeren. Aber sonst so mit Hüten. Es ist mehr eigentlich die Erinnerungen, die ich dann so ein als später habe, sind, dass halt meine Mutter schon vielmal ein bisschen überfordert war. Aber ich war die Älteste und ich bin da relativ mit der dicken Haut offenbar ausgestattet und habe einfach einmal gefunden, ja, ich mache jetzt das.
4: kann ich mir irgendwie vorstellen.
2: Ja, also wir haben wohl eine Schwester gesagt, ja, du hast mit der Mutter einmal deine Knetsch gehabt und nachher ist sie fertig und dann bist du gegangen und dann haben wir müssen schauen, wie wir jetzt noch, wir haben dann müssen brav sein, weil wir dann nicht auch noch haben können. Irgendeinen Krieg führen.
4: Also du hast deine Meinung gehabt, bist auch angestanden für das, ja, was du hast willst.
2: Ja, ja.
4: Mhm. Also das Mami ist in dem Fall am Rand gesehen, hat vielleicht mal ein bisschen ausgerufen oder so. Oder
2: ja,
4: was man halt so macht.
2: Ich bin nicht mit allem einverstanden gewesen oder ich nicht mit dir, ich weiss es. Ich mag mich nicht an konkrete Sachen erinnern. Mhm. Aber es ist einfach schon... Ich bin sicher auch zum Beispiel, wo jüngere Geschwister, die dann noch zu Hause waren, bin ich schon nicht mehr zu Hause gewesen. Also, und es ist mir geblieben, ein Satz, den mein Vater am Hochsee gesagt hat. Und der hat es eigentlich schon als, ich habe es dort als sehr positiv erlebt. Aber ich musste dann schon auch sagen, nachher, das hat auch seine Kehrseite. Meistens hat sie erreicht, was sie hat wollen. Also so jetzt eben punkto Beruf oder punkto. Mhm. Ja.
4: Mhm. Bist du ein starker Charakter, würdest du sagen? Ja, ein starker Wille.
2: Ja, ja, wahrscheinlich mehr das und einen gewissen Egoismus. Also einfach so, ich will jetzt das und habe mir dort sicher noch viel, viel weniger Gedanken gemacht, wie es dann echt für einen anderen ist, mit dem, ja.
4: Mhm. Ja, und ich meine, deine Ausbildung zeigt es eigentlich auch, du hast eine Primarlehrerin gelernt, das heisst, du hast studiert und das ist selber eine Zeit, noch nicht so gang und gäbe gewesen, oder? Dass man das macht? Oder dass man jetzt als Frau vielleicht auch das studiert? Oder ist das dort normal gewesen schon?
2: Nein, es ist schon, hat schon wenig gehabt. Also ich mag mich erinnern, dass wir aus meinem Jahrgang in der Schule als Zweite gewesen sind, wo wir an einer Aufnahmeprüfung sind. Und es ist sicher vor allem auch aus diesem Kreis, wo ich ja drin gelebt habe. Mein Vater, Werkzeugmacher, war ein Bauernsohn. Die Verwandtschaft, einen eben Bauer, einen Schmied, einen Schreiner. Da ist schon immer auch noch so ein bisschen die Überzeugung, ja, sie könnten ja jetzt auch arbeiten. Also, wenn man schon so wenig Geld hat, dann kommt man dann wenigstens einen Lohn über. Das habe ich also meinem Vater sehr hoch angerichtet. Gerechnet, dass ich das hat dürfen und dass man hat sich dann bemüht um Stipendien und noch nicht so lange haben wir wieder einmal gehört, den Aufnahmen, wo er, ich glaube am 80. Geburtstag, hat er mal ein bisschen aus seinem Leben erzählt und das ist ja noch punkto Finanzen ja noch total anders gewesen. Aber dann hat er eben auch gesagt, aus dieser Zeit dann mit den Familien und halt er als Arbeiter, er als Werkzeugmacher, die Stipendien hätten ihm oder ihn als Familie wirklich dann wesentlich geholfen, besser über die Runde zu kommen.
4: Mhm. Mhm.
2: Also, dass er sich dann auch nicht stolz vorgekommen ist,
4: ja,
2: dass man das hat können fragen.
4: Also du hast Primarlehrerin gelernt und das ist ja, wie wir gesagt haben, dein Traumberuf gewesen. Warum? Warum hast du das wollen lernen?
2: Das weiss ich auch nicht. Also mich hat das einfach fasziniert mit Menschen. Also ich habe mir Büroarbeit immer so trocken vorgestellt, dass ich gefunden habe, eher würde ich dann noch sonst Verkäuferin werden. Das hat auch etwas zu tun mit Menschen. Das könnte ich mir auch noch vorstellen. Und mit Kind. Ich glaube, es hat mich schon auch immer noch gereizt oder fasziniert, etwas Kind verständlich zu machen. Oder nicht nur Kind. Ich habe gemerkt, wenn ich in der Kirche mitgearbeitet habe, etwas vom Faszinierendsten war, Alpha-Life-Kurs helfen leiten. Und dort auch Leute, die eigentlich manchmal keine Ahnung haben, um was es dann da geht, mit einfachen Worten oder Bildern probieren, etwas verständlich zu machen.
4: Mhm. Musst du erklären, was ist das? Was sind das für Kurs?
2: Also Alpha Life Kurs haben wir auch. Also das sind Kurs, wo es von England kommt, ist das hergekommen. Eben Alpha ist ja der erste Buchstabe vom Alphabet und dass man Leute, die eigentlich null Ahnung haben, um was es im christlichen Glauben geht, dann einmal so Basics sagt man heute, einfach die wichtigsten Grundsachen erklärt. Und, mhm. Und mit ihnen im Gespräch ist auch, schaut, was haben sie denn für Fragen? Welche Probleme treiben sie um? Und was hat dann der Glaube mit dem zu tun? Also es ist eigentlich dann schon auch fest, ein bisschen kennenlernen und probieren, das Leben und den Glauben zusammenzubringen.
4: Mhm. Also der Glaube ist etwas, was dir wichtig war, ist dort in diesen jungen Jahren, in dem Fall?
2: Ja, ich denke, das ist etwas von dem, was mein Leben von Kind an geprägt hat. Das ist auch etwas, was uns die Eltern mitgegeben haben. Sie waren beide Christen gewesen und es war für sie und für mich da damit, wo ich so aufgewachsen bin, normal gewesen, dass man zu einer christlichen Gemeinde gehört hat. Und wir haben zur evangelisch-methodistischen Gemeinde gehört.
4: Wo das ist auch so wie eine Freikirche.
2: Es ist eine Freikirche, mhm. die sehr nahe bei den Landeskirchen ist, von der Theologie her. Vor allem, also mein Vater hat dann zum Beispiel uns Sonntagsschule, also einer ganzen Gruppe Kinder Sonntagsschule gegeben. In unserer Stube haben wir eine Zeitli Sonntagsschule gehabt. Aber er hat auch in der Landeskirche vom Wohnort Sonntagsschule gegeben.
4: Mhm.
2: Und von dem her ist die Kirche oder die christliche Gemeinde für mich auch immer eine Art wirklich eine grosse Familie gewesen. Also wir haben dann eine Jugendgruppe gehabt, die IB, für die Eltern eben nach der Sonntagsschule, wenn man dann konfirmiert gewesen ist. Und da hat es Lager gegeben, Skilager oder Lager in so Ferienhäuser. Das ist quasi meine Freizeit, so wie die Jungen heute in den Ausgang gehen und Disco und all das Zeug, das haben wir nicht gekannt. Das hat es auch nicht so gegeben. Nicht einmal Kino, das war dann erst ganz neu gewesen, wäre das für mich. Und da hat man auch Kollegen, Freunde dort gehabt. Und ich habe das auch von den Eltern her dann gelernt, dass man dann sich auch beteiligt in der Mitarbeit, mit den Finanzen, mit, ja, dass das auch ein Teil ist vom Leben. Und natürlich habe ich dann auch irgendwann einmal gemerkt, nur einfach so als Mitläufer, aber dann bin ich selber zur Überzeugung gekommen, doch, das finde ich, das lohnt sich, das ist wirklich auch Wahrheit und das ist auch meine Überzeugung, also mache ich das auch persönlich.
4: Mhm. Der Glaube hat sich dann immer wieder, ist der auf die Probe gestellt worden in deinem Leben, gell? Also auf das kommen wir dann noch. Ich tue noch schnell ein bisschen zusammenfassen. Du hast dann geheiratet, du hast schon von deinem Mann erzählt, im 71, gell? Und dann haben dir 4 Buben bekommen, also das tönt noch richtig viel Action in deinem Leben in den 70er Jahren. Und ihr seid viel umgezogen, haben dann ein Haus können bauen. Und du sagst, du hast dort ein Leben gelebt, so als junge Familie, wo du gedacht hast, so hättest du dir das Leben vorgestellt. Du hast eigentlich, es war viel Arbeit gewesen, aber es gerne gemacht und so schöne Vorstellungen oder so. Mal so habe ich es mir vorgestellt. Das ist mega schön, oder? Dass du das dort hast können so denken.
2: Ja, wir haben auch wirklich, man kann jetzt sagen, optimale Randbedingungen gehabt. Mein Mann hat einen guten Lohn gehabt. Eben bei dem Haus, wo wir dann da, wir haben ein Doppelhaus gebaut, weil so ist es teuer gekommen wäre. Nur eins, man hätte die Parzellen Land müssen einfach kaufen. Das hat man nicht können sagen, ich will weniger. Und da haben wir gemerkt, ja, ist ein bisschen viel für uns, weil wir sind eigentlich beide ohne Kapital in die Idee gekommen, haben alles müssen zuerst selber zusammensparen. Und dann hat der Architekt gefunden, ja, es wäre eigentlich gross genug für ein Doppelhaus und man könnte dann ja eins vermieten. Und dann haben wir das tatsächlich gemacht und haben ein riesiges Glück gehabt mit dieser Nachbarsfamilie, die wir nicht gekannt haben und wo uns jemand einen Tipp gegeben hat, dass die auch in die Kirche gehen, wo wir noch am alten Ort auch gewesen sind. Und dann haben wir das uns schon ein bisschen gut überlegt und haben gefunden, es wäre schön, wenn man sich gut versteht, aber es ist blöder, wenn man in die gleiche Kirchenbuch geht und sich nicht gut versteht, sondern dass man sich da dauernd ein bisschen auf die Nerven geht. Und das war wirklich für mich ein Geschenk vom lieben Gott gewesen. Das war so eine urchige Berner Oberländerin gewesen, auch mit 3 Kindern. und eine völlig unkomplizierte Frau, unsere Kinder sind eigentlich als Grossfamilie mit 7 Kindern aufgewachsen.
4: Das ist mega
2: man
4: viel wert.
2: Man auch können unten bei diesen Häusern unten durch. Also wenn eine Familie, die Eltern mal vor gewesen sind, ist klar, sie hätten können sagen, ja, das Ringli sind die Heim und oder die anderen sind die Heim. Und also wirklich, und das ist bis heute eigentlich eine Freundin.
4: Also dir ist es dort gut gegangen, ihr habt ein lebendiges und fröhliches Leben gelebt, so kommt es mir vor. Bis zu dem Tag, der 1. August 1982, gell? Was ist dort passiert? Nimm uns mal ein bisschen mit.
2: Wir waren im Wallis, in einer Vierergruppe mit einem Bruder und einer Schwester. Das ist eben übrigens lustig, wir waren fünf Mädchen und ein Bub. Und nachher, wir haben 4 Buben gehabt. Mhm. Meine jüngste Schwester war die einzige, die auch ein Kind hatte, auch 4 Buben. Also da hat es völlig gewechselt. Und da waren wir mit meinem Bruder und einer Schwester im Wallis und wollten Bergtouren machen. Ich hatte anfangs so ein paar ganz wenige 4000er hinter mir gehabt und wusste, ich vertrage die Höhe und mache mir nicht gross etwas aus. Und da hat es an dem Dom im Wallis ein Schneebrett gegeben. Das war Gewitterschnee, wo auf dem alten Schnee sich nicht verbunden hat. Und in einem sehr steilen Hang weit oben, über 4000 Meter.
4: Also wie sind wir denn dort rauf? Wie muss man sich das vorstellen? Ist man da speziell ausgerüstet gewesen oder spezielle Schuhe?
2: Also
4: oder?
2: Am Seil schon, dass wir zusammen und zum Glück haben wir keine Steigeisen gehabt. Wenn es jetzt easy gewesen wäre, hätten wir Steigeisen haben müssen. Aber wir haben sicher noch sehr rudimentäre Ausrüstung gehabt. Also alle die Spezialsachen, die man heute hat, weil wir haben das auch noch nicht so lange gemacht. Also das hätte man sich dann ein bisschen besser ausrüsten müssen. Aber also wir haben in der Nacht vorher in der Domhütte dann geschlafen gehabt und das machen wir da in 2 Teilen. Und von der Ausrüstung her war es kein Problem gewesen, aber es war einfach sehr ein steiler Hang gewesen. Und es hat noch andere Seilschaften in dem Hang inne gehabt, also ein Bergführer mit 4 Frauen am Seil, wo ein erfahrener Mann war und mit diesen Frauen auch schon mehrmals war und eine deutsche Seilschaft. Und irgendwann hat es einen Riss gegeben in dem Gewitterschnee und das ist wie ein Teppich, muss man sich das vorstellen, hat alle 12 Personen mit runtergerissen und ein paar hundert Meter halt. Weil es war sehr ein steiler, höher Hang war. Und dann ist dann der weiter unten ein bisschen ausgelaufen. Und dort hat man dann quasi den Fall von selber gestoppt. Und verschüttet war eigentlich niemand gewesen, weil es nicht eine grosse Schneemenge war, die dort oben ist. Sondern es ist wirklich einfach das Schleifen auf dem Alten. Und die 4 Frauen von dem Bergführer sind alle 4 tot gewesen, weil es ist offenbar sehr darauf angekommen, wo man runtergefallen ist, ob es an einem Felsbrocken an oder einfach nur quasi fast freien Fall. Und mich hat es offensichtlich mit der Wirbelsäule an einen Felsen geschlagen und hat die gerade abeinander geschlagen und ja, dann hat man auch noch kein Hotel gehabt, wenn nicht Leute, die am Aufstieg gewesen wären, weiter unten, das gesehen hätten und wieder abgestiegen wären, Hilfe organisieren, wären wir alle verfroren dort oben.
4: Magst du dich dann noch daran erinnern, wie sich die Decke gelöst hat? Oder weißt du, was, dass sich das wie mitreisst an den Sturz? Weißt du das noch? Oder ist das
2: nicht weg? Gross. Also der einzige Gedanke, wo ich das Gefühl habe, wo ich mich daran erinnere, wir haben vorher ja auch schon so Jugend- und Sportlager geleitet, auch

0: später ich will noch können, quasi die Aufgabe, bis sie selbstständig werden, noch erfüllen.
1: Das hat dein Mann gedacht.
0: Ja.
1: Ja. Ja, ist ja auch recht mutig, oder so etwas machen, ist ja schon etwas Gefährliches. Das haben sie gar nicht gefragt vorher, ist das jetzt ein Risiko oder so?
0: Ja, also wenn man heute mit dem Auto auf die Straße geht, ist es mindestens so gefährlich.
1: Ah, sicher, ist, ja.
0: Eigentlich, wenn man die Bedingungen anschaut und sich richtet nach dem Wetter, nach dem, wo, ich meine, der Bergführer, der hat, die Polizei klärt das nachher ab, ob man da irgendjemandem kann einen Vorwurf machen kann. Und für den Bergführer ist das natürlich ganz eine riesige Krise gewesen. Das war sein Beruf gewesen. Mhm. Aber er ist auch nicht verurteilt worden, dass,
1: Hast du denn die toten Frauen gesehen oder bist du weg gewesen? Hast du gar nicht mitbekommen?
0: Ja. Es muss ein komischer Zustand sein, weil ich weiss von nichts, aber meine Schwester, die bei Bewusstsein war, sagt, du hast furchtbar geschrien. Nein, ich habe das nicht mitbekommen. Also das Erste, was ich nachher wieder weiss, ist, dass ich zu Basel auf der Intensiv verwachen bin.
1: Mhm. Und dann,
0: sie haben zuerst die Leute ins Wallis runtergeflogen und nachher dann bei mir gesehen, dass das nichts ist für sie und haben von Basel, Notwil hat es eben noch nicht gegeben, das Paraplegikerzentrum, haben sie dann Helikola mit der Crew und ja, als ich später dann einmal zu einem Arzt etwas gesagt habe, ja, ich glaube ja, dass es Wunder gäbe, hat er gesagt, ja, das Wunder haben wir aber jetzt gehabt, hat ja niemand mehr wirklich damit gerechnet, dass sie einmal verwachen.
1: Ah, oh, das war so? Gewesen.
0: Ja, also, offenbar schon. So.
1: Okay.
0: Ja,
1: ja also nach so einem Sturz, auch dass ihr Mann hat das einfach überlebt? Also.
0: Ja, er hat jetzt ein versteiftes Fußgelenk, weil sein Fußgelenk ist dann so kaputt gewesen, dass man dann das ein Jahr später hat müssen versteifen gesehen hat, das wird immer Problem geben. Und er war im Spital mit so Diakonissen und ihm haben sie gar nicht sagen, wo ich bin. Er hat einmal dann noch gefragt, oder? Weil man weiss ja von nichts mehr. Und sie haben ihm das auch nicht sagen.
1: Hm. Mhm.
0: Und es ist einfach, eben, ich wäre halt vor allem fast verfroren. Es war einfach mega kalt gewesen. Er hat schon gesagt, er hat nie mehr im Leben so das Gefühl gehabt, er könne überhaupt nicht mehr verwarmen, wie dort in dem Spital. Das, und auch meine Schwester, die eben bei Bewusstsein war, die hat noch jedes Mal, wenn sie in Heli zu Zürich gehört hat, hat sie gefroren.
1: Ja, sicher. Und sie ist unbeschadet davon gekommen.
0: Ja, sie, also nicht bleibende Schäden. Sie hat schon auch, glaube ich, am Steißbein. Also. Ja, ohne irgendetwas ist niemand davon gekommen, aber nicht bleibend.
1: Ja, und dann bist du dort in dem Spital und verwachst. Hast du gerade gemerkt, etwas ist nicht, also dein Körper funktioniert nicht wie gewohnt?
0: Nein, das ist ein langsamer Prozess. Also sie haben mir dort das gesagt, eben ich sage, ich wär's nicht gelähmt und ich habe null Ahnung gehabt, was das heisst.
1: Mhm.
0: Und habe mir das auch überhaupt nicht können vorstellen. Und das habe ich dann erst, das ist sehr ein langer Prozess, eben das zu lernen und habe auch das Gefühl gehabt, das kann ich nie akzeptieren. Also, nichts gespüren von Flügen gesehen auf meinem Bein und ich spüre sie nicht und ich kann auch nicht etwas machen, um sie zu vertreiben.
1: Mhm.
0: So einfach. Oder nachher später da im Rollstuhl sitzen und jetzt kann ich nicht auf die Wiese runterliegen. Jetzt muss ich einfach da drin sitzen, den Rest von meinem Leben.
1: Gibt es da wie so Panik oder irgendwie so, dass ich muss da raus, oder?
0: Ja, also schon so ein bisschen einfach auch das Gefühl, das halte ich nicht aus.
1: Mhm.
0: Es hat dort so Bücher gegeben, Joni Erickson, da von Amerika als Tetraplegiker und wir haben solche Bücher bekommen zum Lesen und so, was die nachher alles so gut gemacht hat. Und ich habe einmal gefunden, lieber Gott, ja, Johnny ist alles gut, aber nicht ich. Hm. Ich bin nicht geeignet, mich kannst du nicht nehmen für so etwas. Ich wollte einfach wieder können laufen.
1: Wie hast du es denn nachher gleich ausgehalten? Oder wie hast du das

0: irgendwann können akzeptieren.
1: Ja, es bleibt dir ja gar nichts anderes übrig. Mhm. Es ist keine Wahl. Es ist dann einfach so. Und ich denke auch, man kann sich am Anfang nicht vorstellen, was man alles dann schon nachher lernen kann, auch wirklich verbessern, dass es nicht mehr immer so bleibt wie am Anfang, dass das Ganze schwerfällig. Ich mag mich erinnern, ich bin mal auf dem Physiotisch gelegen dort und habe mich abkrampfen bis zum geht nicht mehr zum vom Bauch auf den Rücken kommen. Und irgendwann habe ich nur noch geheult und habe zu der Therapeutin gesagt, ich habe 4 Kinder daheim. Ich kann doch so nicht, das geht doch nicht. Das lässt sich nicht vereinbaren. Und dass dann sich das schon noch eben verbessert, aber dass es aufwendig und mühsam ist. Und ich denke vor allem das ganze Blasen- und Darmmanagement, das ist
0: das Thema für sich.
1: Das Thema für sich, ja.
0: Ja, und deine Kinder sind zwischen 3 und 10, also eine Zeit, die sie einem noch extrem fest brauchen. Like, wie haben sie das gemacht? Wie hast du das gemacht? Wie haben die Kinder das gemacht?
1: Also die Kinder machen es eigentlich, oder unsere haben das gut gemacht, dunkt es mich. Die sind auch, ja, eben so, wie ich als Kind halt war. Die kümmern einem gar nicht so gross, was das für Probleme sind von den Grossen. Man muss schauen, dass man selber irgendwie durch die Welt kommt. Und es ist dann halt für sie auch einfach so gewesen. Und die haben müssen gewisse Sachen übernehmen. Ich denke, es kann in Teilen Sachen auch hilfreich sein sogar, weil sie sehen ja dann, dass ich das nicht kann. Und wenn man Kind einfach so schwer zur Mitarbeit ein bisschen erziehen, ist es manchmal
0: mega
1: gar
0: schwierig.
1: Nicht so einfach. Ja.
0: Das kenne ich ja sehr gut.
1: Dann auch merken, je natürlicher ich kann umgehen damit, umso mehr ist es auch für sie so. Also ich denke, es hat schon auch ein bisschen Überwindung gebraucht, halt dann wieder ein Geburtstagsfest zu machen und wieder ein paar einladen da. Aber dann sehen die, wie das ist. Und da gibt es gleich einen Kuchen und da gibt es gleich Spiele. Also, wenn ich es wage, auch halt in die Schule zu gehen oder eben das Kind zu uns heimkommen, dann ist jetzt das, man gewöhnt sich einfach daran.
0: Mhm. Hat dir dein starker Wille geholfen in dieser Phase? Es tönt so.
1: Ja, ich glaube schon noch ein bisschen. Also, das noch nicht so lange, hat jemand gesagt, du bist immer eine Gewährige gewesen. Dann dachte ich, ja, ich empfinde mich manchmal nicht mehr so jetzt als Gewährige. Ich finde manchmal, ach, mag nicht mehr.
0: Mhm.
1: Aber sicher, ja, ist ein Stück weit eine Hilfe gewesen. Und aber auch, dass mein Mann und ich zusammen eigentlich ein gutes Leistungsteam sind, sage ich jetzt. Und er hat auch durch seinen Beruf als Lehrer ist er relativ viel daheim gewesen, hat können seine Arbeit halt dann manchmal zu Nacht auch noch machen. Und er ist sehr ein Speditiven, also er hat seine Sachen normalerweise parat, wenn die anderen anfangen, sich Gedanken machen darüber. Das hat sicher geholfen, dass es dann auch dass wir da organisatorisch überhaupt über die Runde gekommen sind. Und gewisse Sachen haben wir einfach müssen sagen, also der Älteste hätte wollen ins Eishockey, da haben wir einfach müssen sagen, du hast noch 3 Brüder, mit dieser Eishockey-Ausrüstung muss man in diesem Alter die Leute immer mit dem Auto fahren, das können wir jetzt einfach nicht. Und am Match auch noch, musst du etwas anderes machen.
0: Ja, ja. Das war ja nicht der einzige grosse Schicksalsschlag in deinem Leben. 14 Jahre später, gell, habt ihr als Familie nochmal so etwas ganz Heftiges müssen verarbeiten. Dein dritter Sohn, gell?
1: Ja, der zweitjüngste, ja.
0: Ja, ist 1996 mit dem Velo tödlich verunglückt. Wie alt war er? 16, oder?
1: Nein, er war 3 Wochen vor seinem 20. Geburtstag.
0: Okay. Ja.
1: Wenige Tage vor der Weihnacht.
0: Ja. Oh, wie geht man, keine Ahnung, wie geht man mit dem um? Wieder so etwas aus dem Nichts? Und so etwas, so ein Mensch, den man so wahnsinnig lieb hat, oder?
1: Ja, eben, es ist einmal mehr etwas, wo man nicht mehr kann verändern kann. Es ist so, und mein erster Schrei, wo mein Mann heimgekommen ist und das gesagt hat, er ist tot, das war nein. Das kann einfach nicht sein. Und dann ist es auch ein Stück Kampf, zum das akzeptieren. Es ist dann nochmal eine neue Realität. Ich habe manchmal ein bisschen mit Gott gestritten und habe gefunden, eben, ich verstehe es einfach nicht. Und warum nimmst du dann nicht mich mit meinem Strampeln, um überhaupt einigermaßen durchs Leben zu kommen? Und der, der so viel Power, so viele Möglichkeiten und auch so viele gute Sachen macht, der könnte noch so viel erreichen. Das ist doch sinnlos, in meinen Augen sinnlos. Aber Gott hat immer irgendwie offenbar immer wieder andere Rechnungen.
0: Also du hast den Glauben wie nicht verloren, obwohl du so viel Schwieriges erlebt hast.
1: Ja, das haben schon auch andere gefragt. Aber da habe ich auch sagen, wenn ich nicht mehr den Ort habe, wo ich wirklich eine Art auch weiss, es wird gehört. Und ich bin verstanden, ich muss nicht bis ins Detail erklären, was ich jetzt meine und wie es jetzt ist, sondern der kennt mich wirklich bis seiner Stine. Er hat mich ja gemacht. Dann hätte ich mir irgendwie noch den letzten Anstab gesagt, wo ich drauf gesessen bin an dem Baum. Dann wäre ich auch einfach untergegangen, habe ich das Gefühl. Oder verbittert oder. Und also es ist ja auch dann eine Erfahrung gewesen, die ich denke, wo längstens nicht alle, es gibt einen Haufen Leute in diesen Situationen, wo ein Kind verlieren und das nicht haben, was wir dann haben können erleben, was aus dem Tod geworden ist. Wo er ist ja einer gewesen, der so viele Kollegen gehabt hat an den verschiedensten Orten, in der Musik, im Sport, in der Kirche. Und da haben ja über 50 Junge haben miteinander ein Musical gemacht über das Leben, weil das wäre eigentlich sein Plan gewesen, ein Musical zu machen, wo er einfach gesagt hat, wir müssen selber etwas machen. Man kann nicht so etwas gekauftes nehmen, das bringt nichts. Man muss etwas von sich bringen, was einem interessiert. Und ich habe mir das nie können vorstellen, was das daraus werden sollte. Und auch, dass etwas daraus könnte werden, wo irgendjemand anderes noch, also weit über gerade den bekannten Kreis außen interessiert. Aber die haben das gemacht und was da daraus geworden ist, das ist für mich einfach schlichtes Wunder, weil das hat dermaßen ein Echo ausgelöst, dass man das hat müssen weiterführen, nicht einfach nur die 5 Aufführungen, die man eigentlich geplant hatte. Und am Schluss ist das eigentlich wirklich in der ganzen deutschsprachigen Schweiz verteilt, etwa 40 Mal aufgeführt worden und normalerweise vor völlig vollen oder überfüllten Sälen, wo die Jungen einfach das haben wollen hören und sehen.
0: Also ist es ums Leben gegangen von ihm?
1: Ja, es ist über das Leben von ihm. Also das war dann die Idee, wo zuerst einmal bei meinen Brüdern und nachher bei diesen paar, die sich eigentlich wollten engagieren für das geplante Musical, wo sie gesagt haben, es wäre eine Idee über sein Leben, über das, was ihm wichtig war, ein Musical zu machen. Und darum haben sie dann alle die Bekannten angeschrieben und eigentlich mit der Aufforderung, sich zu überlegen, wo habe ich ihn erlebt? Was gibt es für Szenen aus dem Leben, wo ich ihn erlebt habe? Also einer hat dann zum Beispiel gesagt, er sei mal mit ihm einfach von Zürich auf Bülach gefahren und dann hat er ihn gefragt, du, ich muss noch eine Andacht machen für die nächste Woche und habe in einer Lautstärke geredet, dass er so gedacht hat, aber das sei ihm für dem völlig gleich gewesen. Also er hat gefunden, ein anderer, der ein Schinkenbrot isst, kümmert sich auch nicht darum, wie das spückt bei diesen.
0: Also er ist auch ganz fest mit dem Glauben an Jesus unterwegs gewesen.
1: Ja, das ist, Und das ist auch etwas, wo ich zum Beispiel an dem Glauben eben auch erlebt habe, das verändert einfach Menschenleben. Weil er ist sehr ein anstrengendes Kind gewesen, mit seinem Power und seinen ausgefallenen Ideen manchmal. Und seine Schlauheit hat er ebenso können nutzen, zum Regeln umgehen und immer wieder da etwas Neues erfinden, ausreden, ist er ein König gewesen. Wenn man gesagt hat, man geht nicht in den Finken voraus, ist es nächstes Mal in den Socken draussen gewesen und hat können sagen, ja, wir haben gesagt, in den Finken gehen wir nicht raus. Und also wirklich.
0: Ein Schlitzohr.
1: Ja, ein Schlitzohr, ja. Also, es war leicht, über ihn einen Schnitzelback zu machen oder weit hineinführen zu bringen. Und wo der an einer Evangelisation mit über 12 sich entschieden hat, dass er sein Leben auf den Gott und den Jesus Christus will ausrichten, hat es also spürbare, sehr spürbare Veränderungen gegeben. Und also er hat einfach einen Lebensstil gefunden, der völlig natürlich war. Er ist auch sehr begabt gewesen, aber der Glaube ist ebenso ein Teil gewesen. Man hat das gewusst beim Unihockey, dass das der Christ ist. Und da hat er gefunden, über das können wir reden wie über sonst irgendetwas. Und ja, es war immer so einig gewesen und das war auch meine Vorstellung eben gewesen, dass ich denke, der hat wirklich das Zeug gehabt, zum einem missionarischen Leben. Und dann aus diesen Szenen, wo man dann auch, also die haben das eben wirklich wahnsinnig gut gemacht, Fragen gestellt, wo dann auch jemandem, der jetzt mit dem Glauben nichts anfangen kann, haben sie laut gestellt. Also ist jetzt das der Preis für ein Leben mit dem Gott? Und wenn er doch allmächtig ist, also wieso hat er ihn dann nicht bewahrt vor so etwas? Und ich finde, sie sind da in einer wirklich guten, ehrlichen Art umgegangen mit solchen Fragen. Und darum hat es wahrscheinlich auch so viele Junge interessiert. Dort habe ich auch gemerkt, dass der Tod durchaus ein Thema ist, wo Junge im Leben beschäftigen. Man meint da manchmal, ja, sie sagen einfach, das ist etwas für die Alten. Aber das ist dann wie eine legitime Plattform gewesen, wo man über das Thema hat können reden. Das hat wirklich viel, viel Leben verändert. Auch wo wir Jahre später, wo noch Leute hatten, die gesagt haben, das habe ich dort gehört und das hat mein Leben verändert. Nur schon mit dem Geld, das bei diesen Musical-Aufführungen, bei diesen 40 über den Mats Warum gesammelt worden ist, das hat mir alles gegeben für Projekte, die geholfen haben, hoffentlich. Also zum Beispiel in Bulgarien eine Suppenküche oder einen Beamer, um den Jesus-Film zu zeigen. Oder ein Projekt, das wir dann mal eine Woche lang haben können anschauen können, ist in Mumbai ein Kinderheim, wo hat können gebaut werden und wo Kinder jetzt ganz eine andere Zukunft haben.
0: Ach, so schön. Also, das ist ein grosser Trost, oder?
1: Eben. Darum denke ich, so ein Wunder erleben, das ist dann auch eine besondere Gnade und ein besonderes Geschenk gewesen, wo dann viele ohne so etwas den Tod von einem Kind verkraften.
0: Mhm. Aber wie ist es, vermisst du ihn heute noch?
1: Schon, ja, einfach in dieser Art. Er hat sehr eine fröhliche Art gehabt, mit viel Musik und eben viel Witz und so. Was mir, wo die Art nicht so haben, hat mir das einmal gut da. Und das vermisse ich da jetzt da mehr, wenn das Leben da allgemein quasi ein bisschen langweilig, sage ich jetzt, geworden ist. Und es würde mich auch interessieren, ja, was er dann so gemacht hat und ob er auch eine Familie hat, was er ein Kind hat. Es ist sowieso ein besonderes Erlebnis, wenn die eigenen Kinder zu Vätern werden, wenn man dann anfängt, so ein bisschen zu sehen, wie sie es jetzt machen und auch ein bisschen schmunzeln bei teilen Sachen.
0: Ja, klar. Ja, jetzt hast du gesagt, dass du einfach heute auch merkst, es fordert dich raus, deine Kräfte nach. Du hast jetzt gesagt, das Leben wird langweiliger. Du hast eigentlich gern, wenn es läuft und hast das geliebt, früher das Lebendige eben auch gerade von deinen Söhnen. Und jetzt sagst du, hast du im Voraus gesagt, du sagst ein bisschen kampfesmüde nach diesen 44 Jahren. Was hebst du dich fest. Weißt jetzt, du bist 77, jetzt kannst du nicht mehr gleich leisten. Was hilft dir, was hebst du?
1: Ja, im Letzten wahrscheinlich schon auch an dem, dass ich eine Zukunft habe, dass das nicht alles war, sondern dass Gott unsere Zukunft versprochen hat in einer neuen Art, in einer neuen Art Leben, wo es einmal keine Fragen, kein Leid, keine Schmerzen, keine Tränen, wo es einfach gut wird sein. Und auf das freue ich mich schon. Also da habe ich auch schon vor Jahren gemerkt, es ist für mich irgendwie wichtig, es zu Hause zu haben. Weil unsere Jüngste hat während dem Studium sind die intern gewesen und haben die Studenten haben auch müssen mitschaffen in diesem Betrieb. Und dann haben sie so T-Shirt gehabt, ist einmal mit einem T-Shirt gekommen, wo drauf gestanden ist, weißt du, wo du hingehörst? Da habe ich gedacht, das finde ich jetzt einen coolen Spruch. Also dort ist es darum gegangen, weißt du, in welcher Arbeitsgruppe, dass du mitschaffst und etwas zu tun hast. Aber ich habe gedacht, das ist eigentlich eine gute Lebensfrage. Weißt du, wo du hingehörst? Und da habe ich gefunden, ja, für mich ist das wirklich etwas Tragendes, dass ich das Gefühl habe, bei Gott habe ich eine Heimat. Ich komme von dort. Ich bin nicht einfach ein Zufall und ich werde mal wieder dort hingehen.
0: Ja, Marion Ringli, danke viel mal für all dein Erzählen, dass du es mitgenommen hast in dein Leben, in alle Herausforderungen und einfach so ehrlich erzählt hast. Danke dir viel mal.
1: Gerne so weit, ja.
0: Marion Ringli hat uns mitgenommen in ihre Lebensgeschichte und hat mit uns zusammen zurückgeschaut. Danke, dass du uns dein Ohr gelehnt hast, hier im Vis-à-vis. Und danke auch vielmals für deine Unterstützung. 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Dort haben wir den Link dir hergetan. Ich bin Ruth Stutz. Bis gleich wieder.
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0: Herzlich, echt und

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1: Die Nachrichten von SRF um 10 mit Kevin Gahannes. Auch hierzulande fürchten sich Firmen vor den neuen Stahlzöllen der EU. Der deutsche Kanzler Friedrich Merz sagt, sie sollen für die Schweiz so tief wie möglich sein. An der Zürcher Bahnhofstraße stand heute ein großes Aufgebot an Feuerwehr- und Rettungswagen, weil eine Klimaanlage im Coop City ein Leck hatte. Und in Frankreich läuft eine Untersuchung gegen Nestlé wegen möglicher Schummeleien bei Perrier und Vittel Wasser. Das Wetter morgen zeitweise recht sonnig, stellenweise aber auch Schauer, im Süden recht sonnig. Das Europäische Parlament will die Stahlindustrie besser vor billigen Importen schützen, beispielsweise aus Asien. Das hat es heute beschlossen. Die Kontingente für Stahl, der zollfrei in die EU importiert werden kann, sollen halbiert werden. Für den Rest sollen die Zölle fast verdoppelt werden. Betroffen wären auch Stahlimporte aus der Schweiz. Bundespräsident Guy Parmelin hatte die Pläne bereits vor dem Entscheid als nicht akzeptabel bezeichnet. Heute bekam er Unterstützung von Deutschland bei seinem Besuch in Berlin. Der deutsche Kanzler Friedrich Merz sagte:
2: So geringe Zölle wie möglich sind zum gegenseitigen Nutzen unserer beiden Länder. Wir vertreten beide Länder, die stark im Export tätig sind. Und deswegen haben wir beide ein hohes Interesse daran, auch Zölle im bilateralen Handel zwischen der EU und der Schweiz so niedrig wie möglich zu haben.
1: In Kraft treten sollen die neuen Regeln für Stahlimporte im Juli. Dafür müssen aber auch die EU-Länder noch zustimmen. In einem Warenhaus an der Zürcher Bahnhofstraße ist am Nachmittag Kältemittel ausgetreten aus einer Klimaanlage in einem Technikraum. Das Coop City St. Annahof wurde in der Folge evakuiert. Mehrere der rund 300 evakuierten Personen hätten über Unwohlsein und Schwindel geklagt. 4 hätten zur weiteren Kontrolle in Spitäler gebracht werden müssen. Warum es zum Zwischenfall kam, ist noch unklar, sagt Julia Graf von den Rettungsdiensten.
3: Wieso die Kälteanlage ein Leck hatte, kann man im Moment nicht sagen. Da werden jetzt auch die Ermittlungen zeigen. Man konnte den Austritt aber stoppen. Man hat auch Messungen durchgeführt und keine weitere Gefahr feststellen. Und darum hat man auch jetzt nach rund 2,5 Stunden das Gebäude wieder freigeben.
1: Wegen des Zwischenfalls an der Zürcher Bahnhofstrasse waren auch mehrere Tramlinien umgeleitet worden. Die wichtige Handelsroute, die Straße von Hormuz, müsse wieder geöffnet werden, sonst drohe eine weltweite Ernährungskrise, das sagen die Finanzminister der großen Industriestaaten, der sogenannten G7. Hintergrund ist, dass der Iran die internationale Route blockiert. Das setze auch die Lieferketten für Lebensmittel unter Druck. Bald könnten bis zu 50 Millionen Menschen weltweit von Hunger betroffen sein, so der französische Finanzminister. Es brauche eine dauerhafte Lösung des Konflikts und die Straße von Hormuz müsse offen und frei von Gebühren sein. In Frankreich haben die Behörden 2 Standorte des Schweizer Lebensmittelkonzerns Nestlé durchsucht, unangekündigt. Das berichtet France Info. Es gehe um Untersuchungen rund um Betrugsvorwürfe bei Nestlé Waters. Eine Konsumentenschutzorganisation sagt, das Unternehmen habe Wasser als natürliches Mineralwasser bezeichnet, obwohl dieses mit einem speziellen Verfahren behandelt worden sei. Nestlé Waters sagt gegenüber France Info, man kooperiere mit den Behörden. Zur Eishockey-Weltmeisterschaft in der Schweiz. Da hat Österreich Lettland geschlagen 3:1. Und Norwegen gewann gegen Italien 4:0. Zu weiteren Meldungen des Tages in der Übersicht. Nach Verzögerungen und Mehrkosten bei Bahnprojekten verlangt die Geschäftsprüfungskommission des Ständerats Verbesserungen beim Bund und bei der Zusammenarbeit mit Bahnunternehmen. So sollen diese rascher informieren, wenn sich Mehrkosten abzeichnen, das will die Kommission. Zudem soll das Bundesamt für Verkehr komplexe Ausbauprojekte enger begleiten als einfache. Es bleibt dabei, weil Baufirmen im Kanton Graubünden über Jahre hinweg Preise abgesprochen haben, müssen sie nun Strafen in Höhe von total 4,7 Millionen Franken zahlen. Das hat das Bundesgericht entschieden und Beschwerden der Firmen abgewiesen. Aufgeflogen war das Baukartell vor über 10 Jahren wegen eines Whistleblowers. Der Schutz von Bienen und weiteren Insekten soll in der Verfassung verankert werden. Das will eine Initiative, die unter anderem von Imkerinnen und Imkern lanciert worden ist. Bund und Kantone sollen unter anderem dafür sorgen, dass die Bestäubung von Kultur- und Wildpflanzen durch Insekten gesichert ist. Die Schweizer Flugsicherung SkyGuide will bis zu 220 Stellen abbauen bis Ende nächsten Jahres. SkyGuide begründet dies unter anderem mit steigenden Kosten und mit komplexen internen Strukturen. Das Unternehmen hat aktuell 1500 Angestellte. Die Börsendaten von 22.05 Uhr, geliefert von SIX. Der Swiss Market Index schließt bei 13.365 Punkten plus 0,9%. Der Dow Jones Index in New York stand kurz vor Schluss bei minus 0,6%. Der Euro wird zu 91,57 Rappen gehandelt, den Dollar gibt's für 78,89 Rappen. Die Wetteraussichten: In der Nacht und in den Morgenstunden ziehen stellenweise Schauer vorbei. Danach wechseln sich am Mittwoch sonnige Phasen mit Wolken ab. Vor allem in den Voralpen sind am Nachmittag Schauer oder Gewitter möglich. Die Höchstwerte um 21 Grad, im ziemlich sonnigen Süden bis zu 24 Grad. Das waren die Nachrichten von Radio SRF. Verantwortlich war Michael Wieland.
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1: Die Nachrichten von SRF um 11 mit Roger Brennlin. Für Hotelübernachtungen gilt in der Schweiz eine tiefere Mehrwertsteuer und das soll noch mindestens 2035 so bleiben, zumindest wenn es nach der Wirtschaftskommission des Nationalrats geht. Hotels sollen demnach weiterhin 3,8 statt der üblichen 8,1% bezahlen. Die Regelung kostet den Bund rund 300 Millionen Franken pro Jahr. Befürworterinnen und Befürworter wollen damit die Tourismusbranche angesichts des starken Frankens entlasten. Kritikerinnen und Kritiker sagen aber, die Ersparnis komme bei den Gästen kaum an. Der Nationalrat als Ganzes wird voraussichtlich im Sommer über die Mehrwertsteuer für Hotels entscheiden. Sie war die erste Frau in der Regierung des Kantons Waadt. Jacqueline Maurer-Mayor, nun ist die ehemalige Staatsrätin gestorben im Alter von 78 Jahren. Das hat der Kanton Waadt bekannt gegeben. Jacqueline Maurer-Mayor war 1997 für die FDP in die Waadtländer Regierung gewählt worden. Dort leitete sie dann das Wirtschaftsdepartement. 2007 trat sie zurück. Zwei Meldungen in der Übersicht. In Frankreich haben die Behörden zwei Standorte des Schweizer Lebensmittelkonzerns Nestlé durchsucht. Unangekündigt. Laut France Info geht es um möglichen Betrug. Der Konsumentenschutz sagt nämlich, Nestlé habe Wasser als natürliches Mineralwasser bezeichnet, obwohl dieses behandelt worden sei. Und in Peru hat die Erde gebebt. Laut den peruanischen Behörden hatte dieses Beben eine Stärke von 6,1. Das Beben habe sich am Mittag Ortszeit ereignet, im Süden von Peru. Es sei bis in die Hauptstadt Lima zu spüren gewesen, das berichtet das peruanische Radio. Bisher gibt es keine Berichte über Schäden oder Verletzte. Zum Sport. Zur Eishockey-Weltmeisterschaft zunächst in der Schweiz. Ungarn gewinnt am Abend gegen Großbritannien 5:0. Das Spiel zwischen Slowenien und der Slowakei ist noch im Gang. Zuvor hatte Österreich gegen Lettland gewonnen 3:1 und Norwegen besiegte Italien 4:0. Und noch eine Meldung aus dem englischen Männerfußball. Der FC Arsenal ist zum ersten Mal seit 22 Jahren wieder einmal englischer Meister. Die Londoner profitieren vom Patzer der Verfolgermannschaft Manchester City, die auswärts bei Bournemouth nur ein 1:1 holte. Damit ist Arsenal 4 Punkte vor City und kann in der letzten Runde nicht mehr eingeholt werden. Es ist somit der 14. Meistertitel für Arsenal. Die Börsendaten von SIX, der Swiss Market Index, schließt bei 13.365 Punkten heute, plus 0,9%. Und der Dow Jones Index in New York, der fällt um 0,6%. Der Euro wird zu 91,56 gehandelt und der Dollar zu 78,91. Und das Wetter, es ist und bleibt warm über Pfingsten bei Temperaturen über 20 Grad. Das waren Nachrichten von Radio SRF, verantwortlich Roger Brennlin.
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2: Die Nachrichten von SRF um Mitternacht mit Roger Brändlin. Die Schweiz hat Angst vor neuen hohen Strafzöllen der EU. Zumindest Deutschland will der Schweiz aber beistehen. Gasalarm an der Bahnhofstrasse in Zürich. Aus dem Warenhaus von Coop City St. Annahof mussten 300 Menschen evakuiert werden. Und das WM-Kader steht, dass der Schweiz für die Fußballweltmeisterschaft diesen Sommer. Unsere Sportredaktion ordnet ein. Das Wetter wechselhaft im Norden bei 21 Grad und sonnig im Süden bei 24 Grad. Das Parlament der EU will die europäische Stahlindustrie besser vor billigen Importen schützen, beispielsweise vor solchen aus Asien. Das hat das EU-Parlament heute beschlossen. Die Kontingente für Stahl, der zollfrei in die EU importiert werden kann, die sollen halbiert werden. Für den Rest sollen die Zölle fast verdoppelt werden. Betroffen wären auch Stahlimporte aus dem Nicht-EU-Land Schweiz. Bundespräsident Guy Parmelin hatte diese Pläne bereits vor dem Entscheid als nicht akzeptabel bezeichnet. Nun bekam er Unterstützung aus Deutschland bei seinem Besuch am Dienstag in Berlin. Der deutsche Kanzler Friedrich Merz sagte da:
3: So geringe Zölle wie möglich sind zum gegenseitigen Nutzen unserer beiden Länder. Wir vertreten beide Länder, die stark im Export tätig sind. Und deswegen haben wir beide ein hohes Interesse daran, auch Zölle im bilateralen Handel zwischen der EU und der Schweiz so niedrig wie möglich zu haben.
2: Das die Worte des deutschen Kanzlers Friedrich Merz. In Kraft treten sollen die neuen EU-Regeln für Stahlimporte im Juli. Dafür müssten aber nach dem Parlament auch noch die EU-Länder zustimmen. In einem Warenhaus in der Zürcher Bahnhofstrasse ist am Nachmittag Kältemittel ausgetreten, aus einer Klimaanlage in einem Technikraum. Betroffen war das Warenhaus Coop City St. Annahof, dieses wurde in der Folge evakuiert. Rund 300 Leute wurden evakuiert. Mehrere dieser Personen hätten danach über Unwohlsein und Schwindel geklagt, wie die Zürcher Rettungsbehörden mitteilten. Vier hätten zur weiteren Kontrolle in Spitäler gebracht werden müssen. Warum es zum Zwischenfall kam, ist noch unklar, wie Julia Graf von Schutz und Rettung Zürich erklärt.
4: Wieso die Kälteanlage ein Leck hat, kann man im Moment nicht sagen. Da werden jetzt auch die Ermittlungen zeigen. Man hat den Austritt aber stoppen. Man hat auch Messungen durchgeführt und keine weitere Gefahr feststellen. Und darum hat man auch jetzt nach rund 2,5 Stunden das Gebäude wieder freigeben.
2: Wegen des Zwischenfalls an der Zürcher Bahnhofstrasse mussten auch mehrere Tramlinien in Zürich umgeleitet werden. Auf dem Kreuzfahrtschiff, das von einem Hantavirus-Ausbruch betroffen war, stammte ja ein Besatzungsmitglied aus der Schweiz. Dieser Mann ist nun mit der Rega in die Schweiz zurückgebracht worden. Das hat der Kanton Aargau mitgeteilt. Dort ist der betroffene Mann nämlich wohnhaft. Die Aargauer Kantonsärztin habe für den Mann eine Quarantäne von 42 Tagen angeordnet. Er zeige bisher keine Symptome. Die Crewmitglieder waren zunächst in die Niederlande gebracht worden, wo das Kreuzfahrtunternehmen seinen Sitz hat. In den Niederlanden war der Mann negativ auf das Hantavirus getestet worden. Nun wird er aber im Kantonsspital Aarau erneut untersucht. Zwei Kurzmeldungen. In Frankreich haben die Behörden zwei Standorte des Schweizer Lebensmittelkonzerns Nestlé durchsucht. Unangekündigt. Laut France Info geht es um möglichen Betrug. Der Konsumentenschutz sagt nämlich, Nestlé habe Wasser als natürliches Mineralwasser bezeichnet, obwohl dieses behandelt worden sei. Und im Kanton Waadt ist die FDP-Politikerin Jacqueline Maurer-Major gestorben. Sie war die erste Frau in der Regierung des Kantons Waadt. Maurer-Major starb im Alter von 78 Jahren, wie die Kantonsverwaltung mitteilte. Sie war 1997 in die Waadtländer Regierung gewählt worden. Zum Sport zunächst die Resultate von der Eishockey-Weltmeisterschaft in der Schweiz. Ungarn gewinnt am Abend gegen Großbritannien 5:0 und Slowenien hat die Slowakei mit 5:4 geschlagen nach Penaltyschießen. Zuvor hatte Österreich gegen Lettland gewonnen 3:1 und Norwegen besiegte Italien 4:0. Welche Spieler dürfen mit der Schweizer Fußballnationalmannschaft die Weltmeisterschaft in Nordamerika reisen? Das hat der Fußballverband in den vergangenen Tagen Schritt für Schritt in den sozialen Medien bekannt gegeben. Nun sind alle 26 Spieler bekannt. Dazu Sportredaktor Tim Eckimann.
0: Die großen Überraschungen gibt es nicht im Schweizer WM-Kader. Für solche Überraschungen ist Trainer Murat Yakin auch nicht bekannt. Yakin vertraut im Großen und Ganzen den gleichen Spielern wie schon in den letzten Monaten in Testspielen und in der WM-Qualifikation. Die bekanntesten Namen im Kader sind die Stützen im Team. Torhüter Gregor Kobel, Verteidiger Manuel Akanji, Mittelfeldspieler und Captain Granit Xhaka und Stürmer Brill Embolo. Drei Dinge fallen auf. Erstens fehlt im WM-Kader einer der besten Spieler von IB. Alvin Sanchez ist nicht dabei. Dafür ist zweitens IB-Spieler Christian Fasnacht mit dabei. Fasnacht spielte zuletzt kaum eine Rolle in der Nationalmannschaft. Diese Saison schoss er aber die meisten Tore aller Super League-Spieler. Und drittens sind alle Positionen mindestens doppelt besetzt, außer die des Rechtsverteidigers. Mit Silvan Widmer ist nur ein gelernter Rechtsverteidiger im WM-Kader der Schweiz.
2: Aus der SRF-Sportredaktion Team Eckimann war das. Die gesamte Kaderliste kann man online betrachten auf srf.ch/sport. Das Wetter am Mittwoch. Im Norden gibt es einen wechselhaften Tag mit Wolken und sonnigen Phasen. Stellenweise ist aber auch mit Schauern zu rechnen, vor allem in den Voralpen und dies bei rund 21 Grad. Im Süden ist es ziemlich sonnig bei bis zu 24 Grad. Das waren Nachrichten von Radio SRF, verantwortlich Roger Brendlin.
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6: 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Die Schweiz ist ein reiches Land und viele von uns, die in der Schweiz aufwachsen, die können von dem profitieren. Das sieht in anderen Teilen der Welt ganz anders aus. Zum Beispiel an dem Ort, wo mein Gast aufgewachsen ist, der Paul Bruderer. Er ist als Kind in Afrika aufgewachsen und hat die Privilegien der Schweiz am Anfang nicht gekannt. Das hat ihn natürlich geprägt. Nicht nur für sein Leben, sondern auch seinen Glauben. Er erzählt uns heute von dieser Zeit von Glaubenszweifeln und wie er den Weg zu einem Glauben an Gott zurückgefunden hat. Ich bin Karl Dittli und wir tauchen heute ein in seine Glaubensreise. Heute hier in Frauenfeld, der Hauptort vom Kanton Thurgau. Und hier im Frauenfeld, da wohnt ein Mann, der, glaube ich, schon lange da daheim ist. Und du bist hier Pastor von der Viva Kirche Frauenfeld. Herzlich willkommen, Paul Bruder. Oder muss ich sagen, danke, darf ich willkommen sein bei dir. Aber im Format bist du ja willkommen, gell?
5: Ich freue mich einfach, mit dir zu reden, Karl.
6: Und ich freue mich auch schön, dass wir das Setting so zustande bringen. Und neben dem Pastor hast du auch noch verschiedene andere Rollen. Du bist Autor, Blogger, Dozent. Also wirklich wirkst du in verschiedenen Rollen rein, wo du da vereinst. Und jetzt wollen wir aber nicht auf deine Tätigkeiten vor allem sprechen, ich will im Podcast, sondern auf deinen Glauben. Wenn du jetzt mal deinen Glauben so würdest bündeln, vielleicht in zwei, drei Sätzen, kurzen Sätzen, wie würdest du das beschreiben, was du glaubst, Paul?
5: Ja, ich würde es als ein Abenteuer vom Vertrauen bezeichnen und zusammenfassen auf die beiden Worte, Abenteuer und Vertrauen. Es ist wirklich ein Abenteuer, es gibt Überraschungen, es gibt Sachen, die du entdeckst, die du noch nicht gewusst hast, die aber sich immer als etwas sehr Schönes und Herrliches erweisen. So, das ist das eine. Und das andere ist wirklich das Vertrauen. Mhm. Ich habe im Glauben wirklich dürfen, wie Boden unter den Füßen finden Und das ist dann quasi wie ein Abenteuer, ist nicht ein Nightmare, wie sagst du auf Deutsch, ein Albtraum. Das könnte ja auch sein. sondern wirklich etwas, wo einfach... einfach mega cool ist. Es ist wie wenn die Welt sich öffnet und ich in die Welt reingehen kann. Im Vertrauen, dass das, was ich finde, auch wirklich schön und gut ist.
7: Abenteuer und Vertrauen, aber jetzt gleich auch noch die Frage, an was für einen Gott glaubst du denn genau? Das wäre ja auch noch relevant zu müssen.
5: Also ich glaube an Gott von der Bibel. Das ist wichtig natürlich. Das ist der Gott, der sich offenbart hat in seinem Wort, in seinem Sohn, im Geist, der noch ausgeüsst über die, die ihm eben vertrauen. Also das wäre eigentlich ein Theismus, wie man das jetzt in der Fachsprache, ein christlicher Theismus, wie man das ausdrücken, wo der Schöpfer ist von der Welt.
7: Gehen wir doch ein bisschen in die Geschichte rein, weil jetzt wissen wir mal, was glaubt der Paulbruder genau, aber wie es dazu gekommen ist, das ist ja die andere Geschichte, die auch noch wichtig ist. Wir haben ja Kontakt gehabt vor dem Gespräch in Form von Sprachnachrichten und dort hast du mir unter anderem erzählt, dass du als Sohn von Missionaren aufgewachsen bist, also Menschen, die wirklich in einem anderen Land meistens die frohe Botschaft vom Evangelium, von dem Gott, von der Liebe, von der Gnade weitergeben. Das ist bei dir in dem Kontext Afrika passiert. Wie hat dich das dort mal geprägt und dein Glauben, so die Zeit im Kontinent von Afrika?
5: Ja, es hat zwei Sachen gehabt. Ich habe dann als Kind auch effektiv geglaubt. Ich habe den Glauben von meinen Eltern übernommen, wie sehr viele Kinder das ganz natürlich und automatisch machen. Daran ist nichts falsch. Und ich habe dort einfach erlebt, dass der Glauben auch das mit dem Abenteuer vielleicht, weil das ist einfach lässig gewesen, dort in Afrika zu leben. Ich meine, wir haben wesentlich mehr Freiheiten gehabt, wie man da in der Schweiz so hat und so. Und also das Abenteuerelement ist drin gewesen. Aber auch, ich denke, dass ich gemerkt habe, das ist etwas, wo derart wichtig ist, dass meine Eltern gute Karrieren aufgegeben haben in Europa, um mit relativ wenig Geld durchs Leben durchzukommen und erheblich höhere Strapazen in verschiedenste Richtungen, um anderen Menschen, da war scheinbar so kostbar ist, auch weiterzugeben. Und das habe ich wie mit der Muttermilch aufgenommen. Einfach die tiefe Überzeugung, es ist etwas, was sich lohnt, anderen Menschen weiterzugeben.
7: Vielleicht noch genau erklären, wo wir gewesen sind und was deine Eltern dort genau gemacht haben?
5: Ja, meine Eltern haben unter Moslems geschafft in einem kleinen Land, das Djibouti heisst. Das ist eingeklemmt zwischen Äthiopien heute und Somalien heute. Und das ist natürlich eine sehr volatile Umgebung.
7: Also so am Horn von Afrika?
5: Am Horn von Afrika.
7: Nordostafrika? So.
5: Ja, Mittel.
7: Ganz Mittel, ja.
5: Ja, einfach Ostafrika kann man sagen. Sie haben sich kennengelernt im Jemen, wo heute ein exklusives Land ist. Wir haben, geboren bin ich im heutigen Eritrea, damals noch Äthiopien. Und wir haben erlebt, dass also die Hebamme, die bei meiner Geburt geholfen hat, ist entführt worden aus dem Spital und ermordet worden.
7: Heftig.
5: Und hat zu einer Flucht geführt von den NGOs, die es gegeben hat. Und meine Eltern dann unter anderem auch das Land eigentlich müssen verlassen. Das ist der ganze Bürgerkrieg, im Zusammenhang mit dem Bürgerkrieg, wo dann Eritrea als eigenständiges Land rausgekommen ist. Und wir haben in dem Sinn schon sehr früh verschiedenste dramatische Situationen erlebt. In Djibouti hat es auch einen Putschversuch gegeben, wo da hinter dem Haus geschossen war. Und
7: das
5: da bist du verwacht also in der Nacht.
7: Schon früher
5: und
7: normal geworden, was ja, so ein normaler Schweizer wie ich eigentlich gar nicht kann vorstellen, oder?
5: Ja, das ist ja so. Und für mich als Kind ist das in dem Sinn normal gewesen, dass das einfach gewesen ist. Mein Vater hatte ein tiefes Vertrauen in Gott gehabt. Einmal ist ein Erdbeben gekommen, gell? Und ich habe das heute noch ganz real von meiner Seele. Das ist gewesen, wie wenn ein riesen Lastwagen aufs Haus zufährt und du wachst auf. Also wir sind aufgewacht und das Zeug hat angefangen von der Gestell oben runtergefallen, das Bett hat gewackelt und dann fährt der Lastwagen wieder durch den Raum durch und wieder einen raus und du stehst auf und merkst, was ist jetzt da passiert? Das Geschrei hat angefangen, so rundum und wir sind auch raus mit allen anderen und dann nachher haben alle draußen übernachtet in der Nacht, alle Nachbarn und mein Vater hat gefunden, ja, jetzt beten wir und jetzt gehen wir wieder ins Haus rein und weiter schlafen.
7: So wie wenn es nicht passiert.
5: Ja, und ich denke heute so, hätte ich das gemacht? Ich vermutlich nicht gemacht. Ich hätte auch draußen geschlafen, aber ich habe in meinen Eltern wirklich gemerkt, dass tiefes Vertrauen in den Gott ist, der die Welt in der Hand hat.
7: Hast du dich dann mehr als Afrikaner oder als Schweizer gefühlt, wenn du sagst, ich so eben dort geboren, hast du schon Erfahrungen gemacht mit der Schweiz als Bub oder ist das mehr einfach gar nicht gewesen?
5: Mal, unsere Eltern haben uns jedes Jahr ein bisschen in die Schweiz geschickt, um Freundschaften pflegen, die wir hier in der Schweiz haben. Wir sind jedes Jahr während der heissen Monate. Djibouti gilt als einer der heissesten Länder, die es gibt. Weil nicht nur heiss, sondern auch sehr feucht. Und wir sind jedes Jahr fast 4 Monate hier in der Schweiz gewesen. Sind in der Primarschule hier in einem Dorf, im Thurgau, im Pfien, haben bei Schweizer gelebt. Die Eltern sind meistens für etwa 2 Monate dann gekommen. Und mein Bruder und ich sind ein bisschen früher noch zurückgekommen, haben die Pausenzeit. Und so haben wir uns eigentlich in 2 Welten aufgehalten. Und ich würde jetzt nicht sagen, dass ich mich als Afrikaner gesehen habe. Ich war auch sehr gerne in der Schweiz gewesen, aber auch gerne in Afrika.
7: Was hast du so für ein Gottesbild vermittelt bekommen von den Eltern? Also hast du schon gesagt, eben das Vertrauen von deinem Vater bei dieser Erdbebensituation, was er wahrscheinlich auch sonst durchgeleuchtet hat, also nicht nur generell von den Eltern, hast du dann auch so ein Bild von einem vertrauenswürdigen Gott bekommen? Oder wie würdest du in dir so malen, aus der Kindheit heraus, den Gott?
5: Ja, oder vielleicht fast am ehesten von einem sehr präsenten Gott, also die Gegenwart Gottes. Die haben wirklich, also du hast gespürt, die leben ständig im Bewusstsein, Gott ist da. Er ist nicht weit weg, er ist nicht einmal ein Gebet entfernt, sondern er ist einfach da und er verhebt in der Krise. Ich denke vor allem das, eben Vertrauenswürdigkeit, aber eben auch vor allem Gegenwart, das wäre so vermutlich das Wichtige an dem Gottesbild.
7: Ja. Du hast ja noch gesagt, dass du aus dieser Zeit vor allem zwei Sachen mitgenommen hast, die dir wichtig geworden sind. Welche zwei Sachen sind das gewesen?
5: Also Vertrauenswürdigkeit und Kostbarkeit. Also dass es eben so, also dass das Leben mit dem Gott und in der Versöhnung mit dem Gott etwas so kostbar ist, dass man es eben anderen Menschen weitergeben. Meine Eltern sind ja Missionar und Entwicklungshelfer. Wir haben auch eine Sprachschule aufgebaut und so weiter. Und das ist scheinbar einfach etwas, wo es der Wert ist, dass man so einen hohen Preis zahlt, dass man an so einem Ort lebt. Mhm. Ja, also Kostbarkeit und Vertrauenswürdigkeit.
7: Und als Teenie bist du dann aber in eine Krise gekommen. Also dein Leben war lange geprägt von, das ist wie klar, du hast den Glauben von deinen Eltern übernommen, aber irgendwann mal kommt man an den Punkt, wo man sich auch fragt, hey, was glaube eigentlich ich? Was sind die Werte, die ich mitnehmen möchte? Und dann ist da die Krise gekommen. Wieso hast du dann angefangen, auf dem so soliden Fundament zu rütteln? Ich meine, so wie du mir jetzt erzählt hast, müsste ja gar keine Frage bestehen, dass das nicht etwas Gutes wäre, oder?
5: Ja, tatsächlich. Wobei, ja, das ist eine sehr gute Frage, die du stellst. Also bei mir ist einfach die Frage plötzlich entstanden, ist es denn wahr? Und ich habe gewünscht, dass es wahr ist, weil ich es sehr positiv erlebt habe.
7: Mhm.
5: Aber wo ich plötzlich nicht mehr sicher war, gibt es denn den Gott überhaupt? Oder ist das alles eine Illusion? Oder etwas, was sich meine Eltern einfach nur vorstellen? Oder ist es nur Zufall, dass die Sachen gut gelaufen sind, wo man dafür gebetet hat und so? Und darum, ich bin in dem Sinn nicht rebellisch unterwegs gewesen. Die einen erleben ja vielleicht vom Elternhaus her eher ein Gottesbild, das sich negativ anfühlt und rebellieren dann gegen das, in einem Sinn, dass sie es nicht wollen. Das war nicht so mein Problem gewesen, sondern mehr, ich habe plötzlich nicht mehr gewusst, stimmt es.
7: Mhm.
5: Und das war ein Prozess, der etwa mit 13 Jahren angefangen hat, wo ich heute außerordentlich dankbar bin dafür, aber sich total schrecklich angefühlt hat. Damals, weil ich eigentlich wollte glauben, aber plötzlich Schritt für Schritt immer weniger können. Und das sind einfach Fragen gewesen, die plötzlich gekommen sind. Bin ich gerettet? Liebt mich Gott echt wirklich? Weil ich habe plötzlich angefangen zu merken, ich bin manchmal daneben. Ich mache Sachen, die nicht gut sind und so. Es hat dann angefangen und ich kann mir das nicht so richtig erklären, weil wir sind dort eigentlich in einem Umfeld gewesen, wo jetzt so die wissenschaftlichen Fragen von der westlichen Kultur nicht so prominent waren. Mhm. Obschon wir natürlich auch hier in der Schweiz ja gelebt haben zum Teil, aber ich habe plötzlich angefangen zu fragen, ja, ist die Bibel denn gut überliefert worden?
7: Ja.
5: Haben die Wunder passiert? Ja, plötzlich habe ich gedacht, hat es denn überhaupt jemanden wie Jesus gegeben? Das könntest du doch einfach erfinden. Das wäre noch eine gute Erfindung, aber man könnte es ja erfinden. Das wäre ja nicht so ein Problem, oder? Habe ich gedacht. Und irgendwann habe ich dann plötzlich angefangen, mich zu fragen, ja, gibt es denn Gott überhaupt? Existiert Gott wirklich so? Die klassische Frage ist sehr existenzielle Frage für mich. Und ich habe spannenderweise dann das Gefühl gehabt, ich kann nicht über diese Fragen reden.
7: Auch also in dem Umfeld, wo du bist halt.
5: Ja.
7: Weil das wie klar ist, der Gott gibt es ja. Und wieso fängst du jetzt an zu zweifeln, oder?
5: Genau. Es hat viel gebraucht, bis ich angefangen habe zu reden. Also die innere Not musste ziemlich gross werden. Aber ich habe lange das in mich gefressen, muss man sagen, oder zum Teil auch verdrängt. Ich habe gedacht, die Fragen, die muss ich nicht beantworten, sie verschwinden dann einfach und die sind sehr hartnäckig da geblieben. Und es ist dann der Zeitpunkt gekommen, wo ich zu meinen Eltern gegangen bin und mich, man kann sagen, geoutet habe.
7: Mhm.
5: Das ist ein sehr schwieriger Gang gewesen, zu meinen Eltern zu gehen und ihnen zu sagen, ich glaube nicht mehr. Effektiv, ich habe den Punkt erreicht, wo ich gemerkt habe, ich kann nicht mehr glauben, ich will auch nicht mehr so glauben.
7: Das ist sicher noch schwierig, stelle ich mir vor, zu den Eltern gehen, wo eben Missionare, die, das sind ja wirklich Menschen, die alles gegeben haben, wo man nicht gut kann den Vorwurf machen, hey, euch ist vielleicht das Geld wichtiger gewesen als jetzt der Glaube oder eben das, die Botschaft, die haben ja für das gelebt, oder? Und nachher du, wo jetzt gerade völlig andere Wege eingeschlagen haben, wie ist das denn angekommen bei Ihnen?
5: Ja, das ist nicht nur einfach gewesen für meine Eltern, das ist ganz klar, aber ich habe gestaunt, die haben das können annehmen. Und ich weiss heute, sie haben eben auch da in dieser Situation Vertrauen gehabt in Jesus, ist wirklich. Und sie haben es geschluckt, sie haben es angenommen, unseren Sohn glaubt nicht mehr im Moment. sie haben für mich gebetet, das weiss ich. Und einmal hat es dann meine Mutter verjagt. Ich mag mich sehr gut erinnern. Mhm. Sie hat gesagt, Paul, kannst du nicht wenigstens beten? Und ich weiss, wenn ich gesagt habe, nein, Mami, ich kann das nicht. Ja. Weil ich weiss nicht, ob jemand da ist, der mich hört. Ich will zuerst wissen, gibt es denn den überhaupt? Oder der muss sich so zeigen oder offenbaren, dass ich weiss, dass es ihn gibt.
7: Also wirklich so eine Phase von der Findung. Was hast du denn genau geglaubt? Also eben, du hast jetzt gesagt, eben, es ist schwierig gewesen. Hast du denn noch irgendetwas geglaubt? Also ist wie klar gewesen, der Gott, der gibt es wahrscheinlich nicht. Oder hast du wieso doch auch noch etwas gehabt, wo du daran geglaubt hast? Auch wenn es vielleicht nur das Töffchen war, das du frisiert hast oder gar nicht.
5: Das ist, also an Rockmusik habe ich geglaubt, wenn schon. Das war die Zeit, die ich noch hatte, auf dem Kopf.
7: Die Phase habe ich auch mal gehabt, ja, so ein bisschen Metal, Rock, ein bisschen das,
5: ja, die genau. Habe ich heute noch.
7: Ja, genau. Dürfen wir auch haben.
5: Also. Unbedingt. Aber nein, also ich habe in dem Sinne, ich bin vermutlich, würde man heute sagen, wissenschaftsgläubig gewesen. Mhm. Ich habe mich doch nicht wirklich mit Wissenschaft auseinandergesetzt. Aber ich habe die Kröte geschluckt, mhm, von unserer Kultur, die sagt, Wissenschaft zeigt dir, was Wirklichkeit ist. Und wenn es nicht wissenschaftlich beweisbar ist, dann gibt es das auch nicht. Ich habe irgendwie, und da weiss ich nicht, wo das herkommt. Das ist vermutlich aus der dünnen Luft von unserer westlichen Kultur, ja, hat sich das in mein System hinein sublimiert. Einfach denkt, die Wissenschaft hat bewiesen, Gott gibt es nicht, also gibt es ihn nicht. Und ich habe wirklich geglaubt, Christen, die an die Existenz Gottes glauben, sind dumme Menschen, sind unintelligente Menschen. Ich schäme mich heute, wenn ich das so sage, aber das habe ich da einfach wirklich so gedacht. Heute weiss ich, mitunter die intelligentesten Menschen glauben an Gott. Und zwar mit gutem Grund, nicht einfach aus dem blauen Himmel raus, so, weil sie gerade Lust haben.
7: Und das Spannende ist ja, dass du zu dieser Erkenntnis gekommen bist, gell? Muss man auch sagen, du hast dich dann eben auch mit so Menschen auseinandergesetzt, die über das geschrieben haben, die eben genau den christlichen Glauben in dem Sinn verteidigt haben auf einer Wissens- oder Denkbasis. Die Menschen, die nennt man auch Apologeten, vielleicht für alle die das nicht verstehen. Ich glaube, wir haben es so beide definiert, dass das ein bisschen die Verteidigung vom christlichen Glauben ist. Also man kann noch
5: Begründung, Erklärung. Man kann es auch eine Verteidigung nennen. Das ist vielleicht ein bisschen ein negatives Wort, aber ich finde, es darf auch so genannt werden. Es ist eine Verteidigung. Also man muss ja dann wie begründen, warum glaube ich das eine und nicht das andere.
7: Aufgrund von Angriffen, die wahrscheinlich kommen, oder? Manchmal.
5: Aber genau. Und eigentlich kann man sagen, dass eigentlich alle grossen Religionen eine Apologie haben, eine Apologetik, eine Begründung, warum soll ich jetzt Buddhist sein und nicht Muslim, warum soll ich Muslim sein und nicht Christ und so weiter. Und es gibt eine christliche Apologetik. Und ich habe dann eben so den Josh McDowell entdeckt, damals mit seinem dicken Schunkenbibel im Test. Und dort ist drauf gestanden, ehemaliger Atheist hat beweisen, dass der Glaube nicht wahr ist und wird Christ. Und ich habe gedacht, das gibt's doch nicht. Das ist wirklich, ich weiss noch, wie ich das gelesen habe. Und dachte, das muss ich lesen, das wäre ja fantastisch. Mhm. Weil ich habe immer noch eigentlich glauben, aber ich bin fest entschlossen, die Wahrheit zu suchen. Mhm. Ich habe nicht irgendwie mich einfach in einem Irrtum hingeben. Und dann habe ich unter anderem natürlich den C.S. Lewis, der sehr bekannt ist, und andere sogenannte eben Apologeten kennengelernt. Und ich bin baff gewesen. Ich habe wahrscheinlich etwa 5 bis 6 Monate einfach fast nur jede Minute, die ich zur Verfügung hatte, gelesen. Ich habe Maschinenmechaniker gelernt, bin am Morgen in die Firma, in die Stifte, und sobald ich abgestempelt habe und heim bin, habe ich bis eingeschlafen, habe ich gelesen und geschrieben, gelesen, geschrieben, gelesen, geschrieben. Und es ist spannend, ich habe plötzlich angefangen zu merken, leck, Beweislage, die verhebt ja total. Die hat mich wirklich überzeugt. Und ich bin jetzt nicht mich am Überreden und mich am selber überschnurren, weil ich gerne glaube. Ich habe wirklich gemerkt, nein, Beweislage ist echt solid. Und zwar so solid, dass ich merke, das Ding ist wahr. Der Gott gibt's. Jesus hat's gegeben. Und also es hat 2 Knackpunkte gehabt. Das eine ist, die Qualität der Überlieferung, insbesondere vom Neuen Testament, ist im Vergleich zu allen anderen Büchern von der Antike ausgezeichnet. Wirklich, also absolut hervorragend. Das ist das eine gewesen. Und die Beweislage für die Auferstehung von Jesus Christus ist bei weitem die solidere als jede andere alternative Erklärung. Und ich habe plötzlich gemerkt, in mir innen, ich glaube, es ist wahr. Mhm. Und mit dem ich merke und ich glaube wirklich, dass es wahr ist. Mit dem Christentum ist auch der Glauben und das Vertrauen wieder gekommen. Ich habe mich nicht müssen überreden. Jetzt glaubst du auch noch wieder persönlich sozusagen.
7: Das ist wie automatisch
5: gekommen. Das ist mit dem, dass ich angefangen habe, merke, es ist wahr, ist auch das Vertrauen wieder gekommen. Ja.
7: Und der Glaube und das Gottesbild sind dann wie gefestigt worden.
5: Sehr.
7: Inwiefern hast du gerade alles wieder können dann übernehmen und hast sozusagen die Bibel als der unbezweifelte Leitfaden genommen? Oder wie würdest du jetzt so das beschreiben, dein Glauben und dein Gottesbild dort mal?
5: Ja, also ich habe dann, es hat eine spannende Entwicklung gegeben. Ich habe dann an die Existenz Gottes geglaubt und gemerkt, er liebt mich. Jesus Christus ist tatsächlich gestorben, auch für mich. Und ich bin zutiefst überzeugt von der Wahrheit. Also dort ist Gewissheit eigentlich der grosse Punkt, der reingekommen ist in mein Herz. Und es hat mich nie mehr verlassen. Das habe ich seit hier in mir. Aber es hat einen Punkt gehabt, der dann zu einer spannenden Weiterentwicklung im Gottesbild geführt hat, im Sinn von meiner Glaubensbiografie auch. Ich habe dann plötzlich angefangen zu merken, ich habe mich sehr mit der Frage befasst, wie steht Gott im Verhältnis zu der Dimension Zeit? Und was passiert, wenn ich bete um etwas und wie beantwortet Gott jetzt das Gebet? Und ich habe so ein starkes Bild von Gott, wenn ich möchte, dass irgendetwas Gutes passiert in meinem Leben oder im Leben von jemand anderem, dann muss Gott wie am Anfang beim Urknall ganz leicht den Start anders geleitet haben, dass es quasi über die vielen, vielen, vielen Jahre dann anders kommt bei uns. Und das hat bei mir so ein Gefühl gegeben von Gott, ist, jawohl, er liebt mich, er ist real, er ist der Schöpfer, aber er ist relativ weit weg. Und man nennt das heute, kann man das einen Deismus nennen, mit einem D am Anfang. Und das ist eigentlich ein Gottesbild, das sehr viele moderne Christen eigentlich haben. Aber da ist Gott relativ weit entfernt. Er tut eine Art wie die Uhr aufziehen am Anfang beim Kosmos und lässt es laufen und zücht sich dann zurück und ist nicht anwesend im System. Er ist sehr weit weg, transzendent, würde man das nennen. Also weit weg außerhalb vom System, vom Weltall und nicht drinnen auch noch anzutreffen.
7: Ja, aber auch schon ein bisschen befremdend. Oder? Das hat ja nicht viel zu tun mit einem Gott, der einem das Gegenüber wäre und einen gewissen persönlichen Touch hätte. So, ja.
5: Genau. Und dort hat es dann etwas, was ich kennengelernt habe über das Wesen Gottes, wo ihn unwahrscheinlich näher gebracht hat, wo ich heute immer noch einfach enorm dankbar bin dafür. Und zwar, ich habe dann die Lehre kennengelernt, die wir haben in der Bibel, wo sagt, dass Gott das Universum in Existenz erhalten tut. Mhm. Er allein existiert aus eigener Kraft. Darum muss man auch nicht begründen, woher kommt Gott? Er existiert aus seinem ureigensten Wesen, notwendigerweise. Und alles andere existiert nicht notwendigerweise, sondern wird erhalten durch seine erhaltende Kraft. Und plötzlich habe ich gemerkt, Gott ist ja unmittelbar hinter der Oberfläche sozusagen und erhält den Stuhl, wo ich drin sitze, die Naturgesetze, mein ganzes Wesen, meine Fähigkeit überhaupt zu denken, wird von ihm in Existenz erhalten. Und plötzlich ist Gott unwahrscheinlich räumlich näher gekommen, so in diesem inneren Bild. Und es ist wirklich, wie der Paulus das sagt, wir leben wie in ihm innen. Nicht wir sind Gott, das wäre ein anderes Weltbild, sondern wir leben in seiner Hand. Wirklich sehr, sehr real. Und auch jetzt, wo wir das aufnehmen, oder? Er ist gerade da und macht das überhaupt möglich. Er ist unwahrscheinlich intim verbunden mit dem System vom Weltall.
7: Und das hast du auch einerseits theologisch, wissenschaftlich, aber auch aus deiner eigenen Erfahrungswelt hast du das so auch können fundiert belegen, weil ich schätze dich jetzt so ein, die ganze Geschichte mit der Apologetik und so, da tust du es gerne noch durchdenken und das muss ich dann auch verheben, oder?
5: Also es ist eigentlich nur über einen denkerischen Weg an mich herangekommen. Ich habe dann einfach den Wesenszug, also in der Theologie schauen wir die Wesenszüge Gottes an, oder? Und das ist ein Wesenszug, den ich kennengelernt habe und da hat dann aber sofort eine emotionale Rückwirkung auf meine Seele, weil ich ein komplett anderes Bild von der Welt vor meinem inneren Auge hatte, von einem Gott, der nicht weit weg ist am Anfang vom Kosmos, sozusagen im Deismus, sondern im Theismus, mit dem T gesprochen, haben wir Gott, der ganz, ganz näher ist. Und da hat aber sofort eine seelische Erfahrung geworden. Von einem Gott, der wirklich näher ist. Aber dazu hat es zuerst eine theologische Klärung gebraucht oder ein mentales neues Modell, das man muss aneignen muss.
7: Mhm, genau. Was hat das so ein bisschen in deinem Glauben bewegt? Du hast da mal noch ein bisschen erzählt von selber Entscheidungen treffen, dass das noch so ein wichtiger Punkt war.
5: Ja, ich habe dann auch gemerkt in dieser Zeit, das ist etwas, vielleicht, was ich übernommen habe, vielleicht ein bisschen von daheim oder so von der christlichen Kultur, in der ich aufgewachsen bin, so die Aussage, Gott hat immer einen klaren Willen für jedes Detail in der Welt. Und ich habe dann gedacht, ja, und was soll ich jetzt lernen? Wer soll ich heiraten? Was soll ich heute machen? Welche Sockenfarbe soll ich anlegen? Und ich habe gedacht, ja, er hat ja immer einen Willen, er müsste mir das ja immer sagen und ich bin dann zum Teil echt orientierungslos gewesen und dann denke ich,
7: wahrscheinlich auch passiv, oder? Man weiss nicht,
5: also so. Das wie lange wie Spiel blockiert. Ich hat mir ja nicht gesagt, welche Sockenfarbe, das ist jetzt vielleicht ein bisschen blöde Aussage, aber das ist wirklich mein Denken gewesen. Er informiert mich ja nicht, wie ich mich dann entscheiden soll, in all diesen verschiedenen Details vom Alltag. Und ich habe gedacht, aber eigentlich müsste er doch, weil ich will ja seinen Willen tun und so weiter. Und dort habe ich eine wichtige Entwicklung gehabt. Und dann war noch für mich, wie wenn, dort habe ich ein verurteilendes auch Gottesbild in mir innen entdeckt. Nämlich, dass Gott, wenn ich dann zufällig, er sagt mir nichts, oder? Und dann, wenn ich eine falsche Entscheidung treffe, dann haut er mir eins. Der schaut wie quasi von oben, von außen. Hm, was macht der Paul da unten? Trifft das richtig? Nein. Weißt du, so ja, genau. Ein bisschen eins ab die
7: Jetzt habe ich es nicht genau erfüllt. Jetzt, ja.
5: Und ich habe gemerkt, das ist nicht der Gott, den ich kennengelernt habe in der Bibel. So ist er nicht. Das ist wirklich irgendwo hergekommen. Und ich habe gemerkt, nein, wenn Gott, und das ist dann für mich ein riesen Befreiungsschlag, auch in meinem Glaubensleben, wenn Gott möchte, dass ich etwas Spezifisches mache, sorgt er schon dafür, dass er es mir so sagt, dass ich, der Paul, check, das möchte er jetzt. Und wenn ich grundsätzlich offen bin für den Willen Gottes und er mir nichts sagt, dann sagt mir da Gott implizit oder im Prinzip sagt er mir, Paul, entscheid du. Mhm. Und deine Entscheidung wird dich stützen. Ich möchte, dass du auch einfach fragst, was möchtest denn du eigentlich, Paul, und lebe mal so. Und das ist für mich eine riesen Befreiung
7: gewesen. Das würde sich ja auch decken mit den biblischen Geschichten, wo Gott den Menschen immer wieder zutraut, dass sie das Werk von ihm als seine Gefäße und Instrument weiterführen. Aber ich kann mich gut in dich reinfühlen, weil ich so eine Phase auch mal hatte. Genau das mit den Socken, wirklich am Morgen.
5: Was ist das mit den Socken?
7: Ja, ich weiss auch nicht, aber es ist auch, vielleicht ist das der Moment, wo man vielleicht denkt, was gibt es Belangloses als Socken, aber eigentlich müsste ja Gott dort drin sein und ich habe vielleicht 20 Socken zur Auswahl und das Gefühl, eigentlich theoretisch könnte ich, was ist jetzt, wenn Gott den Willen gehabt hätte, dass ich das andere Sockenpärchen angelegt hätte, als dass ich jetzt angelegt hätte, aber völlig, also nicht Irrsinn, aber es ist einfach, das macht vielleicht so ein bisschen die denkenden Leute aus, dass man dann manchmal eben auch mal zu weit denkt, oder so in dem Sinn. Du hast mir auch erzählt, das war wahrscheinlich so in dieser Zeit gewesen, oder vielleicht noch ein bisschen vorher, dass allgemein eben ist vieles mit deinem Glauben passiert und du hast mir auch von so zwei Leidenschaftskursen erzählt, von der BESI, das ist ja so eine christliche Form von Jungschar, Pfadfinder, wo man zusammen eben in der Natur Sachen macht und die biblischen Geschichten entdeckt und da hat man bei dir so zwischen zwei Kursen einen Unterschied gemerkt, vom ersten zum zweiten Jahr, wo doch noch markant war?
5: Ja, sehr markant. Ja, ich habe mit 17 so einen Leiterkurs gemacht, einen Leiter-1-Kurs. Und das war voll in meiner Zweifels- und Chaosphase. Und das war für mich persönlich auch schon ein schwieriger Kurs. Ich hatte das Buff mit mir selber auf gut Deutsch. Und ich habe dann das fertig gemacht und bin dann 3 Jahre später, mit 20, bin ich in Leiter 2 und bin in einer Gruppe gewesen. Und die Gruppenleiterin hat immer eine Auswertung gemacht am Schluss von dieser Woche, von dem zweiten Lager, von dieser zweiten Ausbildung und hat mir dann etwas bekannt. Und zwar hat sie mir gesagt, Paul, ich weiss nicht, ob du das noch weisst, aber ich bin hier in dem ersten Lager auch dabei gewesen. Und du bist bei weitem der schwierigste Teilnehmer gewesen von der ganzen Gruppe damals.
7: Ja, heftig,
5: und du bist Thema Nummer 1 gewesen im Leiterzimmer. Wir haben nicht mehr gewusst, wie mit dir umgehen. Und als ich gehört habe, dass du in meine Gruppe zugeteilt bist, in dem zweiten Lager, wollte ich beantragen, dass man dich in eine andere Gruppe setzt. Und ich habe dann das akzeptiert, dass du in meiner Gruppe bist. Und Paul, ich möchte jetzt einfach sagen, du bist total verändert. Du bist so ein feiner Typ geworden und du bist der eigentlich heimliche Leiter gewesen von dieser Gruppe. Du hast auf so eine feine, gute Art, ohne dass es in irgendeiner Art und Weise dominant ist, hast du einfach die Gruppe geführt. Ich kann eigentlich nichts mehr so machen und ich staune einfach, was mit dir passiert ist. Jetzt, ich weiss natürlich, was passiert ist. Ich bin zurückgekommen zum Glauben an Jesus Christus. Meine Seele ist zur Ruhe gekommen. Und das hat mich unwahrscheinlich gefreut. Ich habe das nie in so einer krassen Art und Weise wahrgenommen, aber da hat jemand mich in beiden Phasen von meinem Leben, könnte man sagen, erlebt. Und das hat mich so gefreut, dass sie mich, oder wenn sie mich in eine andere Gruppe gestellt hätte ich das nie so zu hören bekommen. Mhm. Und mir ist natürlich nicht bewusst gewesen, wie schwierig ich war damals. Und mir ist auch nicht so klar gewesen, wie viel Jesus in meinem Herz gemacht hat. Und da möchte ich ihm wirklich alle Ehre geben. Das ist wirklich mein kostbarstes Gut, dass ich an Jesus glauben darf. Ich habe noch andere Sachen, die auch gut sind in meinem Leben. Und das ist wirklich etwas, das so einen Unterschied gemacht hat. Und ich habe darum auch, wir haben ja in unserem Umfeld, wahrscheinlich du auch, oder? Einfach auch Teenager, Menschen, auch nicht Teenager, wo da grosse seelische Schwierigkeiten gehen und höchst unangenehm sind für ihr Umfeld. Und ich habe darum wirklich immer Hoffnung. Und zwar Hoffnung nicht in mich, sondern, ich meine, sie als Leiter haben ja keinen Unterschied können machen in meinem Leben. Auch wenn sie es bestimmt probiert haben, sondern wirklich an Jesus Christus, der den Menschen liebt und seine Seele zur Ruhe kann bringen, oder?
7: Ja, also offensichtlich hat da wirklich der Glaube einen Impact gehabt in dich und dich völlig wie einen Handschuh gekehrt, sonst hätte ich die Aussenperspektive nicht so wahrgekannt können.
5: Ich muss es wirklich so sagen, ja.
7: Ja, genau. Und von dort war es dann auch keine Frage mehr gewesen, ob du glaubst an den Gott oder ja, den Gott von der Bibel, an den christlichen, dreieinigen Gott, wie wir ihn so aus diesen Geschichten kennen, wenn man ihn kennt natürlich. Aber du hast natürlich auch schon auch noch theologische Fragen dann gehabt und so eine Frage war nach dem Lohn im Himmel, oder? Du hast lange beweisen durch Aktivitäten, dass du dir so einen Lohn überkommst und erhoffst. Würdest du da noch ein bisschen genauer erklären, auch für jemanden, der jetzt das Konzept von Ewigkeit nicht so versteht, wie du dort in dieser Zeit das so empfunden hast? Also quasi, man muss sich etwas im Himmel verdienen. Kann auch noch ein bisschen schwierig sein, um ja, das zu verstehen.
5: Ja, also wir als Christen glauben, dass mit dem physischen Tod nicht das Ende vom Leben ist, sondern dass wir durch den Glauben an Jesus Christus das ewige Leben überkommen in einer neuen Schöpfung, wo kein Leid, kein Schmerz mehr da ist. Genau. Und die Frage ist ja, wie kommt man dort hin? Und ich habe lange gedacht, indem ich ein guter, Anführungs- und Schlusszeichen, guter Christ bin, tue ich mir meine Errettung in die andere, neue, ewige Welt sichern. Also das heisst, ich muss Vollgas geben als Christ, ich muss viele Kirchen, ich muss viel Zeug machen in der Kirche, ich muss möglichst wenig sündigen, wenig Fehler machen.
7: Also es hängt von dir ab, was du machst, oder?
5: Letztlich habe ich plötzlich gemerkt, ich mache so viel im Christlichen, unter anderem einfach auch, um meine Errettung, mein Heil sichern. Und ich habe plötzlich gemerkt, da vertraue ich ja Gott eigentlich auch nicht besonders fest. Weil die Bibel ist zu tiefst überzeugt, der, der rettet, ist nicht der Mensch sich selber, sondern Gott, wo der Mensch rettet. Und ich habe so wie ein Leistungschristentum in mir gefunden.
7: Hast du dich auch von anderen abheben, vielleicht so zum zeigen, hey, ich bin noch ein bisschen besser als du, oder?
5: Mein Empfinden ist nicht, dass das mein Thema war.
7: Mehr einfach wirklich so auf Gott hin, hey, ich würde dir gefallen.
5: Ja. Ich will dir etwas, eher dir Gott etwas beweisen als den Menschen. Ja, also da müsste ich noch mal tief in meiner Seele graben, um zu schauen, ob das auch nur mehr war. Aber mein Empfinden ist nicht das.
7: Ja. Wie hat sich denn das verändert, so Stichwort Gnade? Weil eben, das ist ja eigentlich die Kernbotschaft von der Bibel, dass man durch Gnade errettet ist und dementsprechend auch ein ewiges Leben kann überkommen.
5: Ja, ich habe die Botschaft von der Gnade kennengelernt und von dem, dass Jesus der ist, der mich rettet und nicht ich durch meine frommen Leistungen. Und dann habe ich diese eben, und da gibt es eine ganze Schicht von in der Bibel, wo man sagen kann, Gott belohnt aber die Werke, die wir machen, die guten Taten, nicht indem man uns sagt, dann wirst du gerettet. Das ist geklärt durch Jesus, durch das Vertrauen in Jesus Christus, durch den Glauben, sondern er sagt, wenn du gute Werke vollbringst, dann belohne ich dich in der Ewigkeit. Jetzt. Und Belohnung, das klingt so komisch, klingt vielleicht auch ein bisschen negativ für den Glauben. Ich weiss kein besseres Wort. Es ist das Wort, das die Bibel braucht. Eher im Sinn von, du hast im Kleinen bist du treu gewesen, hast etwas Gutes gemacht für mich und jetzt gebe ich dir mehr von dem, worin du treu gewesen bist. Das wäre vielleicht auch das, was Jesus für eine Sprache braucht und das könnte man jetzt als einen Lohn bezeichnen. Und ich habe plötzlich, das war auch so ein Befreiungsschlag in meinem Glaubensleben, ich habe plötzlich gemerkt, wenn ich Vollgas gebe für Jesus und in der Gemeinde und so weiter, dann tue ich dadurch nicht mein Heil sichern, sondern ich darf es machen, komplett unabhängig von dieser Frage, bin ich gerettet oder nicht. Aber Jesus sieht das und er belohnt es noch, er gibt mir noch etwas in dem Bereich, wo ich am Dienen bin. Oder wie sonst könnte man sagen, ja, es kommt überhaupt nicht darauf an, was ich mache. Ich habe das Billett in den Himmel und liegen auf die Full Haut. So. Und die Bibel motiviert uns tatsächlich wirklich mit Jesus und Vollgas zu geben. Zum Beispiel im 1. Korinther Kapitel 15 am Schluss und so weiter. Wir haben, die Ewigkeit wird uns vor Augen gemalt, uns Christen. Und gesagt, schau, weil die Ewigkeit so wird sein, kannst du einen Unterschied machen in der Ewigkeit, indem du heute schon auf die Ewigkeit herlebst. Und der Ewigkeit entsprechende Werke vollbringst, sozusagen. Und das kann, die Bibel bezeichnet das zum Teil als eine Art Lohn, wo man darf erwarten, dass es einem gibt, aber nicht, wo man einfach ein Anrecht hat drauf, so quasi. Und das hat bei mir, weil ich habe schon immer auch, ich habe nicht nur wollen mein Heil sichern, im alten Denken, sondern ich habe immer einen stark inneren Drive gehabt. Mir hat die Kirche gefallen. Ich bin gern aktiv gewesen als Leiter und in verschiedensten Sachen. Ich habe immer einen natürlichen Drive gehabt, die richtige Leidenschaft. Und ich habe plötzlich die Leidenschaft, die ich heute glaube, die hat Gott mir gegeben, natürlich. Dass ich diese Leidenschaft nicht mehr missbrauchen muss, um mein Heil zu sichern, sondern einfach zum Vollgas geben für Jesus und mich darauf freuen, auf das, was er mir dann eines Tages gibt. Das hat das Leistungskristentum wirklich gekillt bei mir. Und ich habe viel mehr das war die Auswirkung. Dann auch grosse Freude anfangen empfinden an dem, was ich machen darf, weil es ist nicht so viel dran gehangen, oder? Wenn dein Heil natürlich dran hängt.
7: Mhm. Ja, dann ist es nochmal eine andere Geschichte. Ja.
5: Ist nicht besonders viel Freude rum. Dann denkst du, ich muss das machen, oder?
7: Ja, ja.
5: Das
7: immer Stress,
5: nicht gut.
7: Oder?
5: Ja, das ist ein Saustress, oder? Das ist ein riesen Druck und der Druck ist komplett abgefallen. Wirklich darf ich sagen, ich darf einfach mit grosser Freude und Leidenschaft Vollgas geben heute. Ja, das ist ein ganz wichtiger Schritt gewesen.
7: Und vielleicht auch, dass man dem Gott Freude macht, oder? Also ich meine, ich stelle mir vor, er könnte sich noch freuen für jemanden, wenn er einfach Gas gibt, so quasi, hey, ich kann alles geben für dich, mein Sohn. Und jetzt gibst du mir das ein Stück weit auch nicht zurück, das, da wäre mir ja wieder im Gefallen und so. Aber ich meine mehr einfach als Freude, hey, cool, du brauchst das, wenn ich dich eingesetzt habe, oder?
5: Ja, durchaus. Man müsste jetzt vielleicht, ich habe mich ehrlich gesagt noch nie mit dieser Frage beschäftigt.
7: Also es wäre wie so das, was ich manchmal denke, ja. wenn ich mal etwas Gutes zustande bringe, dann freut er sich vielleicht dran. Dann auch ein bisschen.
5: Ja. Also er freut sich ja ganz sicher.
7: Aber das könnte dann ein positives Gottesbild sein.
5: Er freut sich auch durchaus. Auch ein Mensch, wenn er nicht ganz, weißt du, so auf Kurs ist. Also,
7: sonst wäre es wieder so ein Leistungsgefälle.
5: Genau.
7: Aber wenn wir schon beim Gottesbild sind, wie hat sich du das dann, dein Gottesbild, prägt? Also bist du wirklich dann so an einem liebenden Gott, an einem gnädigen Gott nachgekommen?
5: Ja, eindeutig. Ja. Und zwar einfach auch gnädig für mich, weil ich habe, und das ist natürlich ein weiteres Ding, gell, ich habe auch grobe Fehler gemacht in meinem Leben. Und ich vermute, man könnte sagen, Gnade ist eines der grossen Worte, wo immer mehr Konturen über kommt in meinem Glaubensleben, meiner Glaubensbiografie. Und in selber Zeit habe ich wirklich ganz fest angefangen zu merken, mein Leben ist nicht nur getragen von einem Gott, der mich eine Art liebt, im Sinn von, ich toleriere dich, ich erträge dich gerade so, sondern wirklich von der überwältigenden Gnade, die da ist. Weil verdient habe ich seine Gnade nicht. Im Gegenteil, ich habe etwas anderes verdient. Aber Gott erbarmt sich einem Mensch und auch mir. Und Gnade ist etwas, wo ich erlebe in meinem eigenen persönlichen Leben, auch in Vergebung von Fehlern, die ich gemacht habe. Wir Christen nennen, also es gibt ja Fehler, wo wir nicht schuldig werden an anderen Menschen.
7: Mhm.
5: Aber es gibt auch Fehler, wo wir schuldig werden.
7: Genau.
5: Die Bibel nennt die Sünde. Und die Vergebung von meinen Sünden durch Gnade von Jesus ist überwältigend für mich. Genau. Und
7: das ist ja wie wenn einem so eine Last weggenommen wird, oder?
5: Riesenlast.
7: Die man anhat, wenn man sich vielleicht schwer fühlt, dass dann zack, bumm, dass man merkt, hey, das ist jetzt weg, oder? Und man kann sich
5: ich
7: absolut nicht frei fühlen. Oder?
5: Ja,
7: genau.
5: Ich bin wirklich nicht toleriert, ich bin geliebt.
7: Mhm.
5: Ganz tief und die Freude von Gott an der Erlösung und an der Rettung vom Sünder ist ja immens.
7: Ja, genau.
5: Dort haben wir ganz sicher grosse Freude, oder? Und ich habe das wirklich so dürfen für mich annehmen und in dieser Gnade leben und das ist auch etwas, was ich mit meiner Gemeinde, ich bin ja Pastor, auch ganz stark. Ich bezeichne die Gemeinde inzwischen wirklich als Raum von der Gnade. Die Kirche sollte ein Raum von der Gnade sein und da muss man sich ein bisschen befassen damit, was das bedeutet. Aber es ist ja einfach der Raum, wo eigentlich der Ort, wo die Menschen der Gnade Gottes dürfen begegnen.
7: Schönes Bild, ja. Und von der Ewigkeit haben wir es jetzt ja schon auch ein bisschen gehabt. Du hast auch noch erzählt, dass du lange Zeit gar keine Lust gehabt hast auf die Ewigkeit, gell? Wie hat sich das so ein bisschen geäussert? Wie ist das gewesen?
5: Ja, siehst du, du stellst so gute Fragen. Ja, es ist tatsächlich so, ich habe lange keinerlei Interesse an dieser Ewigkeit gehabt, weil ich ein sehr abstraktes Bild hatte von dem, was das denn ist. Ich habe gedacht,
7: das
5: wir sterben.
7: Spielen.
5: Ja, und wir sind Seelen auf einer Wolke, so durchsichtige, halbreale Wesen, die mit Harfen auf einer Wolke irgendwelche klassische Musik, nichts gegen klassische Musik.
7: Das Bild begegnet mir aber noch viel, wenn ich so mit Menschen rede, ob jetzt Menschen, die glauben oder das nicht glauben, aber es ist noch recht präsent.
5: Ja, und das ist für mich etwas vom Langweiligsten, was ich mir könnte vorstellen.
7: Das glaube ich, ja.
5: Ich habe
7: nur für die Musiker cool vielleicht. Noch,
5: ja, und dann noch, ja. Oder, aber die elektrische Gitarre ist auch nicht vorgekommen dort drin,
7: ja, genau,
5: und das Drum and Bass auch nicht, oder?
7: Es
5: ist wirklich schräg. Also ich habe einfach gedacht, ich hoffe, es ist besser als das, was ich mir vorstelle. Und dann habe ich vom C.S. Lewis, einen Namen, den wir schon mal erwähnt haben, Apologet, der nicht nur hochphilosophisch-theologische Sachen geschrieben hat, sondern auch ein exzellenter Geschichtenschreiber gewesen ist. Der hat die Narnia-Kindermärchen geschrieben, wo aber enorm viel Geld auch für Erwachsene.
7: Ja.
5: Und ich habe die letzte von dieser Serie gelesen, wo er beschreibt, wie die Welt zu einem Ende kommt. Der Ort, wo er Narnia nennt, kommt zu einem Ende und wird eingerollt wie ein Pergament, wie so eine Schriftrolle.
7: Ja.
5: Und dann kommen die Kinder in die Ewigkeit und sie merken am Anfang gar nicht, dass sie dort sind, weil sie ist derart ähnlich. wie dort, wo sie herkommen. Und sie kommen dann immer, sie gehen immer tiefer in die Landschaft hinein, in den Bereich hinein, wo sie drin gekommen sind, nachdem sie gestorben sind, nachdem die Welt zum Ende gekommen ist. Und irgendwann merken sie, das sieht aus wie London, wo sie schon vorne gewesen sind. Und dann merken sie, das ist das wirkliche London. Das alte London ist eigentlich nur eine Art ein Abbild oder ein Schatten gewesen von der wirklichen Wirklichkeit. Und das hat bei mir eine komplette Wende hervorgebracht. Ich habe dann natürlich die Bibel gelesen und gemerkt, die Bibel redet tatsächlich davon, dass die Ewigkeit ein physischer Ort ist, nicht einfach ein abstrakter, auf der Wolken rumschwabbeln, sozusagen, sondern ein Ort ist vom realen Leben, so wie wir es heute kennen, einfach ohne die Ungerechtigkeit, Leid und Schmerz und Tränen. Und bei mir hat das angefangen, eine riesen Freude auszulösen, dass ich mal eines Tages dort herre. Und das ist ein Ort, wo es auch Kulturen gibt. Die Bibel redet davon, dass die verschiedenen Völker ihre Schätze an diesen Ort bringen und so weiter. Also es gibt unterschiedliche Hautfarben. Das ist etwas, was in meiner Biografie schon immer wichtig war. Also die verschiedenen Kulturen. Es ist ein Ort, wo es Städte gibt. Also es gibt unterschiedliche geografische Lokalitäten, wo man kann von einem Ort zum anderen. Ich habe gemerkt, da gibt es Dimension Raum. Es gibt das Physische. Es wird gegessen.
7: Man hat auch wieder einen Körper.
5: Man hat einen physischen Körper. Darum ist Jesus physisch auferstanden, oder? So wie wir die Bibel verstehen. Und das hat bei mir ein völlig neues Bild gegeben von der Zukunft, wo ich plötzlich gemerkt habe, dort will ich hin.
7: Ja, man liest ja auch so Schriftstellen, wenn man sich ein bisschen besser in der Bibel auskennt, wie das goldige Jerusalem, die goldige Stadt. Das kann schon eine Sehnsucht auslösen. Oder man will an einen Ort gehen, wo es einfach noch mal ein bisschen besser ist als da. Aber einfach eben ohne die ganzen negativen Sachen, wie Leid, Schmerz, Krankheit. Ja,
5: ja, ich glaube, das ist die beste. Also ich denke mir, weißt du, da gibt es das Entis. Malediven werden noch dort sein und dann kann ich endlich, ich habe keine Zeit, mit Malediven in die Ferien gehen. Verstehst du?
7: Dann kannst du endlich gehen.
5: Weil ich am Vollgas gebe, hier in der Schweiz. Aber dann kann ich dann gehen.
7: Genau.
5: Oder?
7: Also und für alle die, die jetzt nicht so reisen können, vielleicht gibt es dann mal noch Möglichkeiten.
5: Ja, und ich muss auch davon ausgehen, dass wir eigentlich weiter werden, weißt du, Schaffen ist etwas Positives. Ja. Und wir werden den sogenannten Kulturauftrag weiter ausführen, also das Bebauen und das Bewahren, die Verantwortung übernehmen für die Welt. Ich deute die Bibel oder interpretiere die Bibel so, dass auch Tiere werden dort sein. Eine Vegetation, Berge, Wasser, Steine, die Sterne, die Welt, wie sie ursprünglich geschaffen worden ist, aber eigentlich weiterentwickelt. Es gibt eine neue Erde, einen neuen Himmel, eine neue Erde. Und wir werden dort weitermachen. Und ich freue mich riesig drauf.
7: Ja. Du hast auch Gottes Ja zum Physischen erlebt, wie du mir erzählt hast. Du musst mir noch schnell erklären, was es mit dem auf sich hat.
5: Ja, ich habe mich sehr mit Sexualethik angefangen befassen als Pastor und Seelsorger. Und da habe ich etwas von den Katholiken gelernt, wo wir so im reformierten, freikirchlichen Evangelikalen nicht so kennen. Und zwar ist es Gottes grosse Ja zum Physischen. Und wir leben in einer Zeit, wo eher das

0: gut. Nee. Und das ganze physisch, also wir haben in der Bibel durchs Band und im Judentum haben wir ein riesiges Jahr, eine Höchwertung vom Physischen. Und der höhere Wert vom Physischen, auch vom menschlichen Körper, auch in seiner geschlechtlichen Gestalt, zieht sich durch und wird nicht verloren durch den Einzug vom Bösen im dritten Kapitel der Bibel, wo wir haben. Also die Bibel verweigert sich einem grundsätzlichen Negativurteil über den Körper, auch vom Mensch und über den Physischen, auch nachdem das Böse Einzug hält. Das sehen wir an verschiedenen Stellen. Und das wird endgültig dann bestätigt durch den Mensch, die Fleischwerdung Gottes, in der Menschwerdung von Jesus Christus. Und das hat mich schon tief bewegt, dass Jesus Mensch wird. Das ist etwas, so zum Beispiel die Moslems null einordnen können. Mhm. Das ist ein Affront, das ist ein Sakrileg. Und für uns ist es etwas vom Kostbarsten. Und dann leidet ja Jesus physisch, er stirbt physisch und er kommt physisch wieder zurück vom Tod. Man könnte ja denken, dass Gott sagt, ach, ich muss jetzt, also im Platonismus, also das ist eine philosophische, griechische Denkbewegung, könnte man sagen, oder Ideologie, da ist der Körper das Gefängnis von der Seele. Mhm. Der Körper ist eine Last. Und es gibt verschiedene so Denkrichtungen, wo das Körperliche eigentlich negativ werden. Und beim Sterben werden wir seelisch frei. Auf der Wolke, wenn wir das Bild von vorher hernehmen. Ja, genau. Da ist unsere Kultur tief geprägt, eigentlich von einer Leib- und physischen Feindlichkeit, muss man sagen. Das habe ich scheinbar aufgesogen. Und die Bibel sagt, nein, wir müssen das Physische positiv werten. Und der Super-GAU für mich war dann, als ich angefangen habe zu merken, die meisten Theologen gehen davon aus, dass Jesus selbst bei der Auffahrt seinen Körper nicht aufgibt. Also es ist nicht so, dass Jesus sagt, ich werde Mensch und ich erträge den physischen Körper so für 30 Jahre und dann, dann stirbe ich und dann könnte er loswerden, nein, ich muss dummerweise noch bei der Auferstehung muss ich auch noch meinen Körper haben. Ah, ich verträge es fast nicht mehr bei der Auffahrt. Spätestens dort werde ich meinen lästigen Körper los oder so. Das ist so das Bild, das man manchmal hat. Und das ist überhaupt nicht der Fall. Es scheint so, dass Jesus inkarniert Mensch bleibt. Gott Mensch. Ja. Und das heisst, das ist Gottes endgültige Ja und seine Höchwertung vom Physischen, auch vom Körper, vom Mensch.
1: Genau. Und aber das der hat, wird natürlich schon erneuert. Dann,
0: natürlich, ja. Der geheilte, der wiederhergestellte, der gesunde Körper. Wir sagen nicht, dass keine physischen Leiden vorhanden sind. Die Bibel ist sehr offen darüber. Mhm. Aber trotz der Leiden wird der Körper nicht negativ gewertet, grundsätzlich. Ja. Es ist nicht das Problem, dass ich einen Körper habe oder einen anderen Körper
1: brauche. Sonst könnten wir ja gar nicht funktionieren, auch da auf der Erde.
0: Und ja, Gott beschenkt uns wirklich mit dem Lernen. Also der Körper hilft uns ja heimisch werden in dieser Welt. Und das Lernen, Ja und Danke sagen zum Körper, ist eine ganz wichtige Aufgabe von uns Menschen, dass ich anfange zu sagen, ich danke Gott, dass ich darf da sein in diesem Raum mit dir. Es gibt uns eine Kontur, eine individuelle Gestalt, eine Adresse im Kosmos, im Raum. Ich weiss, wo du bist und wo du nicht bist. Ich weiss,
1: wie
0: ich
1: dich auf der Straße erkennen, oder?
0: Ja, es ist wie eine Adresse in Raum und Zeit, wo ich dann weiss, Beziehung zu dir ist möglich, weil du einen Körper hast. Ja, da gibt es ganz viel Tiefes, wo Gott uns beschenkt damit und ich habe einfach angefangen, das Bier ist besser geworden. Ich sage es wirklich gerne so, ich habe gemerkt, ich geniesse das Essen, das physische Dasein, der Spaziergang, das mit dem Velo rumfahren, hat eine neue Qualität bekommen.
1: Weil du es bewusster machst.
0: Ja, ich merke, es ist etwas Gutes, es ist etwas, wo Gott Ja sagt dazu, ich darf auch Ja sagen dazu. Ich bin wie nochmal neu im Leben angekommen und ich geniesse das Physische in einer Art, wie ich das so vorher dann nicht gemacht habe.
1: Du hast schon einen weiten Einblick gegeben in den Zeitstrahl, in den Lauf. Wenn wir jetzt aufs Hier und Jetzt kommen, was beschäftigt dich so glaubensmässig jetzt oder so in deiner Beziehung zu Gott?
0: Ja, mich beschäftigt die Frage der Gerechtigkeit in dieser Welt schon sehr.
1: Also, ein aktuelles Thema, ja.
0: Ja, also die Kriege, die jetzt gerade laufen, was ist mit denen, was ist mit dem menschlichen Leid, mit dem Mass von menschlichem Leid? Ich frage mich manchmal, wie unsere Eltern oder Großeltern mit diesen beiden Weltkriegen zu Schlag gekommen sind, weil ich meine, wir erleben ja nicht einmal im Ansatz so viel Schlimmes, wenn man das Volumen anschaut. Und ich frage mich schon, wie geht das? Und mich beschäftigt einfach, was Gottes Gedanken sind darüber und was für einen Unterschied wir berufen sind zu machen im Leid von der Menschheit in dieser Welt. Das ist so das eine. Und das andere ist einfach, eben, wie können wir unsere Gemeinden als Räume von der Gnade gestalten, sodass die Menschen einfach anfangen zu sagen, wenn ich Probleme habe im Leben, wo gehe ich denn an? Dann gehe ich zu den Kirchen, dann gehe ich zu den Menschen, die Gott kennen. Und das ist leider nicht so häufig der Fall. Im Moment, mindestens in der Öffentlichkeit, ist das Bild ganz anders.

0: Also von den Kirchen, da wird sehr viel Kirchen-Bashing gemacht und zum Teil leider zu Recht, muss man sagen. Aber ja, das interessiert mich. Also wie kommt eigentlich jetzt theologisch Ausdruck, was ist jetzt vom Reich Gottes, wo jetzt schon da ist, wo wir können sagen, das ist ein Zeichen von der kommenden Welt. Wie können wir das sichtbar machen, dass Menschen Hoffnung schöpfen?
1: Das ist ein Stück Himmel auf der Erde.
0: Ja, ganz genau.
1: Bringen, ja. Gehen wir doch schon in die Schlussrunde rein. Wenn du jetzt so zurückdenkst an den ganzen Strahl, deinen Weg mit dem Glauben, mit dem Gott, was löst das in dir aus?
0: Immense Dankbarkeit, das ist wirklich das Hauptgefühl. Und Freude. Die beiden Sachen. Ich bin so dankbar, dass ich glauben darf, dass ich vertrauen darf in den Gott. Und zwar nicht, weil ich jetzt das erarbeitet hätte. Es ist wirklich, ich darf es als Geschenk empfangen von ihm, wo seine Aufmerksamkeit auf mich gelenkt hat. Das staune ich einfach nur. Ja, das sind wirklich die Hauptgefühle.
1: Danke vielmals, Paul Bruder, haben wir da
0: einen Einblick
1: bekommen, so in deine Glaubensgeschichte und in deine Geschichte mit dem Gott und vor allem, wie sich das Gottesbild im Laufe dieser Zeit verändert hat. Und da wünsche ich dir alles Gute weiterhin, nicht nur auf deinem Lebensweg, sondern auch auf dem Glaubensweg. Mögen noch viele gute, spannende Erkenntnisse dazukommen. Vor allem auch, dass sich die dann auch bewahrheiten dürfen in deinem Leben und in deinem Wirken. Also,
0: danke vielmals und ich kann nur sagen, gleichfalls.
1: Merci. Und ja, in dieser Serie gehen wir dann weiter mit einem weiteren Gast, genau gesagt, ist das Eliane Elmiger und ihre persönliche Glaubensreise. Und am Mick, da war wie immer der Karl Dietli. Bis zum nächsten Mal. Habt's gut. 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
1: Die Nachrichten von SRF um 1 mit Roger Brendlin. Die USA sollen sich aus dem Krieg gegen den Iran zurückziehen. Das verlangt ein Teil des US-Parlaments. Der Senat hat eine Resolution gutgeheißen, die genau das verlangt, mit 50 zu 47 Stimmen. Vier Abgeordnete der Republikaner schlossen sich dem Vorstoß an, der von den Demokraten kam. Trumps Republikaner hätten im Senat eigentlich eine Mehrheit. Wird die Resolution auch in der Großen Kammer des US-Parlaments im Repräsentantenhaus gutgeheißen, wäre sie für den US-Präsidenten eigentlich bindend. Allerdings hat Trump dann immer noch ein Vetorecht. Trump hatte den Krieg gegen den Iran ohne Zustimmung des Parlaments begonnen. Seitdem haben die Demokraten immer wieder versucht, ihn per Abstimmung zu bremsen, bisher ohne Erfolg. Für Hotelübernachtungen gilt in der Schweiz eine tiefere Mehrwertsteuer und das soll noch mindestens bis 2035 so bleiben, zumindest wenn es nach der Wirtschaftskommission des Nationalrats geht. Hotels sollen demnach weiterhin 3,8 statt der üblichen 8,1% einbezahlen. Die Regelung kostet den Bund rund 300 Millionen Franken pro Jahr. Befürworterinnen und Befürworter wollen damit die Tourismusbranche angesichts des starken Frankens entlasten. Kritikerinnen und Kritiker sagen aber, die Ersparnis komme bei den Gästen kaum an. Der Nationalrat als Ganzes wird voraussichtlich im Sommer über die Mehrwertsteuer für Hotels entscheiden. Zum Sport. Zunächst die neuesten Resultate von der Eishockey-Weltmeisterschaft in der Schweiz. Ungarn gewinnt am späten Abend gegen Großbritannien 5:0. Und Slowenien hat die Slowakei geschlagen mit 5:4 nach Penaltyschießen. Zuvor hatte Österreich gegen Lettland gewonnen 3:1. Und Norwegen besiegte Italien 4:0. Und eine Meldung vom englischen Männerfußball. Arsenal ist zum ersten Mal seit 22 Jahren englischer Meister, weil der Verfolger in der Tabelle Manchester City in Bournemouth nur 1:1 unentschieden gespielt hat, sind die Londoner nun vor der letzten Runde in der Premier League nicht mehr einzuholen. Es ist für Arsenal der 14. Meistertitel. Das Wetter. Der Mittwoch wird zum Teil sonnig, stellenweise gibt es aber auch Schauer, vor allem an den Voralpen. Die Temperatur im wechselhaften Norden um 21 Grad, im recht sonnigen Süden um 24. Das waren Nachrichten von Radio SRF, verantwortlich Roger Brendlin.
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3: Wenn ich Werte auch lebe, die ich habe zum Beispiel, dann fühle ich mich stimmiger. Ich kann meistens auch klarer Entscheidungen treffen, weil die Werte sind ja so unser Kompass und zeigen ja auch die Richtung, in die ich gehe. Und wenn ich nach diesen Werten lebe, dann fühlt sich für mich vieles eben auch klar an. Und ich weiß, ah ja, mache ich so, weil das entspricht meinem Wert oder da kann ich sofort Ja sagen. Also dann können wir uns oft auch besser entscheiden und haben auch einfach mehr Klarheit im Leben.
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5: In früheren Folgen habe ich etwa mal von Expertinnen oder Experten gehört, dass es wichtig sei, dass man seine eigenen Werte definiert im Leben. Dass man weiss, auf was man Wert legt und dass man sich da auch nach irgendetwas richten kann. Und darum rede ich heute mit der Psychotherapeutin Julia Wegmann darüber, wie dass man denn die eigenen Werte findet, wie einem so eine Definition auch helfen kann im Alltag und was denn eigentlich genau die christlichen Werte sind. Ich bin Tabea Kobel.
6: Hallo Julia. Also hi. Wir reden heute über Wert. Kannst du uns zum Start vielleicht gerade sagen, an was man dann merkt, ob man jetzt Wert für sich definiert hat im Leben oder nicht?
3: Ich habe gedacht, so zum das bisschen besser veranschaulichen, dass wir vielleicht mit so einem kleinen Bild einsteigen können.
6: Gute Idee.
3: Was ganz gut verdeutlicht, weil Wert ist ja manchmal auch so ein abstrakter Begriff. Wie ist das eigentlich? Und zwar kann sich jetzt jeder mal vorstellen, man ist irgendwie in so einem Dschungel, kennt man ja vielleicht aus manchen Filmen, so dichtes Laub, man muss sich irgendwie so durchkämpfen, man sieht eigentlich gar nicht, wohin es geht. Das wäre so das Bild 1, oder ich bin so in diesem Dschungel und weiß eigentlich gar nicht, wohin und es ist auch alles so dicht bewachsen, ich sehe eigentlich gar nicht mehr durch, ich habe eigentlich den Durchblick nicht. Und das zweite Bild, Da haben sich die Blätter dann etwas gelichtet, also es kommt so ein bisschen mehr Licht durch, man sieht ein bisschen mehr und man läuft selber mit so einem Kompass in der Hand und sieht plötzlich, ah okay, da muss ich jetzt lang. Oder? Mhm. Also da habe ich ein Ziel und der Kompass zeigt mir eigentlich, in die Richtung muss ich laufen und dann komme ich dahin. Und so sagt man auch, dass Werte uns unsere Richtung im Leben angeben, also dass es Vorstellungen darüber sind, wo ich im Leben hin möchte. Eben wie so ein innerer Kompass, der uns das zeigt. Und jetzt kann auf deine Frage, oder woran kann ich das merken, ob ich schon Werte definiert habe, ist eben auch schon mal so das Gefühl, okay, bin ich denn in meinem Leben eher so ein bisschen wie in diesem Dschungeldickicht und weiß gar nicht, wohin mit mir und habe Mühe, mich zu entscheiden, finde eben so den Weg nicht und die Richtung nicht, wo will ich eigentlich hin? Oder bin ich da ziemlich zielstrebig und sehr klar und weiß genau, hey, in die Richtung möchte ich. Das sind die Dinge, die mir wichtig sind. So möchte ich leben, so möchte ich von anderen oder ich möchte, dass andere zum Beispiel bestimmte Werte in meinem Leben auch erkennen können. Oder dass die sehen, hey, in die Richtung laufe ich, dafür stehe ich zum Beispiel mit meinem Namen, oder? Gibt es ja manchmal so Werbeslogan oder so, ne?
6: Also wenn man so ein bisschen das Blatt im Wind ist, wenn man so ein bisschen mal den Wert annimmt oder mal sich ein bisschen nach dem geht und mal ein bisschen nach dem geht, dann ist man eher, hat man nicht so klare Werte definiert. Kann man das so ein bisschen so sagen?
3: Genau, ich würde sagen, dann hat man es für sich noch nicht rausgefunden. Mhm. Also man kann auch, wenn man so Blick macht oder wo kommen eigentlich diese Werte her, ne? Also woher weiß ich das denn, wenn ich mich jetzt gerade wie so ein Blatt im Wind fühle, dann können wir sagen, wenn wir in der Entwicklung zurückgehen, werden wir natürlich in erster Linie geprägt von unserem Elternhaus. Also welche Werte werden gelebt innerhalb von der Familie? Was spüre ich da? Ist das ein Haus, was zum Beispiel gastfreundlich ist? Geht es da um Liebe? Geht es um Respekt? Geht es um Ehrlichkeit? Wird Wissen sehr, sehr hoch geschätzt? Also welche Werte oder Nachhaltigkeit, ne? Also welche Werte werden mir in meinem Elternhaus vorgelebt? Da kriege ich eigentlich schon so eine erste Prägung. Dann hat natürlich jede Gesellschaft für sich auch wieder Normen und Werte, die in der Gesellschaft gelebt werden. Auch sowas wie Individualismus oder kommt es darauf an, dass ich meine Persönlichkeit sehr individuell entwickle oder in kollektivistischen Gesellschaften sagt man, da ist sehr wichtig, dass ich mich in eine Gruppe einfügen kann, dass ich mich anpassen kann, dass ich vielleicht eigene Bedürfnisse zurückstellen kann und mich unterordne. Und so die erste Ebene, wenn wir sozialisiert werden, ist immer die Familie. Mhm. Was kriege ich da für Werte mit? Und dann, je älter wir werden, kommen andere Instanzen dazu, zum Beispiel die Schule. Was werden da für Werte gelebt und vermittelt? Was ist eben in der Kultur für Werte? Und das heißt, es kommen ganz viele Einflüsse von außen auf uns. Und dann kann man unterscheiden, habe ich Werte einfach übernommen? Also weil ich eben so aufgewachsen bin oder weil man das in meiner Kultur so macht. Oder habe ich das dann auch irgendwann aktiv für mich selber entdeckt? Das wäre so in der Pubertät, ist eigentlich so die Phase, wo ja auch so eine Loslösung vom Elternhaus passiert und damit oft auch so eine Abgrenzung. Zum Beispiel, ja, meine Eltern leben immer den Wert, aber das nervt mich jetzt tierisch, ne? Oder ich möchte mal was anderes rausfinden. Ich möchte mal sehen, wie machen das eigentlich andere Familien? Wie ist das bei anderen? Das passiert auch aufgrund von der Hirnentwicklung in der Pubertät, dass sich so unser Denken erweitert und wir auch mehr wahrnehmen, was gibt's denn sonst noch auf der Welt? Und das führt eigentlich in dieser, wenn die Identitätsentwicklung, ich sage jetzt mal normgerecht verläuft, passiert es genau im Jugendalter, dass ich für mich nochmal definiere, wer bin ich, was kann ich, was sind meine Werte, was ist mir wichtig im Leben und wo möchte ich eigentlich hin? Mhm. Und dann erarbeite ich mir auch Werte, dann probiere ich Sachen aus. Dann merke ich vielleicht, ja, das fühlt sich für mich stimmig an, das fühlt sich gut an oder nee, mit dem fühle ich mich zum Beispiel nicht so wohl. Und dann bin ich meistens irgendwann auch klarer und eben nicht so dieses Blatt im Wind.
6: Also du sagst jetzt, es hat vor allem mit Gefühl zu tun. Also dass man sich irgendwo so ein bisschen spürt, dass man wie merkt, ah, fühle ich mich wohl oder nicht damit. Mhm. Wenn man jetzt aber zum Beispiel gerade viel Anpassung hat müssen als Wert übernehmen. Ich sage jetzt bewusst müssen, weil es einem einfach ja, so im Gefühl von der Familie, vom Umfeld so weitergegeben worden ist. Dann fällt es einem ja dann vielleicht schwer. Ist es noch schwierig zu herausfinden, ist jetzt das ein Wert, den ich habe, oder ist jetzt das ein Wert, der mir nur weitergegeben worden ist? Mhm. Oder auch andere Sachen, oder weil man sich ja anpasst.
3: Ja, genau. Also ich glaube, das sind so Teile oder ein Wert ist ja auch Demut zum Beispiel oder das hängt ja so zusammen mit sich anpassen, sich einfügen, so ein bisschen bescheidener sein, sich selber mehr zurücknehmen und sich nicht so in den Vordergrund stellen. Und ich sehe das schon so, es gibt so Persönlichkeiten, die haben das einfach mehr so in sich drin, oder? Also bei den einen ist es vielleicht gelernt und die müssen sich selber noch mehr entdecken, hey, was ist eigentlich in mir und was sind eigentlich meine eigenen Bedürfnisse? Und dann gibt es wirklich Persönlichkeiten, die sich auch viel lieber zum Beispiel zurücknehmen, oder? Die einfach vom Temperament her auch wirklich zurückhaltender sind. Und die können auch eher, ich glaube, für die fühlt sich auch so ein Wert stimmiger an, als eine Person, die das nur gelernt hat und eigentlich immer andere Sachen wie ganz stark unterdrücken musste, zum Beispiel.
6: Also kommt dort vielleicht einmal Rebellion. Mhm. Also früher oder später, Teenager oder später im Leben.
3: Mhm. Genau, das kann dann passieren, oder? Also, dass ich wie merke, hey, das fühlt sich eigentlich, oder dass du hast ja gefragt, geht es da mehr um Gefühle? Mhm. Und ich glaube, das eine bei Werten ist auch ja, ein Teil ist eben das Unbewusste, wo wir nicht nur mit dem Verstand entscheiden, sondern wo Dinge in uns drin liegen, die entweder eine genetische Verankerung haben oder auch eine ganz, ganz starke Prägung, wo wir dann auch so ein Bauchgefühl haben, ah ja, das fühlt sich für mich zum Beispiel stimmig an, oder? Das ist ein Wert, den kann ich vertreten, oder? Also das löst einfach so ein Gefühl von Stimmigkeit aus, oder? Besser kann ich es nicht erklären, aber dass man so wie merkt, okay, das passt irgendwie zu meiner Persönlichkeit und mit dem fühle ich mich wohl und nicht, es löst so ein Unbehagen aus, oder? Wenn ich zum Beispiel gezwungen werde, einen bestimmten Wert zu leben. Ich kann als Beispiel kann ich sagen, ich habe mein erster Job nach der Uni war in einem Kinder- und Jugendheim in Deutschland mit das war so eine Großgruppe, 25 Kinder und Jugendliche. Und das war ein Heim, das war sehr stark norm- und regelorientiert. Also wir haben so ein ganz, ganz dickes Handbuch gehabt. Da war wirklich alles reguliert, wie das Pischi gefaltet sein muss, wie die Kinder die Bettdecke zurückschlagen. Eigentlich so mit dem Gedanken, dass die Kinder möglichst viel über die wechselnden Personen, die ja im Schichtdienst kommen, oder dass es alle gleich machen, damit die Kinder halt möglichst viel Sicherheit oder auch als Wert möglichst viel Sicherheit erleben. Und ich habe aber dann irgendwann gemerkt, so im Laufe von den 3 Jahren, dass unter dieser sehr starken Regelorientierung haben aus meiner Sicht mehr die Bindung und die Beziehung und die Bedürfnisse gelitten. Und dann habe ich gemerkt, das sind zum Beispiel Sachen, die mir wichtig sind. Ja. Oder? Also so bedürfnisorientiert sein, auf ein Kind eingehen können und sagen, okay, jetzt ist zwar gerade deine Bettgehzeit, oder weil das streng Regelorientierte war dann, hey, um 9 Uhr ist Licht aus und dann musst du schlafen. Und wenn ich dann irgendwie einen Spätdienst hatte und das eine Mädchen, das kam immer nach der Bettgehzeit noch raus und war so richtig bedürftig und hatte so richtig viel Redebedarf, dann habe ich gemerkt, hey, mein Wert ist, ich nehme mir Zeit, oder? Ich möchte das Mädchen sehen und ich möchte nicht die Regel zum Beispiel über das Individuum stellen. Aha. Und dann bin ich auch irgendwann gegangen, auch mit aus dem Grund, weil ich gemerkt habe, hey, in der Leitung von diesem Heim gibt es einfach Werte, die dort gelebt werden, die nicht ganz mit meinen Werten in Einklang sind, wo ich gemerkt habe, das ist für mich nicht richtig, zum Beispiel die Regel über den Menschen zu stellen.
6: Mhm. Also man merkt es, wenn man irgendwo mit in der Gesellschaft oder im Job oder in der Familie oder wo auch immer wie ansteht, wenn man wie merkt, hey, da ist irgendetwas Widerstand in mir. So. Und so kann man es irgendwo herausfinden.
3: Ja, genau. Also ich glaube, sehr viele merken das auch, Menschen, die einen sehr hohen Gerechtigkeitssinn haben, wenn die in einer Firma zum Beispiel angestellt sind und nehmen diese Ungerechtigkeiten wahr und können dann dagegen nichts machen, dann ist das auf Dauer sehr, sehr unbefriedigend und irgendwann leidet auch, also es leidet die Arbeitszufriedenheit und dann manchmal auch das psychische Wohlbefinden, weil ich merke, hey, ich muss hier gegen meinen persönlichen Wert, zum Beispiel gegen den muss ich jetzt eigentlich handeln, weil ich sehe Sachen, die ungerecht sind und ich darf nichts dagegen machen oder ich muss das so annehmen. Und dann macht es etwas mit uns, oder? Wenn wirklich Sachen über längere Zeit gegen einen bestimmten Wert gehen und wir dann merken, hey, das frustriert mich, das verärgert mich oder das irritiert mich und das ist für mich eigentlich nicht richtig so. Oder es hat auch zu tun mit, es fühlt sich dann auch nicht richtig an. Mhm. Ich gehe hier irgendwie in eine falsche Richtung. Ne? Ich muss da mit irgendwie mitlaufen und merke eigentlich, hey, aber das ist gar nicht mein Wert.
6: Jetzt gerade Gerechtigkeit. Du hast jetzt vorhin gesagt, viel wird eigentlich so weitergegeben, gerade von der Familie oder vom Umfeld oder so. Wie viel ist denn vielleicht auch genetisch? Also da haben wir jetzt vor allem von Sozialisation geredet. Aber wie viel ist denn vielleicht auch angeboren?
3: Also es gibt ja den Teil von der Epigenetik, oder? Das ist so der Forschungszweig, der sich ganz viel damit befasst oder wenn wir Familien anschauen und Familienstammbäume, wo sehen wir eigentlich über Generationen, oder? Dass es zum Beispiel bestimmte Eigenschaften gibt oder auch bestimmte Themen, also auch Themen in Familien. Und genauso finden wir auch Werte. Also wenn man Stammbäume anschaut oder wenn man für sich selber recherchiert, welche Werte haben meine Eltern gelebt? Wie war das Elternhaus meiner Eltern, also welche Werte haben meine Großeltern gelebt, dann sehen wir da sehr oft, dass die Werte über Generationen weitergegeben werden und immer dann hat das häufig auch eben den Niederschlag in den Genen, oder? Wenn Sachen über Generationen weitergegeben werden, dass das dann auch in unseren Genen tatsächlich wie eine Veranlagung dazu gibt.
6: Und gleich könnte man ja sagen, es ist einfach weitergegeben worden in der Familie, oder? Mhm.
3: Ja, das sind große Diskussionen, oder, in der Psychologie, was ist jetzt Umwelt und was ist Genetik? Also da gibt es ganz, ganz komplizierte Rechnungen, oder? Wie kann ich das jetzt beweisen oder was hat jetzt mehr Ausschlag? Und das Fazit ist letztendlich immer, es hat beides einen Einfluss und vieles können wir Menschen immer gar nicht 100% belegen, oder? Mhm. Also wo ist es jetzt tatsächlich so? Wo braucht manchmal die Forschung? Wo fehlt dann irgendwie noch was? Oder zum sagen, hey, jetzt können wir es komplett beweisen und meistens ist es einfach beides. Mhm. Oder wo man sagen kann, die Umwelt hat immer einen Einfluss, aber die Gene haben eben auch einen Einfluss. Und dann eben auch in der Wirkweise, wenn ich immer in der Umwelt bin mit bestimmten Werten, oder dann hat das auch einen Einfluss auf die Gene.
6: Es geht irgendwo so ein bisschen Hand in Hand. Und gleich kann man wahrscheinlich auch sagen, wenn man sich gerade sehr konträr verhält, jetzt zu einem Wert, der vielleicht in der Familie gelebt wird, könnte es dann vielleicht genetisch sein? Oder ist es dann einfach rebellisch? Oder hat das dann auch mit dem zu tun, wenn man jetzt zum Beispiel sehr reglementiert muss aufwachsen, dann hat man ja vielleicht das, ist man geprägt, dass man das gern hat, so Struktur und Ordnung und so weiter. Kann aber auch sein, dass man ja dann genau ins Gegenteil geht, weil man ja so aufgewachsen ist, dass man das eben dann gar nicht will, oder? Mhm. Also ist ein Wert, der weitergegeben wird, dann eben nicht ein Wert, sondern man tut sich dann genau dagegen sträuben.
3: Wir haben ja noch einen anderen Podcast zum Thema Schutzstrategien. Das geht auch so ein bisschen stärker dann noch in die Richtung, oder zum das Vertiefen. Was prägt uns auf welche Art und Weise und wo entwickeln wir auch bestimmte Strategien zum etwas bewältigen und wo geht es um Bedürfnisse? Mhm. Also zum Beispiel gehört zu den Grundbedürfnissen das nach Autonomie, also nach Selbstständigkeit, dass wir wissen, Kinder eigentlich ab Baby Alter, oder, entwickeln sich Babys in Richtung Autonomie. Ich möchte selber, ich möchte alleine, ich möchte selber laufen oder ich möchte mir alleine einschenken. Also wir wollen eigentlich selbstständig werden. Und wenn ich jetzt in einem Elternhaus aufwachse, was sehr überreglementiert ist oder wo mir immer Sachen vorgegeben werden und es muss alles immer streng nach der Regel sein, dann hat dieses Autonomiebedürfnis keinen Platz. Und dann muss ich eine Strategie finden, eine Schutzstrategie, eine Bewältigungsstrategie. Wie komme ich damit zurecht, dass dieses Grundbedürfnis frustriert wird? Aha. Und das kann dann sein, oder zum Beispiel auf der einen Seite durch Anpassung und Unterordnung, oder? Ich kann eigentlich in meinem Elternhaus nur überleben, wenn ich mich anpasse, weil wenn ich mich nicht an die Regeln halte, werde ich vielleicht bestraft, oder wie gehen meine Eltern damit um, wenn ich mich nicht an die Regeln halte? Oder es kann dazu führen, das wäre dann so der Teil irgendwann, da sagt man dann von der Überkompensation, ich gehe in was Rebellisches rein. Ich habe Wutanfälle, ich habe Trotzanfälle immer dann, wenn meine Autonomie beschränkt wird. Oder dann werde ich zum Beispiel wütend und dann breche ich aus und vielleicht erreiche ich dann durch Aggression, dass man von der Regel ablässt, oder? Also so ist dann sehr unterschiedlich, wie gehen wir mit so einer Frustration von unseren Grundbedürfnissen zum Beispiel um und welche Strategien entwickeln wir zum Überleben.
6: Aha. Würdest du sagen, du hast jetzt viel von deinen Werten übernommen oder hast du dort eben irgendwo selber mal etwas Neues definiert? Mhm. Vielleicht gerade zuerst, sag doch mal, was sind deine Werte? Was hast du für dich definiert?
3: Das ist immer nicht ganz so einfach, oder sich dazu beschränken auf wenige Werte. Aber das, was für mich so ein Kernwert ist, ist auf jeden Fall Liebe. Oder das habe ich ja gesagt, auch mit dem Teil so Bindung und Beziehung ist mir sehr, sehr wichtig und der Mensch ist mir sehr, sehr wichtig. Also ist das schon wie so ein Leitmotiv in meinem Leben eigentlich, so Liebe zu Menschen, hätte ich jetzt gesagt, oder halt Liebe. Für mich ist auch der Glaube sehr, sehr wichtig und fließt auch so mit ein, oder also auch mich am Glauben zu orientieren, dass das ein wichtiger Wert in meinem Leben ist. Ich finde aber Wissen zum Beispiel und Wachstum finde ich auch sehr wichtig. Also Das ist so ein Teil meiner Persönlichkeit, wo ich merke, wenn der wie nicht befriedigt wird, dann geht es mir auch nicht so gut, oder? Also da ist auch so zum Beispiel was Wissbegieriges, Wissen und Wachstum, aber auch ein Wert wie Hoffnung, also zu wissen, ich glaube immer dran, dass es sich zum Guten wenden kann oder dass Krisen auch Chancen sind und dass wir uns weiterentwickeln können und dass es etwas gibt, worauf wir hoffen können, dass es wieder besser werden kann. Und was ich aber an Werten so mitbekommen habe aus meiner Familie, das habe ich auch realisiert, nachdem meine Großeltern beide gestorben waren, die für mich sehr wichtig waren, die Großeltern väterlicherseits, dass in meiner Familie ganz starke Werte waren Großzügigkeit und Gastfreundschaft. Und die habe ich übernommen. Und dann habe ich gemerkt, das kommt so aus der Linie von meinem Vater. Ist das irgendwie so wie verankert, wo ich gemerkt habe, ja, das ist so ganz tief in mir drin. Das ist so, über Generationen hat sich das so abgezeichnet, zum Beispiel in der Familie von meinem Vater. Und das sind Werte, die mir auch wichtig sind.
6: Und geht das jetzt bei dir so ins Thema Liebe von dem Wert rein? Dass es wie so menschenorientiert ist,
3: ja, genau.
6: Für Menschen da sein. Oder, also ja,
3: und genau, das hast du schön zusammengefasst. Manchmal gibt es wie so einen übergeordneten, genau, Wert, oder wo ich so andere wie anknüpfen kann, die so in die gleiche Kategorie passen, zum Beispiel.
6: Wenn wir jetzt, genau, du hast jetzt ein paar aufgezählt, wenn ich mir jetzt überlege, was gibt es da alles für Sachen, die mir irgendwo wichtig sind im Leben, dann habe ich wahrscheinlich etwa, keine Ahnung, wahrscheinlich kommt man auf 20 oder vielleicht sogar noch mehr wert oder so. Mhm. Oder nicht? Also das ist ja dann auch noch schwierig. Du sagst, es lichtet dann so ein bisschen den Wald, oder? Hast du eingängig erzählt. Wenn man jetzt da jedes Mal muss irgendwie an 25 Sachen denken, die einem wichtig sind. Mhm. Machen wir das intuitiv oder wie kann man denn das gebig in den Alltag hineinbringen?
3: Also wenn es darum geht, wie entdecke ich denn, was meine Werte sind, oder? Dann ist eigentlich eine Übung, es gibt, das findet man auch im Internet, einfach ganz viele Listen oder von Werten, wo man eingeben kann, Werteliste und dann...
6: Ich habe 60 oder 100
3: genau,
6: verschiedene
3: Begriffe. Genau, kommen da ganz viele und dann ist immer so der erste Schritt, okay, lies dir mal alle Werte durch und streich mal die an, die dir wichtig sind. Mhm. Und so wie du gesagt hast, das ist dann häufig eine ganz, ganz große Menge, oder? Weil uns auch auf den ersten Blick erstmal sehr viele Sachen wichtig sind. Und dann müssen wir lernen, Prioritäten zu setzen und zu reduzieren. Und dann ist eigentlich der nächste Schritt, okay, jetzt entscheide ich mal für 10 Werte, die dir wichtig sind. Da muss ich schon mal genauer überlegen, oder? Von den 25, 35, die ich da angestrichen habe, welche sind mir jetzt die 10 wichtigsten? Und dann kann man sich manchmal selber wie so einen Kompass machen, oder wo man in der Regel sagt, so 4, 5 Werte, das sind eigentlich so unsere Hauptwerte, die uns meistens am stärksten die Richtung angeben in unserem Leben und dann wirklich auf 5 Werte zu reduzieren. Aha. Oder also von diesen 10, was sind wirklich so die wichtigsten 5 für mich? Manchmal hilft einem das auch, oder wenn man Menschen in seinem Umfeld fragt, hey, was würdest du über mich sagen? Ne? Also was zeichnet mich aus? Was ist so der Abdruck in meinem Leben? Oder es gibt auch diese Grabsteinmetapher, ne? Wenn ich mal sterbe, was soll auf meinem Grabstein stehen? Mhm. Oder ich habe jetzt gedacht, in der Bibel gibt es ja manchmal so Figuren wie David war ein Mann nach dem Herzen Gottes. Ne? Möchte ich zum Beispiel, was wäre so der Slogan über meinem Leben, der mir irgendwie wichtig wäre? Oder Mutter Teresa ist bekannt für Mitgefühl oder Mitgefühl und Nächstenliebe. Wofür möchte ich denn stehen? Dann kommen wir schon auch auf den allerwichtigsten Wert. Was ist mir eigentlich am allerwichtigsten? Mhm. Und manchmal hilft es dann auch, andere zu fragen, oder? Wenn ich noch so das Blatt im Wind bin, kann es auch gut helfen, andere zu fragen, hey, was erkennst du denn? Ne? Was würdest du denn sagen, was mir wichtig ist? Ja, und Werte sind uns oft eben sehr unbewusst, oder? Und nur dann, wenn so gezielte Fragen kommen von außen, dann werden uns auch manchmal Sachen bewusst.
6: Yeah.
3: Und was man sich jetzt für sich überlegen kann, wenn so das Thema ist, ja, okay, was sind jetzt eigentlich meine Werte? Und die sind mir ja eben unbewusst, sind auch so Fragen wie, wann fühle ich mich total erfüllt? Oder wann bin ich so richtig im Flow? Was begeistert mich zum Beispiel? Oder was sind so Dinge, die mich begeistern? Und auf der anderen Seite auch, was frustriert mich? Also wo merke ich auch, hey, ich bin total verärgert oder ich bin verletzt? Weil das zeigt auch, häufig steht dann ein Wert dahinter, oder der verletzt wurde.
6: Also dass man dort eine grosse Reaktion bringt, oder, wo man gar nicht kann einordnen irgendwie. Und man wie merkt eben zum Beispiel Gerechtigkeit. Oder? Dort merkt man, da kommt man richtige Wolle über, wenn irgendetwas nicht gerecht ist.
3: Mhm.
6: Dass man ja auf das gut schauen kann. Ich kann vielleicht das dann auch aufschreiben. Weil ich glaube, es ist etwas, was ganz normal ist für einen, dass man dort dann kann das plötzlich reflektieren. Das ist ja vielleicht gar nicht so einfach, oder?
3: Ja, also aufschreiben ist immer gut, oder? Yeah. Oder Sachen, die man bildlich hat. Ich habe hier bei uns im Gästebad habe ich 3 Postkarten mit Glaube, Liebe und Hoffnung, also mit noch Bibelversen dazu, weil ich gemerkt habe, hey, das ist mir wirklich wichtig oder das sind mir wichtige Werte und die möchte ich auch an meine Kinder weitergeben zum Beispiel. Das ist ja dann also da, wo ich Einfluss habe, wenn man jetzt keine eigenen Kinder hat, aber welche Werte lebe ich und was ist mir wichtig? Oder auch in der Schule, es gibt zum Beispiel in Finnland, sind in allen Schulen, gibt es irgendwie 3 zentrale Werte und einer ist auch Risikobereitschaft, wo ganz klar ist, hey, wir möchten, dass Schüler sich trauen, Fehler zu machen, also dass es eine Fehlerkultur gibt. Es wird gelobt, wenn ich ein Risiko eingehe, wenn ich mich gemeldet habe und zum Beispiel mal nicht die richtige Antwort wusste.
6: Aha.
3: Das ist so ein ganz wichtiger, zum Beispiel zentraler Wert und die haben eben 3 so Kernwerte, die hängen dann auch in den Klassenzimmern, oder? Und alle Schüler sehen die immer wieder und wissen, hey, das ist unser Wert.
6: Mhm.
3: Oder ich habe jetzt so ein Reel gesehen von einer Pädagogin, die hat gesagt, ja, eine Lehrperson hat ihr mal weitergegeben, in meiner Klasse wird niemand ausgeschlossen. Und das ist unser Wert, oder? Niemand wird ausgeschlossen, wir gehören alle zusammen, oder? Niemand ist einsam und allein in dieser Klasse. Mhm. Und dann hat sie gesagt, schon nur dieser Wert, der dir dann eben die Richtung gibt. Und das verändert dann deine Haltung. Das verändert, wie du mit deinen Schülern zum Beispiel umgehst. Der hat einen Unterschied gemacht in ihren Klassen.
6: Mhm. Mhm.
3: Also gerade so bei Thema Mobbing, oder? Wenn Lehrpersonen klare Haltungen vertreten, hey, hier wird niemand ausgeschlossen und wir setzen uns alle dafür ein, oder dass dieser Wert auch gelebt wird, dann haben wir auch weniger Mobbing zum Beispiel.
6: Und das gibt dann wieder einen positiven Einfluss auf ein grosses Gefüge, oder? Also Klassen sind ja dann doch noch ein paar Menschen, die geprägt werden irgendwo mit dem. Was sind eigentlich so vermeintliche Werte, die vielleicht gar keine sind? Also was ist vielleicht auch der Unterschied zwischen Wert, Ziel, Moral, Normen, ein bisschen so dort rum, weißt du, gibt es dort irgendwo, könnte man vielleicht auch sagen, das ist jetzt nicht unbedingt ein Wert, sondern es ist vielleicht irgendwie eine Ausrichtung sonst irgendwo? Oder gibt es da irgendetwas, wo man kann sagen kann, nein, das ist jetzt eher nicht ein Wert?
3: Genau, also wenn es so um die Unterschiede geht, oder was ist jetzt ein Wert, was ist ein Ziel und was ist zum Beispiel eine Norm, kann man sagen, Wert ist eben auch wie so ein Leuchtturm, oder der gibt die Richtung an, oder beleuchtet bestimmte Sachen. Sowas wie, ich möchte zum Beispiel ehrlich leben, oder? Ehrlichkeit ist ein Wert und den vertrete ich, oder? Der zieht sich dann durch alles durch, ich parke immer richtig, wenn mich jemand irgendwas fragt, dann sage ich die Wahrheit, ne? Also so, das ist mein Leuchtturm. Und Ziele sind dann konkret messbar. Das sind die Werte nicht, oder? Die sind lebbar, aber die sind nicht messbar. Und das Ziel ist dann, ich breche es eigentlich runter, diesen Wert auf eine bestimmte Handlungsebene. Zum Beispiel nehme ich mir dann vor, heute sage ich im Podcast die Wahrheit. Ne? Also wenn,
6: nur heute.
3: Wenn Ehrlichkeit mein wichtiger Wert ist, oder egal welche Frage mir gestellt wird, ich gebe eine ehrliche Antwort.
6: Ja.
3: Zum Beispiel, ne? Das ist dann das konkrete Ziel. Und die Normen und so die Moral, oder das ist das, was eben von der Gesellschaft wie vorgegeben wird, oder was ist sozial erwünscht, was wird erwartet. Manchmal sind das unausgesprochene Sachen, oder wo wir dann wissen, ja, wie begrüße ich mich zum Beispiel, ne? Also was gilt jetzt als sozial erwünscht? Gebe ich die Hand, oder während Corona zum Beispiel nicht, oder? Wo dann ganz klar war, okay, jetzt ist das sozial nicht mehr erwünscht, bloß nicht die Hand geben. Ne? Das sind dann so eben bestimmte Normen, die auch gelebt werden.
6: Das ist jetzt etwas, wo nur eine Zeit lang ja ein Wert ist, oder? Also vielleicht hat man das ja als Familie als Wert, dass man immer die Hand gibt zur Begrüßung, in die Augen schaut und den Namen sagt und so. Und jetzt gerade in dieser Zeit hat man den Wert ja müssen wie begraben. Also ist Werte haben auch etwas, was sich verändert im Leben? Vielleicht hat man ja nachher das gar nicht mehr weitergemacht, sondern man hat immer eine Umarmung gegeben. Bei jeder Person, egal.
3: Ja, genau. Also man könnte jetzt sagen, oder das sind wir auch, der Wert ist vielleicht zum Beispiel Herzlichkeit oder eben auch Gastfreundschaft oder ne, wie begrüße ich eine andere Person. Und das, was sich dann verändert hatte, war eben die konkrete Handlungsebene, wie zeige ich das? Oder ich, in Deutschland viel stärker war noch so, dass man sich so diese Faust gegeben hat oder so zur Begrüßung. Das hat man in der Schweiz aus meiner Sicht sehr wenig gemacht, oder da war dann wirklich eher distanziert, oder und jeder bleibt hinter seiner Maske und man ist so ein bisschen unsicher, ne? Was darf ich jetzt und was darf ich jetzt nicht? Aber das wäre dann wieder mehr ein konkretes Runterbrechen auf eine Handlungsebene. Der Wert von Gastfreundschaft oder der kann jetzt nicht mehr, der wird jetzt nicht mehr gezeigt über ich begrüße dich zum Beispiel mit Handschlag oder mit drei Küssli oder wie oder mit einer herzlichen Umarmung, sondern ne, ich anlächeln war dann auch schwierig oder hinter der Maske.
6: Ja, genau.
3: Genau, aber das sind dann mehr auch wieder so konkrete Handlungsebene, wie lebe ich eigentlich den Wert?
6: Mhm.
3: Und wie musste ich dann natürlich in der Zeit oder für Leute, für die dann eben so Gastfreundschaft, Freundlichkeit sehr, sehr wichtig ist, oder? Und ich habe auch gemerkt, wie ich den Eindruck hatte, auch im Therapiesetting hinter der Maske gehen für mich ganz, ganz viele Informationen verloren, oder? Ich sehe den Mund nicht. Ich sehe nicht, ob jemand lächelt oder ob der nicht lächelt. Die Augen waren dann halt mehr im Fokus, oder? Aber da musste man ja auch mehr lernen, okay, was lese ich denn jetzt von den Augen ab? Oder weil Informationen gingen verloren aus meiner Sicht, weil der Mund zum Beispiel nicht mehr sichtbar mhm. war.
6: Also eben die Situation, die kann es ja immer mal wieder geben. Also mhm. jetzt abgesehen von der Zeit, die von außen gekommen ist, sondern dass ja, man vielleicht im Alltag jetzt einen Wert nicht kann wirklich leben. Also was mhm. passiert dann, wenn das jetzt auf eine lange Zeit untergeht? Mhm. Das haben wir ja ein Stück weit mitbekommen bei Covid, oder? Es gibt mhm. Frust, es gibt Unzufriedenheit, es ist schwierig, es wird das Bedürfnis auch gar nicht mehr wirklich vielleicht befriedigt oder so.
3: Mhm. Ja, man spricht auch von so einem Kohärenzgefühl oder ich fühle mich stimmig oder ne, etwas fühlt sich für mich stimmig an. Und da gibt es auch ein Modell von dem Antonowski, der sagt, wir müssen eigentlich, damit wir so ein Kohärenz sind und so ein Kohärenzgefühl haben, müssen Dinge für uns verstehbar sein, sinnvoll sein und handhabbar sein. Oder? Und dann fühlen wir uns eigentlich stimmig.
6: Mhm.
3: Und wenn ich dann eben eine ganze Zeit lang oder gegen meinen Wert irgendwie handeln muss, dann kann ich das meistens nicht verstehen. Oder? Dann ist schon der erste Teil, ich kann jetzt nicht verstehen, warum ich das nicht mehr darf.
6: Mhm.
3: Oder? Ich fand zum Beispiel ganz schwierig, eben während Corona auch so diese Beschränkung auf, du darfst nur wenige Personen treffen und dann im Freundeskreis andere, die gesagt haben, ja, unsere Kinder dürfen eigentlich auch nur zwei andere treffen und euch dürfen wir dann halt nicht treffen. Und so der Wert von Gemeinschaft oder von Freundschaft, oder der hat dann natürlich ziemlich gelitten.
6: Ja,
3: und dann entstehen Gefühle wie Einsamkeit, oder? Mhm. Also ne, wo klar ist jetzt Zugehörigkeit oder Gemeinschaft, was mir sehr wichtig ist, das darf ich jetzt nicht leben. Ich muss diesen Wert zurückstellen. Ich muss irgendwie andere Wege finden. Ne? Wie gestalte ich meine Freizeit? Was mache ich überhaupt? Was mache ich mit wenigen Menschen? Ne?
6: Mhm.
3: Und damals war das hauptsächlich meine 2-jährige Tochter und mein 6 Monate altes Baby, oder? Während dem ersten Lockdown und sonst gab es nicht viele Kontakte.
6: Mhm.
3: Ne? Weil sich alle distanziert haben. Und dann bin ich jetzt von der Persönlichkeit so, auch wenn man extrovertierter und geselliger ist, dass das dann dazu führt, dass man auch anfängt zu leiden und das einem auf die Psyche und auf die Stimmung schlagen kann.
6: Also wenn man das jetzt merkt, also Covid haben wahrscheinlich viele irgendwo etwas gemerkt, dass Werte irgendwo verloren gegangen sind oder beziehungsweise nicht befriedigt worden sind. Wenn man jetzt aber vielleicht, sagen wir, im heutigen Setting, vielleicht in einem Beruf oder so, wie merkt, hey, gewisse Werte, die ich eigentlich habe, die werden nicht gestillt oder die kann ich da nicht leben an diesem Ort. Wie geht man mit dem um? Also wahrscheinlich kann man den Job wechseln, oder? Das wäre sicher mal etwas, aber wie geht man sonst mit dem um, oder? Wenn man wie das.
3: Ich denke eben, auf Dauer ist das ganz, ganz schwierig, oder? Also wenn ich wirklich wenn ich diese 5 zentralen Grundwerte habe und ich merke, hey, ich muss gegen diesen Wert oder den immer wieder zurückstellen, dann wird es einem nicht gut gehen, oder? Deswegen würde ich sagen, dann ist der Ratschlag, okay, ich muss eine Firma finden, die ähnliche Werte hat, oder? Das, ich meine, auf den Homepages sieht man das ja, ne? Wofür stehen wir? Was sind unsere zentralen Werte? Sind wir lösungsorientiert, ressourcenorientiert, menschlich, sozial, keine Ahnung, ne? Also welche Werte schreiben sich auch bestimmte Firmen auf die Fahne? Weil ich habe auch entschieden, zum Beispiel während dem Psychologiestudium, dass ich nie in der freien Wirtschaft arbeiten könnte, in Firmen, wo dann Freundinnen von mir Jobs angenommen haben in der Arbeits- und Organisationspsychologie mit Firmenphilosophien wie grow or go, oder? Also ne, wo klar ist, hey, du musst dich weiterentwickeln und du musst eine Leistung bringen und du musst so viele Überstunden machen und wenn du das nicht machst und nicht immer leistest und dich nicht immer weiterentwickelst, dann musst du gehen.
6: Ja. Ne, und also das ist so ein Konflikt auch mit dem Liebe-Wert,
3: ja, genau.
6: Oder?
3: Mhm. Und das habe ich zum Beispiel recht früh gespürt, auch so, als es darum ging, noch während dem Abitur, wie möchte ich mich eigentlich beruflich entwickeln, dass ich nicht in der Wirtschaft arbeiten könnte. Oder? Also wo es dann vielleicht manchmal mehr ums Produkt geht und nicht um den Mensch zum Beispiel, oder? Ah. Weil Menschen und eben Liebe mir besonders wichtig sind, habe ich auch gemerkt, ich kann auch nicht in allen Settings arbeiten, ah. oder? Die dann eben nicht stimmig sind. Ah. Ich möchte noch kurz ergänzen zu dem Covid-Thema, dass auch während der Pandemie manche Leute aufgeblüht sind, die zum Beispiel andere Werte auf einmal stärker ausleben konnten, wie Kreativität zum Beispiel. Oder es gibt ja auch ganz, ganz viele, die sagen, hey, in der Zeit auf einmal habe ich irgendwelche Hobbys entdeckt oder für die ich vorher gar keine Zeit hatte und ich bin kreativ geworden oder ich habe mir den eigenen Pool gebaut und mit meinen Händen was geschaffen oder was auch immer. Und deswegen kommt es auch immer sehr drauf an, oder? Jeder Mensch ist individuell und wir haben auch individuelle Werte. Und wenn jetzt für mich Liebe und Gemeinschaft und Menschen sehr wichtig sind, gibt es aber auch Menschen, für die ist Ruhe vielleicht besonders wichtig. Oder ich habe auch gemerkt, das fand ich zum Beispiel auch schön, dass Plätze nicht so überlaufen waren. Mhm. Ist jetzt mehr so vom Thema Hochsensibilität, habe ich auch nicht so gern, wenn zu viele Reize sind. Und das habe ich zum Beispiel genossen während der Pandemie, dass es so schön ruhig war, dass man irgendwo in der Natur sein kann und man kann einfach sein.
6: Also Pandemie könnte ja auch noch ein guter Wertemesser sein. Also wenn man sich kurz dort daran zurückerinnert.
3: Extremsituationen, oder? Also in Extremsituationen merken wir natürlich, wie sind auch unsere Werte und was leitet uns? Mhm. Also mein Mann und ich, wir hatten unser erstes Date, haben wir entschieden, wir machen so eine Extremsituation und dann haben wir so eine 7-stündige Wanderung gemacht.
6: Oh mein Gott.
3: Auf so eine Berghütte und haben dann da übernachtet und am nächsten Tag nochmal 4 Stunden und das war im Oktober, also wir hatten Schnee und wir hatten Regen und ich bin aus Deutschland hierher gekommen und ich war, weiß gar nicht, eigentlich nie so alpin wandern, also war das schon eine Challenge.
6: Wow.
3: Aber das haben wir uns auch gesagt, okay, das ist so ein bisschen so ein Test, oder? Also wie reagieren wir denn aufeinander? Zum Beispiel in so einer extremeren Situation, wir machen jetzt eine Wanderung, das geht recht lange, wir haben es gerade noch so vor Einbruch der Dunkelheit auf die SAC-Hütte geschafft, aber auch so zum Testen, hey, wie funktionieren eigentlich unsere Persönlichkeiten?
6: Aber die haben doch schon ein bisschen gekannt vorher. Das ist nicht so einmal schreiben, hallo, ich finde dich noch attraktiv.
3: Ich würde jetzt sagen, so über 2 Monate, ich war in Deutschland, haben wir so geskypt und gechattet.
6: Ah, eben schon ein bisschen besser.
3: Genau. Mhm.
6: Aber noch nie gesehen?
3: Doch, einmal gesehen, ich weiß es gar nicht mehr. Und davor vielleicht noch einmal kurz, aber nicht viel. Also es war dann wirklich so, hey, komm, wir machen das mal und dann testen wir auch in so einer Extremsituation, matcht das ganz gut oder matcht das nicht?
6: Und es ist gut gekommen, darum sind wir heute verheiratet.
3: Test bestanden damals.
6: Also für alle, die am Daten sind, das ist vielleicht noch irgendein kleiner Tipp. Gehen eine kleine Extremsituation mit der Person, wo ihr da gerade Interesse habt daran. Was macht man, wenn man jetzt zum Beispiel gerade merkt, ihr habt jetzt herausgefunden, hey, ihr könnt gut miteinander umgehen in so einer Extremsituation. Wenn man jetzt aber irgendwo vielleicht gerade im Familiengefüge drin ist und man merkt plötzlich, hey, wir haben ganz andere Werte als Paar oder in der Familie, da clasht es immer wieder aufeinander. Wie geht man mit dem um?
3: Ja, das Beste ist natürlich kommunizieren oder auch manchmal der Bereich. Also mein Mann und ich, wir haben auch sehr unterschiedliche Werte. Ich bin zum Beispiel sehr bei Großzügigkeit und mein Mann ist sehr sparsam.
6: Das ist wahrscheinlich etwas, wo sicher andere Paare erkennen.
3: Genau, also ne, manchmal ist auch so der Punkt Finanzen. Wie gehe ich mit Finanzen um und was lebe ich da für einen Wert? Wo wir unterschiedlich sind und was dann eben manchmal zu Konflikten führen kann, oder? Mhm. Und das Wichtigste ist einfach auch drüber reden. Also wer hat welchen Wert oder wo weiß ich dann auch, okay, hey, das ist jetzt meinem Partner wichtig oder dann versuche ich ein bisschen drauf zu achten, wo bin ich bereit, einen Kompromiss einzugehen und wo ist es natürlich auch entscheidend, finde ich jetzt auch für eine Ehe oder in der Familie, dass man doch auch gemeinsame Grundwerte hat, die beide leben. Also wenn natürlich Werte völlig unterschiedlich sind, ist es auch schwierig, in einer Beziehung zu leben. Also
6: wenn es total konträr ist, ist es wahrscheinlich sehr schwierig, oder?
3: Ja.
6: Man redet ja auch viel von christlichen Werten, dass die auch möglichst, dass man vielleicht die auch zusammen hat, gewisse. Was sind denn eigentlich typische christliche Werte?
3: Ja, also ich habe ja vorhin schon mal Mutter Teresa angesprochen, so ein Teil, der natürlich meistens als erstes kommt, ist so das Thema Nächstenliebe. Also ne, du sollst Gott lieben und deinen Nächsten wie dich selbst. Also was auch oft verbunden wird mit sich vielleicht auch aufopfern, ne? Also den anderen höher gewichten. Aber da steht ja eben auch wie dich selbst. Oder aber das ist früher oft missverstanden worden, aber Nächstenliebe wäre ein Wert. Dann Vergebung, dass wir anderen vergeben und uns selber auch vergeben können. Dann ist noch ein zentraler Wert Demut, sich selber auch erniedrigen, oder? Und dann werden wir eigentlich erhöht. Barmherzigkeit, gibt es ja den barmherzigen Samariter, oder? Also es gibt ja so ganz viele Bibelgeschichten, die dann auch für einen bestimmten Wert stehen.
6: Mhm.
3: Und Gerechtigkeit, oder?
6: Gerechtigkeit, die ja auch relativ schwierig ist zu fassen, oder? Was ist denn überhaupt gerecht?
3: Mhm.
6: Das ist ja gar nicht so ein einfacher Wert. Da haben ja auch verschiedene Messlatten, die da sind, irgendwo, oder sind rum, oder? Was ist denn gerecht?
3: Mhm. Ja, ich glaube, das ist bei allen Begriffen so, ne? Wenn wir jetzt in jeden Begriff reingehen würden, was ist jetzt genau Nächstenliebe, oder? Was heißt denn Vergebung konkret? Was heißt jetzt Demut?
6: Kann man zu allem im Podcast noch machen?
3: Ja, also ne, das sind natürlich sehr komplexe Begriffe, und ich glaube auch die Varianten, wie das gelebt wird, sind sehr, sehr unterschiedlich.
6: Mhm.
3: Oder weil wir bestimmte Sachen vielleicht anders definieren. Und natürlich kann ich sagen, vom christlichen Glauben, wenn die Bibel die Basis ist, oder ich orientiere mich an dem, was da drin steckt, ne? Also wo Dinge empfohlen werden, wo es ja auch wie so Handlungsempfehlungen gibt. Zum Beispiel Respekt wäre jetzt, du sollst Vater und Mutter ehren, oder? Und dann, das ist dann der Wert, oder? Zum Beispiel respektvoll sein, Eltern Ehre geben, Gott zum Beispiel die Ehre geben. Und dann brauchen wir aber wieder konkrete Ziele. Was heißt es denn jetzt genau? Wie ehre ich denn meinen Vater und meine Mutter zum Beispiel?
6: Mhm.
3: Ich bin höflich, ich bin respektvoll.
6: Vielleicht auch unterschiedlich.
3: Ich bin dankbar.
6: Ja.
3: Also Dankbarkeit ist ja zum Beispiel auch ein Wert. Oder den habe ich jetzt hier eben nicht aufgeführt, aber was wir auch viel finden, oder? In der Bibel eigentlich so die Dankbarkeit für das, was ist, was Gott geschaffen hat oder was uns gegeben ist, oder dankbar dafür sein. Und deswegen können sich natürlich je nach Wert, können Werte unterschiedlich gelebt werden, je nachdem, wie ich das für mich definiere und was ich auch für ein Ziel definiere, wie möchte ich denn jetzt diesen Wert leben.
6: Mhm.
3: Für die einen heißt Nächstenliebe, ich gebe alles auf und ich gehe in ein anderes Land und ich unterstütze da, ich baue einen Brunnen in Afrika, oder ich helfe Straßenkindern, oder ich hole Kinder von der Straße. Und für den anderen heißt Nächstenliebe, hey, ich habe immer ein offenes Haus, oder ich bringt der alleinerziehenden Mutter nebenan ab und zu einen Zopf vorbei oder so, ne? Also das kann ja ganz, ganz unterschiedlich gelebt werden.
6: Mhm. Wie erlebst du, wir reden da eben von christlichen Werten. Wie fest ist denn das an die Religion gebunden? Hast du nicht das Gefühl, das sind auch Werte, die man sonst jetzt findet?
3: Ja, also es sind natürlich viele Gesellschaften, sind von den christlichen Werten geprägt, oder? Mhm. Also gerade in Europa.
6: Ja.
3: Oder ich meine, mittlerweile ändert sich das ja, oder? Und wir wissen, es gibt der Anteil an Menschen, die gläubig sind oder die christliche Werte für sich auch definieren oder den christlichen Glauben annehmen, die sinken. Oder vielleicht gibt es jetzt auch wieder so ein bisschen Revival und manches kommt ja auch wieder zurück. Aber unsere Gesellschaften, oder in Deutschland zum Beispiel das Grundgesetz, die Grundgesetze orientieren sich an der Bibel. Oder in der Schweiz ist eigentlich auch ein ganz starkes Fundament, sind die christlichen Werte.
6: Also muslimische Werte sind andere Werte?
3: Ja, zum Teil. Also es gibt natürlich überschneidende Werte, aber es gibt schon Werte, wo ich sagen würde, so die Liebe oder die Vergebung, ich kenne mich jetzt mit dem Koran nicht ganz so gut aus, aber das, was ich schon mehr gehört habe, ist, da geht es auch mehr manchmal um Rache, um das so zurückzahlen oder sich etwas erarbeiten müssen, wo in der Bibel es eigentlich darum geht, hey, es gibt Vergebung und es gibt die Gnade von Gott und diesen Geschenk und du musst es eigentlich nicht erarbeiten. In vielen anderen Religionen gibt es doch den Teil, du musst genau das so und so machen und nur dann kommst du ins Nirvana oder nur dann findest du Erlösung, du musst so und so meditieren, oder ne? Das ist so das höchste Ziel. Und das, finde ich, unterscheidet so den christlichen Glauben, wo auch klar ist, hey, du musst irgendwie Gott für dich annehmen und dann ist die Gnade auch ein Geschenk, was du erhältst, und es geht um Liebe.
6: Aha.
3: Also ne, Gott hat seinen Sohn geopfert aus Liebe für dich und die Liebe ist sehr, sehr zentral.
6: Also es gibt christliche Werte, die man irgendwo anhand von biblischen Geschichten vielleicht definieren kann, wo man herausfinden kann, hey, das sind so christliche Werte.
3: Mhm.
6: Und da ist ja wieder wahrscheinlich die Frage, sind das auch Werte, die ich jetzt in meinem Leben habe?
3: Mhm.
6: Oder nehme ich die einfach, überstülpe ich mir die? Oder wie würdest du jetzt mit denen umgehen?
3: Ein Teil, finde ich, läuft natürlich auch über Beziehung, oder? Ich übernehme Werte natürlich eher von einer Person, mit der ich eine gute Beziehung habe und die für mich auch wie so ein Vorbild ist.
6: Mhm.
3: Oder? Und deswegen finde ich, so im christlichen Glauben ist ja Jesus das Vorbild. hey, wie hat Jesus eigentlich Situationen gelöst, oder? Jesus ist zum Beispiel so Nächstenliebe, hey, Jesus hat jeden angenommen. Mhm. Egal ob Steuerhinterzieher, ob Prostituierte, ob, keine Ahnung, irgendeine andere Nation, irgendein anderer Glaube, oder? Jesus ist offen und ist zu jedem hingegangen.
6: Mhm.
3: So, und das ist ja so der Teil, okay, wo sehe ich auch, hey, da ist jemand ein Vorbild für mich und hat auch einen Wert authentisch gelebt und vertreten, und dann übernehme ich den auch eher.
6: Ja.
3: Oder was ich eben so in der Bibel dann, wenn ich das lese und sehen kann, hey, ja, okay, das macht Sinn, oder? Ne, wenn ich dann so die Bibelgeschichten lese und merke, okay, ja, es scheint sinnvoll zu sein, ne, sich nach dem auszurichten und ähnlicher wie Jesus zu werden.
6: Also es gibt auch Wert, wo man einfach sich kann aneignen, ein Stück weit. Oder wo man kann wie sagen, ich kann das jetzt vielleicht nicht aus dem Naturell raus, aber ich finde, es ist eigentlich erstrebenswert und man setzt sich dafür ein.
3: Mhm. Genau, und dann für sich auch zu definieren, wie möchte ich jetzt diesen Wert leben, zum Beispiel. Ne? Wenn ich wenn ich mir sagen möchte, hey, Nächstenliebe, doch, ja, finde ich gut, oder?
6: Ja.
3: Das möchte ich jetzt mehr leben, oder? Mhm. Also Werte heißen ja auch, sie sind lebbar, und ich kann das auch entscheiden, dass ich die mehr leben möchte oder stärker leben möchte. Ich kann entscheiden, ich möchte gegenüber meinen Kindern liebevoller reagieren. Oder mehr in der Liebe sein und nicht zu streng oder zu leistungsorientiert, zum Beispiel. Mhm. Also wir können Entscheidungen treffen, welcher Wert ist mir wichtig, und dann ist der nächste wichtige Schritt, wie kann ich das konkret umsetzen, wie möchte ich dann auch handeln.
6: Okay, und da hätte ich gerne noch ein paar Tipps von dir.
3: Wie ich das schaffe, das
6: ja, wie macht man das jetzt im Alltag, oder? Also dann definiert man sich da Wert, wo man vielleicht auch sagt, hey, doch, das möchte ich in meinem Leben. Man sieht die aber nicht jetzt jeden Tag, oder? Weil man irgendwie vielleicht nicht immer nach diesen Wert oder nach dieser Ausrichtung dann geht. Wie kann man denn da jetzt den Einklang finden, oder? Jetzt auch im Alltag von seinem Leben.
3: Wichtig, finde ich, sind ja immer kleine Schritte. Also sich einen möglichen kleinen Schritt zu überlegen. Jetzt in dem Wert zum Beispiel Nächstenliebe mir zu überlegen, hey, was kann ich konkret machen? Oder ist es zum Beispiel, ich möchte meinen Kindern mit mehr Liebe und Verständnis begegnen? Oder ich möchte einmal im Monat die alleinerziehende Mutter von gegenüber einladen mit ihren Kindern zum Essen.
6: Mhm.
3: Das kann ein kleiner, konkreter Schritt sein, wo ich weiß, hey, so kann ich den Wert besser leben. Oder wenn Freundlichkeit, wenn ich merke, ah ja, manchmal bin ich selber auch so grummelig, eigentlich möchte ich gern freundlicher sein, dann kann ich mir vornehmen, jedes Mal, wenn ich beim Spaziergang eine Person sehe, lächle ich die an und sage freundlich Grüezi, zum Beispiel, oder? Und dann fange ich an, den Wert zu leben.
6: Und wenn man dann eben vielleicht auf Abwege kommt, dass man ertappt und umschaltet, wie du
3: ja
6: auch schon ein paar Mal gesagt hast, oder?
3: Ja, genau.
6: Ja.
3: Und das sind ja, oder ich glaube, das ist ja in allem wichtig, das sind ja Lernprozesse, und manchmal gelingen uns Sachen gut und manchmal scheitern wir auch oder vergessen kurzfristig den Wert und haben ihn mal eben nicht gelebt, und das ist ja keine Schande, sondern dann kann ich mir eben immer sagen, okay, jetzt habe ich mich ertappt, oder jetzt war ich doch unfreundlich, eigentlich möchte ich mehr Freundlichkeit leben, morgen ist ein neuer Tag, oder ich probiere es wieder.
6: Mhm. Und das macht etwas in uns, oder in unserem Hirn auch, wenn man so reagiert. Was würdest du denn sagen, also jetzt haben wir darüber geredet, wie kommen wir zu diesen Werten, wie können wir die irgendwo auch herausfinden in unserem Leben, was ist das, was wir wirklich auch möchten. Weißt du, was verändert sich im Leben, wenn wir jetzt nach

0: uns oft auch besser entscheiden und haben auch einfach mehr Klarheit im Leben. Das lohnt sich auch für Familien oder sich genau zu überlegen, hey, welche Werte möchten wir leben? Was sind uns die wichtigsten Werte? Oder? Und wo geht man Kompromisse ein und wo auch nicht, oder? Also daraus kann ich auch ganz viel ableiten. Welche Regeln sind dann auch wichtig? Wie leben wir bestimmte Werte in unserer Familie? Mhm. Wenn mir Gemeinschaft wichtig ist, oder dann gibt es einen Handyparkplatz zum Beispiel und dann ist vielleicht klar, hey, bei den Mahlzeiten ist das Handy beiseite und wir unterhalten uns, wir pflegen Gemeinschaft oder jeden Sonntag machen wir einen Spieleabend oder wie auch immer. Ne? Aber das ist wichtig, so sich eben zu überlegen oder auch in der Partnerschaft, in der Freundschaft, hey, wo leben wir auch gemeinsame Werte? Weil Werte schaffen dann auch Verbundenheit und Zugehörigkeit. Also wenn wir Menschen finden, die ähnliche Werte haben, dann fühlen wir uns mit denen auch verbunden und dann können wir auch gemeinsam Werte ausleben und das macht ja dann auch Freude.
1: Also eine Definition kann da vielleicht auch ganz viel Klarheit bringen in Beziehungen rein. Und ja, da lohnt es sich nicht nur für sich selber, sondern eben auch für Gemeinschaft und für soziale Gefüge ein paar Werte zu definieren für sich.
0: Und vielleicht auch so gerade im Thema Freundschaften, ich denke jetzt auch an Jugendliche, oder wenn man vielleicht auch noch nicht so gefestigt ist und ich bin vielleicht in so einer Freundesgruppe oder in so einer Clique und da sind alle sehr risikobereit oder nicht ehrlich, ne? Also dann gibt es ja manchmal auch so kriminelle Tendenzen und ich spüre aber vielleicht, hey, mir ist Sicherheit total wichtig und mir ist Ehrlichkeit total wichtig, dann braucht es ja auch manchmal Mut, zu seinem Wert zu stehen oder und zu spüren, hey, das sind dann auch nicht die richtigen Freunde für mich. Also ne, auch welche Werte werden wo gelebt und wo merke ich dann eben auch im Rahmen von Freundschaften, ja, da kann ich voll mitgehen, oder? Das finde ich super. Und wo merke ich dann eben auch, da ist jetzt eine Person, die handelt eigentlich gegen meine Werte und manchmal verträgt es das oder bis zu einem gewissen Grad, das kommt ja auch immer drauf an, ist das jetzt mein wichtigster Grundwert oder nicht? Und manchmal entstehen dann ja vielleicht auch Konflikte und Reibung eben, weil ein Wert so ganz anders gelebt wird.
1: Das ist ja vielleicht auch sogar noch später, nicht nur in der Teenagerzeit, sondern auch sonst, wenn man in einen Freundeskreis reinkommt, dass man vielleicht plötzlich irgendwie merkt, man ist geprägt worden von einem Wert, der irgendwo in dem Gemeinschaftsgefüge innen gelebt wird, oder? Und sich dort dann wieder mal rausnehmen und heranschauen und sagen, ist das eigentlich das, was ich wirklich wette, oder bin ich da einfach dabei, weil ich gerne dazugehöre? Oder so, oder? Also, dass das vielleicht auch mal wieder angeschaut wird. Danke dir.
0: Ja, danke auch.
1: Wenn man keinen Wert für sich definiert hat, dann fehlt irgendwo der Kompass im Leben. Entscheidungen fällen ist schwer oder auch Ziele erreichen. Oder das Leben, das fühlt sich einfach nicht so gut an. Vielleicht ist dir ja da der ein oder andere Weg an deinen Sinn gekommen, während du die Folge gehört hast, wo du vielleicht jetzt möchtest über dein Leben setzen. Und sonst kannst du sehr gerne auf den Link in den Shownotes klicken. Dort habe ich dir eine Wertetabelle parat gemacht, wo du mal Wörter findest, für was du vielleicht gerade spürst, aber noch nicht genau gewusst hast, dass das ein Wert sein könnte. Die findest du beim Podcast Psychohygiene über rfmedien.ch/podcast. 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
1: Die Nachrichten von SRF um 2 mit Roger Brendlin. Die USA sollen sich aus dem Krieg mit dem Iran zurückziehen. Das verlangt ein Teil des US-Parlaments. Der Senat hat eine entsprechende Resolution gutgeheißen mit 50 zu 47 Stimmen. Vier Abgeordnete der Republikaner schlossen sich dem Vorstoß an, der von den Demokraten gekommen war. Trumps Republikaner hätten im Senat eigentlich eine Mehrheit. Wird die Resolution auch in der Großen Kammer des US-Parlaments im Repräsentantenhaus gutgeheißen, wäre sie für den US-Präsidenten eigentlich bindend. Allerdings hat Trump dann immer noch ein Vetorecht. Trump hatte den Krieg gegen den Iran ohne Zustimmung des Parlaments begonnen. Seitdem haben die Demokraten immer wieder versucht, ihn per Abstimmung zu bremsen. Bisher ohne Erfolg. In Venezuela sollen bis am kommenden Freitag 300 Gefangene freikommen. Das hat der Präsident des venezolanischen Parlaments angekündigt. Entlassen werden demnach vor allem Minderjährige, ältere Menschen über 70 und kranke Häftlinge. Ob es sich dabei um politische Gefangene handelt, blieb unklar. Venezuela hat unter Druck der USA ein Amnestiegesetz beschlossen, dass politische Gefangene zu einem großen Teil freigelassen werden sollen. Die USA hatten Venezuela Anfang Jahr militärisch gestürmt, den damaligen Präsidenten Nicolas Maduro entführt und gestürzt. Maduro und sein Vorgänger Hugo Chavez hatten stets bestritten, dass es in Venezuela politische Gefangene gibt. Zum Sport zunächst die neuesten Resultate von der Eishockey-Weltmeisterschaft in der Schweiz. Ungarn gewinnt am späten Abend gegen Großbritannien 5:0. Slowenien hat die Slowakei geschlagen mit 5:4 nach Penaltyschießen. Und zuvor hatte Österreich gegen Lettland gewonnen 3:1 und Norwegen besiegte Italien 4:0. Im englischen Männerfußball ist Arsenal zum ersten Mal seit 22 Jahren englischer Meister geworden. Weil die Verfolger in der Tabelle Manchester City in Bournemouth nur 1:1 unentschieden gespielt haben, sind die Londoner nun vor der letzten Runde in der Premier League dieser Saison nicht mehr einzuholen. Es ist für Arsenal der 14. Meistertitel. Das Wetter: der Mittwoch wird zum Teil sonnig, stellenweise gibt es aber auch Schauer, vor allem an den Voralpen. Die Temperatur im wechselhaften Norden um 21 Grad, im recht sonnigen Süden um 24. Das waren Nachrichten von Radio SRF, verantwortlich Roger Brendlin.
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2: Die einen erleben ja vielleicht vom Eltern aus erinnern, Gottesbild, das sich negativ anfühlt und werden und rebellieren dann gegen das, in einem Sinn, dass sie es nicht wollen. Das war nicht so mein Problem gewesen, sondern mehr, ich habe plötzlich nicht mehr gewusst, stimmt es. Und das war ein Prozess gewesen, der etwa mit 13 Jahren angefangen hat, wo ich heute außerordentlich dankbar bin dafür, aber sich total schrecklich angefühlt hat. Damals, weil ich eigentlich wollte glauben, aber plötzlich Schritt für Schritt immer weniger können.
3: Glaubenssache.